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1: Das Wetter in Deutschland. In der Nacht ist es weiter meistens klar und trocken bei Temperaturen zwischen 7 und 19 Grad. Am Tag dann überall viel Sonne, nur in Vorpommern sind ein paar Wolken mit dabei und es wird nochmal heißer mit Temperaturen von maximal 27 bis 37 Grad, Richtung Wochenende teilweise noch mehr. Die Zeit, es ist 2.03 Uhr.
2: Die junge Nacht, wir schauen auf die Straßen, die A7 Fulda Richtung Kassel ist zwischen Bad Hersfeld West und Homberg Efze nach einem LKW-Brand bis ca. 6 Uhr früh noch gesperrt. Die Umleitung führt über die U35. Die A15 Breslau Richtung Dreieck Spreewald ist zwischen Cottbus Süd und Fettschau wegen eines brennenden LKW gerade gesperrt. Und die A62 Landstuhl Richtung Nonnweiler ist in Höhe Nohfelden-Türkismühle wegen Bergungsarbeiten auch gerade gesperrt. That's it!
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2: Mit Sebastian Röpke, natürlich auch mit euch. Nummer hier im Studio 0221 567 89111. Junge Nachthörer Melissa meinte gerade, oh, ich weiß gar nicht, was ich jetzt anstellen soll. Ich glaube, ich gehe in den Rauchen. Kommst du mit? Ich so, ja, ja, kann ich machen. Hast du Feuer? Ziehen wir uns vorher noch einen Kaffee? So typische Gespräche in der Nachtschicht. Leute, hier ist die junge Nacht am Donnerstag. Wie geht es euch, ne?

0: Ein paar Kinos klingen aktuell ganz anders. Ja, es geht um die neue Doku der Girlgroup Cat's Eye. Die heißt Cat's Eye Wild Heart. Ist gerade für so ein paar Tage in ausgewählten Kinos zu sehen. Und mich interessiert gerade aber viel, viel mehr. Warum machen da so viele Mitglieder gerade Pause? Was ist da los? Junge Nachtkollegin Brinja Becker, gibt's in der Doku da endlich mal ein bisschen Klartext zu?
1: Ach, nicht so wirklich. Wird leider kaum erwähnt. Ich meine, Sophia hat ihre Pause ja gerade erst angekündigt. Da war die Doku schon abgedreht. Und Manons Pause wird schon erwähnt, aber eher so ein bisschen angerissen. Also Szenen von ihr kommen dafür aber sehr viel vor und das soll auch so sein, das hat Lara bei der Filmpremiere auf dem roten Teppich gesagt.
2: She is such an incredible, important and beautiful part of Cat's Eye's journey and will forever be.
1: Ja, weil Manon immer ein Teil von Cat's Eye sein wird.
0: Okay, aber wenn es viele Bandszenen gibt, dann ist es kein klassischer Konzertfilm?
1: Nee, also man sieht schon so Auftritte, aber es geht vor allem so um die Geschichte von Cat's Eye und ihren Aufstieg. Sophia fragt sich zum Beispiel, wie sind wir eigentlich so schnell berühmt geworden?
3: How did we get to this point so quickly?
1: Also man darf keine Tell-All-Story erwarten, die jetzt so mit allen Gerüchten aufräumt. Es ist einfach ein sehr emotionaler Film, der alle sechs Mädels nochmal so zusammen zeigt. Wer weiß, wann das auch wieder vorkommt.
0: Ja.
1: Also diesen Film zusammen in einem Kinosaal mit anderen Fans zu gucken, das ist bestimmt super wholesome. Auch wenn es am Ende sehr viel Promo für ihre kommende EP gibt.
0: Ja, das stimmt. Die EP Wild, die kommt am Freitag raus und die Doku Cat's Eye Wild Hearts, die gibt's ab jetzt in ausgewählten Kinos, könnt ihr euch reintun und dann, ja, kriegt ihr aber keine Antworten, warum, wenn es darum geht, warum gerade so viele Mitglieder Pause machen innerhalb der Band. Oliver Heldens mit Lady, Hear Me Tonight, jetzt hier in der Jungnacht der ARD. 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

2:20 Uhr haben wir es gleich. Ihr hört die junge Nacht der ARD am Donnerstag. Leute, ich habe mir gerade eben noch einen Kaffee gezogen an einem Automaten hier. Und es ist schon wieder passiert. Ich kann mir das einfach nicht merken. Es ist, die Tasten sind verstellt. Und zwar könnt ihr euch das für mich merken, wenn man auf Cappuccino drückt, bekommt man einen Kakao. Ja, ich denke immer so, nee, bloß kein Latte Macchiato nehmen, lieber auf Cappuccino drücken, weil sonst kriege ich wieder Kakao. Und jedes Mal ist es andersrum. Ich habe dann noch 2 Espressi dann da oben drauf gekippt, habe jetzt so einen starken Kakao. Junge Nachthörerin Melissa Sophie sagt, hey, Kakao auf die 1. Ja, ich mag den auch, aber es sollte auch eine kleine Funktion haben, nämlich so ein bisschen wach machen. Naja.

0: halb drei genau. Hier ist die junge Nacht. Wir schauen auf die Straßen. Die A7 Fulda Richtung Kassel ist zwischen Bad Hersfeld West und Homberg-Efze nach einem LKW-Brand bis ca. 6 Uhr früh gesperrt. Die Umleitung führt über die U35. Die A15 Breslau Richtung Dreieck-Spreewald ist zwischen Cottbus Süd und Fettschau wegen eines brennenden LKW gesperrt. Und die A62 Landstuhl Richtung Nonnweiler ist in der Höhe Nohfelden-Türkismühle wegen Bergungsarbeiten gerade gesperrt. That's it!
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0: Mit Sebastian Röpke und natürlich auch mit euch, Leute. Ihr seid auch part of the show. Nummer hier im Studio 0221 56789 111. Temper City jetzt mit Self-Aware. Hier ist die junge Nacht der ARD.

Lipa. Das erinnert mich immer an junge Nachthörer Justin, der immer, wenn Dua Lipa läuft, Dua schreibt, der absolute Riesen-Dua Lipa-Fan. Leute, junge Nachthörerin Gabi hat sich reingemeldet über die 0221-567-89111 und fragte, wie es denn mit meinem Diorama läuft. Kurze Pause zum Überlegen, wenn man ein Diorama sehen. Und zwar sind es so kleine Bauten. Eigentlich ist es Modellbau, ne? So Miniaturbauten, wo man dann irgendwie, weiß ich nicht, Felsen baut oder ein kleines Haus oder was auch immer, das dann anpinselt und dann sieht es halt, sagen wir mal, realistisch aus. Ah! Ich habe so einen Blumentopf genommen und dann eine Wasserpumpe reingebaut und dann halt aus Modelliermasse, Alufolie und Draht da so einen Berg gebaut. Ich musste diesen Berg jetzt leider wieder abbauen, er ist undicht gewesen. Ich muss das vielleicht auch noch mal ein bisschen gezielter angehen, die ganze Nummer. Und sie fragte mich gerade, wie läuft's denn mit deinem Diorama? Ja, ich habe es abgebaut und baue gerade neu auf. So ist es im Leben. Summer Jam jetzt mit Billa Joe. Kilimanjaro hier in der jungen Nacht, der ARD. Mueve tu culo.

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Harry Styles, American Girls, 2.47 Uhr, hier ist die Junge Nacht der ARD. Und das sind die Chainsmokers mit Paris. Melissa und Fabio spielen gerade Fortnite gegeneinander. Ich wäre so schlecht, ich würde sofort wegsterben. 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
1: Um 3 Uhr mit Cedric Bies. Das UN-Kinderhilfswerk UNICEF warnt vor den Folgen des schweren Erdbebens in Kolumbien. Fast 800 Schulen seien beschädigt worden. Die Grundversorgung in den betroffenen Regionen sei außerdem stark eingeschränkt. Gleichzeitig geben die Helfer nicht auf. Anne Herberg berichtet.
2: Die Rettungsarbeiten laufen auf Hochtouren. Nicht nur Hilfsteams und Militärs sind im Einsatz. In der Bevölkerung ist eine unglaubliche Solidarität entstanden. Also freiwillige Helfer, Angehörige, alle packen mit an, um noch so viele Menschen wie möglich unter den Trümmern ausfindig zu machen und bergen zu können. Und immer wieder gibt es da auch Hoffnung. Eine Frau aus Cali wurde nach 30 Stunden gerettet. Ein Vater und sein Baby, das er mit dem eigenen Körper vor den Trümmern geschützt hat, die konnten in Cali geborgen werden. Das sind die Geschichten, die einfach immer wieder Hoffnung geben in dieser riesengroßen Tragödie. Aber die Zeit rennt den Hilfskräften davon.
1: Die Weltgesundheitsorganisation hat die neue Impfstrategie der US-Regierung verurteilt. Präsident Trump hatte vor kurzem angekündigt, dass weniger Kinder geimpft werden sollen. WHO-Chef Tedros hat dazu gesagt, dass die Maßnahmen nicht im Einklang mit dem Stand der Wissenschaft stehen würden. Impfpolitik sollte sich an einer fundierten und unabhängigen Bewertung orientieren und nicht an politischer Einflussnahme, meint Tedros. Die Verkehrsminister von Bund und Ländern haben über die Folgen des Niedrigwassers in Deutschland beraten. In einer Schaltkonferenz haben sie konkrete Maßnahmen besprochen, um Lieferketten aufrechterhalten zu können. Die Deutsche Bahn hat nach dpa-Informationen zugesagt, dass sie kurzfristig 400 Güterwaggons bereitstellt. Damit sollen die Transportprobleme auf den Wasserstraßen abgemildert werden. Bundesverkehrsminister Bilger hat dafür geworben, dass die Fahrrinnen ausgebaut werden. Er rechnet damit, dass die Wasserstände erst einmal niedrig bleiben werden. Paris Saint-Germain hat den europäischen Fußball-Supercup gewonnen. Die Franzosen haben den englischen Club Aston Villa mit 2:1 besiegt. Im UEFA-Supercup treffen jedes Jahr die Sieger der Champions und der Europa League aufeinander. Anne van Eickels berichtet.
3: PSG war in der 20. Minute in Führung gegangen. Doch davon ließ sich Aston Villa nicht aus der Ruhe bringen und glich kurz vor der Pause aus. Den Siegtreffer für Paris erzielte Doué in der 61. Minute. Geleitet wurde das Spiel in Salzburg von Omar Atan. Der Schiedsrichter aus Somalia war ursprünglich für die Fußball-WM in den USA, Mexiko und Kanada nominiert worden. Die USA hatten ihm aber trotz eines gültigen Visums die Einreise verwehrt. Kurz darauf entschied die UEFA, ihn beim Supercup einzusetzen. Zum ersten Mal in der Geschichte des Wettbewerbs kam der Schiedsrichter des Endspiels damit nicht aus Europa.
1: Das Wetter in Deutschland. Den Rest der Nacht ist es wieder meistens klar und trocken bei Temperaturen zwischen 7 und 19 Grad. Am Tag dann überall viel Sonne. Nur in Vorpommern sind teilweise Wolken dabei. Und es wird nochmal heißer mit Temperaturen von maximal 27 bis zu 37 Grad. Die Zeit, es ist jetzt 3:03 Uhr.
4: Die junge Nacht, wir schauen auf die Straßen. Die A7 Fulda Richtung Kassel ist zwischen Bad Hersfeld West und Homberg Efze nach einem LKW-Brand bis ca. 6 Uhr früh noch gesperrt. Die Umleitung führt über die U35. Die A15 Breslau Richtung Dreieck-Spreewald ist zwischen Cottbus Süd und Fettschau wegen eines brennenden LKW gerade gesperrt. Und die A62 Landstuhl Richtung Nonnweiler ist in Höhe Nohfelden, Türkismühle wegen Bergungsarbeiten auch gerade gesperrt. That's it!
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4: Mit Sebastian Röpke, natürlich auch mit euch. Melissa und Fabio zocken gerade Fortnite gegeneinander. Fabio hat mir geschrieben, Melissa, du sollst aufhören, ihn die ganze Zeit abzuziehen. Das macht was mit ihm. Ich glaube, er ist emotional schon durch. Lass ihn eine Runde gewinnen, komm. Das muss drin sein. Leute, Nummer hier in Studios, die 0221 567 89 111. Wie geht es euch? Was macht ihr gerade? Seid ihr noch oder schon wach? Alex Warren, Ordinary, Desibuye, hi.
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0: Die junge Nacht. Leute, also wenn ich durch die Buchhandlung laufe und sehe Bücher mit dem Wort Liebe im Titel, ja, ich glaube, mein erstes Gefühl wäre, könnte kitschig werden, könnte super kitschig werden. Ah, es ist so ein Groschenroman oder so. Aber junge Nachtkollegin Gesa sagt, dass es nicht nur typisch Herzklopfen ist, das neue Buch, was wir euch vorstellen. Ne?
1: Das Buch geht zwar schon wie so eine klassische Liebesgeschichte los, entwickelt sich dann aber doch zu was anderem und hat mich so echt überrascht.
0: Wir reden über Liebe unter Freunden von Jenny Jackson, ganz frisch erschienen. Um wen geht's denn hier?
1: Es geht um Caroline. Sie ist eine junge New Yorkerin, die davon träumt, Autorin zu werden. Mit ihr geht die Story los und wir denken erstmal so, aha, okay, das ist jetzt bestimmt die Hauptfigur. Und wir begleiten sie dann dabei, wie sie wegen eines Stipendiums in so einen kleinen Küstenort zieht und dort Van kennenlernt.
0: Ihr Crush, ne?
1: Ja, mehr als das sogar. Die zwei verlieben sich und Van stellt ihr seinen Freundeskreis vor. Alles Leute, mit denen er schon seit der Kindheit eng befreundet ist. Und dazu gehört auch Bailey, die ist gerade schwanger. Und Van ist der Vater.
0: Okay, ich würde sagen, mit dem Cliffhanger schicke ich euch jetzt einfach in den nächsten Track. Wir reden gleich weiter über das Buch nach halb hier in der Jungen Nacht der ARD. Save My Love gibt's jetzt für euch.

0: 3.21 Uhr hier, die Junge nach der ARD. Ey, die meisten Kinos klingen ja gerade so, ne?
1: Schöne Blumen.
2: Oh, die sind ein Einzugsgeschenk.
1: Ich bin MJ.
2: Ich bin nur Nachbar von gegenüber.
1: Ein freundlicher Nachbar.
0: Ja, der aktuelle Spider-Man läuft maximal gut, richtig krasser Erfolg und gefühlt auch 8-mal am Tag. 1,6 Milliarden US-Dollar schon eingespielt. Solltet ihr im Kino arbeiten, ihr habt mein absolutes Mitleid. Und ein paar andere Kinos klingen aktuell aber eher so. Ja, die neue Doku. Der Girls Group Cat's Eye, Cat's Eye Wild Hearts ist seit ein paar Tagen in ausgewählten Kinos zu sehen und bei uns auch zu hören. Cat's Eye mit Animal.

0: halb vier, die junge Nacht. Wir schauen auf die Straßen. Die A7 Fulda Richtung Kassel ist zwischen Bad Hersfeld West und Homberg Efze nach einem LKW-Brand bis ca. 6 Uhr früh noch gesperrt. Die Umleitung führt über die U35. Die A15 Breslau Richtung Dreieck Spreewald ist zwischen Cottbus Süd und Fettschau wegen eines brennenden LKW gerade gesperrt. Und die A62 Landstuhl Richtung Nonnweiler ist in Höhe Nohfelden-Türkismühle wegen Bergungsarbeiten gesperrt. That's it!
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0: Mit Sebastian Röpke, natürlich auch mit euch, Leute. Und irgendwie kennt ihr euch anscheinend alle untereinander. Ja, die Nachtis, ey. Nummer hier im Studio 0221 567 89 111. Hab eben von Melissa und Fabio erzählt, die nämlich genau ja jetzt gerade auch noch die 48. Runde Fortnite gegeneinander zocken. Und Melissa ist besser als Fabio. Ja, Laura hat sich reingemeldet und schreibt, oh, die Melissa und den Fabio, die kenne ich doch auch. Die sollen mal schlafen gehen. Ich habe Nachtschicht. Melissa und Fabio, ihr sollt euch mein Leben suchen, schreibt sie. Liebe Grüße an Melissa und Fabio von Laura. Ja, nein, macht einfach da weiter. Gerne reinmelden. Hier ist die junge Nacht. Wie, was, wo? Gerne auch mal reinmelden, Leute. Seid ihr noch oder schon wach?

0: Okay, fassen wir nochmal zusammen, was junge Nachkollegin Gesa uns gerade eben erzählt hat. Das Buch Liebe unter Freunden von Jenny Jackson hat Liebe im Titel, ist aber mehr als eine Liebesgeschichte. Okay, geht um Caroline und Van, die sich gerade näher kennenlernen. Und dann gibt es noch Bailey aus Vans Freundeskreis. Und Gesa sagt, diese Bailey, die ist schwanger und zwar von Van. Hast du damit jetzt nicht eigentlich übelst gespoilert?
1: Ja, tatsächlich, weil die Story was anderes so besonders macht. Wir wechseln dann nämlich die Perspektive, sind erst noch kurz bei Caroline, verdauen mit ihr diesen Schock, aber dann wächst die Story plötzlich zur schwangeren Bailey und wir erfahren, wie sie das alles erlebt. Und danach sind wir bei Augusta, dann bei Fran, wieder bei Caroline und lernen so nach und nach den Freundeskreis immer besser kennen.
0: Okay, also wird es dann mehr zu so einer Freundschaftsgeschichte?
1: Genau, es geht hier dann vor allem eben wirklich um so Dynamiken in Freundeskreisen und auch in Beziehungen allgemein. Wer hat welche Rolle, welche Themen werden angesprochen, worüber wird geschwiegen und was passiert dann eben, wenn jemand von außen dazukommt und alles in Frage stellt und dabei doch auch einige Grenzen überschreitet. Ich fand das richtig, richtig spannend, auch weil hier ein sehr, sehr fettes Geheimnis gelüftet wird.
0: Ja, ey, Gesa, jetzt nicht spoilern, ne?
1: Nee, okay, gib mir Mühe. Volle Empfehlung, das sage ich aber noch.
0: Ah, volle Empfehlung, das können wir so stehen lassen. Volle Empfehlung von Kollegin Gesa fürs Buch Liebe unter Freunden von Jenny Jackson könnt ihr euch ab jetzt reingeben und hier im Radio könnt ihr euch reingeben Gracie Abrams mit Hit the Wall.

3.48 Uhr, hier ist die Junge Nacht der ARD. Melissa und Fabio spielen Fortnite online gegeneinander. Die Kollegin der beiden, Laura, hat schon gesagt, geht ins Bett. Get alive. Jetzt kommt Leonie und fragt, hey, ich hatte eben eine Melissa und Fabio in meiner Runde. Waren die das?

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1: Um 4 Uhr mit Cedric Bies. Millionen von Menschen in Deutschland und Europa haben am Abend die Sonnenfinsternis verfolgt. Im Planetarium in Berlin war der Andrang zwischenzeitlich so groß, dass keine neuen Besucher mehr ins Gebäude gelassen wurden. Aus unserer Nachrichtenredaktion berichtet Pia Ritter.
2: Auch auf dem Tempelhofer Feld in Berlin versammelten sich tausende Menschen. Als um kurz nach 20 Uhr von der Sonne nur noch eine schmale Sichel zu sehen war, klatschten viele. Noch euphorischer ging es in Spanien zu. Dort konnten die Menschen in vielen Regionen eine totale Sonnenfinsternis sehen. Auf Fernsehbildern war zu sehen, wie die Menschen applaudierten und vor Begeisterung schrien im Moment, als der Mond die Sonne vollständig verdeckte. Auf Mallorca sorgte das Himmelsspektakel schon Stunden zuvor für lange Staus und Verkehrsbehinderungen. Einige Menschen vermieteten Balkons und Dachterrassen für teils mehrere hundert Euro.
1: Kolumbien bekommt nach dem schweren Erdbeben immer mehr Unterstützung. Neben der Europäischen Union hat jetzt auch der Vatikan dem Land Hilfe versprochen. Das Portal Vatican News berichtet, dass 100.000 Euro an betroffene Gebiete in Kolumbien gehen sollen. Außerdem sollen weitere Spenden folgen. Die EU stellt 2 Millionen Euro zur Verfügung. Bei dem Erdbeben in Kolumbien waren am Montag mehr als 240 Menschen gestorben, viele weitere werden noch vermisst. Rettungskräfte und Helfer versuchen nach wie vor, Menschen aus den Trümmern von eingestürzten Gebäuden zu bergen. Ein Kampfhubschrauber der US-Armee ist auf einem Feld im US-Bundesstaat Texas abgestürzt. Dabei sind beide Menschen an Bord gestorben, meldet das zuständige Sheriffbüro. Der Absturz hat außerdem einen Flächenbrand ausgelöst. Mehrere Häuser in der Umgebung mussten evakuiert werden. Warum der Hubschrauber abgestürzt ist, ist noch unklar. Basketballprofi Dennis Schröder ist am Abend zum Ehrenbürger der Stadt Braunschweig ernannt worden. Oberbürgermeister Kornblum hat den Kapitän der deutschen Nationalmannschaft als Menschen gewürdigt, der nicht nur sportliche Höchstleistungen vollbringe. Der 32-Jährige unterstützt unter anderem mehrere soziale Projekte für Kinder. Der deutsche Schwimmer Johannes Liebmann hat bei der EM in Paris die Goldmedaille gewonnen. Der 19-Jährige hat dabei seinen eigenen Europarekord um 0,35 Sekunden geschlagen. Nach dem Rennen wusste er nicht so recht, was er dazu sagen soll.
3: Ich bin mega glücklich mit der Goldmedaille. Habe ich geliebäugelt, bin jetzt umso glücklicher, dass ich sie habe. Es ist einfach unglaublich, was jetzt auch einfach in der letzten Saison so passiert ist. Ja, ich weiß selber nicht genau, was ich dazu sagen soll.
1: Auch EM Silber hat sich ein Deutscher geholt. Der zweite Platz ging an Sven Schwarz aus dem niedersächsischen Gärten. Das Wetter in Deutschland. Zum Morgen hin ist es meistens klar und trocken bei Temperaturen zwischen 7 und 19 Grad. Am Tag dann überall viel Sonne. Nur in Vorpommern sind teilweise Wolken mit dabei. Und es wird nochmal heißer insgesamt mit Temperaturen von maximal 27 bis 37 Grad. Es ist 4.03 Uhr.
4: Die junge Nacht, wir schauen auf die Straßen. A7 Fulda Richtung Kassel ist zwischen Bad Hersfeld West und Homberg Efze nach einem LKW-Brand bis ca. 6 Uhr früh noch gesperrt. Die Umleitung führt über die U35. Die A15 Breslau Richtung Dreieck Spreewald ist zwischen Cottbus Süd und Fetschau wegen eines brennenden LKW gesperrt. Und die A62 Landstuhl Richtung Nonnweiler ist in Höhe Nohfelden-Türküsmühle wegen Bergungsarbeiten gerade gesperrt. That's it!
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4: Mit Sebastian Röpke, hello, schön, dass ihr dabei seid. Nummer hier im Studio ist die 0221 567 89111. Und das in der Nacht mit den ganzen Sternschnuppen. Junge Nachthörer Chris, der schaut auch gerade. Der Peak ist durch, aber hier und da ist noch eine zu sehen.
5: Boah, jetzt gerade an der Ampel noch eine schöne Schnupse gesehen. Mit Schweife, war. Es ist quer über den Himmel gesaust. In die alte Schnupse. Oh, die war schön.
4: Schnupse, geil, aber kann ich das Geräusch vielleicht auch noch mal hören?

0: 4.13 Uhr haben wir es gleich, hier hört die Junge nach der ARD am Donnerstag. Leute, viele von uns hängen einfach viel zu lange auf Social Media rum, da erzähle ich euch nichts Neues. Und ich weiß, ihr fühlt euch gerade ertappt, ja, ich mich selber, ich ja auch, ne? Leute, vorm Schlafen gehen, ach komm, noch zwei Reels und dann am Ende sind es 250 oder so, weiß ich nicht. Ich habe letztens wirklich auf die Uhr geschaut, als ich angefangen habe und dann auf die Uhr geschaut, als ich aufgehört habe. Stündchen geht da schon auch gefühlt schnell mal für drauf. Ja, jetzt gibt es tatsächlich Vorwürfe. Sind die Apps extra so designt, dass sie süchtig machen? Fragezeichen. Das sagt zum Beispiel Grace aus den USA.
1: I got sucked into the algorithm.
2: Ich bin regelrecht reingezogen worden in den Algorithmus. Ich habe eine Essstörung entwickelt und ich glaube, der größte Faktor dabei war Social Media.
0: Ja, also steckt da wirklich Absicht hinter, ist jetzt Thema vor Gericht. 4 US-Bundesstaaten verklagen jetzt die Firma hinter diesen Apps, Meta. Die fordern Meta mehr als auf eine Billion Dollar, also ist richtig viel Kohle. Ja, Billionen gibt es ja im Deutschen nicht, deswegen, da sind es ja dann Milliarden, das verwirrt mich immer. Meta selbst sagt, Social-Media-Sucht, gibt es das überhaupt? Weil, ja, in den wichtigen Registern für solche Diagnosen steht es noch nicht. Aber es gibt wohl sehr viele Hinweise drauf, sagen Experten. Ja, ich meine, wenn man kurz drüber nachdenkt, ja, das ist schon so konzipiert, dass wir da süchtig von werden, das kann man doch gar nicht mehr bestreiten, oder? 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Und Meta, ja, die haben ja auch gerade wegen ihrer Brillen total den Stress, die einfach alles mitfilmen. Also ich glaube, bei jedem Meeting gerade mit Mark Zuckerberg heißt es, sorry, Papi.

4.19 Uhr, hier ist die junge Nacht der ARD. Leute, Nummer hier im Studio 0221 567 89 111. Folgende Nachricht bekommen. Guten Morgen, Sebo. Die Mel ist auch wieder mit dir. Nacht der Sternschnuppen. Ich sammle bisher 7 Stück. Wie geht es dir? Ja, ich habe auch gesammelt. Ich bin auf 2 gekommen, aber ich finde, das reicht auch vollkommen aus. So wahnsinnig viele krasse, heftige Mega-Wünsche hätte ich jetzt nicht parat. Deswegen, Mel, ich gönne dir den Rest. Ja, Leute, eigentlich soll ja ab 4 Uhr der Peak mit den Sternschnuppen vorbei sein, aber ein paar von euch schreiben jetzt noch rein, dass jetzt auf jeden Fall noch viel los ist. Also, falls ihr noch so einen Herzenswunsch habt und euch denkt, ah ja, den brauche ich jetzt doch zwingend erfüllt, nehmt euch eine Decke, legt euch draußen in den Park und schaut nach oben, weil da wird was passieren. Ich drücke euch die Däumchen. 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

0: Kurz vor 5:30 hier ist die junge Nacht. Wir schauen schnell auf die Straßen. Die A7 Fulda Richtung Kassel ist zwischen Bad Hersfeld West und Homberg Efze nach einem LKW-Brand bis ca. 6 Uhr früh noch gesperrt. Die Umleitung führt über die U35. Und die A62 Landstuhl Richtung Nonnweiler ist in Höhe Nofelden-Türkismühle wegen Bergungsarbeiten gerade gesperrt. That's it!
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0: Mit Sebastian Röpke, natürlich auch mit euch. Nummer hier im Studio 0221 567 89 111. Vorhin erzählt Melissa und Fabio, ja, die zocken gerade Fortnite gegeneinander online. Leute, Nachricht für euch. Ihr sollt die Leonie mal adden. Sie möchte ganz gerne gegen euch zocken. Ja, Pierre Maurice hat darauf geantwortet und schreibt, jetzt finden sie schon neue Freunde für Fortnite. Oje, tja, so weit ist es schon gekommen. Er schreibt weiter, ich bin schon seit 23 unterwegs von Flensburg in das Erzgebirge und will auch spielen. Naja, dafür hole ich mir jetzt einen Burger. Hä, weiß gar nicht, was besser ist. Katharina schreibt, moin, ich habe meine Sternschnuppe gerade gesehen. Stand keine 10 Minuten auf der Terrasse. Hab meinen Wunsch in den Himmel geschickt. Schöne Grüße ins Studio. Ja, heute Nacht war ja wahnsinnig viel los mit Sternschnuppen. Junge Nachthörer Klaas, der hat schon 40 geschafft. Aber gut, mir würden auch ein, zwei ausreichen. BBXer, Faithless, New Religion, der Sebo, ihr, hi.
2: Hallo,

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4:36 Uhr, hier die junge Nacht der ARD und das, ja, am Donnerstag. Nur so für euch zur Orientierung. Und eine Kollegin meinte auch gerade, hast du auch so viele Sternschnuppen gesehen? Ich war doch gar nicht draußen. Leute, es ist immer noch dunkel draußen, ihr könnt immer noch rausgehen und euch das reingönnen. Ist gar kein Problem.

0: Viertel vor fünf, ihr hört die junge Nacht der ARD. Comedian Björn von Morgenstern, ne, der löst in der Supermarktkasse jedes Mal das absolute Chaos aus. Und ich sag mal so, ich hoffe, Björn und ich werden niemals gemeinsam an der Kasse stehen. Wobei doch, der ist süß.
1: Kennt ihr in Supermarktkassen diese Warentrenner, die überall stehen? Benutze ich nicht. Mein oberstes Ziel im Leben ist es, niemals so einen Warentrenner anzufassen. Wofür? Finde ich eklig. Ich stelle mich einfach an die Kasse, mache meinen Einkauf so aufs Band und dann warte ich so ein bisschen, wie langsam um mich rum Chaos entsteht. So, die Person hinter mir wird langsam nervös, weil die so, also der nimmt ja gleich meinen Einkauf mit nach Hause, das ist ja mein Einkauf, warum wird das nicht abgetrennt? Ich will das haben, wenn der das kriegt. Ich habe das ja extra für mich mitgenommen. Dann merkt man, der ist so langsam, wird der nervös. Aber ich guck straight geradeaus weiter. Und die Person vor mir, die ist richtig nervös. Weil die so, ich will die Scheiße nicht mehr nach Hause nehmen, das ist seine. Das gehört mir gar nicht, was ist denn hier los? Und die fangen dann an zu gestikulieren, wie so beim Fußball. Irgendein Foul, der Schiri hat es nicht gesehen und dann sind die so. Dann versuchen auch nonverbal mit mir Blickkontakt aufzubauen, sind dann so. Und ich gucke nur nach vorne und denke mir noch, mach's selber, Alter. Sehe aus wie einer, der einen Warentrenner ausstellt. Ich habe zu tun, ich denke nach. Ich genieße auch ein bisschen. Und letztens war so eine richtig süße Omi, die war vor mir, hat eingekauft und dann hat die so einen Warentrenner genommen, einen vor meinen Einkauf gestellt, einen hinter meinen Einkauf gestellt und ich dachte mir nur, geht doch, Alter.
2: Wow, hey, danke schön.
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3: Es ist 5:30.
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3: Mit Jona Penschek. Na, das war doch mal eine aufregende Nacht, oder? Erst die Sonnenfinsternis gestern Abend und dann gab es ja auch noch die Perseiden, also so ein Meteorschauer, der bei uns als Sternschnuppen angekommen ist. Bis zu 100 Sternschnuppen pro Stunde konnte man sehen. Falls ihr die verpasst habt, müsst ihr nicht traurig sein, könnt ihr auch noch die nächsten Nächte viele davon sehen. Heute, vor 65 Jahren, da wurde in Deutschland die Mauer gebaut. Die hat uns ja in BRD und DDR geteilt. Und daran soll heute auch erinnert werden, unter anderem an Brandenburger Tor. Da gibt's eine vorübergehende Mauer, die halb durchsichtig ist. Und die soll auch daran erinnern, dass durch die DDR-Regierung viele Leute gestorben sind. Zum Beispiel, weil sie an der Mauer erschossen wurden. Und wir schauen einmal in die Demokratische Republik Kongo in Zentralafrika. Da gibt's nämlich gerade einen Ebola-Ausbruch, der sich ziemlich schnell ausbreitet, sagt die WHO. Mittlerweile haben sich über 4000 Menschen angesteckt. Fast die Hälfte davon ist gestorben. Für den aktuellen Erreger gibt's weder Impfung noch eine Behandlung, heißt es. Ja, das ist ganz schön was passiert in diesem Sportjahr. Für Deutschland gab es gerade auch wieder Auszeichnungen. Einmal im Schwimmen, da hat Johannes Liebmann bei der Europameisterschaft Gold im 800 Meter Freistil gewonnen und gleich einen neuen Rekord aufgestellt. Und bei der Reit-WM gab es Gold für Isabel Werts Dressurteam.
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3: Aktuell so zwischen 9 und 16 Grad bei uns im Fritz-Sende-Gelände. Aber bevor ihr jetzt eure Wintersachen rausholt, es wird heute wieder heiß. Bis zu 30 Grad und viel Sonne gibt es bei uns.
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3: Vorsicht auf der A10, östlicher Berliner Ring Richtung Dreieck Spreeau zwischen Hohenschönhausen und Marzahn. Da steht ein liegengebliebenes Fahrzeug auf der linken Spur und es befinden sich Personen auf der Fahrbahn. Dann die A15, Übergang Forst Richtung Dreieck Spreewald zwischen Cottbus Süd und Fettschau. Da brennt ein LKW. Der Verkehr, der wird einspurig am Brandort vorbeigeleitet. In Berlin, in Friedrichshain, da wird heute auf der Straße der Pariser Kommune eine neue Baustelle eingerichtet. Der Abschnitt zwischen Rüdersdorfer Straße und Hildegard-Jadamowitz-Straße ist in Richtung Karl-Marx-Allee bis Mitte Oktober gesperrt. Und in Gropiusstadt gibt es von 8 bis 12 Uhr einen Kraneinsatz auf der Johannisthaler Chaussee. Dann im Westend die Heerstraße stadteinwärts in Höhe am Postfan ist die Fahrbahn wegen Bauarbeiten bis morgen auf 2 Spuren verengt. Das war's, kommt gut durch.
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9: Gleich 6 Uhr, schönen guten Morgen.
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10: Wir brauchen mehr Klimaschutz in Deutschland. Das finden laut einer aktuellen Umfrage der Bertelsmann Stiftung immer noch die meisten.

0: meisten Deutschen. Über die Hälfte hat das angegeben und sogar 80% der Deutschen machen sich generell Sorgen wegen der fortschreitenden Klimakrise. Fast 3/4 sind dafür, dass man staatliche Gelder lieber in den Klimaschutz stecken sollte, anstatt klimaschädliche Gebiete weiter zu fördern. Und 2/3 sagen, man sollte auch Reiche mehr besteuern und mit dem Geld mehr fürs Klima machen. Viele haben sich über das neue Schwimmbad an der Volksbühne gefreut, aber das bleibt auch heute erstmal weiterhin zu, hat die Theaterleitung gesagt. Geschlossen ist es ja schon seit Dienstag, weil es Probleme mit den Duschen gäbe. Wenn es wieder aufmacht, soll es aber mindestens bis zum 1. Oktober geöffnet haben, heißt es. Auf der A15, da gab es einen schweren Unfall. Gerade brennt da auch noch ein LKW. Ein anderer LKW, der soll laut Polizei gestern Abend zwischen Cottbus Süd und Cottbus West ungebremst auf ein Stauende aufgefahren sein. Warum, wird gerade noch ermittelt. Ein Mensch ist dabei wohl gestorben. Mehrere weitere wurden teils schwer verletzt. Der Stau, der hatte sich da schon vorher wegen dem brennenden LKW gebildet. Der Verkehr wird aktuell noch einspurig an dem vorbeigeführt. Ja, nicht immer nur auf den Höhepunkt achten, Leute. Der Höhepunkt der Perseiden, der war letzte Nacht. Da konnte man bei uns also am meisten Sternschnuppen sehen. Wenn ihr die jetzt aber letzte Nacht verpennt habt, keine Sorge. Der Meteorschauer, der geht noch bis zum 24. August. Ihr habt also auch weiterhin gute Chancen, ganz viele Sternschnuppen zu sehen. Bis zu 100 pro Stunde gab's beim Höhepunkt nämlich.
1: Verkehr. Vorsicht auf der A10 westlicher Berliner Ring Richtung Dreieckhaveland. Zwischen Leest und Potsdam Nord gibt es Behinderungen nach einem Unfall. Vorsicht auch auf der A10 östlicher Berliner Ring Richtung Dreieck Spreeau. Zwischen Hohenschönhausen und Marzahn ist ein Auto auf der linken Spur liegen geblieben. Achtung, da sind Leute auf der Autobahn. A15 Übergang Forst Richtung Dreieck Spreewald. Habt ihr gerade gehört bei Jona, zwischen Cottbus Süd und Fetschau brennt ein Laster. Ihr werdet da einspurig dran vorbeigeleitet. Und Vorsicht auf der B198 Richtung Angermünde. Zwischen Schmiedeberg und Greifenberg ist eine noch ungesicherte Unfallstelle. In Berlin haben wir eine neue Baustelle in Friedrichshainstraße der Pariser Kommune. Zwischen Rüdersdorf und Hildegard-Jader-Moritz-Straße ist eine Sperrung. In Gropiusstadt haben wir von 8 bis 12 auch auf der Johannisthaler Chaussee eine Baustelle. Da wird's voller. Ansonsten rollt's aber, kommt gut an.
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1: Guten Morgen.
3: Hallöchen. Ich habe hier gerade in der Redaktion Würfel gefunden. Ja. Und ich dachte vielleicht, dass wir so ein neues Ritual hier machen können, dass wir immer erwürfeln, wie gut die Sendung wird. Ja. Ich habe mir 2 genommen. Und je höher das Augenpaar, desto besser wird die Sendung. Also 12 sind möglich.
1: Also wie viel von 12 heute machen wir in der Sendung?
3: Okay, warte.
1: 12 ist gut, ne?
3: Ja. 7.
1: Oh nee.
3: Ob wir das hinbekommen?
1: Muss man sich richtig anstrengen
3: jetzt. Muss man jetzt Mühe geben. Boah, bist du bereit? Sag mal ganz gut gelaunt guten Morgen.
1: Guten Morgen.
3: Scheiße war das. Das war eine 5, Daniel Klaus.
1: Ja. Guten Morgen.

0: Benno, love you anyway, hier auf Fritz in der Frühschicht um 6.05 Uhr am Donnerstag.
1: Ey, ganz kurz, wenn wir beide Handwerker wären vom Beruf, ne? Also ich sag mal so, der eine würde die ganze Zeit quatschen, die andere würde richtig anpacken, aber wir sagen nicht mehr wer.
0: Überraschenderweise bin ich diejenige von uns mit dem richtigen Werkzeugkasten zu Hause. Und wir gucken jetzt mal, was braucht man eigentlich wirklich im Werkzeugkasten so einer ersten Bude?
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1: Oh, und da haben wir eine gefragt, die sich da richtig auskennt. Ich finde die so cool. Chiara, die ist Handwerk-Influencerin. Vielleicht ist sie auch schon begegnet auf Insta und TikTok. Dachdeckerin Chiara heißt sie da. Und sie sagt, wir brauchen vor allem zwei Dinge.
3: Unbedingt einen Akkuschlagbohrschrauber oder wie man auf der Baustelle sagt, einen normalen Akkuschrauber mit einer Bitbox. Da sind verschiedene Aufsätze drin, verschiedene Torx-Aufsätze oder auch ein Kreuz oder ein Schlitz, je nachdem, was für Schrauben man hat. Zollstock, ganz wichtig, vor allen Dingen da auch nicht. Es gibt so 3 Meter Zollstöcke, die machen gar keinen Sinn. 2 Meter. Immer die 2 Meter, das sind die 0815 Zollstöcke, mit denen arbeitet man am allerbesten.
0: Ich liebe so Bitboxen. Ich habe zwei. Ja. Letztens kam eine von Kleinerzeigen zu mir etwas abgeholt und gesagt, was brauche ich denn so für Schraubenzieher? Ich sag, na, ganz normal, doch. Schlitz, Stern, Kreuz, ist doch klar.
1: Ich liebe aber auch, wie du so anerkennst, wie schon auf der Baustelle, wenn Chiara spricht, bist du so
0: Ich fühle mich da richtig zu Hause. Also Akkuschrauber und Zollstock, hast du gesagt. Das ist ja erstmal überschaubar andersrum gedacht. Was ist denn völlig overrated, was wird total überschätzt in der Werkzeugkiste?
3: Ich würde sagen Hammer. Also den braucht man maximal, um so einen Nagel in eine Wand zu hämmern für einen Bilderrahmen. Aber das geht ja eigentlich auch mit einer Schraube. Also ich meine, der ist nice to have, aber so wirklich viel mit dem Hammer habe ich jetzt zum Beispiel bei mir in der Wohnung gar nicht gemacht. Ich habe immer so ein schweres Wasserglas genommen, davon die Rückseite. Aber nur, wenn der wirklich einen dicken Boden hat. Und damit habe ich dann früher meine Nägel versenkt.
1: Ja, guck, es sind nämlich nicht immer die großen brachialen Werkzeuge, die es braucht. Chiara sagt... Und guck mal, bin ich auch großer Verfechter von der Aussage. Wie im Leben sind es manchmal die kleinen Dinge.
3: Ein Cuttermesser. Ein gutes, scharfes Cuttermesser, weil es entsteht ganz viel Pappe, Papier, die ganzen Verpackungsmüll. Und mit einem Cuttermesser kann man das schön in kleine Stücke schneiden, unterbringen und dann in den Müll werfen.
0: Hey, ich merke, ich bin extrem gut vorbereitet. Ja. Vielleicht ein bisschen zu gut.
1: Ja, wieso? Egal?
0: Ich möchte mal sagen, ich habe 2 Wasserwagen. Jetzt hat sie gar nichts von Wasserwaage tatsächlich gesagt, aber ich habe dann einen kleinen und einen großen. Und du?
1: Ich müsste dich fragen.
0: Ich hatte nur einen kleinen.

0: Elton John und Britney Spears. Hold me closer auf Fritz um 6.13 Uhr am Donnerstag. Guten Morgen.
1: Ey, Sachen gibt's, ne? Die gibt's gar nicht. Und dann gibt's sie aber doch. Zum Beispiel die Fritz-Frühschicht mit Dani Klaus und Kelly Kaya. Imagine. Aber das zeigt, alles ist möglich.
0: Achso, ja, zum Beispiel wie im Tiererlebnispark Müritz in Grabohöfe in MacPom. Da ist nämlich gerade ein, Achtung, ist kein Scherz, ein Zebresel zur Welt gekommen. Vater ist ein Zebra, Mutter ist ein Esel, haben Spaß gehabt, gibt jetzt ein Zebresel.
1: Und sie haben es auf Insta gepostet. Es ist so unfassbar ja. süß. Und jetzt werden natürlich Namen gesucht fürs Tier. Die könnt ihr da einfach auf dem Insta-Account von denen dalassen oder per Mail auch einreichen. Und ich habe tatsächlich einen Namen fürs Zebresel, einen Vorschlag.
0: Echt? Welchen denn?
1: Daniel Klaus.
0: Das finde ich kurz ein bisschen lustig, das können wir nicht machen, Sally.
1: Nee?
0: Nee, nein, nein, nein.
1: Okay, hättest du mal ja gesagt.
0: Wieso?
1: Oder soll ich deinen zweiten und dritten Namen vorschlagen? Fabian Boris.
0: Das ist fies.
1: Jetzt ist raus.
0: Aber ein Zebresel, das Fabian Boris heißt, wäre auch lustig.
1: Ich habe mir diesen Namen nicht ausgedacht.
0: Moin.

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0: auf Fritz mit Es tut mir so leid mit 3:26 Uhr. Genau, guten Morgen.
1: Angenommen.
2: Und jetzt mal kurz zum Wetter.
1: Dem muss ja auch nicht leid tun. Also heute wird wirklich richtig krass, weil es ist einfach nur Sonnenschein und wirklich strahlend blauer Himmel, trocken natürlich bei 28 bis 31 Grad maximal.
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1: Und hier in der Redaktion ist ein völlig weirdes Phänomen einiger Kollegen ans Tageslicht gekommen. Und zwar Gänsehaut bekommen beim zum Beispiel ins aufgeheizte Auto steigen. Es ist halt draußen heiß, aber die Haut zieht sich dann trotzdem so zusammen und turns out, wir beide sind die Komischen, weil wir haben das nicht, aber es ist wohl völlig normal, falls es euch auch so geht.
0: Ja, und deshalb fangen wir mal vorne an. Nämlich bei der Frage, warum kriegen wir überhaupt Gänsehaut? Ich liebe die Hintergrundmusik. Das ist ja tatsächlich alles wegen Frühjahr und Überleben. Da waren wir noch viel haariger und die Gänsehaut, die hat uns geschützt. Das hat quasi so ein kleines wärmendes Luftpolster im Fell gehalten. Und jetzt sind wir ein bisschen, ich sag mal, weniger behaart, ein bisschen aaliger und bekommen aber immer noch Gänsehaut. Also der Reflex ist quasi geblieben, nur ohne die Funktion mit dem Luftpolster. Und jetzt kommen wir zum weirden Part. Gänsehaut kann man sogar in der Wüste bekommen. Das liegt an den Temperatursensoren in unserer Haut. Und da gibt es halt welche für kalte und welche für warme Luft.
1: Und unsere Sensoren sind also irgendwie so ein bisschen verwirrt, weil wenn es so richtig brütend heiß ist, wie in einer Sauna oder in einem heißen Whirlpool oder so, merken unsere Temperatursensoren, dass sich die Temperatur ändert. Mhm. Und zwar nicht nur die Wärmesensoren, sondern auch die Kältesensoren, die dann auch reagieren und uns dann erstmal die Gänsehose anziehen. Unser Kopf merkt dann aber, upsie, falscher Alarm, und zieht die Gänsehosen wieder aus. Deswegen geht die Gänsehaut auch meist schnell wieder weg.
0: Das ist ein richtig krasses Phänomen eigentlich.
1: So. Guten Morgen.
0: Hi.

0: The Kid LAROI mit Girls. Guten Morgen.
1: Guten Morgen. Habt wunderschön. Was ist denn heute Donnerstag?
2: Ist ja
1: Donnerstag,
2: egal,
1: der 13. Scheiße.

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2: Kurz nach 7:30, guten Morgen.
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3: Die Klimakrise, die kriegt ja gerade durchs Wetter wieder viel Aufmerksamkeit. Und die meisten Deutschen, die machen sich auch Sorgen deswegen. Das zeigt eine neue Umfrage. 80% sind wegen dem Klimawandel besorgt. Das sagt die Bertelsmann Stiftung. In der Studie, da heißt es, es gäbe auch heute noch viel Zustimmung, dass wir bei Energie, Verkehr und Heizen klimafreundlicher werden. Die Zustimmung, die hat über die letzten Jahre nämlich leicht abgenommen. Gemacht wurde die Umfrage übrigens im April. Am Wochenende, da ist es soweit, es wird eine neue Haltestelle in Brandenburg eingeweiht. Genauer gesagt der Bahnhof Fangschleuse, der ist direkt am Tesla-Werk in Grünheide. Damit sollen dann auch die Mitarbeitenden gut zur Arbeit und wieder zurückkommen. Bis zu 16.000 werden da jeden Tag erwartet, heißt es von der Deutschen Bahn. Es gab da auch vorher schon einen Bahnhof, der wurde jetzt aber 2 Kilometer näher an das Werk gesetzt. Die Bundesregierung, die hat gestern wieder ein paar wichtige Dinge beschlossen, die der Bundestag noch abnicken muss. Deswegen haben wir Schnelldurchlauf. Einmal wird ja das BAföG erhöht, allerdings später als geplant. 60 Euro gibt's dann mehr im Monat. Dann sollt ihr bald auch an der Börse anlegen können, wenn ihr noch nicht 18 seid. Dafür kriegt ihr dann jeden Monat 10 Euro Taschengeld vom Staat. Und die Geheimdienste, die sollen mehr dürfen als bisher, zum Beispiel selbst IT-Systeme hacken. Ab heute geht er auf große Tournee. Nein, nicht Bad Bunny, auch nicht Harry Styles, sondern der Brandenburger Digitalminister Grimm. Der will sich mehr über die Digitalisierung im Land informieren. Und seine erste Station ist deswegen heute der Campus Jungfernsee in Potsdam. Da schaut er sich das SAP Innovation Center an und neue Entwicklungen im Bereich Cloud-Speicher, KI und Robotics. Aber es sind auch noch weitere Stationen geplant, unter anderem auch die Uniklinik Brandenburg an der Havel.
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4: Vorsicht in Brandenburg auf der A12 Richtung Frankfurt zwischen Storke und Fürstenwalde West. Da liegt verlorene Ladung auf der Autobahn. Und auf der A10 westlicher Berliner Ring Richtung Dreieckhaveland haben wir zwischen Leest und Potsdam-Nord Behinderungen nach einem Unfall. Östlicher A10 Richtung Dreieck Spreeau. Da haben wir zwischen Hohenschönhausen und Marzahn kaputtes Auto auf der linken Spur. Achtung, da sind Leute auf der Autobahn. Und auf der A15 Übergang Forst Richtung Dreieck Spreewald haben wir zwischen Cottbus Süd und Fetschau wegen eines Feuerwehreinsatzes nur eine Spur frei. So, dann haben wir in Berlin eigentlich nichts Größeres, außer in Gesundbrunn die Scheringstraße in beiden Richtungen gesperrt zwischen Ackerstraße und Gustav-Meyer-Allee. Da läuft ein Polizeieinsatz und wichtig für alle, die heute Morgen mit der BVG-Fähre F10 zwischen Wannsee und Alt-Klado fahren wollten, geht nicht. Betriebsstörung. Kommt gut an.
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5: Guten Morgen.
2: Weil Jona gerade so witzig gesagt hat, dass der Digitalminister aus Brandenburg Grimm auf Tour geht, habe ich mich natürlich sofort gefragt, welches Merch er mitbringen könnte als Digitalminister.
4: Ja.
2: USB-Stick fällt mir
4: Ich sag, die haben auf jeden Fall einen Fax dabei.
6: Eine CD.
4: Ja, eine CD-ROM wird verteilt bestimmt. Ja. Und mal gucken, also wir können ihn ja mal anklicken auf seinem Pager.
2: Ich stell mir vor, dass auf dem USB-Stick so seine Zunge drauf ist, die man dann so reinsteckt in den USB-Port. Das finde ich lustig.
6: Das ist nur in deinem Kopf.
2: Muss mir immer nochmal angucken, ob ich das gut finde.
4: Guten Morgen.

0: Betrug war das hier auf Fritz um 6.37 Uhr am Donnerstag. Guten Morgen.
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2: Ah, oh, jetzt erinnert mich kurz erstmal an mein erstes Ferienlager. Ich glaube so mit 15, ich sag so erst mal knutschen. Mal gucken, was es damit auf sich hat, weil Sommerferien, Sommercamp, erste Liebe, heimlich nachts aus dem Zelt verschwinden. Das beschreibt ja auch, ich glaube, von einigen euch da draußen das Leben, was man so mal in der Jugend hatte und klingt vielleicht auch nach einem perfekten Coming-of-Age-Film.
0: Ja, wäre da nicht der Ort, denn Sunny Dancer spielt in einem Chemo-Camp. Mhm. Ein Camp für Jugendliche, die eine Krebserkrankung hinter sich haben. Anna, guten Morgen.
3: Guten Morgen.
0: Das klingt jetzt erstmal nicht nach einem klassischen Feel-Good-Sommerfilm.
3: Nee, überhaupt nicht, aber deshalb hat mich Sunny Dancer sofort gehabt. Der Film macht nämlich das einzig Richtige. Er erzählt eben keinen Film über Krebs, sondern einfach über Jugendliche. Mhm. Bella Ramsey kennen viele von uns aus The Last of Us. Sie spielt hier Ivy. Eltern schicken sie nach einer überstandenen Leukämie in ein Sommercamp.
4: Ein Chemocamp?
5: Hey, das ist ziemlich unsensibel, Ivy.
4: Das ist total das Freak-Camp.
6: Los, komm, guck's dir wenigstens mal an, okay?
4: Ich dachte, du wärst die Schweiz. Ich will da nicht hin.
5: Hey, es sind 4 Wochen, nur der August, das ist alles.
6: Und wenn es ganz schrecklich ist, dann kommst du nach Hause.
5: Ja, wir denken, das wird dir gut tun.
4: Wow, ihr bemitleidet mich.
6: Nein, wir bemitleiden dich nicht.
4: Was für ein Pech, dass ich nicht mehr krank bin.
3: Sie hat darauf ungefähr 0 Bock, aber gar nicht, weil sie krank war, sondern weil sie keine Lust hat, ständig auf ihre Krankheit reduziert zu werden.
2: Ist ja auch voll der verständliche Gedanke. Wie geht's dann weiter?
3: Na, dann passiert das, was in jedem guten Sommercamp passiert und auch dir schon passiert ist, Daniel Klaus. Sie verliebt sich, sie flirtet, die brechen nachts aus, bauen Mist, streiten sich, wachsen zusammen. Und die Krankheit ist zwar immer da, also Medikamente gehören zum Alltag, manche Gespräche sind richtig deep, aber sie bestimmt eben nicht den Film.
0: Also Taschentücher mitnehmen?
3: Nicht nur eins, aber nicht, weil der Film einen emotional erpresst, sondern weil er daran erinnert, dass Leben mehr ist als Überleben. Ich war fix und alle danach, aber auf eine gute Art und Weise.
0: Gänsehaut.
2: Das Leben mehr ist als Überleben, den merke ich mir. Das ist aber richtig schön. Sunny Dancer gibt's im Kino mit Bella Ramsey und Mr. Brightside. Jetzt für euch einen wunderschönen Start in diesen Donnerstag.
0: Mit Fritz, guten Morgen.

0: Cat's Eye mit Animal auf Fritz um 7:15. Guten Morgen.
1: Welcher Tag ist heute?
0: Donnerstag?
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1: 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Die Antwort auf jede Frage ist Tee, weil wir schicken euch zum Teefeld am 22. August auf dem Tempelhofer Feld. Und da wird wirklich das Geilste kombiniert, was Berlin unironisch zu bieten hat.
0: Das ist so lustig.
1: Das Tempelhofer Feld wird geboten. Ja. Das wird dann noch voller sein als gestern bei der Sonnenfinsternis. Da waren ja gefühlt alle da. Ja. Dann gibt's geile Musik, die von Artists kommt, die alle aus Berlin stammen oder was mit Berlin ganz, ganz nah zu tun haben. Zum Beispiel AK außer Kontrolle.
0: Hallöchen.
1: Oh yes.
0: Auch am Start La Cassette.
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0: Und auch am Start. Hier, weil in 20 Minuten, da packen wir euch wieder in die Menge vom Teefeld 0331 70 97 110, wenn wir so in einer Viertelstunde Bescheid sagen. Und dann seht ihr auch ihmchen, sag mal. Ne?
1: Paul Kalkbrenner.
0: Paule, du machst du da am 22. Das wird geil.
1: Wunderschönen guten Morgen. Die Antwort ist immer Tee.

0: unserer Reihe Social Media Verbot für alle. Jetzt leichte Opfer.
1: Das gibt es nicht. Mir hat gerade Elon Musk ein Video geschickt. In perfektem Deutsch. Ich soll jetzt investieren und bin garantiert in 11 Tagen Milliardär. Na, da klicke ich doch gleich mal auf den Link hier.

0: 1999 mit Peeptoe. Oh, weißt du, das ist, ein kleiner Zeh oder so? Weißt du das zufällig, Peeptoe? Das klingt so.
1: Das ist so eine High Heel, wo vorne die Zehen rausgucken.
0: Ach so, geil. 7 Minuten vor 7.
2: Und jetzt mal kurz zum Wetter.
1: Es wird richtig schön heute. Sonne die ganze Zeit von morgens bis abends. Dazu strahlend blauer Himmel. 28 bis 31 Grad maximal.
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0: So, einfach mal ein bisschen bewegen, ein bisschen laute Mucke hören, ein bisschen sich selber vergessen. Einfach mal ein bisschen feiern. 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
1: Gleich die Uhr, schönen guten Morgen.
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8: Wir trauen der Bundesregierung nicht zu, dass sie genug für den Klimaschutz macht. Das sagen über die Hälfte der Deutschen laut einer neuen Umfrage der Bertelsmann Stiftung. 80% machen sich nämlich generell Sorgen wegen der Klimakrise. Die meisten fordern auch immer noch mehr Klimaschutz. Die meisten sagen zum Beispiel, dass man endlich nicht mehr Kohle, Öl und Gas verbrennen soll, sondern noch mehr erneuerbare Energien wie Wind- und Solarstrom einsetzen sollte. Auf der A15, da gab es einen schweren Unfall. Da hat ein LKW gebrannt, der Autos transportiert hat. Ein anderer LKW, der soll laut Polizei gestern Abend zwischen Cottbus Süd und Cottbus West ungebremst auf ein Stauende aufgefahren sein. Warum, wird gerade noch ermittelt. Ein Mensch ist wohl gestorben, mehrere weitere wurden teils schwer verletzt. Der Stau, der hatte sich da schon vorher wegen dem brennenden LKW gebildet. Der Verkehr, der wird aktuell noch einspurig an dem vorbeigeführt. An Bahnhöfen, da werdet ihr ja jetzt schon oft von so festen Überwachungskameras gefilmt. Bald kommen aber noch welche an den Mitarbeitenden der Deutschen Bahn dazu. Fast 3000 Mitarbeitende sollen freiwillig Bodycams zur Verfügung gestellt kriegen, nachdem sie geschult wurden. Das soll das Personal dann besser schützen, sagt die Bahn. Bodycams kommen auch jetzt schon bei der Bahn zum Einsatz, bisher allerdings eher in Zügen. Das ist eine Reaktion darauf.

0: dass es mehr Angriffe auf Bahnpersonal gäbe als früher. Nicht immer nur auf den Höhepunkt achten, Leute. Ja, der Höhepunkt der Perseiden, der war letzte Nacht. Da konnte man bei uns also am meisten Sternschnuppen sehen. Wenn ihr die jetzt aber letzte Nacht verpennt habt, keine Sorge. Der Meteorschauer, der geht noch bis zum 24. August. Ihr habt also auch weiterhin gute Chancen, ganz viele Sternschnuppen zu sehen. Bis zu 100 pro Stunde gab es nämlich beim Höhepunkt.
1: Verkehr.
2: Brandenburg, die östliche A10 Richtung Dreieck Spreeau. Hier haben wir zwischen Hohenschönhausen und Marzahn kaputtes Auto auf der linken Spur. Und auf der A15, Übergang Forst Richtung Dreieck Spreewald, haben wir zwischen Cottbus Süd und Fettschau nur eine Spur frei. Da läuft noch ein Feuerwehreinsatz. Auf der B198 Richtung Angermünde zwischen Schmiedeberg und Greifenberg. Behinderung nach einem Unfall. Und in Berlin-Gesundbrunn ist die Scheringstraße gesperrt zwischen Ackerstraße und Gustav-Meyer-Allee. In beiden Richtungen, da ist die Polizei im Einsatz. Und bei der S-Bahn haben da ab 8 bei der S25 und 26 zwischen Lichterfelde Ost und Südende eine Unterbrechung. Bis 16 Uhr sind da Ersatzbusse unterwegs. Ansonsten rollt's aber, kommt gut an.
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3: Guten Morgen.
4: Ihr habt Bock auf Paschanim?
5: Ja.
4: Ihr habt Bock auf Manon Hofstadt?
2: Ja, bestimmt.
4: Und ihr habt Bock auf Ellen Alien?
2: Na klar.
4: Und das am geilsten Ort Berlins, auf dem Tempelhofer Feld?
2: Also wenn ihr jetzt noch Zeit habt am 22. August, das ist nächster Samstag, na dann würde ich an eurer Stelle mal ganz schnell anrufen. Wir schicken euch nämlich zur ersten Ausgabe vom T-Feld. 0331 70 97 110 ist die Nummer, um mit dabei zu sein. Und die Antwort? Immer T.

0: Golden war das hier auf Fritz in der Frühschicht um 7.05 Uhr am Donnerstag. Wir wünschen euch einen wunderschönen guten Morgen. Oh yeah.
1: Das gibt's aber nur.
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4: Es ist die allererste Ausgabe vom Teefeld-Festival und ich finde wirklich absolut beeindruckend, wenn du einfach nur Acts hier aus Berlin oder mit Berlin-Bezug zusammensuchst, was für ein fettes Line-Up da zustande kommt. Und ich kann auch verstehen, dass die Telefonleitungen absolut voll sind, weil ihr habt verständlicherweise richtig viel Bock auf dieses Festival.
0: Und ich sage Hallo Jasmin aus Neukölln. Hallo.
5: Hallo.
0: Hi, was geht?
5: Oh mein Gott, ich bin so aufgeregt.
0: Na, geil, ich liebe deine Energie, Jasmin.
5: Guten Morgen.
0: Morgen. Jasmin, warst du gestern auch auf dem Tempelhofer Feld, so wie alle, und hast Sonnenfinsternis geguckt?
5: Nee, ich bin gerade über den Hermannplatz gefahren und habe da Leute gesehen mit einer Brille, bin schnell mit dem Fahrrad angehalten und war so, oh mein Gott, darf ich mal durchschauen? Aber sah geil aus.
0: Und? Hat sich jemand durchgucken lassen? Ja, offensichtlich.
5: Ja, voll. Alle waren voll gespannt.
4: Also, du klingst um 7:06 so, als hättest du schon länger Radiosendung heute Morgen moderiert als wir beide, ehrlich gesagt. Was ist denn los bei dir?
5: Nee, ich bin einfach so aufgeregt. Ich hab's nicht mal geschafft, einen Schlüpfer meinen Kaffee zu nehmen.
4: Was?
0: Also ich habe schon einen Schlüpfer anzuziehen.
4: Das ist fürs Radio total egal. So, dann möchte ich mal sagen, bevor wir dir gleich eine schwierige Quizfrage stellen, dass du bitte mal einmal von deinem Kaffee einen Schluck nimmst jetzt.
0: Ja, dafür,
4: die Zeit haben wir morgens.
0: Ja.
5: Ich pack's nicht, wirklich, ich pack's nicht.
0: Ja.
4: Die will gar nicht.
0: Nee, trink mal einen Schluck, weil es ist schon auch eine schwere Frage, das muss man echt sagen.
5: Okay,
0: ne?
5: Okay.
4: Ja.
5: Okay, ich hab's, danke.
0: Okay. Mach dich bereit. Jasmin, nochmal durchschütteln.
4: Nochmal durchschütteln?
0: Daniel, klar, stell die Frage.
4: Ich schüttel mich nicht durch. Achso, was ist die einzig wahre Form für ein Shirt?
0: Nein! Jasmin, du bist dabei, obwohl du Kaffee getrunken hast und kein Tee.
5: Oh mein Gott, danke! Ich freue mich so.
0: Wir freuen uns mit dir. Das ist richtig schön. Wir wünschen dir richtig, richtig viel Spaß am 22. August auf dem Teefeld mit einem Hammer-Line-Up. Dann wirst du auch sehen, Mieze hören wir jetzt hier auf Ritz mit It Girl. Hab einen wunderschönen Tag, Jasmin.
4: Tschüss.
5: Dankeschön, euch auch.
0: Ciao. Danke.
6: Perry, Schatz, reich mir noch mal den Gloss, dass mir alles glatt über die Lippen läuft, wa?

0: Self-Aware, 7.12 Uhr haben wir es. Guten Morgen, ihr Lieben.
1: Und oh mein Gott, was ist denn bitte los in letzter Zeit? Ja. Weltuntergangsstimmung war angesagt, zumindest auf TikTok und Insta, wenn ihr da in der Bubble rund um das Project Anchor unterwegs gewesen seid.
0: Die waren nämlich wohl sehr überzeugt davon, dass gestern 15.33 für 7 Sekunden die Schwerkraft aussetzen würde. Die Folge wäre wirklich katastrophal gewesen. Also wir würden vermutlich alle sterben und der Natur würde es damit auch gar nicht so gut gehen.
1: So, und jetzt müssen wir Bilanz ziehen. Ja. Wir zwei sind hier gerade im Studio, deswegen...
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0: Ja, und deshalb wollen wir offiziell die gute Nachricht verkünden. Wir leben noch.

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1: So, der Nächste bitte, was soll's denn sein?
2: Hallo, ich hätte gern 3 Kugeln bitte. Was ist denn das hier vorne?
1: Das ist Basilikum-Limettenschnitz mit Tofu-Crunchies.
2: Und das da?
1: Das ist Mokka-Soja mit Fairtrade-Goji-Beere.
2: Ui, und das da?
1: Das ist das Wasserspülbecken für den Eislöffel.
2: Achso, und haben Sie auch veganes Schlumpfeis aus nachhaltiger Freilandhaltung?
1: Ja, hier links, das blaue.
2: Super, dann hätte ich gern 3x Schoko, bitte.

0: ich heule gleich schon wieder.
1: Oh, nicht schon wieder.
0: Nee, wegen Heuschupfen bin ich. Juju und Henning Mai.
1: Also heust du gleich wieder?
0: Ja, oh Mann. Ich vermisse alle. 7:19 haben wir es. Guten Morgen.
2: Jetzt mal kurz zum Wetter.
1: Ey, Sonne den ganzen Tag, heute dazu blauer Himmel. Es bleibt trocken bei 28 bis 31 Grad heute maximal.
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0: Ey, das Bier am Späti, im Park sich mal einen Joint gönnen oder im Club einen Shot, das ist ja für viele von uns ganz, ganz normal. Und Drogen, egal jetzt, ob die legal sind oder nicht, sind halt ganz oft Teil von unserem Leben.
1: So, was ist denn jetzt aber, wenn ein Freund von mir, von dir, von euch sagt, ey, ich habe gemerkt, ich habe ein Konsumproblem, ich höre auf. Wie unterstützt man den am besten?
0: Darüber hat sich unsere Kollegin Clara mit Lukas Klug unterhalten. Lukas ist 26, lebt in Berlin und macht Content zum Thema nüchtern leben und feiern. Clara, guten Morgen erstmal.
3: Hallo, guten Morgen.
0: Was für Tipps hat der Lukas denn für uns parat?
3: Der wichtigste Regel vorneweg, ja, also Freundinnen, die aufhören zu konsumieren, denen bieten wir auch nichts mehr an. Kein kleines Bier, keinen kleinen Zug von irgendwas, nix, ja. Mhm. Außerdem sagt Lukas, es ist voll wichtig zu zeigen, unsere Freundschaft, die hängt nicht am Konsum. Also plant auch mal um für den Kumpel, wenn der zum Beispiel nicht mehr mit zum Bier am Späti kommen will.
4: Ne, sonst könnte man natürlich auch als Freundeskreis sagen, so hey, wir sehen das, so, dass es dir schwerfällt, so, aber wir wollen dich auch nicht verlieren als Freund. So, deswegen lass doch einfach mal irgendwie vormittags treffen oder mittags oder lass einfach mal statt ein Bier einen Kaffee trinken gehen oder so, um halt einfach trotzdem die Freundschaft aufrechtzuerhalten.
1: Ja, oder man bleibt halt mit dem Kumpel zusammen einfach auch mal einen Abend nüchtern, ne?
3: So, genau. Und Lukas sagt, das hilft gerade dann richtig doll, wenn er nicht danach fragen muss, sondern wenn man das so von sich aus macht. Damit lassen wir unsere Friends auf dem Weg nicht alleine und dazu gehört auch, ehrlich über diesen ganzen Prozess zu sprechen.
4: Die Leute eben auch ermutigen, so sich vielleicht ein bisschen mehr mit sich selbst zu beschäftigen, weil ich glaube, so für mich ist, wie gesagt, die eine Seite ist so dieses, ja, ich entscheide mich dazu aufzuhören, aber der viel größere Punkt ist dieses, sich mit sich selbst zu beschäftigen und zu schauen, was hat mir das eigentlich gegeben oder warum habe ich das eigentlich gemacht?
0: Ja, da hilft es wahrscheinlich auch voll, wenn man so als gute Freundin, als guter Freund so die eigene Wahrnehmung auch mit einbringt. Mhm. Ich glaube, das hilft ja bei dem wie bei anderen Problemen auch.
1: Ja, also wir gehen sicher, dass wir unsere Freunde und Freundinnen nicht ausschließen, wenn sie aufhören zu konsumieren. Das ist wichtig. Mhm. Und das heißt dann vielleicht auch, dass man einfach neue Arten finden muss, mit seiner Zeit zu verbringen.
0: Genau. Warum immer nur schlechte Freunde sich davon beeinflussen lassen? Man kann auch genauso der gute Freund sein mit dem guten Einfluss.
1: So, Dani Klaus.
0: Fritz.de/Hilfe findet ihr andere Stellen, wenn ihr selber oder Leute im Umfeld Unterstützung braucht, von so einem Scheiß wegzukommen.
1: Danke dir, Clara.
3: Gerne.
1: Und euch einen wunderschönen guten Morgen.

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2: 7:30 Uhr gleich. Guten Morgen.
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3: Wir brauchen mehr Klimaschutz in Deutschland. Das finden laut einer aktuellen Umfrage der Bertelsmann Stiftung immer noch die meisten Deutschen. Über die Hälfte hat das angegeben. Und sogar 80% der Deutschen machen sich generell Sorgen wegen der fortschreitenden Klimakrise. Fast 3/4 sind dafür, dass man staatliche Gelder lieber in den Klimaschutz stecken sollte, anstatt klimaschädliche Gebiete weiter zu fördern. Und 2/3 sagen, man sollte auch Reiche mehr besteuern und mit dem Geld mehr fürs Klima machen. Heute, vor 65 Jahren, wurde in Deutschland die Mauer gebaut. Die hat uns ja in BRD und DDR geteilt. Und daran soll heute auch erinnert werden, unter anderem am Brandenburger Tor. Da gibt's eine vorübergehende Mauer, die halb durchsichtig ist. Und die soll auch daran erinnern, dass durch die DDR-Regierung viele Leute gestorben sind. Zum Beispiel, weil sie an der Mauer erschossen wurden. Sie haben das Kulturhaus in Altdöbern in Schutt und Asche gelegt. Mitglieder der rechtsextremen Gruppe namens Letzte Verteidigungswelle. Dafür wurden sie jetzt auch verurteilt und wegen der Mitgliedschaft in der Gruppe, weil es eine terroristische Vereinigung ist. 3 von den Mitgliedern wollen jetzt in Revision gegen das Urteil gehen, sagt der Bundesgerichtshof. Da geht der Prozess nämlich dann als nächstes hin, also ans höchste deutsche Gericht in Strafverfahren. Von ihr habt ihr vielleicht schon mal Videos gesehen, wie sie in Pressekonferenzen bissige Antworten gibt. Caroline Leavitt, die Pressesprecherin von US-Präsident Trump, die hört jetzt aber auf, hat sie überraschend angekündigt. Der Grund ist, dass sie sich auf ihre Familie konzentrieren will, sagt sie. Trump sagt, sie soll weiter eine wichtige Beraterin für ihn bleiben. Die ist übrigens auch öfter damit aufgefallen, dass sie JournalistInnen vorgeworfen hat, nur Fake News zu verbreiten.
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4: Da gucken wir nach Brandenburg auf die A15, der Übergang Forst. Richtung Dreieck Spreewald. Zwischen Cottbus Süd und Fettschau läuft ein Feuerwehreinsatz, da ist nur eine Spur frei. Und in Berlin braucht er ein paar Minuten länger auf der 100 Richtung Wedding vor der Baustelle Detmolder Straße und Richtung Treptow zwischen Wechsstraße und dem Tempelhofer Damm. Ansonsten haben wir in Gesundbrunn die Scheringstraße gesperrt, zwischen Ackerstraße und Gustav-Meyer-Allee. Und bei der S-Bahn haben wir ab 8 gleich in einer halben Stunde die S25 und 26 zwischen Lichterfelde Ost und Südende unterbrochen. Da fahren bis 16 Uhr heute Nachmittag Ersatzbusse. Kommt gut an!
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2: Moin, gute Laune.
4: Echt, ja? Na dann, okay, bei dem nächsten Song habe ich aber gute Laune, muss ich mal ganz ehrlich sagen.
2: Ich habe nicht wegen dem Song gute Laune.
4: Ach so, sondern?
2: Wegen Schnee von gestern spielen wir doch gleich.
4: Ach so!
2: Ja.
4: Ja, dann würde ich an eurer Stelle aber mal ganz schnell anrufen. 0331 70 97 110. Und dann gleich mit uns zocken wir.
2: Zocken, zocken, zocken. Bis gleich, Leute. Es geht immer noch um die Wurstkabeltrommel. Das wisst ihr, ne?
4: Ja.
2: Die könnt ihr euch klar machen.
4: Bis gleich.

0: Macklemore und John Lewis, Can't Hold Us. Auf Fritz 7:36 haben wir es. Moin.
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3: Ruhm, Ehre, Wurstkabeltrommel. Das sind die großen Dinge, die man im Leben erreichen möchte. Das weiß jeder. Und letzteres könnt ihr euch klar machen. Hier bei unserem Quiz diese Woche Schnee von gestern. Und Alina aus Luckenwalde. Guten Morgen.
4: Guten Morgen.
3: Du hast schon gesagt, du hast richtig Bock. Worauf denn? Auf das Quiz oder auf die Wurstkabeltrommel? Sei ehrlich.
4: Auf beide.
3: Ist geil, ne?
0: Ja. Aber jetzt mal unter uns. Ich glaube, also in Luckenwalde ist man wirklich auch die Königin auf jeder Gartenparty, wenn man von einem Wurstkabeltrommel mit, ich sage und schreibe, 3,5 Meter Wurst.
4: Also ich bin nächste Woche bei der Einschulung von meiner Nichte und ich habe geplant, wenn ich das Ding mitnehme, dann kommt die dahin.
3: Oh mein Gott, ist das geil. Das ist eine richtig lustige Idee. Wirklich. Dafür musst du 7 richtige Fragen beantworten. Mhm. Und wir drücken ganz, ganz doll die Daumen, dass das klappt und dass die Wurstkabeltrommel dann bei deiner Nichte bei der Einschulungsparty. Ich würd die einfach gleich in die Schultüte packen.
0: Das ist so geil. So, 45 Sekunden Zeit hast du. Wenn du was nicht weißt, sagst du einfach ganz schnell weiter, dann gibt es die nächste Frage, ja?
4: Alles klar.
0: Gestern sollte die Welt untergehen, 15:33. Ist sie untergegangen?
4: Nein.
0: Dafür gab es eine 85%ige Sonnenfinsternis. Sieht man da mehr oder weniger von der Sonne?
4: Weniger.
0: Gestern gab es bis zu 100 Sternstuppen die Stunde. Was soll man machen, wenn man eine sieht?
4: Sich verwünschen.
0: Richtig. Seit gestern neue EU-Regeln gegen Verpackungsmüll. Sag uns eine Müllkategorie außer Plastik.
4: Pappe.
0: Richtig. Menschenrechtsorganisation Hate Aid hat gegen den Verkauf von Smart Glasses in Deutschland geklagt. Was ist in diesen Smart Glasses versteckt eingebaut?
4: Plastik?
0: Kameras. Das sogenannte begleitete Trinken will die Bundesregierung abschaffen. Ab wie viel darf man bis jetzt Sekt und Bier mit Eltern trinken? Ab wie vielen Jahren?
4: 14.
0: Richtig. US-Staat Wisconsin hat gestern eine Sammlung von 100 sehr selten Super Mario Bros. Duck Hunt entdeckt. Was heißt Duck?
4: Ente.
0: Richtig.
3: Ja, komm, den geben wir noch, aber 6 Punkte sind es.
0: Wirklich? Das hat nicht gereicht. Du warst so stark. Ach, wirklich? Ach, das tut mir leid.
3: Oh, voll schade, Alina, tut uns leid.
0: Du hast wirklich alles gegeben. Ey, wirklich. Du hast trotzdem hoffentlich ganz viel Spaß bei der Einschulung. Und ich sag mal so, so eine Wurstkabeltrommel ist ja auch schnell selber hergestellt.
3: Ja. Nicht ganz so schön, aber man könnte sie natürlich basteln.
0: Ganz, ganz viel Spaß. Vielen Dank, dass du mitgemacht hast.
4: Vielen Dank.
3: Tschüss. So, dann gibt's ja morgen noch eine Chance. Oh, ne? Morgen ist doch Freitag, ja. Könnt ihr euch jetzt schon mal melden, 0331 70 97 110, oder ihr schreibt eine Studio-Message. Ja. Könnt ihr euch schon mal anmelden für Schnee von gestern und dann quatschen und zocken wir vielleicht morgen um die Wurstkabeltrommel. Ich liebe dich.
0: Ja, Mann.
3: Guten Morgen, Leute. Guck mal, one call away, wie ihr.

0: Naked in Portugal, the Man mit Glide auf Hits, Viertel vor acht, Thomas, guten Morgen.
1: Ihr denkt, Influencer sein ist so ein Ding, was wir erfunden haben? 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
0: Nee, weil also ihr kennt Karl Benz wahrscheinlich, ne? 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

0: BHZ, Monk und Ian Miles. Schöneberger Jungs auf Ritz in der Frühschicht, 8 Minuten vor 8. Guten Morgen.
1: Die mag ich.
0: Ja, zu Recht.
1: Die Schöneberger Jungs.
0: Ich auch. Also Jungs.
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1: Heute scheint die Sonne den ganzen Tag von früh bis spät. Strahlend blauer Himmel, trocken bei 28 bis 31 Grad maximal.
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0: Wie konnte ich das wieder nicht auf dem Schirm haben? Ey, gut, dass wir Veranstaltungstipps haben hier. Das Wichtigste ist mir schon wieder fast entgangen. Eine, und ich sage es nochmal, der besten Livebands, die ich gesehen habe, weil die einfach nur Bock machen, tritt heute auf in Berlin. Ganz viel Spaß beim Tipp von Fritz Supporterin Natalia.
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4: 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Guten Morgen.
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5: Die Klimakrise, die kriegt ja durchs Wetter gerade wieder viel Aufmerksamkeit und die meisten Deutschen, die machen sich auch Sorgen deswegen, zeigt eine neue Umfrage. 80% sind wegen dem Klimawandel besorgt, sagt die Bertelsmann Stiftung. In der Studio heißt es, es gäbe auch heute noch viel Zustimmung, dass wir bei Energie, Verkehr und Heizen klimafreundlicher werden. Die Zustimmung hat über die letzten Jahre nämlich leicht abgenommen. Gemacht wurde die Umfrage übrigens im April. Apropos Klimawandel, da hat ja Bundesumweltminister Schneider gestern gesagt, er will den Klimaschutz mit ins Grundgesetz schreiben, damit man dann mehr Optionen hat, was gegen den Klimawandel zu machen. Jetzt sagt die Koalitionspartnerin, die Union aber,

0: Naja, das könnte auch zu Problemen führen, weil wenn man das ins Grundgesetz schreibt, dann ist der Bund zuständig und dann könnten die Bundesländer automatisch weniger machen, da die teilen sich ja die Zuständigkeiten ja auf. Viele haben sich über das neue Schwimmbad an der Volksbühne gefreut, aber das bleibt auch heute erstmal weiterhin zu, hat die Theaterleitung gesagt. Geschlossen ist es ja schon seit Dienstag, weil es Probleme mit den Duschen gäbe. Wenn es wieder aufmacht, soll es aber mindestens bis zum 1. Oktober geöffnet haben, heißt es. Ab heute geht er auf eine große Tournee. Nein, nicht Bad Bunny, auch nicht Harry Styles, sondern der Brandenburger Digitalminister Grimm. Der will sich mehr über die Digitalisierung im Land informieren und seine erste Station ist deswegen heute der Campus Jungfernsee in Potsdam. Da schaut er sich das SAP Innovation Center an und neue Entwicklungen im Bereich Cloud-Speicher, KI und Robotics. Aber es sind auch noch weitere Stationen geplant, unter anderem auch die Uniklinik Brandenburg an der Havel.
1: Verkehr. Vorsicht in Brandenburg auf der A24 Richtung Hamburg. Zwischen Putlitz und Suko liegt ein totes Tier auf der Autobahn. Und auf der A15 Richtung Dreieck Spreewald haben wir nur eine Spur frei. Zwischen Cottbus Süd und Fettschau, da läuft ein Feuerwehreinsatz. Im Landkreis Dahme-Spreewald B179 haben wir eine ungesicherte Unfallstelle zwischen Pelz und dem Kreisverkehr in Westensee. Und in Berlin braucht er jetzt schon länger auf der 100 Richtung Wedding vor der Baustelle Detmolder Straße und Richtung Treptow zwischen Wechsstraße und Tempelhofer Damm und am Ende der Autobahn Treptower Park. Außerdem stockt es im Wedding auf der Seestraße Richtung 100 und wir haben bei der S-Bahn die S25 und 26 unterbrochen. Zwischen Lichterfelde Ost und Südende bis heute 16 Uhr. Ersatzbusse sind unterwegs und ihr kommt bitte gut an.
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3: Morgen!
1: Ich weiß auch zu Recht, manchmal wird es ein bisschen belächelt, mein neues Lieblingshobby mit meinem Modellflieger.
3: Welches jetzt?
1: Ach, ein Modellflieger meine ich jetzt.
3: Okay.
1: Habe ich gestern Abend wieder zusammengepackt, habe ich alle Akkus aufgeladen, bin bei mir da nämlich noch aufs Feld und stand da und bin mit meinem Flieger rumgeflogen. Und es war abends, ey, und ich weiß, es wird manchmal belächelt, aber ich schwör's dir, gestern, während ich da geflogen bin, immer mehr Leute kamen da, sind stehen geblieben, haben da zugeguckt, gucken in den Himmel, da sind Autos sogar angehalten und Leute ausgestiegen. Ferngläsern teilweise. Und ich habe erst beim Zusammenpacken gemerkt, wegen Sonnenfinsternis. Tatsächlich.
3: Nein, Schatz, die war nur wegen dir da.
1: Ja, ich dachte, das ist wirklich. Ich bin auch so an denen vorbei und dachte, die sagen jetzt was wie richtig cool geflogen.
3: Hat keiner gesagt, komisch.
1: Die haben gar nichts gesagt, als ich da vorbei.
3: Die haben gesagt, geh weg damit, der Scheiße, Mann!
1: Ich glaube, ich war wirklich im Weg.

0: to you. Ihr die Fritz Frühschicht, wir talken auch to you.
1: Oh mein Gott.
0: Um 8.06 Uhr am Donnerstag, guten Morgen.
1: Ey, wenn wir beide Handwerker wären vom Beruf. Ich sag mal so, der eine würde die ganze Zeit quatschen, die andere würde richtig anpacken, aber wir sagen nicht mehr, wer es ist.
0: Ja, überraschenderweise bin ich diejenige mit dem richtigen Werkzeugkasten zu Hause. Und wir gucken jetzt mal, was braucht man eigentlich wirklich im Werkzeugkasten so, wenn man dann seine erste eigene Bude hat.
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1: Und da haben wir eine gefragt, die sich da richtig auskennt. Ey, und ich finde die so cool. Die ist mir schon ganz oft auf TikTok begegnet. Chiara, die ist Handwerk-Influencerin. Kennt ihr vielleicht von Dachdeckerin Chiara, so heißt sie auf TikTok und Insta. Und sie sagt, wir brauchen vor allem zwei Dinge.
3: Unbedingt einen Akkuschlagbohrschrauber oder wie man auf der Baustelle sagt, einen normalen Akkuschrauber mit einer Bitbox. Da sind verschiedene Aufsätze drin, verschiedene Torx-Aufsätze oder auch ein Kreuz oder ein Schlitz, je nachdem, was für Schrauben man hat. Zollstock, ganz wichtig, vor allen Dingen da auch nicht. Es gibt so 3 Meter Zollstöcke, die machen gar keinen Sinn. 2 Meter. Immer die 2 Meter, das sind die 0815 Zollstöcke, mit denen arbeitet man am allerbesten.
0: Ich liebe Bitboxen. Ich habe 2, möchte ich kurz sagen. Ich hatte letztens bei Kleinanzeigen habe ich was gekauft und dann kam sie Mädel und sie meinte vorher so, welches Werkzeug brauche ich? Und ich war, na ist da klar, Schlitz, Stern, ist da also Standard halt, was man halt so kreuzt, so hast du ja wohl zu Hause. Ja, also Akkuschrauber und Zollstock haben wir gehört, das ist erstmal überschaubar. Andersrum gedacht, was ist denn völlig overrated? Was wird total überschätzt in der Werkzeugkiste?
3: Ich würde sagen Hammer. Also den braucht man maximal, um so einen Nagel in eine Wand zu hämmern für einen Bilderrahmen. Aber das geht ja eigentlich auch mit einer Schraube. Also ich meine, der ist nice to have, aber so wirklich viel mit dem Hammer habe ich jetzt zum Beispiel bei mir in der Wohnung gar nicht gemacht. Ich habe immer so ein schweres Wasserglas genommen, davon die Rückseite. Aber nur, wenn der wirklich einen dicken Boden hat. Und damit habe ich dann früher meine Nägel versenkt.
1: Ich liebe auch unser Kollege Micha, der meinte gestern, achso, nee, ich habe dafür ein Buch.
0: die Bibel.
1: Wirklich. Es sind aber auch nicht immer die großen brachialen Werkzeuge, die es braucht. Nee, Chiara sagt, beim Werkzeug sind es manchmal auch die kleinen Dinge im Leben.
3: Ein Cuttermesser. Ein gutes, scharfes Cuttermesser, weil es entsteht ganz viel Pappe, Papier, die ganzen Verpackungsmüll. Und mit einem Cuttermesser kann man das schön in kleine Stücke schneiden, unterbringen und dann in den Müll werfen.
0: Ich will jetzt nicht anjeben, ne?
1: Ja.
0: Aber ich glaube, ich habe ja zu viel Werkzeug. Jetzt hat sie ja tatsächlich gar nichts von Wasserwaage zum Beispiel gesagt.
1: Ja.
0: Da hätte ich gerne gesagt, dass ich 2 habe.
1: Ja.
0: Eine große, eine kleine, aber hey.
1: Stark.
0: Hätte ich jetzt gesagt, habe ich ja nicht.
1: Schönen guten Morgen.
0: Guten Morgen.

0: Und Achtung.
1: Was denn?
0: Achtung.
1: Was?
0: Es ist...
1: Was denn? Achso.
0: Ja.
1: Es gibt Sachen, die gibt's gar nicht.
0: Es gibt Sachen, die gibt es gar nicht.
1: Ja.
0: Und dann gibt's sie auf einmal doch. Wie zum Beispiel die Fritz-Frühschicht mit Sally Kaya und Daniel Klaus. Imagine, aber das zeigt, alles ist möglich.
1: Wirklich, anderes Beispiel, nicht nur Sally Kaya und Daniel Klaus, sondern im Tiererlebnispark Müritz, in Grabenhöf in MacPom. Da ist jetzt auch das Unfassbare passiert. Da
0: Achtung!
1: Ein Zebresel zur Welt gekommen. Vater, ist ein Zebra, Mutter ist ein Esel.
0: Es ist so süß, sie haben es einfach auf Insta gepostet. Und jetzt werden natürlich, ist ja klar, wie immer Namen gesucht fürs Tier.
1: Ja.
0: Die könnt ihr da einfach auf dem Insta-Account von denen dalassen oder per Mail einreichen.
1: Mhm.
0: Ich hätte ja einen Namensvorschlag fürs Zebresel.
1: Wie könnte das denn heißen?
0: Daniel Klaus?
1: Das finde ich ein bisschen lustig, aber nein, finde ich, können wir nicht machen.
0: Nein?
1: Nee, können wir nicht.
0: Hättest du mal ja gesagt,
1: wieso?
0: Mein Lieber. Oder soll ich deinen zweiten und dritten Namen vorschlagen?

0: Mr. Graf und dann Elia. Hausverbot auf Fritz, gleich 8.22 Uhr.
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2: Der Himmel ist blau, die Sonne scheint und so geht's den ganzen Tag. Es bleibt trocken bei 28 bis 31 Grad maximal.
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2: Hallo, ich benutze WhatsApp. Na, wer bin ich? Genau, ein Handy von Eltern. Wenn die im Internet ihr Unwesen treiben, unsere Eltern, dann gibt's wirklich einen Klapphüllen-Moment nach dem nächsten. Die Mom von unserer Redakteurin Lisa zum Beispiel hat ihr mal ein Video geschickt, ja? Als die gemeinsam mit dem Dad in einem Spa-Bereich war.
0: Wir hören jetzt mal rein in dieses Video und ich bereite euch vor. Es ist ein bisschen unangenehm, es ist vor allem aber absolut großartig.
3: Jetzt sind wir hier in dem Wellnessbereich. Hier haben wir erstmal eine Sohlegrotte. Keiner drin. Es gibt ein Dampfbad, ein Hamham. Hier sind eigentlich auch ganz geile Duschen. Oh, Papa ist schon unter der Dusche. Die Saunen sind ja aus.
0: Achtung.
3: Hier ist noch eine. Die ist an, aber man kann nicht viel erkennen. Oh, Entschuldigung. Oh, wow, da ist jemand drin. Oh Gott, oh Gott, oh Gott, oh Gott. Das passt jetzt. Oh, ja.
0: Das ist der geilste Ausflug, den ich in meinem Leben gehört habe. Dieses Mom ist einfach wie. Und man hat beim Zugehen, ich sag mal so einen leichten Cringe, geht halt mit dem Handy durch diesen Wellness-Bereich, chill ich in der Sauna und trifft halt auf einen wildfremden nackten Mann. Das ist viel zu geil.
2: Zum Glück hat sie es ja nur bei WhatsApp geschickt, sie hat es ja nicht gepostet. Ja. Dieses Glück blieb unserer Fritz-Kollegin Antonia wiederum nicht erspart.
4: So, da scrollt man mal ganz random durch Facebook, warum auch immer, das ist schon ein paar Jahre her. Und dann sehe ich da, meine Mutter postet ein Bild aus dem Urlaub. Erstmal super sweet, klicke ich drauf, gucke ich mir an. Es ist ein Bild von meinem Vater im Pool. So, und jetzt gab es zwei Probleme. Das erste war, meine Mutter hat ihre Brille nicht auf. Und das zweite war, Wasser macht Sachen so blurry. Aber wenn man rangezoomt hat, konnte man wohl sehr gut erkennen, dass mein Papa auf diesem Bild überhaupt nichts anhatte. Ich also meine Mutter angerufen und meinte so, Mama, du hast gerade ein Nacktbild von Papa auf Facebook gepostet. Und sie so, was? Naja, sie hat es dann sehr schnell gelöscht. Seitdem setzt sie beim Posten immer ihre Brille auf.
2: Oh. Das ist einfach das ist so genial.
0: Könnt ihr uns bitte Studio-Messages schicken, was eure Eltern schon peinliches im Internet gemacht haben? Wir haben gestern einmal kurz gefragt und es ist so viel bei rumgekommen.
2: Richtig gut gefällt mir auch, wie deine Mutter ja immer dieses Emoji postet, was so leicht sexuell guckt mit so einem...
0: Das verwegen mit dem Mundwinkel runter.
2: Ja, genau, aber sie macht es ja als Lach-Emoji.
0: Ja, sie dachte, das wäre das Lach-Emoji immer, was sie ihrem Sohn schickt.
2: Das wir ihr gesagt haben, das weiß ich für Ficken.
0: Das hast du gesagt. Guten Morgen.

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6: Es ist 8:30 Uhr. Guten Morgen.
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8: Über 40 Grad im Sommer, teurere Lebensmittel und heftige Stürme, all das sind Auswirkungen von der Klimakrise, die wir schon heute sehen. Viele Menschen finden es aber schwer zu verstehen, was die Politik dagegen machen kann. Das zeigt eine neue Umfrage von der Bertelsmann Stiftung. Über die Hälfte sagen zwar, sie fänden Klimaschutz wichtig, genauso viele finden aber auch, dass die Politik das nicht gut erklären kann. 80% der Befragten sagen, ihnen macht die Klimakrise Sorgen. Da wurde heute Morgen schon demonstriert gegen Rheinmetall in Berlin-Gesundbrunn. 11 Leute hätten sich laut Polizei da auf der Straße festgeklebt, um gegen die Aufrüstung in Deutschland zu demonstrieren. Gab in letzter Zeit immer wieder solche Aktionen und Proteste gegen Rheinmetall. Unter anderem, weil die Firma auch immer wieder Munition und Rüstung hergestellt hat, die nach Israel geliefert wurde. Die Bundesregierung hat gestern wieder ein paar wichtige Dinge beschlossen. Deswegen einmal der Schnelldurchlauf, was der Bundestag dann noch abnicken muss. Einmal wird das BAföG erhöht, allerdings später als geplant. 60 Euro mehr gibt's im Monat. Und dann sollt ihr bald auch an der Börse anlegen, wenn ihr noch nicht 18 seid. Dafür kriegt ihr dann jeden Monat 10 Euro Taschengeld vom Staat. Und die Geheimdienste, die sollen mehr dürfen als bisher, zum Beispiel selbst IT-Systeme hacken. Ja, wenn unter euch jetzt richtige Tanzmäuse sind, dann beginnt für euch in Berlin was Spannendes. Das Festival Tanz im August, das gilt als eines der wichtigsten Festivals für Contemporary Dance in Deutschland. Bis Ende des Monats gibt's 54 Veranstaltungen in ganz Berlin, darunter auch mehrere Premieren. Es kommen auch wieder ganz viele KünstlerInnen aus verschiedenen Ländern nach Berlin. Als heißer Tipp geht wohl das Stück Sounding Light von einem taiwanesischen Choreografen.
9: Verkehr. Brandenburg A10 südlicher Berliner Ring Richtung Dreieckwerder zwischen Ludwigsfelde West und dem Dreieck Mutetal gibt es Behinderungen durch einen Unfall auf der rechten Spur. Und auf der A15 Richtung Dreieck Spreewald haben wir zwischen Cottbus Süd und Fettschau einen Feuerwehreinsatz und deshalb nur eine Spur frei. Landkreis Dahme Spreewald B179 zwischen Pelz und dem Kreisverkehr in Bestensee gibt es Behinderungen nach einem Unfall und in Berlin braucht er 10 Minuten länger. Auf der 100 Richtung Wedding vor der Baustelle Detmolder Straße und Richtung Treptow zwischen Wechsstraße und Tempelhofer Damm sowie am Autobahnende Treptower Park. Stau haben wir auch auf der A103 im Kreuz Schöneberg vorm Sachsendamm. Im Wedding auf der Seestraße Richtung A100. Und wir haben eine neue Meldung aus Brandenburg. Vorsicht auf der B96 Richtung Rangsdorf. Achtung zwischen Glasow und Danewitz-Ost, da liegen Gegenstände auf der Bundesstraße. Und in Berlin haben wir die S25 und 26 unterbrochen. Zwischen Lichterfelde Ost und Südende bis heute 16 Uhr. Da sind aber Ersatzbusse unterwegs. Kommt gut an.
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11: Frühschicht. Guten Morgen.
12: Ihr wisst ja, ich bin ja vor allem hier, um Bildungslücken auch zu schließen.
11: Ja.
12: Ne? Und deswegen würde ich gerne mal mit einer anfangen, die gerade unser schlauster Kollege hier im Studio hat, nämlich Jona.
11: Ja, jetzt werde ich outgecallt.
12: Ja, du wirst outgecallt, aber ich mach's für dich.
11: Okay.
12: Ich mach's für dich, weil du dachtest wirklich, bis gerade eben.
11: Ja.
12: Eben. Das Wiener. Mhm. Und Bockwurst.
11: Ja, ist das Gleiche für mich.
12: Ja.
11: Und es ist eine Katastrophe.
12: Bockwurst, mein Lieber, ist dick und kurz. Ja. Eine Wiener ist dünn.
11: Lang und dünn.
12: Und lang und leckerer vor allem auch. Das ist nicht das Gleiche. Für dich ist auch nicht das Gleiche, oder Klaus?
11: Nee, ist nicht das Gleiche. Ich möchte nur noch mal ein bisschen jetzt vorsichtig sein, weil du gerade die Aussage tätigstest. Das Wiener leckerer schmeckt. Finde ich, sehe ich genauso.
12: Ja, aber.
11: Gibt es nur einige da draußen, die uns da die Körper einschlagen möchten. Deshalb, ich bin auch Team, also beides.
12: Na, die sollen gerne kommen. Ihr könnt gerne Studio-Message in der Fritz-App schreiben. Erstmal, ob er denkt, dass das irgendwie was anderes ist. So. Ob vielleicht ist das in Berlin so? Kann das sein?
11: Also ich habe einfach nur. Ich bitte mit Sally prügeln. Ich habe damit nichts damit zu tun.
12: Ach so, ja,
8: ich
12: gar
8: nicht. Ich möchte nur sagen, egal ob kurz oder dick oder lang oder dünn, ich mag alle Würste.
11: Wirklich?
12: Ich nicht zum Beispiel.
11: Guten Morgen. Das war ein Statement. Auch mal stehen lassen.

0: Repeated von Martin Garrix um 8.37 Uhr am Donnerstag. Guten Morgen.
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2: Ah, es erinnert mich kurz erstmal an mein erstes Ferienlager. Ich glaube so mit 15, ich sag so erst mal knutschen, mal gucken, was es damit auf sich hat, weil Sommerferien, Sommercamp, erste Liebe, heimlich nachts aus dem Zelt verschwinden, klingt vielleicht auch nach einem perfekten Coming-of-Age-Film.
0: Ja, wäre da nicht der Ort, denn Sunny Dancer spielt in einem Chemo-Camp. Mhm. Ein Camp für Jugendliche, die eine Krebserkrankung hinter sich haben. Anna, guten Morgen.
3: Guten Morgen.
0: Das klingt jetzt erstmal nicht nach einem klassischen Feel-Good-Sommerfilm.
3: Nee, überhaupt nicht, aber deshalb hat mich Sunny Dancer sofort gehabt. Der Film macht nämlich das einzig Richtige. Er erzählt eben keinen Film über Krebs, sondern einfach über Jugendliche. Bella Ramsey kennen viele von uns aus The Last of Us. Die spielt hier Ivy. Eltern schicken sie nach einer überstandenen Leukämie in ein Sommercamp.
4: Ein Chemocamp?
5: Hey, das ist ziemlich unsensibel, Ivy.
4: Das ist total das Freakcamp.
6: Los, komm, guck's dir wenigstens mal an, okay?
4: Ich dachte, du wärst die Schweiz. Ich will da nicht hin.
5: Hey, es sind 4 Wochen, nur der August, das ist alles.
6: Und wenn es ganz schrecklich ist, dann kommst du nach Hause.
5: Ja, wir denken, das wird dir gut tun.
4: Wow. Ihr bemitleidet mich.
6: Nein, wir bemitleiden dich nicht.
4: Was für ein Pech, dass ich nicht mehr krank bin.
3: Sie hat darauf ungefähr 0 Bock, aber gar nicht, weil sie krank war, sondern weil sie keine Lust hat, ständig auf ihre Krankheit reduziert zu werden.
2: Ist ja auch voll der verständliche Gedanke. Wie geht's dann weiter?
3: Na, dann passiert das, was in jedem guten Sommercamp passiert und auch dir schon passiert ist, Daniel Klaus. Sie verliebt sich, sie flirtet, die brechen nachts aus, bauen Mist, streiten sich, wachsen zusammen. Und die Krankheit ist zwar immer da, also Medikamente gehören zum Alltag, manche Gespräche sind richtig deep, aber sie bestimmt eben nicht den Film.
0: Also Taschentücher mitnehmen?
3: Nicht nur eins, aber nicht, weil der Film einen emotional erpresst, sondern weil er daran erinnert, dass Leben mehr ist als Überleben. Ich war fix und alle danach, aber auf eine gute Art und Weise.
0: Gänsehaut. Oh.
2: Das Leben mehr ist als Überleben, den merke ich mir. Das ist aber richtig schön. Sunny Dancer gibt's im Kino mit Bella Ramsey und Mr. Brightside. Jetzt für euch einen wunderschönen Start in diesen Donnerstag.

0: ich dir.
1: Was denn?
0: Also, Wiener und Bockwurst ist nicht das Gleiche, ja. Aber ich checke ein bisschen, dass es Menschen gibt, die das vielleicht denken könnten. Auch wenn ich es eigentlich nicht checke, aber ich checke irgendwie doch. Ja, ihr checkt. So. Dann hat Sandra jetzt aber noch geschrieben, ist ja fast so schlimm, das zu denken, dass Wiener und Bockwurst das Gleiche ist wie Pudding und Joghurt.
1: Hey, wer hat das denn verwechselt?
0: Wer hat denn Pudding und Joghurt jemals verwechselt? Weil das geht nicht.
1: Aber,
0: Nee.
1: Oh, warte mal. Aber nee, Herleitung.
0: Probier's.
1: Also, naja, es ist beides ein kleines Dessert, was du im Schälchen quasi auch gerade in der Kantine, in der Mensa oder sowas hinterher bekommst. Und ganz ehrlich, so ein abgestandener Joghurt, der schon ein bisschen fest geworden ist. Na, ich kann es mir eigentlich auch nicht
0: erklären. Du sollst schon von dir zu Hause, von deinem Kühlschrank erzählen. Also, auch Pudding und Joghurt, nicht das Gleiche. Yeah. Ich musste ja so viele Bildungslücken schließen, ich komme ja gar nicht hinterher, ey.
1: Ich dachte auch letztens, ich hätte so einen Chia-Pudding zu Hause, aber es war ein sehr, sehr alter Naturjoghurt, der ein bisschen schwarz geworden ist. Mhm. Bis Samba. Guten Morgen. Hi.

0: wärst auch schwul. Ihr würdet perfekt zusammenpassen.
1: Du hast nur noch nicht den richtigen gefunden.
0: Ich wollte schon immer mal einen schwulen besten Freund.
1: Wer ist bei euch der Mann in der Beziehung?
0: Bist du dann top oder bottom?
1: Das ist bestimmt nur eine Phase.
0: Solange du mich nicht anmachst, ist alles okay.
2: Also ich könnte dich umstimmen.
0: Du bist jetzt aber nicht verliebt in mich, oder? Oh Gott, willst du denn gar keine Kinder?
1: Hätte ich dir gar nicht angesehen.
0: Ich hätte so gerne Enkel.
1: Finde ich total hot.
0: Oh, mein Friseur ist auch schwul. Ihr würdet perfekt zusammenpassen.
1: Du hast nur noch nicht den richtigen gefunden.
3: Coming Out Reactions, Endlosschleife.

0: Bad Moms Jay, OMG auf Fritz, 8 Minuten vor 9.
1: Und jetzt mal kurz zum Wetter.
2: Ja, blauer Himmel, Sonne scheint den ganzen Tag. Es gibt wirklich gar nicht so viel heute zu sagen. 28 bis 31 Grad maximal.
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0: Na dann, raus mit euch. Aber also ich bei Temperaturen über 25 Grad, ich mache grundsätzlich nur Dinge, wo man auch irgendwo hingehen kann, wo es reingeht. Und das ist auf jeden Fall der Fall. Beim Tipp von Fritz im Autorin Natalia.
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4: Bei der haitianischen Revolution war eine Transperson an der Front? What? Solche Insider erfahrt ihr in der Lesung Gender Punks von Kuku Schrapnell im THF Tower in Berlin-Tempelhof. Hier lernt ihr zum Beispiel was über Romain Rivière oder Lucy Hicks Anderson. Beides Menschen, die nicht ihr Geburtsgeschlecht anerkennen. Sammelt Icebreaker für die nächste Familienfeier bei der Lesung von Kuku Schrapnell Gender Punks. Gibt's heute zu hören im THF Tower am ehemaligen Flughafen Tempelhof. Ab 18 Uhr kommt ihr rein und das ab 3 Euro.
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3: Gleich eine Minute nach neun. Guten Morgen.
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4: Wir trauen der Bundesregierung nicht zu, dass sie genug für den Klimaschutz macht. Das sagen über die Hälfte der Deutschen laut einer neuen Umfrage der Bertelsmann Stiftung. 80% machen sich nämlich generell Sorgen wegen der Klimakrise. Die meisten fordern auch immer noch mehr Klimaschutz. Die meisten sagen zum Beispiel, dass man endlich nicht mehr Kohle, Öl und Gas verbrennen soll, sondern noch mehr erneuerbare Energien wie Wind- und Solarstrom einsetzen sollte. Apropos Klimawandel. Da hat ja Bundesumweltminister Schneider gestern gesagt, er will den Klimaschutz mit ins Grundgesetz schreiben, damit man dann mehr Optionen hat, was gegen den Klimawandel zu machen. Jetzt sagt die Koalitionspartnerin, die Union aber, naja, das könnte auch zu Problemen führen, weil wenn man das ins Grundgesetz schreibt, dann ist der Bund ja

0: zuständig und dann könnten die Bundesländer automatisch weniger machen. Die teilen sich ja die Zuständigkeiten auf. Sie haben das Kulturhaus in Altdöbern in Schutt und Asche gelegt, Mitglieder der rechtsextremen Gruppe namens Letzte Verteidigungswelle. Dafür wurden sie auch verurteilt und wegen der Mitgliedschaft in der Gruppe, weil es eine terroristische Vereinigung ist. 3 von den Mitgliedern wollen jetzt in Revision gegen das Urteil gehen, sagt der Bundesgerichtshof. Da geht der Prozess nämlich dann als nächstes hin, also ans höchste deutsche Gericht in Strafverfahren. Vor 3 Tagen gab es ein schweres Erdbeben in Kolumbien und die Zahl der Opfer, die steigt immer weiter. Stand jetzt sind laut Präsident de la Espriella 265 Menschen gestorben, 3.500 wurden verletzt. Hunderte, wenn nicht Tausende, werden noch vermisst. Auch heute wird noch weiter nach denen gesucht. Es ist der letzte Tag, in dem es noch Überlebenschancen für Verschüttete gibt. Viele Länder haben Kolumbien Hilfe angeboten, darunter auch die EU.
1: Verkehr. In Brandenburg Vorsicht auf der A12 Richtung Frankfurt. Zwischen Storke und Fürstenwalde-Wester liegen Gegenstände auf der Autobahn. Und auf der A10 südlicher Berliner Ring Richtung Dreieck Werder gab es einen Unfall auf der rechten Spur zwischen Ludwigsfelde-West und dem Dreieck Nutetal. A15 Übergang Forst Richtung Dreieck Spreewald. Zwischen Cottbus Süd und Fetschau ist immer noch ein Feuerwehreinsatz und deshalb nur eine Spur frei. In Berlin braucht er 10 Minuten länger auf der 100 Richtung Wedding vor der Baustelle Dittmalder Straße und Richtung Treptow zwischen Wechsstraße und Tempelhof. Verdammt, sowie am Ende der Autobahn am Treptower Park. A103, da haben wir Stau im Kreuz Schöneberg vor dem Sachsendamm und in Köpenick auf der Rudolf-Rühl-Allee in beiden Richtungen. Außerdem haben wir bei der S25 und 26 eine Unterbrechung bis heute Nachmittag 16 Uhr zwischen Lichterfelde Ost und Südende. Ersatzbusse sind aber unterwegs, kommt gut an.
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1: Guten Morgen, ihr Lieben.
3: Morgen, Hallöchen. Wunderschönen Donnerstag.
1: Hi, wir sind's wieder.
3: Was ist denn?
1: Ich weiß nicht, ich bin auch schon ein paar Stunden hier. Und ich sag mal so, ich weiß nicht, was mit mir los ist, aber ich hab so ein Bedürfnis zu sagen, hi, ihr Lieben. Hi, wir sind's wieder. Eure Frühschicht.
3: Weißt du, wie du gerade geredet hast?
1: Wie denn?
3: Wir sind Stiefvater.
1: Oh Gott.
3: Einmal der neue Freund der Mutter,
1: ja.
3: der sich so mit den Kindern gut stellen möchte.
1: Ja.
3: Und sagt,
1: ja.
3: Hey, ihr Lieben, na?
1: Ja, genau. Hier ist die Fritz Frisch, 9:04 Uhr, und ich würde sagen, jetzt gibt's erstmal ein Eis.
3: Genau.

0: liebe diesen Satz und den Song auch. Nina Chuba, wenn das Liebe ist. Auf Fritz um 7:07. Guten Morgen.
1: Hier in der Redaktion ist ein völlig weirdes Phänomen einiger Kollegen ans Tageslicht gekommen. Ja. Und zwar Gänsehaut bekommen beim zum Beispiel ins aufgeheizte Auto steigen. Also draußen ist es komplett heiß. Ja. Und die Haut zieht sich dann aber trotzdem so zusammen. Und turns out, wir beide sind die Komischen. Weil wir haben das nicht, aber es ist wohl völlig normal. Also falls es euch auch so geht.
0: Und deshalb klären wir heute mal. Warum kriegen wir überhaupt Gänsehaut? Das ist alles wegen früher und Überleben. Da waren wir haariger und die Gänsehaut hat uns geschützt. Quasi so ein kleines wärmendes Luftpolster gemacht. Jetzt sind wir ein bisschen weniger behaart und bekommen immer noch Gänsehaut. Reflex also geblieben, aber ohne Funktion. Kommen wir zum weirden Part. Gänsehaut kann man sogar in der Wüste bekommen. Das liegt an den Temperatursensoren in unserer Haut. Da gibt es welche für kalte und welche für warme Luft.
1: Unsere Sensoren sind also irgendwie verwirrt. Wenn es so richtig brütend heiß ist, wie in einer Sauna oder in einem heißen Whirlpool, merken unsere Temperatursensoren, dass sich die Temperatur ändert. Und zwar nicht nur die Wärmesensoren, sondern auch die Kältesensoren, die dann auch reagieren und uns dann erstmal die Gänsehose anziehen. Unser Kopf merkt dann aber, upsi, falscher Alarm, und zieht die Gänsehosen wieder aus. Und deswegen geht die Gänsehaut auch meistens ganz schnell wieder weg.
0: Tschüss.

0: B.O.B. und Hayley Williams, Airplanes. Oh, Fritz, wir haben es gleich 49. Guten Morgen.
1: In was für Zeiten leben wir denn? Wirklich? Weltuntergangsstimmung war gestern angesagt, zumindest auf TikTok und Insta, wenn ihr da in der Bubble rund um das Project Anchor unterwegs gewesen seid.
0: Die waren nämlich davon überzeugt, dass gestern um 15.33 Uhr für 7 Sekunden die Schwerkraft aussetzen würde. Die Folgen, die wären wirklich krass gewesen. Also, ich versuche es mal kurz zusammenzufassen. Alle sterben und der Natur wird es auch nicht so gut gehen.
1: So, und jetzt müssen wir aber Bilanz ziehen. Wir zwei sind hier gerade im Studio.
0: Ja.
1: Und deswegen...
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0: Können wir zusammenfassen? Wir leben noch. Glückwunsch. Weitermachen. Hey, Alter. Richtig geil. What a time to be alive, Alter.
1: Aber auch ganz kurz ein bisschen für die, die es gedacht haben. Für die ist es bestimmt jetzt auch komisch.
0: Das muss richtig scheiße gewesen sein. Jetzt war 15.34.
1: Ich habe direkt gegoogelt,
0: ja.
1: Wann ist der nächste Weltuntergang?
0: Naja. Alles Liebe, alles Gute.

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0: Verifiziert. FU um 9:19 Uhr. Guten Morgen.
1: Und jetzt mal kurz zum
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3: Sonne den ganzen Tag, wolkenlos, fast blauer Himmel bei 28 bis 31 Grad maximal.
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3: Also, gestern war ein guter Tag für alle, die davon überzeugt waren, dass die Schwerkraft nicht um 15.33 Uhr aussetzt für 7 Sekunden. Und die Geheimdienste hatten auch eine gute Zeit.
0: Wirklich, weil gestern hat die Bundesregierung auf einer Pressekonferenz vorgestellt, was die jetzt alles neu dürfen, die Geheimdienste. Unsere Kollegin Evi Seibert aus dem ARD-Hauptstadtstudio hat sich das mal angehört.
4: Alles außer töten. Sie dürfen manipulieren, sich mit Cyberattacken wehren, sie dürfen feindliche Server im Ausland mit Sabotage abschalten und sie dürfen auch Desinformationen streuen.
3: Cool, klingt wie manche Männer im Trash-TV. Das machen aber schon ausländische Geheimdienste in Deutschland laut der Bundesregierung länger und Deutschland soll dann also endlich nachziehen. Innenminister Dobrindt von der CSU ist deswegen schon völlig loco.
4: Der bezeichnete die Reform direkt als historisch und sagte wörtlich, wir starten eine neue Zeitrechnung für Nachrichtendienste. Wir entwickeln unsere Dienste hin zu echten Geheimdiensten.
0: Und natürlich ist es nötig, weil wir werden nun mal auch von außen angegriffen und da gibt es andere Geheimdienste, die bei uns mitmischen. Aber mehr Macht für unsere Geheimdienste heißt natürlich auch, dass unsere Geheimdienste auch noch mehr kontrolliert werden müssen. Einerseits von Gerichten, aber auch durch einen unabhängigen Kontrollrat. Und die Sprecherin vom Bundeskanzleramt, Dina Wagen, die meint, dass das Vertrauen in die Geheimdienste stärken dürfte, sehen aber nicht alle so.
3: Gegner der Reform kritisieren, dass in Zukunft viel zu starken Eingriff in die Persönlichkeitsrechte von uns es haben könnte. Die Reform ist jetzt erstmal so beschlossen worden von der Bundesregierung. Sie muss jetzt aber noch einmal vom Bundestag final dann auch abgesegnet werden.
0: So, Nina Wagen ist natürlich nicht die Sprecherin, sondern die Kanzleramtsministerin. Falls sie zuhört, sorry Frau Wagen.

0: Schleifer, das hier auf Fritz in der Frühschicht um 9.24 Uhr.
1: Achtung, liebe Autofahrerinnen und Autofahrer, hier ist Fritz mit einer Gefahrenmeldung. Vorsicht auf der A24 Richtung Hamburg. Zwischen Kremmen und Fährberlin, Achtung, hier liegen mehrere große Steine auf der linken Spur. Bitte fahrt besonders langsam und vorsichtig auf der A24 Richtung Hamburg. Zwischen Kremmen und Fährberlin, da liegen mehrere große Steine auf der linken Spur. Kommt gut an.

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4: 9:31 Uhr, guten Morgen.
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5: Über 40 Grad im Sommer, teurere Lebensmittel und heftige Stürme, all das sind Auswirkungen von der Klimakrise, die wir heute schon sehen. Viele Menschen finden es aber schwer zu verstehen, was die Politik dagegen machen kann. Das zeigt eine neue Umfrage von der Bertelsmann Stiftung. Über die Hälfte sagen zwar, sie fänden Klimaschutz wichtig, genauso viele finden aber auch, dass die Politik das nicht gut erklären kann. 80% der Befragten sagen, ihnen macht die Klimakrise Sorgen. Da wurde heute Morgen schon demonstriert gegen Rheinmetall in Berlin-Gesundbrunnen. 11 Leute hätten sich laut Polizei da auf der Straße festgeklebt, um gegen die Aufrüstung in Deutschland zu demonstrieren. Gab in letzter Zeit immer wieder solche Aktionen und Proteste gegen Rheinmetall. Unter anderem, weil die Firma auch immer wieder Munition und Rüstung hergestellt hat, die nach Israel geliefert wurde. An Bahnhöfen werdet ihr jetzt schon oft von so festen Überwachungskameras gefilmt. Bald kommen aber noch welche an den Mitarbeitenden der Deutschen Bahn dazu. Fast 3000 Mitarbeitende sollen freiwillig Bodycams zur Verfügung gestellt kriegen, nachdem sie geschult wurden. Das soll das Personal besser schützen, sagt die Bahn. Bodycams kommen auch jetzt schon bei der Bahn zum Einsatz, bisher allerdings eher in Zügen. Das ist eine Reaktion darauf, dass es mehr Angriffe auf Bahnpersonal gäbe als früher. Und wir schauen einmal in die Demokratische Republik Kongo in Zentralafrika. Da gibt es nämlich gerade einen Ebola-Ausbruch, der sich ziemlich schnell ausbreitet, sagt die WHO. Mittlerweile haben sich über 4000 Menschen angesteckt, fast die Hälfte davon ist gestorben. Für den aktuellen Erreger gibt es weder Impfung noch eine Behandlung, heißt es.
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6: Und nochmal die Gefahrenmeldung. Vorsicht bitte auf der A24 Richtung Hamburg. Achtung zwischen Krem und Fährberlin, da liegen mehrere große Steine auf der linken Spur. Bitte fahrt besonders vorsichtig und langsam auf der A24 Richtung Hamburg. Da liegen zwischen Krem und Fährberlin mehrere große Steine auf der linken Spur. A15 Übergang Forst Richtung Dreieck Spreewald. Zwischen Cottbus Süd und Fetschau ist ein Feuerwehreinsatz und nur eine Spur frei. In Berlin braucht er länger auf der 100 Richtung Wedding, vor der Detmolder Straße und Richtung Treptow zwischen Wechsstraße und Tempelhofer Damm und am Autobahnende Treptower Park. A103, da haben wir Stau im Kreuz Schöneberg vor dem Sachsendamm, in Friedrichshain vor der Elsenbrücke und im Wedding auf der Seestraße Richtung A100 und in Gesundbrunnen ist die Scheringstraße nach wie vor in beiden Richtungen gesperrt. Zwischen der Ackerstraße und Gustav-Meyer-Allee, da ist die Polizei im Einsatz und bei der S25 und 26 sind die unterbrochen. Die beiden Linien zwischen Lichterfelde und Ost- und Südende bis 16 Uhr. Ersatzbusse sind aber unterwegs. Kommt gut an.
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4: Guten Morgen!
6: Ach, Sally, und beim nächsten Song, da wollte ich dir einfach mal sagen: Conan Gray mit The Best spielen wir jetzt. Ja, dass wir morgen ja auch nochmal ran müssen.
4: Dass du gar nicht an mich dabei denkst, ne, wolltest du sagen?
6: Heimlich. Ich würde es aber niemals zugeben.
4: Ich denke an unsere Hörer und Hörerinnen. Schön, dass ihr
6: jetzt
4: seid. Jetzt
6: fängt hier wieder an, um zu schleimen.
4: Ihr seid nämlich die besten.
6: Bla, bla, sorry.
4: Die besten Hörer überhaupt. Yes. Andere Radiosender haben gar nicht so coole Hörer.
6: Da
4: so.
6: Hat sie recht, hat sie einen Punkt.
4: Nee, du kannst jetzt. Nee, du, es ist jetzt meins. Das hab ich gesagt.
6: Hat sie auch einen Punkt.

0: Conan Gray mit The Best hier auf Fritz in der Frühschicht um 9.38 Uhr am Donnerstag. Guten Morgen!
1: Ein kleines Bierchen am Spät hier im Park, einfach mal einen Joint sich anzünden. Im Club ein Shotgun, das ist für viele normal. Und Drogen, egal ob legal oder illegal, sind nun mal ganz oft auch Teil von solchen Sachen, die man abends macht.
0: So, was ist denn jetzt aber, wenn ein Freund von euch sagt, ey, ich habe gemerkt, ich habe ein Konsumproblem, ich höre auf. Wie unterstützt man den am besten?
1: Darüber hat unsere Kollegin Clara sich mit Lukas Klug unterhalten. Clara, guten Morgen.
2: Guten Morgen.
1: Mit Lukas hast du gesprochen, der 26, lebt in Berlin und macht Content zum Thema nüchtern leben und feiern. Was für Tipps hatten der für uns parat gehabt?
2: Also, allerwichtigste Regel vorweg, ja, also wenn Freundinnen von uns aufhören zu konsumieren, dann bieten wir denen auch nichts mehr an, ja, also so. Kein kleines Bier, kein kleinen Zug vom Joint, nischt, ja. Außerdem sagt Lukas, es ist ganz wichtig zu zeigen, ey, unsere Freundinnenschaft, ja, die hängt nicht am Konsum. Also plant auch mal um für den Kumpel, wenn der nicht mehr mit zum Bier am Späti kommen will, so rum.
3: Ne, sonst könnte man natürlich auch als Freundeskreis sagen, so hey, wir sehen das, so, dass es dir schwerfällt, so, aber wir wollen dich auch nicht verlieren als Freund, so, deswegen lass doch einfach mal irgendwie vormittags treffen oder mittags oder lass einfach mal statt ein Bier einen Kaffee trinken gehen oder so, um halt einfach trotzdem die Freundschaft aufrechtzuerhalten.
0: Ja, oder halt zusammen mal einen kompletten Abend nüchtern verbringen, oder?
2: Richtig, und Lukas sagt, das hilft vor allem dann richtig doll, ja, wenn man das von sich aus macht, einfach von selber anbieten. Damit lassen wir so Friends auf diesem Weg nicht alleine und dazu gehört auch ganz ehrlich über diesen Prozess zu sprechen.
3: Die Leute eben auch ermutigen, so sich vielleicht ein bisschen mehr mit sich selbst zu beschäftigen, weil ich glaube, so für mich ist, wie gesagt, die eine Seite ist so dieses, ja, ich entscheide mich dazu aufzuhören, aber der viel größere Punkt ist dieses, sich mit sich selbst zu beschäftigen und zu schauen, was hat mir das eigentlich gegeben oder warum habe ich das eigentlich gemacht?
1: Mhm. Ey, da gehört halt echt viel Reflexion dazu, auch mit so einem Scheiß aufzuhören. Und Reflexion muss ja nicht immer nur von alleine kommen, wenn man irgendwas beobachtet hat. Die Wahrnehmung vielleicht auch mal mit einbringen, macht man ja bei anderen Problemen in Freundschaften auch.
0: Also wir gehen sicher, dass wir unsere Freundinnen und Freunde nicht ausschließen, wenn die aufhören zu konsumieren. Und vielleicht heißt es dann auch einfach, neue Arten zu finden, wie man miteinander Zeit verbringt.
1: Genau, man muss ja nicht immer der schlechte Umgang sein. Ihr könnt euch auch mal dazu entscheiden, der gute Umgang zu sein.
0: So, Daniel Klaus.
1: Und wenn ihr nicht wegkommt von dem Scheiß oder Freunde, Fritz Dieslerschilfe, da findet ihr noch heute Anlaufstellen. Viel Glück.
0: Danke, Clara.
2: Gerne.
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0: The Way I Want It. Ihr hört die Fritz-Frühschicht um 9.45 Uhr am Donnerstag. Wunderschönen guten Morgen.
1: So, und welcher Satz versaut einem jede Einschulung?
2: Aber du hast gesagt, nur dumme Fotzen werden Lehrerinnen. Warum muss ich sie dann siezen?
0: Das, liebe Kinder, war Theresa Reichel. Und die könnt ihr ab 17 Uhr in der neuen Folge von eurem Lieblings-Comedy-YouTube-Format Falsch, aber lustig sehen. Die Idee ist einfach, möglichst falsche, aber lustige Antworten für Situationen zu finden, die sich Host Moritz Neumeier da ausdenkt.
1: Genau, neben Theresa Reichel sind aber auch Roger G., oh, den liebe ich, oder die Autorin Lara Ermer auch mit am Start. Und auf die Frage, welchem Satz sie als Vertretungslehrerin nicht auffallen würde, mit welchem droppt sie einfach mal das hier?
3: Also man sagt ja, wenn jemand nicht begabt genug ist, um Künstler zu werden, dann wird er Kunstlehrer. Und deswegen gebe ich Sexualkunde.
0: Guck mal, und das war nur ein ganz kurzer Ausschnitt. Ihr könnt euch ja die ganze Folge geben. Halbe Stunde Comedy Power ab 17 Uhr for free YouTube-Kanal vom Comedy-Kollektiv.
1: Einen wunderschönen guten Morgen, ihr Lieben. Viertel vor zehn am Donnerstag ist es.

0: Fantastische Nachrichten jetzt.
1: Bei einer Abstimmung aller Berliner Hunde zur allgemeinen Lage neulich kam es zu folgenden Ergebnissen. 63% aller Berliner Hunde sind mit ihrer Gesamtsituation sehr bis relativ zufrieden. Knapp 31% sorgen sich allerdings um eine unkontrollierte Zuwanderung von Katzen. 78% aller Berliner Hunde haben die Schnauze voll davon, für Reels auf Insta oder TikTok süß gucken zu müssen. 99% der Berliner Hunde stehen einer veganen Ernährung eher skeptisch gegenüber. Und 47% plädierten für deutlich längere Gassi-Gehzeiten. Fast einstimmig hingegen bestätigten alle Berliner Hunde, dass der Hund der beste Freund des Menschen ist, legten dabei aber besonderen Wert auf die Einschränkung, dass es sich dabei weder um eine Freundschaft plus, noch um eine mit gewissen Vorzügen handle. 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

0: Johnny Mahoro. Mit manchmal auf Fritz 8 Minuten vor 10 Uhr am Donnerstag. Schön, dass ihr wieder am Start seid.
1: Finde ich auch. Guten Morgen.
2: Und jetzt mal kurz zum
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1: Da ist gar kein Wölkchen am Himmel, ne? Und so soll es wohl den ganzen Tag bleiben. Die Sonne kommt einfach runter, die strahlt, Leute, bei 28 bis 31 Grad maximal.
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0: Macht sie gut, die Sonne. Also muss man mal wirklich sagen.
1: Ich dachte
0: sagen.
1: Ich.
0: Was? Nein, na, du doch sowieso. Also ich stehe da gar nicht zur Debatte hinter dich, meine Liebe.
1: Das war's von uns heute. Herr Jule ja. Kahn. Am Start ja. für euch und wir kommen einfach morgen wieder. Ey, morgen Finale Schnee von gestern.
0: Finale! Oh.
1: Fertig?
0: Meine Haare, die sind gewaschen.
1: Bist du fertig? Darf ich weitermachen?
0: Ach so, ja klar.
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0: Oh. Morgen.
1: Ich glaube, der Junge ist durch. Ist wie so ein Kind, weil man merkt es jetzt drüber. Jetzt müssen wir auch hier Schluss machen.
0: Ja, seit 7 ungefähr.
1: Ja, ich weiß.
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1: Guten Tag.
2: Mit mir Jule Kaden und ich bin super hyped. Ich sende ja wirklich sehr, sehr gerne mit euch. Aber heute kann ich es wirklich nicht erwarten, dass ich endlich Feierabend habe. Denn ich freue mich schon kollektiv mit mehreren tausend Menschen, das hier zu schreien.
4: Lass mich

0: Chemnitzer Atzinnen, heute präsentiert von Fritz in der Kulturbrauerei zum Open Air. Ich werde komplett dumm gehen. Ich werde euch morgen dann berichten. Wirklich blond, eine der besten deutschen Live-Bands. Macht einfach so krank Bock. Einige von euch sind ja schon Fans geworden, als ihr sie letztes Jahr beim Fritz Open Air live gesehen habt. Aber ich will nicht nur euch Dinge verraten, zu denen ihr jetzt nicht mehr hingehen könnt.
1: Ja, sie sagt, sie will mich sehen, sie kann mich nicht vergessen.
0: 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August, wir spielen wieder Die Antwort ist immer Tee. 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

von ihrem neuen Album. Zweites Album rausgekommen, ganz frisch. Therapy at the Club. Das zweite Album ist ja immer das Schwerste. Und wenn dann gesagt wird, Alter, dieses Album hebt R&B, modern R&B auf ein neues Level, dann OMG.

krass gut, klingt das bitte schön. Flo haben zur Albumveröffentlichung ein fast 30-minütiges Set in UK, in Hackney, in London gespielt, wo sie ihre Songs quasi komplett akustisch darbieten. Manchmal nur a cappella singen, manchmal mit ein bisschen Gitarre, dies, das, Unterstützung. Und ey, die YouTube-Kommentare drunter sind schon wieder so, oh mein Gott, wir wollen bitte einfach nur ein komplett akustisches Album. Wie geil bitte. Es ist wirklich Gänsehaut von vorn bis hinten. Checkt es aus. Gebt dem Video mal ein paar Views. Das ist seit 4 Tagen draußen. Und hat gerade mal 60.000 Aufrufe. Das geht gar nicht. Das ist viel zu gut dafür. Also gönnt's euch rein. Good Neighbors sitzt hier.

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Ein alter Banger ist das. Natasha Bedingfield und Unwritten. Wir kommen jetzt zu einem Newcomer und ich frage mich immer wieder, wenn ich italienische Musik in Deutschland sehe und höre, die dann quasi ja aber immer irgendwie so halb fake italienisch ist. Also das ist ja nie ein italienischer Musiker, macht irgendwie geile Mucke und wir ballern dann seine italienische Musik, sondern es ist dann irgendwie Roy Bianco und die Abruzzati Boys oder Seed hat irgendwie mal ein paar italienische Klänge mit drin oder vielleicht auch meinetwegen Bilderbuch oder Fufi 50 bedient sich dem Ganzen. Warum feiern wir nicht richtige Italo-Musik, sondern immer nur so quasi die Fake-Light-Version, was nichts gegen die Songs heißt, versteht mich nicht falsch, aber warum? Und einer von denen ist jetzt auch hier Capré. Tutto bene heißt sein Song.

Ein paar von euch wissen es ja schon, ich bin ein kleiner Musik-Newsletter-Ultra. Zwei Berliner Musikjournalistinnen haben einen Newsletter, der kommt alle zwei Wochen und die haben fake italienische Musik in ein grafisches Dreieck gepackt. Und das Triangle ist quasi fotzig, mausig, atzig und dazwischen stehen dann sowas wie Domiziana Amore, Fufi 50 mit Ciao Amore, Grucci Gang, Romano, Peter Fox, Tommy Cash, Deichkind und. Checkt die unbedingt mal aus. Ich finde dieses Dreieck so lustig. Und falls ihr eure Italo-Playlist noch pimpen wollt, ist es auch gut für euch. Zwischen 2 und 4 heißt der Newsletter, so heißen die auch auf Instagram. Ist alles ohne, also ist quasi, die kriegen keine Kohle dafür oder sonst irgendwas. Die machen das einfach nur, weil die Musikjournalismus lieben und irgendwie was Cooleres machen wollen, als alle es machen. Zwischen 2 und 4 Melanie Golin und Rosalie Ernst. Shoutout für diese lustige Idee, das mausig-fotzig-atzige fake-italienische Musik-Triangle. Ich sage jetzt Triangle of Love. Roja jetzt hier auf Fritz.

10.22 Uhr. Ich glaube, der Mann geht durch was durch. Der Herr Kamrat. Erst der Song Hug Yourself, quasi sich wirklich selber mal eine Umarmung zu geben. Und jetzt Love Sober. Und könnte jetzt denken, dass es da vielleicht darum geht, dass er sagt, ey, Liebe machen, sich verlieben und so weiter, dies, das. Alles viel besser, wenn man halt nüchtern ist und nicht irgendwie auf Alkohol oder sonstigen Drogen. Vielleicht ist das auch eine Metaebene des Songs, aber wenn ich mich komplett an den Text halte, dann geht es darum, dass Kamrat drunk in love war, gedacht hat, er kriegt niemals genug und jetzt ist es over und es tut zwar ein bisschen weh, aber er fühlt sich einfach wie nach so einem Hangover. Wir hören jetzt seine neue Single Love Sober von Kamrat hier auf Fritz.

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1: Von heute bis Montag durchtanzen auf dem Wall-to-Wall-Club-Festival im RSO in Berlin-Niederschöneweide. Macht euch bereit auf um die 50 DJs wie Bellaria. Sie liefern euch Techno und Euphoric House vom Feinsten. Shaked up heute beim Wall-to-Wall-Club-Festival im RSO in Niederschöneweide. Um 21 Uhr geht's los und ein Tagesticket kostet ein 20.
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2: 10:30 Uhr.
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2: Mit Anja Haufe. Heute vor 65 Jahren ging der Bau der Berliner Mauer los und damit so richtig die Teilung von Deutschland. Daran wird heute erinnert. Aktuell in der Gedenkstätte an der Bernauer Straße in Mitte. Es gibt auch eine 30 Meter Installation am Brandenburger Tor und später eine Gedenkveranstaltung in Großzieten. Da werden die Namen der Menschen verlesen, die an der Mauer gestorben sind. Es waren rund 140 und die meisten wurden erschossen. Die Auswirkungen der Hitze und Trockenheit bekommen wir gerade ja alle mit. Niedrigwasser in den Flüssen, besonders viele Hitzetote, wahrscheinlich kleinere Ernte. Deshalb wird in der Politik diskutiert, wer für den Hitzeschutz verantwortlich ist. Der Umweltminister Schneider und auch der Städte- und Gemeindebund wollen den Hitzeschutz ins Grundgesetz schreiben. Damit würde der Bund dann mehr Geld geben müssen. Bis jetzt ist Hitzeschutz eine Aufgabe der Länder und Kommunen. Alle kommen heute ein bisschen wieder runter nach dem Sonnenfinsternis-Spektakel gestern Abend. Die nächste totale Sonnenfinsternis hier in Deutschland wird in rund 60 Jahren zu sehen sein. Trösten könnt ihr euch bis dahin mit den Perseiden, so ein Meteorschauer, der bei uns als Sternschnuppen ankommt. Bis zu 100 Sternschnuppen pro Stunde konnte man schon letzte Nacht sehen und auch nächste Nacht wieder. Wenn Fußball-WM ist, kriegt es jeder mit. Bei anderen EMs oder WMs ist es nicht so. Die laufen aber gerade. Die Schwimm-EM zum Beispiel. Da hat Johannes Liebmann im 800 Meter Freistil Gold gewonnen und gleich einen neuen Rekord aufgestellt. So schnell ist noch niemand in Europa in der Disziplin gewesen. Es läuft auch die Reit-WM. Da gab es Gold für Isabel Werths Dressurteam. Und die Leichtathletik-EM ist auch gerade. Da gab es bis jetzt für Deutschland zweimal Silber und zweimal Bronze.
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2: Ich sage nochmal das, was ich gestern gesagt habe. Also das Wetter ist wie gestern, nur etwas wärmer. Komplett sonnig und dazu aktuell um die 20 Grad. Später dann heute maximal 31.
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2: A10 südlicher Berliner Ring Richtung Dreieck Werder zwischen Ludwigsfelde West und Dreieck-Nutetal ist nach einem Unfall die rechte Spur blockiert. Die B96 Fürstenberg Richtung Oranienburg ist zwischen Gransee und dem Abzweig nach Großmutz nach einem Unfall gesperrt. In Berlin braucht ihr ein bisschen länger auf der A100 Richtung Wedding vor der Baustelle Detmolder Straße und Richtung Treptow zwischen Beckstraße und Tempelhofer Damm und am Autobahnende Treptower Park. Stau auch auf der A103 im Kreuz Schöneberg vor dem Sachsendamm, auf der B158 stadtauswärts vor Ahrensfelde und im Wedding auf der Seestraße Richtung Stadtring. Noch eine Meldung zur S-Bahn und zwar auf den Linien S3, 5, 7, 75 und 9. Da gibt es Verspätungen und Ausfälle, weil es da eine Signalstörung gegeben hat. Gute Fahrt euch.
3: Danke dir.
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3: Mit mir, Jule Kahn, kommt gut rein.

10:38 Uhr, The Kid Laroi. The Kid Laroi war das hier auf Fritz mit Girls. Diesen Samstag bei Rave the Planet gibt es zwei Arten von Menschen. Die einen laufen hinterm Truck her und dancen und dann gibt's euch. Ihr eskaliert obendrauf. Ja, Fritz betreibt diese Woche sozialen Dance-Aufstieg. Wir machen aus euch ganz kurz die Rave-Oberschicht. Ihr plus eure Lieblingsperson fahrt nämlich beim Rave the Planet auf dem Float von Panpot mit. Das hier sind Panpot und während unten 1000 Leute denken, boah, wie kommt man denn da eigentlich hoch, steht ihr oben mit Frings, also Free Drinks in der Hand und denkt, tja, Radio gehört. Open Bar gibt's nämlich, Goodie Bag und wenn der Rave vorbei ist, müsst ihr nicht mal anfangen, verzweifelt irgendwelche Gästelisten Menschen bei Instagram anzuschreiben. Nein, ihr steht einfach direkt bei der Aftershow im Ritterputzke schon oben drauf. Das komplette Paket für euch und eure Lieblingsperson und das Beste für diesen gesellschaftlichen Rave Aufstieg braucht ihr weder reiche Eltern noch Vitamin B. Ihr braucht einfach nur uns, eure Fritzinnen. Heute Nachmittag raven wir euch wieder auf den Truck drauf. Also Erinnerung stellen ab 16 Uhr. Ganz genau Fritz hören. Wir schreiben euch auf die Gästeliste für den Truck von Panpot. Und ab dafür. Dr. Motte jetzt hier mit Imagine Love.

Dr. Motte und Tomahawk waren das hier mit Imagine Love. Wird auch dabei sein. Rave the Planet. Am Nachmittag hauen wir euch Gästelistenplätze für euer Lieblingsplus 1 raus. Wir stellen euch Ofen Warendruff von Panpot auf dem Float. Seid ihr mit am Updancen? Ihr kriegt eine Goodiebag, ihr kriegt Frings, ihr kriegt Aftershow-Party im Ritterbutzke. Was wollt ihr mehr am Samstag? Für Rave the Planet übertragen wir natürlich auch alles live im Radio drin, wenn ihr nicht hingehen könnt. Jetzt hören wir Newcomer Lönneberger und ich musste so lachen, als ich den Titel gesehen habe. Rote Galois oder wie ich früher gesagt habe zu der Kippenschachtel, Gauloises. Na klar.

0: in unserer Reihe Berliner Charme. Jetzt die umfassende Verneinung.
1: Entschuldigung, darf ich Sie mal was fragen?
2: Bin ich nicht, hab ich nicht, kann ich nicht, weiß ich nicht, mag ich nicht, kenn ich nicht, will ich nicht. Schönen Tag noch.

0: Stormzy und OD, der geht richtig gut rein. 24 Hours. Tatsächlich dachte ich so, ja, 24 Hours könnte ich auch 24 Stunden am Stück hören. Der hat so einen geilen Vibe. Bock auf einen Dreier, einen wilden Dreier? Können wir uns hier gleich zulegen. Bis 11 Uhr noch habe ich hier Joe mit End of Beginning. Dann klatschen wir uns Haut an Haut mit Domiziana und den Anfang machen One Republic, die unsere Love needen. Jetzt hier auf Fritz nach einer klitzekleinen Werbeunterbrechung.
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0: jetzt.
1: Ihr habt immer noch keine Tickets für A$AP Rocky?
0: Na, da solltet ihr euch aber A$AP beeilen.
1: Weil as soon as possible ist er auch schon hier.
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2: Mit mir coole Jaden, wie ich in der Schule oft genannt wurde. Ich fand das immer so wack, einfach bei Julekarten die Buchstaben rumzudrehen. Aber es war mir immer noch lieber, als wenn sie gesagt haben, je länger der Faden, desto fauler die Karten. So, das hat sich meine Mutter schon anhören dürfen. Oder Julekarten isst gern Tomaten. Oder mein größter Favorite, Jule wäscht sich nie, Gerd Schöner, I hate you forever. So, jetzt aber nur Liebe hier auf Fritz. Grüße eure Julekarten mit Jonas Blue. Und ich

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1: Das ist so ein toller Song.
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1: An seinen Papski, an Mike Kantereit, oft gefragt, 3 Tage lang werden 60.000 Menschen insgesamt in der Wohlheide zu an Mike Kantereit abgehen. Heute geht's los. Wir präsentieren euch das. Wir haben euch hingeschickt. Wir möchten bitte Studio-Messages von euch bekommen, wie es war, eure Liebe, eure Freude, alles rein damit. Jeden Tag rein damit. Und ihr müsst unbedingt heute schon pünktlich da sein. Denn das ist die Vorband Soft Loft, kommen aus der Schweiz und machen so tolle Musik. Ich habe schon einen krassen Heartbreak mit dieser Band verarbeitet, liebe ich wie die Sau und deswegen wirklich, seid pünktlich da, auch wenn auf der Karte erst draufsteht, 20 Uhr geht's los, seid so da, dass ihr die Vorband Soft Loft sehen könnt. Für alle 3 Tage sind die eingekauft.

0: Wollen wir mal wieder ein bisschen Liebe da lassen, gelbe Fritzherzen verteilen und los.
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0: Nee, falscher Knopf.
2: Wo komm ich hier nach Hause?
0: Es geht um diese Süßmaus, die ihr mit Moritz Beckerling zum Beispiel schon mal bei uns auf der Playlist war, mit nach Hause.
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0: Oder mit Vampir, Mariam FYI. Berliner Musikerin und auch Ärztin, richtig krass. Nach 7 Jahren hat sie endlich ihr alle Staatsexamen und Co. in der Tasche und ist jetzt officially Ärztin und macht aber trotzdem Musik, und zwar das Ganze komplett im Selbstvertrieb. Heißt, alle Mails an Radiosender macht sie selber, Bemusterungsmails mit ihrer Musik macht sie selber, Tour buchen selber, ganze Artwork, Instagram, bliblablub. Also sie managt sich quasi einmal komplett selbst und das, wofür andere Menschen bezahlen, macht sie selbst und ist nebenbei noch Ärztin. Und ich finde das ziemlich bemerkenswert, was sie alles reißt, und freue mich deswegen umso mehr, dass ihre neue Single Fiebertraum es bei uns auf die Fritz-Playlist geschafft hat. Und wir machen jetzt Folgendes. Ihr öffnet jetzt mal alle euer Instagram oder meinetwegen auch TikTok. Aber wir machen jetzt das mal am Beispiel von Instagram. Ihr macht jetzt Instagram auf, gebt da ein Mariam FYI, also M-A-R-Y-A-M und FYI for your information. Wisst ihr selber, und dann kommt sie auch schon. Und da gibt es so ein süßes Bild von ihr, das ganz frisch ist. Gestern gepostet hat sie das. Da krabbelt sie so aus einem Pool raus und guckt in die Kamera. Und da kloppen wir jetzt hier alle einfach mal ein paar gelbe Herzen rein, während wir ihren neuen Song Fiebertraum auf Fritz hören und lassen ein bisschen Liebe da. Denn das ist wirklich das, was ich immer wieder auch in Interviews mit Artists erlebt habe, der Zuspruch von der Community und zu merken, ey, Leute hören mich im Radio und beschäftigen sich dann vielleicht auch mal noch mit meinen Social-Kanälen und so weiter und so fort, gibt denen so viel zurück. Also lass mal ein bisschen gelbe Fritz-Liebe da. Ich habe es auch gerade schon gemacht, ein paar gelbe Fritz-Herzen drunter geballert unter den Post, wo sie aus dem Pool krabbelt. Und jetzt hören wir sie hier. Mariam FYI, nicht nur Musikerin, sondern auch fucking Ärztin. Oh mein

So ein guter Song, oder? Mayam FYI mit Fiebertraum. Und ein paar von euch Zuckermäusen haben es schon gemacht und haben gelbe Herzchen unter ihren Posts, wo sie aus dem Wasser krabbelt, im Pool sitzt, drunter gepostet. Lasst ein bisschen Liebe da für diese Künstlerin, die jetzt finally Ärztin ist und trotzdem einfach alle ihre Musik selber verlegt. Wir hören jetzt Moskella, Rhythm Unknown.

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4: 11.29 Uhr.
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4: Mit Anja Haufe. Heute ist der 13. August und es ist einer der dunkelsten Tage in der Geschichte Berlins, sagt Berlins regierender Bürgermeister Wegner. Denn am 13. August 1961 fing der Bau der Berliner Mauer an. Wegner war bei der Gedenkveranstaltung heute an der Bernauer Straße. Worum es ihm da ging, weiß Timo Maschewski.
5: Man gedenke der Frauen, Männer und Kinder, die an der unmenschlichen Grenze ihr Leben verloren, weil sie sich nach nichts anderem als Freiheit sehnten, so Wegner. In Brandenburg findet die zentrale Gedenkveranstaltung in Großzieten am südlichen Berliner Stadtrand statt. Geplant sind unter anderem Reden von Landtagspräsidentin Liedtke und Innenminister Rethmann. Außerdem soll mit einer Kunstinstallation an 140 Menschen erinnert werden, die infolge des DDR-Regimes an der Berliner Mauer gestorben sind.
4: Daran erinnert sich bestimmt noch einige von euch, weil es auch viele ziemlich betroffen gemacht hat, dass der Bus von der Berliner Kältehilfe im Winter einfach abgefackelt wurde. Jetzt ist klar, was mit dem Brandstifter passiert. Der 43-jährige Wohnungslose kommt in den psychiatrischen Vollzug, also nicht ins klassische Gefängnis. Er darf aber aus dem Krankenhaus eben auch nicht raus. Er habe eine paranoide Schizophrenie und sei deswegen nicht schuldfähig, hat das Gericht geurteilt. Mehrere Länder in Europa müssen gerade ihre Atomkraftwerke abschalten. Aus Rumänien kommt heute die Meldung, dass das einzige AKW des Landes vom Netz muss. Wegen dem Niedrigwasser in der Donau gibt es zu wenig Kühlwasser. Frankreich musste auch schon wegen zu warmem Wasser mehrere Kraftwerke abschalten. Außerdem gibt es gerade besonders viele Quallen. Das liegt wohl unter anderem auch am wärmeren Meerwasser. Und weil einige Quallen in Pumpen von AKWs in Frankreich geraten sind, sind die jetzt auch erstmal aus. Am Wochenende ist es soweit. Es wird eine neue Haltestelle in Brandenburg eingeweiht. Genauer gesagt der Bahnhof Fangschleuse. Der ist direkt am Tesla-Werk in Grünheide. Damit sollen dann auch die Mitarbeitenden gut zur Arbeit und wieder zurückkommen. Bis zu 16.000 werden da jeden Tag erwartet, heißt es von der Deutschen Bahn. Es gab da auch schon vorher einen Bahnhof. Der wurde jetzt aber 2 Kilometer näher ans Werk gesetzt.
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4: Wolkenlos sonnig ist es heute und es wird sehr warm. Wir haben aktuell so um die 25 Grad schon und bekommen später um die 30.
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4: A9 Leipzig Richtung Berlin zwischen Kleinmarzehns und Niemeck. Stau nach einem Unfall. 20 Minuten länger braucht ihr. A10 westlicher Berliner Ring Richtung Dreieck Werder zwischen Potsdam Nord und Vöben. 10 Minuten Baustellenstau. Auf der A11 Berlin Richtung Stettin braucht ihr 20 Minuten länger zwischen Lanke und Finowfurt. Die B169 Cottbus Richtung Elsterwerda ist nach einem Unfall gesperrt und zwar zwischen der A13 und Lauchhammer. In Berlin braucht ihr ein bisschen länger auf der A100 Richtung Wedding vor der Baustelle Detmolder Straße, Richtung Treptow zwischen Beckstraße und Tempelhofer Damm. Stau auch wieder auf der A103 im Kreuz Schöneberg vor dem Sachsendamm und auf der B158 stadtauswärts vor Ahrensfelde. Und es gibt noch eine Meldung zur S-Bahn und zwar zwischen Lichterfelde Ost und Südende fahren die S25 und die S26 gerade nicht. Da sind Grünarbeiten, also da wird irgendwie an Büschen und Bäumen und keine Ahnung was gearbeitet. Und deswegen bis 16 Uhr müsst ihr da stattdessen Busse nehmen. Das war's. Gute Fahrt euch.
6: Danke, die hier.
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6: Mit mir, Jule Kahn. Hate that I made you love me. Das sag ich nicht zu euch, sondern Ariana Grande.

0: Blup, macht's. Ich habe mal wieder etwas im Veröffentlichungszyklus von KünstlerInnen festgestellt. Und zwar, dass es jetzt mal wieder gerade ganz doll in ist, Songs übers Tanzen zu machen. Ganz angefangen, fangen wir jetzt mal 2023, der ist sehr vielen von uns ein Begriff. Paul Wetz, Tanz in deiner Wohnung. Und wenn ich tanz, yeah. Bisschen fresher, Marjan und Bowser, wenn ich tanz.
1: Mein Baby tanzt und verliert sich, tanzt und verliert sich.
0: Aaron, okay, tanz.
2: Ganz allein in mir, tanz allein in mir, hat den Schein.
0: Ellie Preis, tanz allein.
3: Sie will einfach tanzen, es ist allein tanzen.
0: Der gute Bibiza mit tanzen oder auch.
4: Also Baby, bitte tanz, tanz, tanz.
0: Ivo Martin mit tanz. Ich würde wirklich gern wissen, wo kommt es? Sind dann in so Songwriting-Sessions, setzen sich alle hin und sagen, wir brauchen jetzt noch ein Lied, in dem Distanz drin ist, eins, wo Tanz drin ist und irgendwas mit Heartbreak direkt im Titel oder Aufwachen oder irgendwie so, dass sich sowas so krass häuft, also dann so in so kurzen Jahresabschnitten, weil ohne Mist, auch wenn ich, weil ich gerade Distanz gesagt habe, in den letzten 3-4 Jahren sind so viele Songs mit Distanz rausgekommen, also what the fuck? Wir haben noch einen neuen mit Tanzen jetzt hier für eure ultimative Tanz-Song-Playlist. Wie man tanzt von Saro.
5: Ey, wie war das nochmal? Ah, ja, okay, check.

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Einen Song, der beschreibt, was ihr heute machen solltet. Egal, ob ihr das Blümchen seid oder die Blümchen auf eurem Balkon, Garten oder vielleicht auch einfach die Wildtierchen, die draußen rumkrapseln. Claire Rosencrantz mit Water the Flowers sitzt hier auf Fritz. Mein Name ist Jule Kaden. Hi.

0: Süßigkeit von Song. 11.47 Uhr und hier passiert in der nächsten halben Stunde auch was ganz Süßes.
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0: Das machen wir zusammen am 22.08. ist Abrissparty auf dem Samstag auf dem Tempelhofer Feld. Wir ballern euch da alles hin, was Rang und Namen hat und mit Berlin zu tun. Und Rang und Namen, da muss nicht mal quasi unbedingt es zwingend die A-Liste sein und der größte Mainstream, sondern nein, die Künstlerinnen, die musikalisch einfach krass für den Berliner Vibe stehen. Wie zum Beispiel Marlon Hofstadt in seinem Genre einfach Ab geht die Luzi. Pascha Nim, ja, muss ich euch eigentlich auch nichts mehr erklären. Oder auch vielleicht die Bedeutung von ihm hier. Paul Kalkbrenner oder auch AK Außer Kontrolle. Baby Benz. Oder auch die liebe Seren, die hier mit Pascha Nim auch einen Song zu

0: von und für Berlin zusammen. Tefeld heißt das am 22.08. Und ich schreibe euch gleich auf die Gästeliste. Wir spielen das Spiel ein bisschen anders als sonst. Sobald ich aufrufe, dass ihr anruft, stelle ich euch eine Frage. Und ich sage mal so, die Antwort ist immer T und dann steht ihr mit Lieblingsplus 1 auf der Gästeliste. Easy, oder? Nummer könnt ihr euch schon mal vorspeichern. 0331 70 97 110 und innerhalb der nächsten halben Stunde rufe ich euch auf und dann gibt's zweimal 90 Euro Tickets auf unseren Gästelistenplatz nacken.
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7: 11:59 Uhr.
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7: Mit mir Jule Karden und Bock, den hier laut zu ballern.

0: auch gleich mal eine Runde zocken hier.
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0: Ja, Mann, wir schicken euch zum Teefeld. Kommenden Samstag, also nicht der jetzt ist, sondern nächste Woche Samstag. Entschuldigung, nächste Woche Samstag, 22.08. Wir schicken euch mit plus eins hin. Und das wird so geil. Alles, was irgendwie Hip-Hop, Techno, you name it heißt, was mit Berlin zu tun hat und einfach leider geil ist, wird da auftreten. Paschanem, Mieze, Seren, Zira, Lucio 101, Ellen Alien, Paul Kaltbrenner, Marlon Hofstadt, Acker außer Kontrolle, Lacazette und eine Secret Headlinerin. Und alles, was ihr dafür machen müsst, ist jetzt, genau jetzt anrufen. 0331 70 97 110 und Teefeld-Gästelistenplätze abzustauben. Ich stelle euch nachher gleich eine Frage. Und egal welche Frage das ist, die Antwort ist immer Tee. Also jetzt anrufen 0331 70 97 110.
3: Ey, nimmst du schon auf?

0: Martin Garrix und Ed Sheeran lassen uns endlich mal wieder was fühlen. Repeated. Und wenn ihr so richtig was fühlen wollt, dumm gehen fühlen wollt, dann ist das hier euer Spiel jetzt.
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0: Das Teefeld mit Paschanim, Seren, Paul Kalkbrenner, Acker, Außer Kontrolle, Alan Alien. Bab, bab, bab, bab, bab. Es wird nur geil und es sind alles MusikerInnen, die wichtig sind für die Berliner Musikszene und vor allen Dingen unsere wilde Farbe darin. Und am 22. August, also Samstag in knapp 10 Tagen, kann ich gerade noch rechnen, 9 Tage, naja, ihr wisst schon, der andere Samstag, nicht der jetzt kommt, schicken wir euch hin auf unseren Nacken mit plus 1, die Leitungen waren voll, da habe ich gerade zweimal die Telefonnummer gesagt, also ihr seid doch wirklich schon wieder Gaga unterwegs, das lebe ich doch, ihr kleinen Gaga-Mäuse. Und jetzt spielen wir, die Antwort ist immer Tee und ich frage mich mal, wie es bei Lina aussieht, hallo.
2: Hi.
0: Hallo liebe Lina, wo treffe ich dich gerade an, was geht?
2: Ich bin zu Hause meine Küche ein bisschen am Aufräumen und dachte mir, ich lasse währenddessen mal Radio laufen.
0: Wie schön, sag mal, hast du Urli oder wie bist du so entspannt offen? Was ist heute Donnerstag?
2: Ja, naja, ich kann meine Arbeit halt auf den Nachmittag dann schieben, wenn was Wichtiges
0: ja,
2: ist.
0: Ja, mega. Was arbeitest du denn?
2: Ich bin Modedesignerin, also ich mache Freelance-Geschichten und dann kann ich mir das so einteilen, wie ich halt Bock habe.
0: Okay, wow.
2: Später Bock ins Studio zu fahren.
0: Das ist richtig, richtig nice. Mir wurde geflüstert, dass du eine ganz bestimmte Person im Kopf hast, die du maybe mitnehmen würdest, wenn du hier gleich die Frage richtig beantwortest.
2: Ja, ich würde meine Mama voll gern mitnehmen, weil ich mit der immer auf Festivals, Konzerte, keine Ahnung, meine beste Festivalbegleitung, ja, immer alles dabei und hat eine gute Zeit. Und sie weiß auch noch gar nichts von ihrem Glück, also dass ich das probiere. Mhm. Und dachte, ich komme damit recht spontan um die Ecke, wenn es so ist.
0: Das ist mega sweet von dir, Lina. Und dann herzlichen Glückwunsch. Du hast wahrscheinlich eine gute musikalische Früherziehung genossen.
2: Ja, absolut.
0: Mit der Mama aufs Festival. Also ich glaube, von 10 Personen gibt es nicht viele, die sagen würden, das mache ich doch. Also Jackpot, Glückwunsch schon an dieser Stelle. Dann habe ich jetzt eine Frage für dich, okay?
2: Ja.
0: Wenn man Beutel mit Earl Grey oder auch Assam in heißes Wasser packt und ziehen lässt, dann hat man schwarzen...
2: Tee.
0: Ja. Hey, ich glaube, das war richtig.
2: Oh mein Gott.
0: Ja, die Antwort ist immer Tee. Und dann war da plötzlich ein Tee.
2: Wie geil. Oh mein Gott. Sie wird so eskalieren.
0: Jo, mein Gott, das wird so, so schön. Lina, bitte. Du kannst gleich kurz einen Radio-Shoutout an deine Mom machen und dann schneidest du dir den einfach aus der Fritz-App raus und schickst dir den.
2: Ja.
0: Also los, mach mal.
2: Ja, geil, das mache ich auf jeden Fall. Geil.
0: Sehr gut. Okay, liebe Lina, dann bleib in der Leitung, dass wir dich draufschreiben können, ja?
2: Yes, danke.
0: Alles klar und viel Spaß am 22. Schickt unbedingt Selfies und wie ihr es fandet in die Studio-Message, okay?
2: Alles, danke.
0: Lieben wir. Tschüss.
2: Tschüss.
0: Oh mein Gott, und jetzt grooven wir uns ein fürs Teefeld. Marlon Hofstadt jetzt hier mit Party People.

Saufstart mit dabei beim Teefeld am 22.08. Wir schreiben euch noch die ganze Woche auf die Gästeliste. Teddy Swims jetzt hier, Mr. Know-It-All. Jo, Fritz. Tatsächlich eine der krassen Überraschungen beim Lollapalooza. Der war live so, so gut und die Musik so tight und toll live gespielt. Hat sich ein eigenes Wohnzimmer dahin gebaut.

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1: 12.20 Uhr und hä, also ich dachte, wir rauchen jetzt hier alle, also die rauchen, pinken Pueblo, vielleicht auch noch eine American Spirit. Wo kommt jetzt eigentlich die Galois schon wieder her? Wir hatten vorhin einen Song, der hieß tatsächlich La La La Galois. Ich habe schon wieder vergessen. Da habe ich euch nämlich erzählt, dass ich immer früher gelesen habe, dass die Gauloises heißen. Und in diesem Song, den wir jetzt hören, von Kaya, Mia Wallace, geht es schon wieder um Galois.

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2: Bei der haitianischen Revolution war eine Transperson an der Front? What? Solche Insider erfahrt ihr in der Lesung Genderpunks von Kuku Schrapnell im THF Tower in Berlin-Tempelhof. Hier lernt ihr zum Beispiel was über Romain Rivière oder Lucy Hicks Anderson. Beides Menschen, die nicht ihr Geburtsgeschlecht anerkennen. Sammelt Icebreaker für die nächste Familienfeier bei der Lesung von Kuku Schrapnell Genderpunks. Gibt's heute zu hören im THF Tower am ehemaligen Flughafen Tempelhof. Ab 18 Uhr kommt ihr rein und das ab 3 Euro.
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6: 12.30 Uhr.
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7: Mit Anja Haufe. Mitten durch eine Stadt, mitten durch ein Land eine Mauer bauen und dann Leute erschießen, die versuchen, auf die andere Seite zu kommen. So war es mit der Berliner Mauer. Heute vor 65 Jahren wurde der Bau gestartet und deshalb gibt es Veranstaltungen in Berlin und Brandenburg. Vorab hat Brandenburgs Innenminister Redmann bei Antenne Brandenburg gesagt, warum er Gedenken wichtig findet.
8: Ja, wir erleben ja gerade, dass es wieder Menschen gibt, die mit Inbrunst die DDR-Nationalhymne singen. Da finde ich, ist es schon wichtig, daran zu erinnern, dass die DDR ein Staat war, der auf seine eigenen Bürger schießen ließ an der innerdeutschen Grenze, an der Berliner Mauer.
7: Nach wissenschaftlichen Schätzungen sind mehr als 1000 Menschen bei dem Versuch gestorben, aus der DDR in den Westen zu kommen. In Brandenburg gibt es heute Nachmittag ein offizielles Gedenken in Großzieten. Die Auswirkungen der Hitze und Trockenheit bekommen wir gerade alle mit. Niedrigwasser in den Flüssen, besonders viele Hitzetote, Waldbrände, eine wahrscheinlich kleinere Ernte. Deshalb wird in der Politik diskutiert, wer für den Hitzeschutz verantwortlich ist. Der Umweltminister Schneider und auch der Städte- und Gemeindebund wollen den Hitzeschutz ins Grundgesetz schreiben. Damit würde der Bund dann mehr Geld geben müssen. Bis jetzt ist Hitzeschutz eine Aufgabe der Länder und Kommunen. Liegt da eine Bombe auf den Gleisen oder was ist das? Das ermitteln gerade Fachleute in Bayern. Da ist auf Bahngleisen ein, Zitat, sprengstoffverdächtiger Gegenstand gefunden worden. Alle Züge rund um den Bahnhof von der Kleinstadt Treuchtling wurden erstmal gestoppt und auch einige Straßen gesperrt. Ein Entschärfungsteam untersucht den Gegenstand jetzt unter anderem mit Röntgenstrahlen. Vor 3 Tagen gab es ein schweres Erdbeben in Kolumbien und die Zahl der Opfer steigt immer weiter. Stand jetzt sind laut Präsident de la Espriella 265 Menschen gestorben, 3.500 wurden verletzt und Hunderte, wenn nicht Tausende, werden noch vermisst. Auch heute wird noch weiter nach denen gesucht. Es ist so ein bisschen der letzte Tag, an dem es noch Überlebenschancen für Verschüttete gibt. Viele Länder haben Kolumbien Hilfe angeboten, darunter auch die EU.
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7: Ein ganz sonniger, warmer Tag heute. Wir haben aktuell um die 25 Grad. Später werden es maximal 31. Morgen und übermorgen dann noch ein bisschen wärmer und Sonntag wieder kühler.
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7: A10 westlicher Berliner Ring Richtung Dreieck Werder zwischen Potsdam Nord und Vöben 10 Minuten Stau. A11 Stettin Richtung Berlin zwischen Pfingstberg und Joachimsthal auch 10 Minuten Stau. In Berlin braucht ihr ein bisschen länger auf der 100 Wedding Richtung Wedding vor der Baustelle Detmolder Straße und in der Gegenrichtung Richtung Treptow zwischen Weckstraße und Tempelhofer Damm. Staut sich auch auf der A103 im Kreuz Schöneberg vor dem Sachsendamm und im Wedding auf der Seestraße Richtung Stadtring. Sonst sieht's aber ganz gut aus. Eine Meldung noch zur S-Bahn. Auf den Linien S42, 46 und 47 gibt es gerade Verspätungen und Ausfälle. Das war's. Gute Fahrt.
9: Danke.
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9: Ich checke nicht. Sarah Lawson, ich mache jetzt hier eine Verschwörungstheorie auf. Ist auf jeden Fall mehrere Personen. Wie acht sich mal viel vervielfältigen kann man sich dann bitte schön irgendwie gefühlt. Sie war erst auf dem Lolla, dann macht sie Song mit Robin, ist live mit Bühne auf Robin, jetzt macht sie Song mit Tyler, steht mit Zomba auf der Bühne, macht Song mit Zomba. Was? Überall Sarah Larsson. Und ich will doch einfach nur ihren Glitzerschmetterling-Tattoo aufkleben.

Die Sterne stellen sich schon in die richtigen Positionen. Das ist so ungefähr die Message von Kygo und Imagine Dragons. Erstmal fallen die Perseiden runter, die Sternschnupfen und lassen uns Wünsche erfüllen. Das ist doch wohl klar. Was ist das Mieseste, was ihr jemandem sagen könnt, mit dem ihr so ein Techtelmechtel-Affärchen habt? Ihr könntet ihm sagen, you're less than a lover. Weniger als eine Liebelei, weniger als ein Lover. Das ist schon... Das ist eine 12 von 10 aufs Maul. Jenny hat darüber jetzt einen Song gemacht. Less Than a Lover jetzt hier auf Fritz.

0: ist die Musik so geil? Na klar, weil sie aus Neuseeland kommt. Ich sag's immer wieder, wenn ich Künstler per se beim ersten Hören oder einen Song geil finde und dann gucke, übelst oft Leute aus Neuseeland, Schrägstrich, Australien, das ist Fat Papi, Freaked Out, hat einfach mal 23 angefangen, Singles zu releasen. R&B Sänger und Rapper und hat 23 angefangen, Singles zu releasen und ich habe gerade durchgezählt, hat mittlerweile 21 offizielle Singles. WTF in quasi 3 Jahren. Das muss man erstmal machen, das war jetzt gerade Freaked Out, ist in Deutschland gerade auf Platz 17 in den Single Charts gewesen, als höchste Position. 12.49 Uhr, na klar, 12.49 Uhr. Wir hören hier noch vor 13 Uhr Joshua Pepe mit Bei mir sein und hey Mann, übelst lange nicht mehr gehört. Artemis mit I like the way you kiss me, gleich hier auf Fritz.
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0: Kennt ihr die Situationen, in denen es am besten ist, wenn man sich dumm stellt? Wenn der Chef zum Beispiel mit einer Zusatzaufgabe um die Ecke kommt und das Dummstellen geht am besten mit dem keine Ahnung lachen.
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0: Gleich nochmal.

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1: Ich möchte euch ein kleines bisschen heiß machen. Hallo, mein Name ist Jule Kaden. Ja, ihr habt richtig gehört. Ich möchte euch heiß machen fürs Fritz Open Air am 29.08. im Waschhaus Potsdam. Es ist restlos bis auf die letzte halbe Karte ausverkauft. Aber ab kommender Woche hauen wir euch auf Gästeliste, dass ihr doch noch hingehen könnt. Es kommen vorbei Kyla Scheik. Es kommt vorbei Young Pep. Es kommt vorbei Ikimel. Philo. Und. Und wir hören sie jetzt. Ikimel hier auf Fritz mit Robinson. Who's that?
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Ich bin so hooked gewesen, als ich es gelesen habe. Dieser Song, Scary Monsters and Nice Sprites, wird mich auf ewig, ever and ever an den Film Spring Breakers erinnern. Es schreibt das Jahr 2013, da kam da schon raus. Selena Gomez, Vanessa Hudgens, Rachel Corrine und Ashley Benson, Studentinnen, gehen auf den Spring Break, also da, wo in den USA alle quasi sich komplett achtarmig einen reinorgeln, komplett Delulu gehen. Und es fängt quasi an, so ein Exzess, jugendlicher Exzess mit diesen vier Girls, die dann quasi an einen Piano spielenden, mit Cornrows besetzten James Franco, aka Waffenhändler Alien, rankommen und einfach alles komplett eskaliert. Der Film war 2013 so ein übelstes popkulturelles Spektakel, also irgendwie Arthouse, Mutprobe, Ballerfilm, ging um ganz viel Mode, Musik, Film, Ästhetik und so. Also hat da quasi so einen richtigen Aufschlagspunkt gesetzt, so einen Referenzpunkt, auch quasi gefühlt mit einer der ersten krassen Dinger von A24, so einer Filmproduktionsbude und Verleih aus den USA, die quasi wirklich für ihren besondere Art und Weise, Film zu denken, Filme umzusetzen, bekannt sind. Und jetzt komme ich zum Punkt. Es wird endlich eine Fortsetzung geben. Spring Breakers 2. Jahrelang war das schon im Gespräch. James Franco soll aber nicht mitmachen. Bla bla bla. War alles super stressy. Und jetzt hat Bella Thorne, die ihr noch vom Disney Channel quasi als Star kennt, übernimmt jetzt Regie, hat das Buch geschrieben und macht jetzt quasi ihren zweiten langen Spielfilm mit Spring Breakers 2 und erzählt diese ganze Sache einfach mal ein bisschen mehr mit dem Originalteam, also auch in der Produktion und so, aber aus einer frischeren weiblichen Perspektive. Und ich lieb's, weil wirklich dieser Soundtrack, ich habe ihn so hoch und runter gehört und unter anderem Skrillex hier im Hintergrund, Scary Monsters and Nice Sprites, war so der krasse Song für mich, zu dem ich auch Sommer, mehrere Sommer lang in meiner Dachgeschosswohnung in Leipzig, die übelst geil war, super Gönni, aber eben Dachgeschosswohnung und ich schon gefühlt ab Mai dort oben gestorben bin, habe ich so Bilder von mir im Kopf, wie ich da einfach zu diesem Song nur in Socken oder komplett nackt meine Bude putze und alle Fenster offen habe und immer dieser Song ballert und dann noch diese Szenen von Spring Breakers. Also, wenn ihr die Tage mal was gucken wollt, guckt Spring Breakers und ballert vor allen Dingen diesen Skrillex-Track. Und damit ihr jetzt hier nicht komatös umfallt, machen wir eine entspanntere Skrillex-Nummer, okay?

0: Hier noch eine aktuelle Meldung für alle Nahverkehrsteilnehmer. Vorsicht, auf der U-Bahn-Linie 8 kommt Ihnen zwischen Alexanderplatz und Gesundbrunnen ein Schwarzfahrer entgegen. Bitte fahren Sie möglichst rechts. Wir melden uns wieder, wenn das alles in Ordnung ist.
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2: Neue Single von Somber, My Body Isn't Ready. Das, was unsere Körper jeden Montag sagen, oder? Also for real.

Mein Kopf singt es schon seit gestern Abend. Ja, Mann, das ist unser Schlachtruf. Wirklich, ihr müsst einmal in eurem Leben eine Blond-Crowd erlebt haben. Heute Abend ist es soweit. Fritz präsentiert Blond in der Kulturbrauerei in Berlin als Open Air. Ich war letztes Jahr in der Kolumbiahalle dabei. Es war insane. Ich bin heute dabei. Es wird insane. Und wenn ihr da heute Abend noch hingeht, ich habe gerade noch mal gecheckt, also es ist fast ausverkauft. Das heißt, ihr habt noch Chancen, euch die letzten Tickets reinzuschnappen. Aktuell 50 Euro. Und ich würde mal sagen, ihr habt nie besser 50 Euro in den ehemaligen Osten der Bundesrepublik und eine tolle Band investiert, wie wenn ihr zu einem Blond-Konzert geht. Danach seid ihr durchgeschwitzt bis auf den Schlüpper, glücklich ohne Ende und habt das Gefühl, einen feministischen Grundkurs gemacht zu haben, ohne einen feministischen Grundkurs gemacht zu haben. Es ist einfach wirklich, es ist eine heilige Messe. Bitte geht dahin, tut euch selbst was Gutes, packt noch eine Freundin ein. Heute Abend Kulturbrauerei Open Air in Berlin. Und wenn ihr da eine seht mit so einem Knubbelzopf auf dem Kopf und der Rest lange Haare und der ist rosa-pink und der wackelt ganz doll und sie dreht komplett durch, das bin da nicht. Blond hören wir jetzt hier mit Girl Boss. Auf Fritz, schreibt in die Studio-Message, wenn ihr da seid, da wart, wie ihr fandet und so. Wir reden morgen früh drüber. Ich bin gespannt. Viel Spaß heute Abend.

Und wisst ihr was, wie viele Boys auch bei einem Blond-Konzert am Start sind, ist so schön heute Abend in der Kulturbrauerei. Es gibt noch letzte Tickets für 50 Euro, präsentiert von Fritz. Wir sind dabei. Ich bin dabei. Und das hier sind Peggy Goo und Ira Star. So geil dieser Song. Wo?

0: Meine Synapsen knallen hier gleich durch. Peggy Goo und Ira Star Woman. Also die 90er haben angerufen und wollen auf jeden Fall ihren Song zurück. Fehlt ja nur noch, dass es komplett nach Eurodance klingt. Und dieses Rick-a-Dang-Dang, da hatte ich auch gerade direkt im Kopf. Rick-a-Rick-a-Ding-Dong-Song. Kennt ihr noch? Oh mein Gott.
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2: Von heute bis Montag durchtanzen auf dem Wall-to-Wall-Club-Festival im RSO in Berlin-Niederschöneweide. Macht euch bereit auf um die 50 DJs wie Bellaria. Sie liefern euch Techno und Euphoric House vom Feinsten. Shaked up heute beim Wall-to-Wall-Club-Festival im RSO in Niederschöneweide. Um 21 Uhr geht's los und ein Tagesticket kostet ein 20.
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5: 13:30 Uhr.
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6: Mit Anja Haufe. Heute ist der 13. August und es ist einer der dunkelsten Tage in der Geschichte Berlins, sagt Berlins regierender Bürgermeister Wegner. Denn am 13. August 1961 fing der Bau der Berliner Mauer an. Wegner war bei der Gedenkveranstaltung heute an der Bernauer Straße. Und worum es ihm da ging, weiß Timo Maschewski.
7: Man gedenke der Frauen, Männer und Kinder, die an der unmenschlichen Grenze ihr Leben verloren, weil sie sich nach nichts anderem als Freiheit sehnten, so Wegner. In Brandenburg findet die zentrale Gedenkveranstaltung in Großzieten am südlichen Berliner Stadtrand statt. Geplant sind unter anderem Reden von Landtagspräsidentin Liedtke und Innenminister Rethmann. Außerdem soll mit einer Kunstinstallation an 140 Menschen erinnert werden, die infolge des DDR-Regimes an der Berliner Mauer gestorben sind.
6: Erinnert ihr euch noch daran, dass im Winter jemand den Bus von der Berliner Kältehilfe angezündet hat? Da haben sich ja viele gefragt, wer macht denn sowas? Kurz danach wurde ein 43-jähriger Wohnungsloser festgenommen. Und jetzt ist klar, was mit ihm passiert. Er kommt in den psychiatrischen Vollzug, also nicht ins klassische Gefängnis. Er darf aber aus dem Krankenhaus eben auch nicht raus. Er habe eine paranoide Schizophrenie und sei deswegen nicht schuldfähig, hat das Gericht geurteilt. Mehrere Länder in Europa müssen gerade ihre Atomkraftwerke abschalten. Aus Rumänien kommt heute die Meldung, dass das einzige AKW des Landes vom Netz muss. Wegen des Niedrigwassers in der Donau gibt es zu wenig Kühlwasser. Frankreich musste auch schon wegen zu warmem Wasser mehrere Kraftwerke abschalten. Außerdem gibt es gerade besonders viele Quallen. Das liegt wohl unter anderem auch am wärmeren Meerwasser. Und weil einige Quallen in Pumpen von AKWs geraten sind, sind die jetzt auch erstmal aus. Diese Meldung klingt erstmal wie ein Aprilscherz, ist aber echt. Auf Norwegens Inselgruppe Spitzbergen wurde jetzt ein Mann zu einer Geldstrafe verurteilt, weil er einen schlafenden Eisbären absichtlich geweckt hat. Er hat nämlich das Nebelhorn von so einem Schiff benutzt. Eisbären stehen in Spitzbergen aber unter Schutz und es ist da gesetzlich verboten, einen Eisbären unnötig zu stören, anzulocken oder zu verfolgen. Umgerechnet 4.550 Euro muss der Mann für diese Aufweckaktion jetzt zahlen.
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6: Das IKEA am Himmel heute Sonne, gelb, Himmel, blau. So bleibt es bis zum Abend und wird bis zu 31 Grad warm. Morgen und übermorgen dann noch wärmer, Sonntag wieder kühler.
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6: A10 westlicher Berliner Ring Richtung Dreieck Werder. Zwischen Potsdam-Nord und Pöben, Baustelle, da steht ihr 20 Minuten im Stau. A11 steht hin Richtung Berlin, zwischen Pfingstberg und Joachimsthal, 10 Minuten Stau an der Baustelle. In Berlin braucht ihr gerade ein bisschen länger auf der A100 Richtung Wedding, vor der Baustelle Detmolder Straße und Richtung Treptow zwischen Beckstraße und Tempelhofer Damm. Und auf der A103 im Kreuz Schöneberg vor dem Sachsendamm. Und dann schaue ich gerade mal noch, bei der S-Bahn gibt es weiter die Meldung, dass es Störungen gibt bei S41, 42, 46, 47. Und zwar hat es eine Signalstörung gegeben und deswegen Verspätungen und Ausfälle. Das war's. Gute Fahrt euch.
8: Danke dir.
6: Gerne.
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8: Nun grüßt euch doch erstmal in den Gehörgang rein. Wir machen weiter mit einem Song. Oh Gott, ich liebe ihn einfach. Und ich habe jetzt auch endlich ein paar Infos über den Künstler. Der hält sich da ja sehr bedeckt. Hira heißt er, geschrieben mit zwei Dreien statt zwei E. Hira ausgesprochen. Kommt aus Großbritannien, aus Stoke-on-Trent. Und ist halt sehr bekannt für seinen Sound, der sehr R&B, sehr Nuller, 10er Jahre klingt. Und UK Drill ist da auch noch mit drin. Wir hören jetzt Hira mit Sch-

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1: Mag diesen opulenten Sound. Ein bisschen wie The Last Dinner Party. Olivia Rodrigo mit Drop Dead. Und ey, kommt er aus einem 10.000 Einwohner-Kaff aus kleiner Bums-Gegend in UK und jetzt ist er halt einfach mal in LA zu Hause und geht es gut ab. Es ist die Rede von Clooney, einem DJ aus, wie gesagt, UK, und den ballern wir uns jetzt hier mit Good Girl zusammen mit Prosper und Tristan Henry. Richtig geile Nummer. Und Anschlag Volume auf 12, bitte.
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0: Cat's Eye mit Animal war das. Und bevor ich hier einen Sack haue, an alle nochmal.
1: Sonne, Kuchengabel.
0: Viel Spaß heute Abend.
1: Eiskalte Limonade.
0: Bei Anmai Kantereit.

0: liebe diesen Song, der riecht so krass nach Sommer und genau das ist dieses Gefühl, was heute Morgen und übermorgen Fritz präsentiert. 60.000 Menschen in der Wuhlheide haben werden, alle drei Tage sind ausverkauft und ich möchte nochmal korrigieren, nicht alle drei Tage sind die fantastischen Softloft vor Bett, sondern heute Amy Warning.
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0: Und die nächsten beiden Tage dann aber Soft Loft. Und wirklich, ich bin ja sowieso Fan davon, sich Vorbands anzugucken, weil meistens schlummert da euer nächster Lieblingsact. Aber die beiden Voracts von An My Kantereit zeigen einfach nur, dass sie selber auch einen guten Musikgeschmack haben und sich gute Bands eingeladen haben. Also 17 Uhr ist Einlass, 19 Uhr geht's los. Seid unbedingt pünktlich, denn diese beiden Vorbands dürft ihr nicht verpassen. Und wie passend, wir haben gerade Erdbeerkuchen von An My Kantereit gehört. Ich habe hier gleich noch für euch eine neue Single von Maya Kemper, die heißt Himbeersorbet. Ich bin im Übrigen schwer dafür, dass es mehr Songs über Essen gibt, wo es doch schon 1000 Songs über Tanzen, Distanz, Trennung und so weiter gibt. Mehr Essen in die Songs rein. Ich wünsche euch einen schönen Nachmittag, viel Spaß mit Nette Vollmer und denkt dran, ab 16 Uhr verlosen wir wieder euren Platz mit Frings, also Free Drinks und Goodie Bag und Aftershow Party im Roter Butzke für diesen Samstag Rave the Planet auf dem Wagen. Wir schicken euch mit Lieblings plus 1 auf dem Wagen von Panpot bei Rave the Planet diesen Samstag ab 16 Uhr ganz genau Radio hören, wa?
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3: Ja, Freunde. Seit der Sonnenfinsternis gestern ist es jetzt das erste Mal wieder 14 Uhr. Was sagen wir dazu? Ist das nicht wild? Alles, was wir heute gemacht haben, haben wir zum ersten Mal gemacht seit der Sonnenfinsternis. Das ist historisches Happening heute. Was sagt ihr denn zu gestern? Das interessiert mich. Ich habe mich gestern den ganzen Tag nicht getraut, hochzugucken. Weil ich habe einfach keine Brille abgekriegt. Ich so bloß nicht in den Himmel gucken. Ich werde sonst blind. Ich habe nur auf den Boden geschaut. Habt ihr auch gemerkt, ich war extra auch nicht bei der Arbeit. Es war mir zu stressig, rauszugehen. Was war das eigentlich? Also nicht die Finsternis an sich, sondern das Ganze drumherum so. Ich habe bei Kleinanzeigen teilweise Brillen gesehen für 50 Euro. Habt ihr Lack gesoffen? Optiker sind direkt ans Telefon mit, nein, wir haben keine Brillen mehr für die Sonnenfinsternis, bitte rufen Sie nie wieder an. Und im Planetarium Prenzlauer Berg gab es einfach Polizeieinsatz, Leute, weil zu viele wegen Brillen da waren. Alter. Lass doch noch mal ein bisschen zurückgucken. Wer von euch war denn so scheiß drauf? Ich gucke ohne Brille einfach in die Sonne. Ich bin mir sicher, dass es da ein paar von euch gab. Also wirklich ernst gemeinte Frage heute Nachmittag. Irgendjemand, merkt ihr heute irgendwas? Ist irgendwas anders mit eurer Netzhaut? Pellt sich schon irgendwas ab? Schreibt doch mal in der Studio-Message, in der kostenlosen Fritz-App. Wer von euch hat denn eigentlich reingeguckt? Mö, und Diplo jetzt bei Fritz.

Merkt ihr, wie perfekt dieser Song passt? Sun in Our Eyes, Leute. Mö und Diplo hier bei Fritz. Und Nico Santos jetzt hier an dem Tag nach der Sonnenfinsternis, wo wir ohne schlechtes Gewissen wieder in den Himmel gucken können. Ist das nicht schön? 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

0: Ihr hört Fritz, Roadtrip im Vanlife, Formel 1, die 100er Linie, 3 Stunden im Stau stehen. Alles Dinge, die es ohne eine bestimmte Frau nicht gegeben hätte. Carl Benz hat zwar das Auto erfunden, aber seine Frau Bertha Benz, die hat es in den 1880ern influencermäßig groß gemacht und sich was getraut. Wie das, erzählt euch wie immer Zoe hier.
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0: Bruno Mars hier bei Fritz. Und die Beziehung zwischen Verifiziert und uns kann man ja gerade sehr gut, perfekt so beschreiben wie dieses virale TikTok gerade.
1: Wir haben ja eine Mixed-Beziehung. Mein Freund ist Österreicher und ich bin Deutsche.
0: Lol. Verifiziert aus Österreich, wir im Fritz-Sendegelände. Passt ja perfekt. Also kultureller Austausch fließt auf jeden Fall reibungslos und wir finden das super. Und hier ist es für euch.
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1: Hier kommt Film Anna Wollner.
2: Sommer im Camp, Zelten, nachts heimlich aus dem Zelt verschwinden, die erste große Liebe und irgendwo zwischen Lagerfeuer und Gruppenspielen fühlt sich alles ganz friedlich an. Genau davon erzählt Sunny Dancer. Nur sind die Jugendlichen hier nicht in irgendeinem Sommercamp, sondern in einem Camp für junge Menschen, die Krebs hinter sich haben. Anna, das klingt jetzt erstmal nicht nach einem klassischen Feel-Good-Sommerfilm.
3: Nee, überhaupt nicht. Aber genau deshalb hat mich der Film sofort gehabt. Er macht nämlich das einzig Richtige. Er erzählt eben keinen Film über Krebs, sondern über Jugendliche. Bella Ramsey kennen viele aus The Last of Us, spielt hier Ivy. Die Eltern schicken sie nach einer überstandenen Leukämie in ein Sommercamp.
4: Ein Chemocamp?
5: Hey, das ist ziemlich unsensibel, Ivy.
4: Das ist total das Freakcamp.
6: Los, komm, guck's dir wenigstens mal an, okay?
4: Ich dachte, du wärst die Schweiz. Ich will da nicht hin.
5: Hey, es sind 4 Wochen, nur der August, das ist alles.
6: Und wenn es ganz schrecklich ist, dann kommst du nach Hause.
5: Ja, wir denken, das wird dir gut.
4: Wow, ihr bemitleidet mich.
6: Nein, wir bemitleiden dich nicht.
4: Was für ein Pech, dass ich nicht mehr krank bin.
3: Ja, sie hat darauf ungefähr null Bock, aber nicht, weil sie krank war, sondern weil sie keine Lust hat, ständig auf ihre Krankheit reduziert zu werden.
2: Ja, fair enough. Was passiert denn dann?
3: Na, dann passiert das, was in jedem guten Sommercamp passiert. Sie verliebt sich, sie flirtet, die Jugendlichen brechen nachts aus, bauen Mist, streiten sich, wachsen zusammen. Die Krankheit ist zwar immer da, also Medikamente gehören zum Alltag, an der Wand vom Büroleiter im Camp hängen so eine Fotowand mit Fotos von verstorbenen Jugendlichen. Manche Gespräche gehen richtig tief, aber das bestimmt eben nie den ganzen Film.
2: Trotzdem geht es auch für uns tief in die Seele, also Taschentücher mitnehmen.
3: Also nicht nur eins, nicht weil der Film uns emotional erpresst, sondern weil er daran erinnert, dass Leben mehr ist als Überleben. Ich war fix und alle danach, aber auf so eine richtig schöne Art und Weise.
2: Wenn ihr euch mal wieder richtig spüren wollt, Leute, ab ins Kino, Sunny Dancer mit Bella Ramsey gibt's da jetzt für euch.

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4: So, es ist jetzt 2:30.
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4: Mit Anja Haufe. Mitten durch eine Stadt, durch ein Land eine Mauer bauen und dann Leute erschießen, die versuchen, auf die andere Seite zu kommen. So war es mit der Berliner Mauer. Heute vor 65 Jahren wurde der Bau gestartet und deshalb gibt es Veranstaltungen in Berlin und Brandenburg. Vorab hat Brandenburgs Innenminister Redmann bei Antenne Brandenburg gesagt, warum er Gedenken wichtig findet.
5: Na, wir erleben ja gerade, dass es wieder Menschen gibt, die mit Inbrunst die DDR-Nationalhymne singen. Da finde ich, ist es schon wichtig, daran zu erinnern, dass die DDR ein Staat war, der auf seine eigenen Bürger schießen ließ an der innerdeutschen Grenze, an der Berliner Mauer.
4: Nach wissenschaftlichen Schätzungen sind mehr als 1000 Menschen bei dem Versuch gestorben, aus der DDR in den Westen zu kommen. In Brandenburg gibt es gleich ein offizielles Gedenken in Großzieten. In Bayern wurden heute für ein paar Stunden Züge gestoppt, weil was Verdächtiges auf den Gleisen lag. Es wurde Sprengstoff vermutet. Das hat sich aber nicht bestätigt. Die Polizei hat Entwarnung gegeben, geht aber davon aus, dass der Gegenstand ganz bewusst als Attrappe in der Nähe von einem Bahnhof platziert wurde. An einem Flughafen übernachten klingt romantisch, aber unfreiwillig. Naja, seit Tagen machen das viele Touris auf Sizilien. Da ist der Vulkan Ätna ausgebrochen und deshalb dürfen am Flughafen Catania seit Tagen keine Flugzeuge starten oder landen. Unsere Italien-Korrespondentin Lisa Weiß hat mehr Infos.
6: Seit etwa einer Woche ist der Flugverkehr am Flughafen Catania eingeschränkt, weil der Ätna Vulkanasche spuckt. Mittlerweile hat sich die Lage am Flughafen selbst etwas beruhigt. Es kommen fast nur noch die Passagiere, für die die Fluggesellschaften eine Abflugslösung gefunden haben, berichten italienische Medien. Die meisten von ihnen werden dann mit Bussen zu anderen Flughäfen in Sizilien transportiert. Wie lange der Ätna noch so aktiv bleibt, kann man nicht vorhersehen, sagen Vulkanologen. Man kann zwar den Beginn eines Ätna-Ausbruchs einigermaßen voraussagen, aber nicht sein Ende.
4: Das gab es in Berlin schon lange nicht mehr. Die BVG weitet ihren Busverkehr wieder aus. Es gibt nämlich wieder mehr BusfahrerInnen, sagt BVG-Chef Falk. Deshalb fährt die M277 jetzt beispielsweise knapp 5 Kilometer weiter bis zum S- und U-Bahnhof Hermannstraße. Und die X33 zwischen Spandau und Reinickendorf fährt jetzt öfter und abends auch länger. Vor 4 Jahren sah es noch anders aus. Da musste die BVG den Busverkehr wegen Personalmangels reduzieren.
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4: Ja, wenn ihr es warm mögt, yay. Wenn es euch zu warm ist, dann müsst ihr bis Sonntag durchhalten. Heute auf jeden Fall sonnig und maximal 31 Grad. Morgen und Samstag auch sonnig und nochmal wärmer. Und Sonntag dann deutlich kühler.
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4: Auf der A12 Frankfurt-Oder Richtung Berlin zwischen Briesen und Fürstenwalde-West braucht ihr eine halbe Stunde länger. A15 und A13. Im gesamten Bereich zwischen Vetscher und Duben, einschließlich Dreieck Spreeau, müsst ihr wegen eines Feuers damit rechnen, dass ihr durch den Rauch teilweise nicht gut gucken könnt. In Berlin braucht ihr ein bisschen länger auf der A100 Richtung Wedding, vor der Baustelle Detmolder Straße und Richtung Treptow zwischen Weckstraße und Tempelhofer Damm. Außerdem auch Stau auf der A103 im Kreuz Schöneberg vor dem Sachsendamm. Und bei der S-Bahn gibt es wegen des kaputten Signals in Mahlsdorf Probleme bei der S5. Und bei der S25 und 26 fahren gerade keine S-Bahnen zwischen Lichterfelde Ost und Südende. Da müsst ihr noch bis 16 Uhr mit Bussen fahren. Dann sollten die S-Bahnen wieder fahren. Das war's. Gute Fahrt.
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4: Mit Mama oder Papa Bierchen trinken mit 14 oder 15 ja bald nicht mehr. Das Bundeskabinett will ja das begleitete Trinken in Deutschland abschaffen und der Bundestag wird darüber beraten, weil Alkohol für ein junges Gehirn eben nicht so harmlos ist, wie manchmal behauptet. Und später, wenn du älter wirst, ist es dann auch oft super selbstverständlich, dass dir auf dem Geburtstag oder beim Grillen direkt was zu trinken in die Hand gedrückt wird. Aber was, wenn jemand sagt, nö, danke für mich nicht mehr. Kein Bier, kein Schnaps, kein Zug vom Joint, nicht mal einen kleinen. Wie wir unsere Friends supporten, wenn sie mit dem Konsumieren aufhören. Das erzählt uns Fritzin Clara gleich nach Bad Bunny. Und What You Want gibt's dann auch noch.

0: Der Sommer kickt, Bierchen am Späti, der Joint im Park, die Shots im Club, gehört für viele selbstverständlich dazu. Ihr hört Fritz. Und was ist denn jetzt, wenn ein Freund von mir sagt, ey, ich habe gemerkt, mein Konsum ist problematisch, ich höre jetzt auf. Wie kann ich dem den besten Support geben? Darüber hast du, Clara, mit Lukas Klug gesprochen. Lukas ist 26, lebt in Berlin und macht Content zum Sobersein und nüchtern feiern. Was für Tipps hat er denn für uns?
1: Also wichtigste Regel vorweg, FreundInnen, die aufhören zu konsumieren, denen bieten wir nichts mehr an. Also wirklich kein kleines Bier, keinen kleinen Zug vom Joint, nix.
0: Ja, geht ja eigentlich ganz einfach.
1: Richtig. Aus Lukas Erfahrung ist es außerdem voll wichtig zu zeigen, ey, unsere FreundInnenschaft, die hängt nicht am Konsum. Also wenn euer Kumpel dafür bereit ist, dann nehmt den trotzdem mit, wenn es am Späti irgendwie ein Bier gibt oder so. Und wenn das nicht geht, dann plant ihr halt einfach um.
2: Ne, sonst könnte man natürlich auch als Freundeskreis sagen, so hey, wir sehen das, so, dass es dir schwerfällt, so, aber wir wollen dich auch nicht verlieren als Freund. So, deswegen lass doch einfach mal irgendwie vormittags treffen oder mittags. Oder lass einfach mal statt ein Bier einen Kaffee trinken gehen oder so, um halt einfach trotzdem die Freundschaft aufrechtzuerhalten.
0: Ist eigentlich auch total bescheuert, dass man so denkt, hör, was machen wir denn jetzt? Sonst verbindet uns nur das Saufen oder das Kiffen.
1: Ja, genau.
0: Weil klar, am Ende bleibe ich halt mit meinem Kumpel zusammen einfach einen Abend nüchtern.
1: Ja, und Lukas sagt auch, das hilft richtig doll, gerade wenn wir das so von uns aus machen, von uns aus anbieten. Damit lassen wir unsere Friends nicht alleine auf ihrem Weg und dazu gehört auch ganz ehrlich über diesen Prozess zu sprechen.
2: Die Leute eben auch ermutigen, so sich vielleicht ein bisschen mehr mit sich selbst zu beschäftigen, weil ich glaube, so für mich ist, wie gesagt, die eine Seite ist so dieses, ja, ich entscheide mich dazu aufzuhören, aber der viel größere Punkt ist dieses, sich mit sich selbst zu beschäftigen und zu schauen, was hat mir das eigentlich gegeben oder warum habe ich das eigentlich gemacht?
0: Da kann ich als Freundin wahrscheinlich auch nochmal so meine eigene Wahrnehmung mit einbringen, das mache ich ja bei anderen Problemen auch.
1: Ja, voll. Wichtig ist halt nur, dass wir auch hier schauen, was kann ich selber leisten, wann wird es aber mir vielleicht auch zu viel und wo muss ich dann sagen, ey, es gibt professionelle Beratungsstellen, sprich doch dort mal mit jemandem darüber.
0: Also, wir gehen sicher, dass wir unsere FreundInnen nicht ausschließen, wenn sie aufhören zu konsumieren. Vielleicht heißt das auch, neue Arten zu finden, zusammen Zeit zu verbringen und eine gute Zeit zu haben. Und wir lassen sie auf ihrem Weg nicht alleine. Wenn ihr selber merkt, ey, ich glaube, ich müsste mal mein Konsumverhalten noch mal ein bisschen überdenken und merke, dass es geht in eine problematische Richtung. Unter fritz.de/Hilfe findet ihr ganz viele Telefonnummern und Adressen für Anlaufstellen, die euch unterstützen können.

0: Entschuldigung, bin ich Ihnen zu aufdringlich?
1: Nein, überhaupt nicht. Aber gehen Sie doch bitte runter von meinen Schultern und lassen Sie meine Nippel los.
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0: Ihr hört Fritz und gestern Abend gab es ja so zwei Arten von Menschen, ne? Die mit offenem Mund in den Himmel applaudiert haben und gesagt haben, oh wow, cool, super. Und dann gab es die, die so, denen das völlig am Arsch vorbeigegangen ist. Aber eine Beteiligte war definitiv not amused, dass ihr jemand die Sicht genommen hat. Die Sonne, wir stehen in Korrespondenz.
1: Eigentlich wollte ich mich gar nicht dazu äußern, aber da sich gestern dieser Mond einfach vor mich gedrängelt hat, muss ich jetzt doch mal den Mund aufmachen. Hallo? Ich bin die Sonne. Ich bin seit 4,5 Milliarden Jahren hier oben und mache jeden Tag zuverlässig meinen Job. Immer sucht ihr Schatten und dann kommt der Mond, dieser Hund, und schiebt seinen Wanst einfach vor mich. Der Typ versperrt mir die Sicht und ihr applaudiert mit euren dummen Brillen. Ich merke mir das. Am Wochenende werden's über 30 Grad. Das ist kein Zufall. Das ist persönlich. Vergesst Sonnencreme nicht. Ihr werdet sie brauchen. Schönen Tag noch.
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3: Um kurz vor drei. Baustellen, Staus auf der westlichen A10 vor der Havelbrücke Richtung Werder ab Potsdam Nord. Richtung Havelland ab Großkreuz dauert es gerade 20 Minuten länger. Auf der A12 Frankfurt Richtung Berlin zwischen Briesen und Fürstenwalde West Dauer braucht ihr gerade auch 20 Minuten länger. In Richtung Frankfurt ist die Autobahn nach einem Unfall kurz vor Briesen gesperrt. Achtung, Stau. Die letzte freie Ausfahrt ist Fürstenwalde Ost. A15 Übergang Forst Richtung Dreieck Spreewald zwischen Bublitz und Dreieck Spreewald ist die Straße wieder frei. Da gab es bis eben einen Feuerwehreinsatz. Auf dem Berliner Stadtring wird es gerade dichter. Vor allem zwischen Schmargendorf und Albuinstraße und auf der A103 am Kreuz Schöneberg dauert es gerade länger. Dann noch ein paar Staus. Seestraße vorm Stadtring, Müllerstraße vor der Scharnweberstraße, Nonnendammallee vor der Daumstraße Richtung Spandau und Rudolf-Rühl-Allee Richtung Biesdorf plant er mal 10 Minuten mehr ein.

Ich habe gerade selber nochmal in meinem Terminplaner gezählt. Es sind noch 20 Donnerstage bis Silvester. Ich sage nur, ja. Wir wollen vielleicht auch gerne wissen, ob ihr schon Pläne habt, was ihr an Silvester eigentlich so macht. Also ich meine, 20 Donnerstage ist nicht mehr so viel. Ist die Hütte in den Bergen schon gebucht? Steht die Crew, die mitkommt? Wisst ihr noch, wo das Raclette steht? Wir machen heute schon mal Silvesterinventur hier bei Fritz. Wo stehen eure Silvesterpläne? Gebt doch mal einen ganz kurzen Status ab in der Studio-Message. Und dann schauen wir mal nach Ray, was bei euch so geht.

0: Ja, es gibt Gerüchte, sie hat ihn gefunden übrigens, Ray. Ist gerade Michael B. Jordan am Daten.
1: Nee.
0: Hat man gehört, doch, vor ein paar Tagen kam das raus.
1: Wow.
0: Mal gucken. Also, Leute, nochmal anderes Thema. Heute ist Donnerstag, 13. August. Ich habe selber nochmal nachgezählt. Noch 20 Donnerstage, dann ist Silvester.
1: Ist gar nicht so viel.
0: Es ist nicht so viel.
1: Nee.
0: Ab jetzt geht's nur noch runter. Es ist wirklich. Und wir haben hier gerade schon gesprochen, Antonia und ich. Haben wir schon Silvesterpläne? Weil ich meine, je länger man wartet, desto schneller ist diese geheimnisvolle Hütte in den Bergen, die man mit seinen 50 Freunden, wenn man so viele hat, noch buchen will.
1: Ja, ich sag dir gar nichts. Ich habe absolut keine Ahnung. Ich bin darin ganz schlecht.
0: Ja.
1: Meine Silvesterpläne formieren sich meistens so am 23.12.
0: Abends.
1: Mhm.
0: Nee.
1: In Panik.
0: Ich könnte das nicht. Das heißt, du blendest es jetzt noch wirklich aus und sagst, was will ich denn jetzt schon an Silvester denken?
1: Das Problem ist, Leute haben bei Silvester auch so ein krasses Commitment-Problem.
0: Absolut.
1: Wenn du was planst, sind alle erstmal, ja, ja, das könnte ich mir vorstellen und das sagen die dann 25 Leuten, aber am Ende können sie ja nicht auf jeder Party sein.
0: Richtig,
1: so.
0: Exaktamente.
1: Es ist anstrengend.
0: Oder irgendwohin in die Alpen fahren. In der Studio-Message hat sich Richard reingemeldet.

0: die Ferienwohnung an der Ostsee ist gebucht seit dem 3.1.
1: Das ist insane.
0: Also jetzt wirklich, steht hier bei der Abreise, der letzten Silvesterreise hat er genau diese Wohnung wieder gebucht. Die Ruhe ist ein Highlight.
1: Das ist so, es ist...
0: Ich bin neidisch.
1: Ich kann nicht mal Wocheneinkauf machen, weil ich nicht für die ganze Woche vorplanen kann.
2: Willst du morgen essen?
1: Und das macht mich fertig.
0: Ja. Richard weiß, wo er sein wird. Ja. Ja, aber so viel mehr Leute haben einfach noch keinen Peil. Obwohl, nee. 20 Donnerstage noch, dann Leute, ist Silvester.
1: Haltet euch ran, nagelt die Leute fest.
0: Nagelt
1: Commitment.
0: Und sagt, also wenn wir jetzt, sonst fahren wir alleine einfach.
1: Ja.
0: Und dann wird es halt eine kleine Hütte mit einer kleinen Sauna.
1: So eine kleine Klobutze.
0: Aber ich kann euch schon mal sagen, es sind noch ein paar übrig. Ich habe schon auch geguckt auf den gängigen Webseiten. Mhm.
1: Noch geht alles.
0: Auch im Berliner Umland ist noch nicht schlecht. Also es wäre jetzt einfach nur hier, dass der Service an euch dann heute. Passend zu Silvester gibt es jetzt auch noch Fireworks von Katy Perry. Einfach fürs Gefühl, Leute. Fühlt euch da schon mal rein.

0: Schönen Nachmittag, ihr Mäuse. Vor einem Jahr haben wir die Maus hier getroffen. Ich hasse, dass du mir noch immer fehlst. Das ist Kauter. Ich hasse, wenn du bleibst und wenn du gehst. Hat es letztes Jahr auf unsere New Music Hotlist geschafft. Also die Liste der Newcomer to watch. Ihr Wunsch damals wird jetzt real.
1: Heute in einem Jahr wäre ich gerne dazu in der Lage, eine Tour zu geben, eine Tourhalle zu füllen. Überhaupt darüber nachzudenken, dass sich 200 oder 300 Leute eine Karte kaufen würden, nur um mich zu sehen, das ist schon, das würde ich gerne erreichen.
0: Ja, passiert aber. Tatsächlich gibt es eine Tour und zwar im Januar nächstes Jahr. Und es ist nicht nur eine Venue, also es sind nicht nur ein paar 200 Leute, die sich ein Ticket kaufen, es sind 13. Es sind 13 Tourstops. Berlin auch dabei, Columbia Theater, 20. Januar, Kauter live. Leute, die Gelegenheit, eine Newcomerin bei ihrer ersten Tour zu supporten und sich ein Konzertticket zu holen für 35 Euro, kann man nicht meckern. Kauter jetzt hier bei Fritz. Ich hasse. It's.

0: Gott, Fritz. Und eins ist ja mal klar.
1: Eine gute Schokolade kann man eigentlich immer essen.
0: So, wirklich immer. Außer es sind über 30 Grad, so wie es die nächsten Tage wieder sein wird. Denn turns out, super viele Schoki-Hersteller haben wegen der Hitze und immer werdenden Temperaturen wirklich struggled. Die haben richtig Probleme. Denen schwimmt die Schokolade fast davon, wie bei Willy Wonka. Einer davon ist Timo Strobel. Er ist der Inhaber von Fane Schokoladen in Berlin-Mitte und hat uns erzählt, was da das größte Problem ist.
2: Schwierig wird es dann schon beim Transport natürlich. Also wir versenden zum Beispiel grundsätzlich keine Schokolade bei Online-Bestellungen, wenn es die nächsten 3 Tage wärmer als 25 Grad ist.
0: Ja, da muss man wirklich Weitsicht haben. 25 Grad ist also wirklich schon die Deadline und das A und O ist eine stabile Kühlkette. Schoki sollte nämlich eigentlich bei 18 bis 20 Grad gelagert werden. Nicht wärmer, aber auch nicht kälter. Also Obacht beim Kühlschrank.
2: Die Gefahr beim Kühlschrank ist, dass da Feuchtigkeit ist. Und wenn die Feuchtigkeit an die Schokolade kommt, dann tritt der Zucker aus der Schokolade aus. Das hat dann so eine kristallene Schicht auf der Schokolade, was halt nicht mehr so schön ist.
0: Ja, haben wir auch schon mal gesehen. Also wenn ihr euch den Schokoriegel auch gerne mal eiskalt aus dem Kühlschrank reinschnabuliert, nicht zu lange drin lassen. Ansonsten könnt ihr Schoko aber echt ewig überall rumliegen lassen, weil Timo hat eine gute Nachricht.
2: Schokolade kann eigentlich gar nicht schlecht werden, weil da so wenig Wasser oder Feuchtigkeit drin ist, dass Schokolade nicht schimmeln kann.
0: Okay, interessant. Also wenn bei mir Schokolade schlecht werden könnte, die ist so schnell weg. Auch wenn sie gerade eher ganz doll weich ist, wenn ihr also eure Locals supporten wollt, kauft den Schokoverkäufern, Verkäuferinnen die Schokolade ab in den Stores und legt euch mal schön in die Sonne und esst sie oder trinkt sie oder schmiert euch damit ein, geht beides. Ist auch gut für die Haut, ne? Damit helft ihr der Gesellschaft. Hudson Stone, Overthinker, jetzt bei Fritz.

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3: Wer soll sich denn jetzt nun kümmern um den Hitzeschutz in Deutschland? Bisher machen es vor allem Länder und Kommunen. Bundesumweltminister Schneider will das aber ändern und Hitzeschutz zur Gemeinschaftsaufgabe machen. Heißt, der Bund, der soll da mehr mitmischen. Das erklärt euch Isabel Karas nochmal genauer.
4: Das würde bedeuten, dass sich vor allem bei der Finanzierung und auch bei der Zusammenarbeit zwischen Bund und Ländern was ändert. Der Bund müsste dann mindestens die Hälfte der Kosten übernehmen. Das würde dann auch dauerhaft so im jeweiligen Bundeshaushalt festgeschrieben werden. Die andere Hälfte, die käme von den Ländern und Kommunen. Und außerdem würden Bund und Länder gemeinsam planen und festlegen, welche Maßnahmen denn für mehr Hitzeschutz nötig sind. Bei anderen Gemeinschaftsaufgaben wird allerdings auch immer mal wieder kritisiert, dass dieses gemeinsame Planen und Koordinieren zwischen Bund und Ländern zu kompliziert und zu schwerfällig sei.
3: Heute, vor 65 Jahren, ging der Bau der Berliner Mauer los und damit so richtig die Teilung von Deutschland. Daran wird heute erinnert. Aktuell ist das offizielle Gedenken in Brandenburg in Großzieten. Da werden die Namen der Menschen verlesen, die an der Mauer gestorben sind. Es waren rund 140, die meisten wurden erschossen. In Berlin gab es vorhin auch schon ein Gedenken an der Bernauer Straße in Mitte. Werden in Deutschland Brillen mit Kameras verkauft, die einen heimlich filmen können? Smart Glasses, denen man das aber nicht ansieht, dass sie welche sind? Naja, das glaubt auf jeden Fall die Organisation Hate Aid und hat deshalb Anzeige erstattet. Anja Haufe kennt die neuen Details dazu.
5: Hate Aid bezieht sich darauf, dass es in Deutschland verboten ist, technische Geräte zu verkaufen, die heimlich filmen. Rasenmäher, Toaster, egal. Darf alles kein Spionagewerkzeug werden. Hate Aid wirft unter anderem Meta und Ray-Ban vor, dass deren Smart Glasses nicht von normalen Brillen zu unterscheiden sein. Auch Händler wie Mr. Spex und Mediamarkt Saturn werden mitverklagt. Eine Sprecherin von Meta hat als Reaktion gesagt, an deren Smart Glasses würde immer ein helles weißes Licht blinken, sobald die Kamera an sei. Und wenn User das zum Beispiel abkleben würden, würde die Kamera nicht mehr angehen.
3: Bekifften Flugzeug fliegen. Nein, das darf nicht sein, sagt Air India. Bei der Airline ist es ab heute für alle PilotInnen Pflicht, vor dem Abflug einen Drogentest zu machen. Laut der Nachrichtenagentur Reuters steht es in einem internen Memo und es hat auch einen konkreten Grund. Vor einer Woche soll eine Air India-Maschine von Thailand nach Indien nämlich plötzlich 90 Meter abgesackt sein. Der Kapitän, der soll dann anschließend positiv auf Marihuana getestet worden sein.
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3: Ziemlich warm in Berlin und Brandenburg, zwischen 26 und 28 Grad. Bis in den Abend rein scheint die Sonne, der Himmel bleibt blau. Morgen am Freitag dann wieder so, aber noch mal wärmer bei maximal 34 Grad morgen.
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3: Vorsichtig sein auf der A113 Richtung Dresden. Zwischen Flughafen und Waltersdorfer Dreieck sind nämlich Leute auf der Fahrbahn. Dann gibt's Baustellenstaus auf der westlichen A10 vor der Havelbrücke Richtung Werder ab Potsdam Nord und Richtung Havelland ab Großkreuz. Da braucht er jeweils so 20 Minuten mehr. Anstehen auch auf der A11 Richtung Stettin zwischen Lanke und Finowfurt an der Baustelle und auf der A12 Richtung Berlin. Zwischen Briesen und Fürstenwalde West dauert's auch nochmal 20 Minuten länger. In Richtung Frankfurt-Oder ist nach einem Unfall kurz vor Briesen die rechte Spur blockiert. Auch da gibt es einen Stau. Die letzte freie Ausfahrt ist Storkow. Auf dem Berliner Stadtring gibt es streckenweise immer mal wieder dichten Verkehr, vor allem zwischen Schmargendorf und Albuinstraße und auch auf der 103 am Kreuz Schöneberg. Rund um die Elsenbrücke ist es voller, auf der Seestraße vor dem Stadtring und auf der Müllerstraße vor der Scharnweberstraße. Außerdem Staus auf der Neulendammallee vor der Daumstraße Richtung Spandau und auf der Rudolf-Rühl-Allee Richtung Biesdorf. Dann gibt es noch eine Info zur S-Bahn. Die S25 und S26 sind zwischen Lichterfelde Ost und Südende wegen Grünarbeiten unterbrochen. Aber nur noch bis 16 Uhr. Gibt aber einen Busersatzverkehr. Kommt gut an.
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2: Tipp, wenn ihr das Gefühl habt, ihr werdet mit so Smart Glasses gefilmt, einfach einen Disney-Song singen, habe ich gehört. Die sind nämlich so strikt mit ihren Urheberrechten, dass jedes Video mit ihrer Musik straight runtergenommen wird, wenn es irgendwo im Internet auftaucht. Also kann man einfach singen. Ah, Sivenja! Kann man machen. Ist ein Tipp von mir. Das ist jetzt Justin Bieber.

0: Felix Jähn. Oma Rudberg hier bei Fritz. Und in knapp einem Monat, am 20. September, wird in Berlin ja gewählt, wer für uns ins Abgeordnetenhaus darf. Und das Wahlen anstehen ist ja wirklich, also, wenn du gestern nicht zu lange in die Sonnenfinsternis geguckt hast, ist das nicht zu übersehen. Denn überall hängen sie rum, die Wahlplakate. Und für die gibt es klare Regeln. Maximal 3 Plakate pro Mast. Über Geh- und Radwegen müssen sie mindestens 2,5 Meter hochhängen. Dort, wo Autos fahren, mindestens 4,5 Meter. Sonst reißt man die ja mit ab, wenn man da unten durchfährt. Was auf den Plakaten steht, erlaubt es alles, solange die Inhalte nicht gegen das Recht verstoßen. Aber Adlerauge Jule Lippig, hier von Fritz, hat in Berlin einen wiederkehrenden Zusammenhang festgestellt zwischen Plakathöhe und Inhalt. Und sie ist der Sache mal nachgegangen.
1: Überall hängen sie rum und alle so ernst.
2: Das ist Jule. Jule sieht den Wald vor lauter Wahlplakaten nicht mehr.
1: Ey, hallo!
2: Jule ist politisch interessiert. Deswegen stellt sie sich die einzig sinnvolle Frage.
1: Warum hängt Ditte hier auf Augenhöhe und der Kollege da oben auf 500 Meter? Ich kann ja nicht mehr erkennen.
2: In der Schule hat Jule gelernt, eine wissenschaftliche Untersuchung braucht eine gute Forschungsfrage.
1: In welchem Zusammenhang steht die Höhe der Wahlplakate mit den politischen Inhalten?
2: Jule weiß, ein Versuch benötigt auch eine Maßeinheit.
1: Die PHF, die Plakathöhenformel, gemessen in Metern und Nähe zu den Bürgern.
2: Jule, diese Formel gibt es nicht.
1: Bald Nobelpreis.
2: Jule begibt sich an die Auswertung.
1: 2,50 Meter. Ja, würde ich ja fragen, ob das Plakat Basketball spielt. Ist noch nah am Mensch, muss ich sagen. Gerade hoch genug, dass kein Lastenrad hängen bleibt.
2: Jule nennt diese Höhe Soli-Konzerte am Chillen. Darf man noch Veggie sein?
1: 2,80 Meter? Deutlich über dem Mensch. Aber mein Jott, die Größe, die Höhe zählt nicht immer. Bisschen Delulu, aber mit einem Auge zugedrückt noch okay so. Perfekt aus dem Benzer rauszusehen. Oder vom Privatjet nach Sylt.
2: Jule nennt diese Höhe BWL Justus Bro Gin Cryptotonic.
1: 3,50 Meter? Also sorry, aber nee. Ihr braucht so eine lange Leitung, Leiter, um da oben ranzukommen. Das ist keine Augenhöhe. Ganz fern vom Boden der Tatsachen.
2: Jule hat ihre Untersuchung beendet. Sie hat dabei herausgefunden, je höher das Plakat hängt, desto weiter ist es vom Boden entfernt. It's Entschuldigung.
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0: Fan von Billie Eilish. 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Sie ist riesen Fan von Harry Styles. 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
2: Ja, da ist schon wieder ein bisschen was los. 16 Uhr haben wir es. Baustellenstaus auf der westlichen A10 vor der Havelbrücke Richtung Werder ab Potsdam Nord. Richtung Havelland ab Großkreuz braucht ihr gerade 20 Minuten länger. A11 Berlin Richtung Stettin zwischen Lanke und Finofurt. Stau an der Baustelle kostet euch auch gerade 10 Minuten. Auf der A12 Frankfurt Richtung Berlin zwischen Briesen und Fürstenwalde West. Da braucht ihr auch 10 Minuten länger. Richtung Frankfurt ist nach einem Unfall kurz vor Briesen immer noch die rechte Spur blockiert. Da hängt auch gerade fest, es dauert so eine halbe Stunde länger. Staus auf dem Berliner Stadtring Richtung Treptow insgesamt 25 Minuten länger zwischen Dreieck Charlottenburg und Albuinstraße. Richtung Wedding weiter 15 Minuten länger zwischen Wechsstraße und Funkturm. Und es dauert auch ein bisschen länger auf der A103 am Kreuz Schöneberg, und zwar auf den Überfahrten.

Ist euch das heute schon bewusst? Um die Uhrzeit morgen, nee, um die Uhrzeit übermorgen läuft euch schon der Schweiß den Rücken runter. Aber es ist euch völlig egal, weil ihr habt richtig viel Spaß. Ihr habt kostenloses, kühles Spaßgetränk in der Hand. Der Beat fetzt und ihr habt genug Beinfreiheit zum Tanzen auf dem Pan-Pot-Float bei Rave the Planet. Danach geht's rüber zur Aftershow-Party im Ritter Butzke, wo ihr an der Schlange einfach vorbeilauft, weil Gästeliste regelt. Leute, in der Hand eure Goodie-Bag. Ab jetzt raven wir wieder eine halbe Stunde oder was. Und ihr schickt mir mal eine Sprachnachricht. Warum wollt ihr mit auf den Float jetzt am Samstag? Und wen klemmt ihr euch unter? Wer kommt mit zu Rave the Planet? Der Mix kommt heute von Zephia. Beschreibt ihren Sound als High Energy Bouncy Techno. Und wenn ich das so höre, sage ich, das stimmt. Und wir gehen rein.

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7: Hat Marie Boll. Ist ein wichtiger historischer Tag. Genau heute vor 65 Jahren ist der Bau der Berliner Mauer gestartet. Und daran wird heute natürlich erinnert. Bundestagspräsidentin Klöckner beispielsweise hat bei einer Gedenkveranstaltung gesagt, dass die Mauer nicht nur Berlin geteilt hat, sondern auch Deutschland, Europa und die ganze Welt.
8: Und der Tag zerriss Verbindungen, die zwischen den beiden Welten standen. Eltern sahen ihre Kinder nicht wieder. Liebespaare verloren einander. Menschen wollten in die Freiheit und sie sprangen in den Tod.
7: Rund 140 Menschen sind an der Mauer gestorben. Die meisten von ihnen wurden erschossen. Ja, und jetzt mal ein bisschen locker flockig hier. Seid ihr eigentlich schon am Schwitzen, Leute? Wird ja wieder wärmer. Deswegen diskutiert die Politik auch viel über Hitzeschutz. Bundesumweltminister Schneider will den zur Gemeinschaftsaufgabe machen. Also, dass der Bund beim Hitzeschutz mehr mitmischt. Wie es bisher läuft, das erklärt euch Isabel Karas.
9: Vereinfacht gesagt, von den Bundesländern soll der rechtliche und strategische Rahmen kommen. Wer also was tut, wenn hohe Temperaturen angekündigt werden. Vor Ort müssen die Maßnahmen dann aber von den Kommunen umgesetzt werden. Die legen zum Beispiel fest, wie möglichst viele Menschen schnell vor extremer Hitze gewarnt werden können, wo Sonnensegel angebracht oder Trinkbrunnen aufgestellt werden und so weiter. Das Problem ist nur, wer für die Umsetzung zuständig ist, hat eben nicht automatisch auch das Geld dafür. Das ist zumindest die Kritik der Kommunen. Und der Bund kann bisher nur über Modellprojekte unterstützen.
7: Na, und das sind doch mal Good News für alle Apfelfans. In diesem Jahr wird es wohl mehr Äpfel aus Brandenburg geben. Das Statistikamt sagt, dass eine Ernte von fast 23.000 Tonnen erwartet wird. Letztes Jahr waren es noch über 5.000 Tonnen weniger. Ob es diesmal aber wirklich so viel mehr wird, das ist noch nicht ganz safe. Da muss zum Beispiel auch das Wetter mitspielen. Ja, und das hier, das ist was richtig Besonderes. Im Berliner Tierpark sind gleich drei Somali-Wildesel zur Welt gekommen. Und in den nächsten Wochen gibt's wohl noch eine Geburt. Ja, und warum ist das jetzt so krass, fragt ihr euch vielleicht. Diese Somali-Wildesel, die sind super selten und vom Aussterben bedroht. Nach letzten Schätzungen leben höchstens noch 200 Somali-Wildesel in freier Wildbahn.
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7: Es ist ganz schön warm in Berlin und Brandenburg. Zwischen 26 und 28 Grad momentan. Sonne ballert, Himmel ist blau. So bleibt es jetzt auch erstmal. Morgen wird es auch wieder so. Da wird es dann allerdings noch mal ein Ticken wärmer bei maximal 34 Grad morgen.
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7: Es gibt Baustellenstaus. Auf der westlichen A10 vor der Havelbrücke Richtung Werder ab Potsdam Nord und Richtung Havelland ab Großkreuz. Da braucht er jeweils so eine Viertelstunde länger. Dann gibt es auch noch Staus auf dem Berliner Stadtring in Richtung Treptow eine Viertelstunde plus zwischen Detmolder Straße und Albuinstraße. Richtung Wedding auch noch mal 15 Minuten mehr zwischen Wechsstraße und Funkturm. Länger dauert es auch auf der A103 am Kreuz Schöneberg und zwar auf den Überfahrten Richtung Treptow und Richtung Sachsendamm. Weitere Staus rund um die Elsenbrücke und Schlesisches Tor, Seestraße vor dem Stadtring Voller und die Wollangstraße Richtung Pankow. Außerdem die Rudolf-Röhl-Allee Richtung Biesdorf, Malchower Chaussee stadtauswärts und auch die Nonnendamm-Allee vor der Daumstraße Richtung Spandau ist voller. Und dann gucken wir noch nach Westend und Schöneweide. Wegen Konzerten in der Waldbühne und auch in der Buhlheide ist zeitweise mit dichtem Verkehr in der Umgebung zu rechnen. Kommt gut durch.
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10: Steven fragt in der Studio-Message, ob Fritz kaputt ist. Nein, Steven, das nennt sich Techno. Und das ist der Appetizer für übermorgen Samstag. Rave the Planet in Berlin im Tiergarten. Das wird ganz wohlig. Eure Sprachnachrichten für eure Plätze auf dem Panpot Float haben uns erreicht. Und die höre ich jetzt nochmal durch in Ruhe. Und dann hören wir uns nochmal, wer sich den Platz auf dem

0: Fritz ist an. Aber wir wissen ja, Techno verbindet. Davon werden wir uns alle Samstag nochmal überzeugen.
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0: Über 300 internationale DJs werden am Samstag bei Rave the Planet ihre USB-Sticks mitbringen und den Abschnitt zwischen Brandenburger Tor und Großem Stern beschallen. Das Motto wird sein: Imagine Love, Liebe neu denken. Als Haltung, die verbindet. Die Floats sind die Bühnen und ihr mittendrin, Leute. Bei schönen 30 Grad wird mal richtig schön einer abgefetzt hier. Auf unserem Panpot-Float mit kostenlosen Getränken und Gästeliste zur Aftershow-Party im Ritter Butzke. Und wen haben wir hier?
2: Hallo, liebes Fritz-Team, hier ist der Björn. Und der hat richtig Bock auf Rave the Planet. Und dennoch auf dem Panpot-Truck, das wäre natürlich mega geil. Ja, wenn Betsy, der aus Karlsruhe kommt, zu Besuch, der würde sich wahrscheinlich richtig freuen. Den kann ich richtig cool überraschen damit.
0: Ja, und der Björn kann jetzt mal seinen Bestie aus Karlsruhe mal schön überraschen damit, weil ihr zwei geht hin. Und das Schöne ist, Leute, morgen gibt's nochmal Plätze auf dem Panpot. Da feiern wir nochmal eine halbe Stunde. Hier wirklich feinste Mucke, die am Samstag dann hier komplett Berlin beschallen wird. Und jetzt gibt's was Leckeres von den Ritter Butzke Residents, Prismode und Solvane. Das ist Sunrise hier bei Fritz.

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was so ein bisschen Techno auch anrichten kann, so am Nachmittag, wa? Dann kann man wirklich nicht meckern. Die halbe Stunde Rave gerade hat richtig Spaß gemacht. Steven schiebt gerade nochmal nach. Also bei den Beats pro Minuten ist er auf jeden Fall schneller zu Hause auf dem Fahrrad. Und Jessie hatte auch gerade richtig schön Rückenwind, schreibt sie nochmal. Es hat sich gerade richtig leicht gearbeitet und sie wünscht sich aber jeden Tag einfach nochmal noch länger, einfach nochmal Hardcore-Techno am Stückmix hier. Merken wir uns, Jessie. Nehmen wir mal mit in die nächste Redaktionskonferenz. Ganz wohlig. Das ist Toscha jetzt hier bei Fritz. See

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2: Bei der haitianischen Revolution war eine Transperson an der Front? What? Solche Insider erfahrt ihr in der Lesung Genderpunks von Kuckuckschrapnell im THF-Tower in Berlin-Tempelhof. Hier lernt ihr zum Beispiel was über Romain Rivière oder Lucy Hicks Anderson, beides Menschen, die nicht ihr Geburtsgeschlecht anerkennen. Sammelt Icebreaker für die nächste Familienfeier bei der Lesung von Kuckuckschrapnell Genderpunks. Gibt's heute zu hören im THF-Tower am ehemaligen Flughafen Tempelhof. Ab 18 Uhr kommt ihr rein und das ab 3 Euro.
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6: Um kurz vor 5 hält sich übersichtlich. Baustellenstaus auf der westlichen A10 vor der Havelbrücke Richtung Werder ab Potsdam Nord Richtung Havelland ab Großkreuz dauert gerade 15 Minuten länger. Auf der A12 haben wir dichteren Verkehr in beiden Richtungen zwischen Storke und Briesen. Hier ungefähr 10 Minuten. Come on. Staus auf dem Berliner Stadtring Richtung Treptow dauert so 15 Minuten länger. Zwischen Detmolder Straße und Albuinstraße Richtung Wedding auch 15 Minuten plus. Zwischen Wechsstraße und Funkturm dauert auch länger noch auf der A103 am Kreuz Schöneberg und zwar auf den Überfahrten Richtung Treptow sowie Richtung Sachsendamm. Dann noch ein kleines bisschen länger dauert es auf der Area rund um die Elsenbrücke, Müllerstraße vor der Scharnweberstraße, Rudolf-Rühl-Alle Richtung Biesdorf und Fürstenwalder Damm auswärts dauert so 10 Minuten länger. Außerdem Seestraße vorm Stadtring sowie Nonnendom-Allee vor der Daumenstraße Richtung Spandau. Hier wird gebaut, deswegen ist nur eine Spur frei. Western und Schöne Weide noch. Da sind ja Konzerte der Waldbühne, sowie in der Parkbühne. Und Wuhlheide ist teilweise mit dichtem Verkehr in der Umgebung zu rechnen. Plant da mehr Zeit ein, so um 19 Uhr, alles kurz davor. Kann dichter werden, Leute.
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6: Ganz anderes Thema noch, dass viele von euch eine

Message in der Fritz-App. Was ist es? Wie heißt es? Wie alt ist es? Vielleicht auch welche Rasse? Und was ihr sonst noch über euren kleinen Schatz wissen wollt. Und dann schauen wir mal gemeinsam in die Zukunft für die nächsten paar Minuten hier bei Fritz. Ich habe dafür auch noch extra eine offizielle Ausbildung gemacht. Also das ist hier jetzt nicht irgendein Hokuspokus. Nee. Ich bin staatlich anerkannte Tier-Tarot-Kartenlegerin. Staatlich geprüft an der Fernuni Hagen. Lege eurem Tierchen frisch jetzt auch nach der Sonnenfinsternis, Leute, wo alle Chakren im 9. Haus offen sind, lege ich die Karten. Also schreibt mir, für wen ich das machen darf. Gerne auch mit Foto. Und dann schauen wir gleich mal. Ich

So. Die tiergenetische Grundausrichtung ist kalibriert. Ihr hört Fritz und ich habe das Kartendeck der fellbasierten Resonanzfähigkeit sortiert. Ich habe eure Anfragen in der Studio-Message empfangen. Ihr könnt sie auch jederzeit hier durchschicken. Heute Nachmittag hier bei Fritz lege ich eurem Haustier die Tarotkarten ganz frisch, weil das Magnetfeld nach der Sonnenfinsternis neu ausgerichtet ist. Hund, Katze, Meerschweinchen, Ratte, Fisch, Hausschwein. Egal, schreibt mir die wichtigsten Facts in der Studio-Message, sowie Stefanie aus Teupitz. Vielen Dank, Stefanie, dass du uns auch hörst. Die Karten werden gemischt. Das Energiefeld öffnet sich. Ich spüre es schon. Wir beginnen mit dem ersten tierischen Klienten. Ich verbinde mich mit der Energie von Aluna. Papillon, Hündin in der Rasse, ganz klein und wuschelig und unfassbar süß. Hat auch ein Foto von Aluna durchgeschickt, verkleidet als Pirat. Ist das ein Holzbein an dem Kostüm? Das weiß ich nicht, das muss ich gleich nochmal gucken. Okay, Fokus. Ich ziehe eine Karte für deinen Hund, Aluna, und da kommt der Narr mit dem Tennisball. Eine sehr mächtige Karte. Sie steht für Mut, Hingabe und die Fähigkeit, denselben Ball 47 Mal hintereinander zurückzubringen, als wäre es jedes Mal eine Weltpremiere. Ich sehe außerdem große Energie rund ums Thema Spaziergang. Oha, ja, das zeigt auch gerade die Karte, die Kuh auf der Weide. Der Spieltrieb ist jetzt durch die Sonnenfinsternis nochmal ganz neu angeregt. Das ist ganz, ganz toll. Und ein fremder Hund wird heute intensiv beschnuppert. Also bestätigt die große Botschaft der Karten. Schnüffeln ist heute ausdrücklich erlaubt, wenn nicht sogar erwünscht. Und ich sehe auch, heute lohnt sich jeder Stock. Auch die viel zu großen und ganz wichtig, Augenkontakt halten, Stefanie. Wenn Aluna heute großes Geschäft macht, dabei verbindet sich eure Energie heute auch nochmal besonders schnell. Ich hoffe, ich konnte dir mehr Klarheit schaffen, liebe Stefanie. Kraulige Grüße an deine Aluna, alles Gute. Gibt es noch ein Haustier, das sich die Karten gelegt haben will? Katze, Meerschweinchen, Papagei oder was auch immer da draußen im Fritz-Sendegelände so existiert? Schickt's mir doch in der Studio-Message und dann schauen wir mal, welche Auren ich heute hier noch sehen darf. The Bowser jetzt hier bei Fritz Magnetic.

vier tarotologischen Sprechstunde. Ihr hört Fritz. Ja, die Karten sind nach dem letzten lunaren Resonanzabgleich wieder vollständig kalibriert, meine Damen und Herren. Die tierische Aura ist geöffnet. Ich lege euch heute Abend hier die Tarotkarten. Okay, wir haben noch Nachmittag. Die Tarotkarten für eure Haustiere. Und eigentlich habe ich keinen Plan, was ich hier mache, aber ich meine, so funktioniert das ja auch, oder? Studio-Message ist offen für die Fotos von euren 1, 2, 3, 4 Beinern. Oder vielleicht habt ihr auch Spinnen, die noch mehr Beine haben. Marie hat ein Foto geschickt von Chapo. Mein Gott. Ganz, ganz süß. Wird im August 7 Jahre alt. Kleiner Mix aus dem Tierschutz aus Südspanien, schreibt sie. Da sind alle Rassen drin, von Chihuahua bis Schäferhund. Ganz, ganz goldig, Marie. Bist du bereit für Chapo? Ich muss mich auch immer hier nochmal ganz, ganz kurz erden. Die Tarotkarten von Chapo. Ich sehe den Ritter der Leckerli. Oha, ja. Diese Karte sagt voraus, dass dein Weg in nächster Zeit von großen Abenteuern geprägt sein wird, lieber Chapo. Du wirst einen geheimnisvollen Geruch entdecken, der dich mindestens 10 Minuten lang völlig in seinen Bann zieht, obwohl Marie behaupten wird, dort sei eigentlich gar nichts. Außerdem sehe ich hier, es erwartet dich eine Begegnung mit einer fremden Person, die dich für den süßesten Hund der Welt hält und mit ganz hoher Kopfstimme mit dir reden wird. Du wirst diese Einschätzung selbstverständlich bestätigen, indem du dich hinsetzt, den Kopf schief legst und so unschuldig schaust, als hättest du noch nie in deinem Leben einen Blödsinn gemacht. Okay. Mhm. Dann sehe ich hier noch eine Karte. Ja, am Ende des Tages wartet eine Belohnung auf dich. Ob es ein Leckerli, ein Stück Käse oder besonders gemütlicher Platz auf dem Sofa bei Marie sein wird, das verraten mir die Karten jetzt gerade noch nicht. Sicher ist nur, du wirst es bekommen, weil du schließlich ein sehr überzeugendes, kleines, niedliches Gesicht hast. Ja, die Botschaft der Karte Ritter der Leckerli sagt, vertraue deinem Bauchgefühl, Chapo, und besonders dem Geräusch, das entsteht, wenn Marie eine Leckerli-Tüte öffnet. Schön, Leute. Wenn es nochmal ein paar Haustiere gibt, ein paar Karten habe ich hier noch nicht gelegt, ich kann auch nochmal mischen, gar kein Problem. Schickt es mir durch in der Studio-Message. Freue ich mich drauf, dass Olivia Rodrigo jetzt bei

Daimler, Maultaschen, Marjan, das ist so das, unter was ich den Ort Schorndorf in Baden-Württemberg abgespeichert habe. Ist in der Nähe von Stuttgart. Ich weiß, man sagt immer, alle Städte sind in der Nähe von Stuttgart in Baden-Württemberg, aber Schorndorf ist wirklich kurz vor Stuttgart. Und wir können jetzt die Maultaschen Marjan-Liste noch um einen Namen verlängern. Aqua, ganz neu hier bei Fritz, born and raised in Schorndorf. Ich bin mir jetzt auch gar nicht so super sicher, wie wohl er sich fühlt, dass ich jetzt hier im Radio über seine schwäbische Herkunft rede, weil der Typ ist mittlerweile Berliner. Aber 614 hat er sich offenbar als emotionales so Nummernschild behalten. Das ist nämlich die schwäbische Postleitzahl von Schorndorf und heute in seinem Insta-Name fest verankert. Finde ich auch ganz süß. Tradition heißt sein neuester Song und der gefällt mir sehr gut. Schön rhythmisch. I like. Das ist Aqua hier bei Fritz.

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Es macht wirklich großen Spaß mit euch. Ich habe nach der Sonnenfinsternis heute die Ehre, euren Haustieren die Karten zu legen. Und so ehrlich kann ich mit euch sein, es sind sogar die Kaulitz und Kaulitz Tarotkarten, die ich hier gekriegt habe. Ja, und es gibt einige Haustiere im Fritz-Sendegelände. Tatsächlich, das spüre und sehe ich in unserer Studio-Message. Vielen Dank für all diese wirklich süßen, entzückenden Tierfotos. Wir sind ganz entzückt. Nach zwei Hunden haben wir jetzt tatsächlich eine Katze, genauer, wenn ich mich nicht irre, einen Kater in der tarotologischen Sprechstunde. Dafür brauche ich bitte nochmal die richtige Musik. Vielen Dank. Und ihr wisst ja, die Karten entscheiden, nicht ich. Hier wird nochmal gemischt und gelegt. Kater Ossi, 9 Jahre alt. Das ist, glaube ich, ganz schön alt auch schon für einen Kater, ne? Ein kleiner König schreibt, sei Mensch, orangenes Fell und ein bisschen getigert. Ich ziehe eine Karte für Ossi aus Neuruppin und es erscheint die Hohepriesterin der Fensterbank. Okay, ich sehe, diese Karte sagt, es wird heute eine wichtige Entscheidung geben. Wahrscheinlich zwischen drei Optionen. Schlafen auf dem Sofa, schlafen im Karton oder schlafen genau da, wo dein Mensch gerade sitzen möchte, lieber Ossi. Auf jeden Fall wird es ein strategischer Nachmittagsschlaf und es wird heute auch nicht der letzte sein, das sehe ich auch ganz deutlich hier. Dann sehe ich noch, ein Glas wird in Gefahr sein. Ja, die Herrscherin. Mhm. Du wirst ignoriert werden, aber aus Liebe, lieber Mensch von Ossi. Denn eine wichtige Botschaft gibt es, dein Mensch darf sich glücklich schätzen. Du hast dich schließlich entschieden, bei ihm zu wohnen. Super. Die Tarot-halbe Stunde ist hiermit vorbei, Freunde. Ich bedanke mich für euer Vertrauen und es war mir eine Freude. Wenn wir sowas öfter machen sollten, freue ich mich auch über Feedback in der Studio-Message. Also die Tarotkarten von Kaulitz und Kaulitz sind eigentlich wirklich super gut. Und ihr habt zuckersüße Haustiere. Vielen Dank dafür.

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3: Hat Marie Boll. Na und wer soll sich denn jetzt nun kümmern um den Hitzeschutz in Deutschland? Bisher machen es vor allem Länder und Kommunen. Bundesumweltminister Schneider möchte das aber gerne ändern und Hitzeschutz zur Gemeinschaftsaufgabe machen. Der Bund soll da also mehr mitmischen, findet er. Isabel Karas erklärt es mal genauer.
4: Das würde bedeuten, dass sich vor allem bei der Finanzierung und auch bei der Zusammenarbeit zwischen Bund und Ländern was ändert. Der Bund müsste dann mindestens die Hälfte der Kosten übernehmen. Das würde dann auch dauerhaft so im jeweiligen Bundeshaushalt festgeschrieben werden. Die andere Hälfte, die käme von den Ländern und Kommunen. Und außerdem würden Bund und Länder gemeinsam planen und festlegen, welche Maßnahmen denn für mehr Hitzeschutz nötig sind. Bei anderen Gemeinschaftsaufgaben wird allerdings auch immer mal wieder kritisiert, dass dieses gemeinsame Planen und Koordinieren zwischen Bund und Ländern zu kompliziert und zu schwerfällig sei.
3: Da wurden Familien getrennt und Liebespaare zerrissen, sagt Bundestagspräsidentin Klöckner, und zwar über den Bau der Berliner Mauer. Genau heute, vor 65 Jahren, ist er gestartet. Deswegen wird heute auch viel daran erinnert. Bei einer Gedenkveranstaltung hat zum Beispiel auch Brandenburgs Landtagspräsidentin Liedtke was gesagt, nämlich, dass die Freiheit momentan so bedroht ist wie seit dem Mauerfall nicht mehr. Zuverlässig, safe, pünktlich, aber nicht immer. So können wir es offenbar über Busse und Straßenbahnen in Berlin sagen, zeigt eine aktuelle Bilanz von der BVG. Demnach sind dieses Jahr bisher kaum Bus- oder Tramfahrten ausgefallen. 99% finden statt. Allerdings liegt die Pünktlichkeit nur bei knapp 87%. Bei der U-Bahn gibt es nicht so einen großen Unterschied. Da liegen Zuverlässigkeit und Pünktlichkeit jeweils bei so 98%. An einem Flughafen übernachten. Das machen seit Tagen viele Touris auf Sizilien. Da ist doch der Vulkan Ätna ausgebrochen und deshalb dürfen am Flughafen Catania seit Tagen keine Flugzeuge starten oder landen. Unsere Italien-Korrespondentin Lisa Weiß hat mehr Infos dazu.
5: Seit etwa einer Woche ist der Flugverkehr am Flughafen Catania eingeschränkt, weil der Ätna Vulkanasche spuckt. Mittlerweile hat sich die Lage am Flughafen selbst etwas beruhigt. Es kommen fast nur noch die Passagiere, für die die Fluggesellschaften eine Abflugslösung gefunden haben, berichten italienische Medien. Die meisten von ihnen werden dann mit Bussen zu anderen Flughäfen in Sizilien transportiert. Wie lange der Ätna noch so aktiv bleibt, kann man nicht vorhersehen, sagen Vulkanologen. Man kann zwar den Beginn eines Ätna-Ausbruchs einigermaßen voraussagen, aber nicht sein Ende.
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3: Sind so zwischen 27 und 29 Grad in Berlin und Brandenburg. Auch jetzt am Abend gibt es weiter Sonnenschein und blauen Himmel. Nachts dann auch noch sternenklar bei Tiefstwerten zwischen 16 und 9 Grad. Und jetzt lasst euch mal einen Boomer-Tipp von mir geben. In der Nacht die Fenster aber mal aufruppen und ein bisschen durchlüften. Weil Leute, morgen wird es wieder richtig heiß. Gibt maximal 34 Grad und ganz, ganz, ganz viel Sonne.
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3: Gibt Baustellenstau auf der westlichen A10 vor der Havelbrücke in Richtung Havelland ab Großkreuz. Braucht da so eine Viertelstunde länger. Vorsicht bitte auf der A12 Richtung Frankfurt-Oder. Zwischen Briesen und Mühlrose liegt Rollsplitt auf der Fahrbahn. Und dann gucken wir noch auf die A15 Richtung Dreieck Spreewald. Zwischen Cottbus Süd und Fettschau ist wegen der Bergung eines abgebrannten LKW weiterhin nur eine Spur frei. Und wir gucken noch rein nach Berlin. Stadtring in Richtung Treptow, Viertelstunde plus. Zwischen Detmolder Straße und Albuinstraße auch voller am Autobahnende vor der Elsenbrücke. Länger dauert es außerdem auf der 103 am Kreuz Schöneberg und zwar auf den Überfahrten Richtung Treptow sowie Richtung Sachsendamm. Stau auch auf der Müllerstraße vor der Scharnweberstraße, Rudolf-Rühl-Allee Richtung Wiesdorf-Voller und der Fürstenwalder Dammstadt auswärts. Und ansonsten noch kurz der Blick zum Nonnendamm-Allee. Vor der Daumenstraße Richtung Spandau ist es auch voller, weil da ist wegen Bauarbeiten nur eine Spur frei. Kommt trotzdem gut an.
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2: Entspannten Nachmittag, vielleicht hoffentlich bald Feierabend. Der Sieg jetzt hier bei Fritz.

0: Der Sommer kickt, Bierchen am Späti, der Joint im Park, die Shots im Club, gehört für viele selbstverständlich dazu. Ihr hört Fritz. Und was ist denn jetzt, wenn ein Freund von mir sagt, ey, ich habe gemerkt, mein Konsum ist problematisch, ich höre jetzt auf. Wie kann ich dem den besten Support geben? Darüber hast du, Clara, mit Lukas Klug gesprochen. Lukas ist 26, lebt in Berlin und macht Content zum Sobersein und nüchtern feiern. Was für Tipps hat er denn für uns?
1: Also wichtigste Regel vorweg, FreundInnen, die aufhören zu konsumieren, denen bieten wir nichts mehr an. Also wirklich kein kleines Bier, keinen kleinen Zug vom Joint, nix.
0: Ja, geht ja eigentlich ganz einfach.
1: Richtig. Aus Lukas Erfahrung ist es außerdem voll wichtig zu zeigen, ey, unsere FreundInnenschaft, die hängt nicht am Konsum. Also wenn euer Kumpel dafür bereit ist, dann nehmt den trotzdem mit, wenn es am Späti irgendwie ein Bier gibt oder so. Und wenn es nicht geht, dann plant ihr halt einfach um.
2: Ne, sonst könnte man natürlich auch als Freundeskreis sagen, so hey, wir sehen das, so, dass es dir schwerfällt, so, aber wir wollen dich auch nicht verlieren als Freund. So, deswegen lass doch einfach mal irgendwie vormittags treffen oder mittags. Oder lass einfach mal statt ein Bier einen Kaffee trinken gehen oder so, um halt einfach trotzdem die Freundschaft aufrechtzuerhalten.
0: Ist eigentlich auch total bescheuert, dass man so denkt, hör, was machen wir denn jetzt? Sonst verbindet uns nur das Saufen oder das Kiffen.
1: Ja, ja, genau.
0: Weil klar, am Ende bleibe ich halt mit meinem Kumpel zusammen einfach einen Abend nüchtern.
1: Ja, und Lukas sagt auch, das hilft richtig doll, gerade wenn wir das so von uns aus machen, von uns aus anbieten. Damit lassen wir unsere Friends nicht alleine auf ihrem Weg und dazu gehört auch ganz ehrlich über diesen Prozess zu sprechen.
2: Die Leute eben auch ermutigen, so sich vielleicht ein bisschen mehr mit sich selbst zu beschäftigen, weil ich glaube, so für mich ist, wie gesagt, die eine Seite ist so dieses, ja, ich entscheide mich dazu aufzuhören, aber der viel größere Punkt ist dieses, sich mit sich selbst zu beschäftigen und zu schauen, was hat mir das eigentlich gegeben oder warum habe ich das eigentlich gemacht?
0: Da kann ich als Freundin wahrscheinlich auch nochmal so meine eigene Wahrnehmung mit einbringen, das mache ich ja bei anderen Problemen auch.
1: Ja, voll. Wichtig ist halt nur, dass wir auch hier schauen, was kann ich selber leisten, wann wird es aber mir vielleicht auch zu viel und wo muss ich dann sagen, ey, es gibt professionelle Beratungsstellen, sprich doch dort mal mit jemandem darüber.
0: Also, wir gehen sicher, dass wir unsere FreundInnen nicht ausschließen, wenn sie aufhören zu konsumieren. Vielleicht heißt das auch, neue Arten zu finden, zusammen Zeit zu verbringen und eine gute Zeit zu haben. Und wir lassen sie auf ihrem Weg nicht alleine. Wenn ihr selber merkt, ey, ich glaube, ich müsste mal mein Konsumverhalten noch mal ein bisschen überdenken und merke, dass es geht in eine problematische Richtung, unter fritz.de/Hilfe findet ihr ganz viele Telefonnummern und Adressen für Anlaufstellen, die euch unterstützen können.

0: in unserer Reihe Berliner Wohnen jetzt. Wo?
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0: Wenn sich jemand in unser Blickfeld drängelt, maximaler Abfuck, wenn ihr mich fragt. Ich krieg da wirklich richtig schlechte Laune. Bin ich auch nicht die Einzige mit. Es gibt da jemand ganz Berühmtes, die kann zu 100% relaten, gestern zur Sonnenfinsternis. Es hat uns nämlich eine Sprachnachricht erreicht.
1: Eigentlich wollte ich mich gar nicht dazu äußern. Aber da sich gestern dieser Mond einfach vor mich gedrängelt hat, muss ich jetzt doch mal den Mund aufmachen. Hallo? Ich bin die Sonne. Ich bin seit 4,5 Milliarden Jahren hier oben und mache jeden Tag zuverlässig meinen Job. Immer sucht ihr Schatten und dann kommt der Mond, dieser Hund, und schiebt seinen Wanst einfach vor mich. Der Typ versperrt mir die Sicht und ihr applaudiert mit euren dummen Brillen. Ich merke mir das. Am Wochenende werden's über 30 Grad. Das ist kein Zufall. Das ist persönlich. Vergesst Sonnencreme nicht. Ihr werdet sie brauchen. Schönen Tag noch.
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0: Nette hier. Ich hoffe, ihr habt die Sprachnachricht von der Sonne nicht allzu persönlich genommen, aber ein bisschen kann ich auch nachvollziehen, dass sie ein bisschen pisst ist. Wären wir alle gewesen, glaube ich. Es war ein wohliger Nachmittag mit euch. Gleich ab 6 übernimmt hier Fritze Tolga für euch für die nächsten 2 Stunden. Und ich bin soweit raus und wenn ihr wollt, hören wir uns morgen wieder ab 2.
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4: Ja, und es gibt Staus auf der westlichen A10 in Richtung Havelland zwischen Großkreuz und Vöben und in Richtung Werder zwischen Potsdam Nord und Liest. Dann A15 Richtung Dreieck Spreewald. Zwischen Cottbus Süd und Fettschau wird gerade ein ausgebrannter LKW geborgen. Deswegen ist da nur eine Spur frei. Und in Berlin steht er an auf dem Stadtring Richtung Treptow. Da braucht er eine Viertelstunde länger zwischen Detmolder Straße und Albuinstraße. Voller auch auf der A103 am Kreuz Schöneberg und zwar an den Überfahrten Richtung Treptow und Richtung Sachsendamm. Noch mehr Staus gibt es dann rund um die Elsenbrücke, auf der Markstraße Richtung Residenzstraße, auf der Seestraße.

0: ist 18.02 Uhr und mein Leben aktuell lässt sich sehr gut beschreiben mit Leben am Limit. Also meine Arbeit auch hier bei Fritz vor allem, Leben am Limit. Also gestern hatte ich noch einen Glassplitter im Finger, habe mir das Knie gestoßen hier an diesem kleinen Schrank und heute tut mein linkes Auge weh und ich denke jetzt die ganze Zeit, Moment mal, ich habe doch gestern irgendwie gar nicht in die Sonne geglotzt bei der Sonnenfinsternis. Ich war da sehr vorsichtig im Gegensatz zu vielen Freunden, die irgendwie so selbstgemachte Brillen aufgesetzt haben und trotzdem tut mir das linke Auge weh. Also irgendwie will mir das Schicksal was sagen und ich weiß noch nicht was. Naja, Cardi B, Bad Bunny, J Balvin gibt's jetzt hier bei uns auf Fritz. 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

0: Aktuell konzentrieren Sie sich auf Ihre Soloprojekte, aber mal wieder so eine schöne Zusammenarbeit wäre ja ganz nice, oder? Zwischen Lady Gaga und Bruno Mars nämlich. Das war Die With A Smile um 18.11 Uhr auf Fritz. Es gibt so ein paar Sätze, die sollte man grundsätzlich nie sagen und jetzt in dem ganz konkreten Fall nie bei der Einschulung.
1: Papa, du hast gesagt, nur dumme Fotzen werden Lehrerinnen. Warum muss ich sie dann siezen?
0: Hui, schwierig. Das war Theresa Reichel und die könnt ihr seit einer knappen Stunde in der neuen Folge von Falsch, aber lustig sehen auf YouTube. Hemmungsbefreit, obviously. Konzept der Sendung ist halt auch einfach genau das. Auf jeden Fall falsch antworten auf jede Frage, aber halt maximal lustig, moralisch verwerflich, auch im Idealfall. Neben Theresa Reichel mit dabei sind Comedian Roger G. und Autorin Lara Ermer. Und auf die Frage, mit welchem Satz sie als Vertretungslehrerin nicht auffallen würde, sagt Lara.
2: Also man sagt ja, wenn jemand nicht begabt genug ist, um Künstler zu werden, dann wird er Kunstlehrer. Und deswegen gebe ich Sexualkunde.
0: Badum, tiss. Die volle halbe Stunde Comedy Power, die gibt es wie gesagt seit 17 Uhr, komplett for free und natürlich auch werbefrei. Ist aber ganz klar, findet ihr auf dem YouTube-Kanal vom Comedy Kollektiv. Wünschen wir euch doch super viele Späße. Hier geht's gleich weiter mit Moskena, Rhythm Unknown, super nicer Song von einem super nicen Künstler aus UK, feiern wir sehr. Davor Galantis mit Do You Mind, jetzt am Donnerstagabend.

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0: Caminar. Rhythm Unknown von Moskena, 18.18 Uhr fritt es an mit Tolga. Jetzt wurde die Veranstaltung für schwarze Kinder und Jugendliche also abgesagt. Das Volksbad und der Verein EOTO haben wegen Sicherheitsbedenken tatsächlich das morgige Community-Treffen gecancelt. Unfassbar, wie ich persönlich finde. Ja, die ganze Geschichte hatte ja für einen vermeintlichen Skandal gesorgt. Vor der Berliner Volksbühne steht ja diesen Sommer ein öffentlicher Pool, ja, kostenlos, normalerweise kann da wirklich jeder rein, mit ein paar Ausnahmen, Unternehmen, Vereine und Initiativen, die können den Pool auch für bestimmte Zeitfenster buchen. Und morgen hatte also genau das die Community-Organisation Each One Teach One, kurz EOTO, gemacht. Von 12 bis 18 Uhr haben sie den Pool für ein Community-Event gemietet, ja, in der eben nur Mitglieder und Angehörige des Vereins rein sollten aus der Black Community. Meine Kollegin Kelly, Redakteurin der Sendung, du hast dich ja mal genauer mit dem Thema befasst.
1: Ja, an sich sprechen wir eigentlich über was ganz, ganz Normales. Eine bestimmte Gruppe hat für ein paar Stunden einen Raum für sich gebucht. Wenn eine Seniorengruppe eine Schwimmhalle mietet zum Beispiel, sagt ja auch keine 20-jährige Person, Moment mal, das ist Altersdiskriminierung, ja? Also ganz kurz, ja? Oder wenn zum Beispiel Frauenschwimmen existiert oder wenn die das machen, ist die Idee dahinter ja auch nicht, wir wollen Männer diskriminieren. Also, sondern wir schaffen für eine bestimmte Gruppe einen Raum, in dem sie sich einfach sicher fühlen kann.
0: Also so ein Safe Space, wie man das halt so kennt, ne? Genau. Aber das Argument jetzt in dem Fall ist ja auch, wenn ich als weiße Person wegen meiner Hautfarbe in diesen 6 Stunden nicht teilnehmen kann, warum soll das dann kein Rassismus sein?
1: Weil Rassismus eben nicht einfach bedeutet, eine Gruppe macht mal etwas unter sich. Ja, das muss man ganz klar festhalten. Rassismus hat mit gesellschaftlichen Machtverhältnissen zu tun und schwarze Menschen erleben die zum Beispiel bei der Wohnungssuche, im Job oder bei rassistischen Beleidigungen oder im schlimmsten Fall Gewalt. Ein 6-stündiger Community Space für Menschen, die solche Erfahrungen machen, dreht diese Verhältnisse nicht plötzlich um. Also daraus Rassismus gegen Weiße zu machen, lässt diesen kompletten gesellschaftlichen Kontext von Rassismus einfach weg.
0: Ja, also unterm Strich, hier hat eine Community wirklich für ein paar Stunden einen Raum für sich gebucht und vielleicht ist die eigentliche Frage auch weniger, warum schwarze Menschen mal unter sich sein wollen, sondern eher, warum genau das dann auch so eine riesige Empörungswelle auslöst. Na, jetzt wurde durch die Absage jungen schwarzen Menschen die Möglichkeit genommen, sich auszutauschen und eben für 6 Stunden in einem Safe Space auch eine gute Zeit zu haben. Also absolutes Armutszeugnis, wie ich finde. Auf jeden Fall Dankeschön, Kelly.
1: Sehr, sehr gerne.

0: Left Right auf Fritz von Roja. 18.25 Uhr ist es. Vielleicht habt ihr auch so am Wochenende eine gewisse Routine und euer Freitag sieht immer gleich aus. Muss ja nichts Schlechtes sein, ne? Ihr seht dieselben Freunde, ja, es ist dieselbe Crew, dieselbe Bar, vielleicht auch derselbe Park, derselbe Späti, ja, vielleicht ein bisschen Abwechslung reinbringen. Kann man machen. Wenn ihr Bock drauf habt, dann macht's vielleicht so wie unser Hörer Louis. Der hat sich nämlich hier an einem Freitag einfach mal locker flockig seine eigene Sendung geklärt.
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0: Jeden Freitagabend 19 Uhr könnt ihr hier in Potsdam bei uns im Fritz-Studio eure ganz persönliche Playlist vorstellen. Wir sind schon immer sehr gespannt, die ganze Woche, auf Songs, die wir vielleicht gar nicht kennen oder auf dem Schirm haben. Das ist ja immer besonders spannend. Louis aus Berlin, der war zum Beispiel letzten Freitag bei uns.
2: Also wenn ihr hierher kommt, es ist toll. Ihr werdet sehr herzlich aufgenommen.
0: Ja, und das sagt er nicht, weil wir ihn bestochen haben. Nee, wir sind wirklich ganz lieb hier bei Fritz. Also ganz ernsthaft. Louis hat natürlich auch eine sehr fantastische Playlist zusammengestellt. Ja, mit viel Liebe zum Detail. Und auch eben, wie schon gesagt, Acts mitgebracht, die viele gar nicht auf dem Schirm haben. Und zwar, wie im Beispiel, Kennedy Ryan.
3: Oh, sunny day.
0: Hat uns dann auch direkt mal verraten, wie er sie entdeckt hat.
2: Sie begeistert mich komplett. Also für mich ist sie so eine New Black Amy Winehouse. Ich habe sehr, sehr viel von ihr mitbekommen, vor allem durch Instagram. Da macht sie hauptsächlich ihre Werbung. Sonst erfährt man gar nicht so viel. Aber sie hat eine verdammt geile Stimme.
0: Absolut. Also könnt ihr mir vorstellen, dass jetzt einige direkt mal Kennedy Ryan auf Instagram gefolgt sind oder sie mit ein paar Songs, während Louis hier noch erzählt hat, in die Playlist aufgenommen haben. Vielleicht kommt die auch bei euch auf die Playlist, wenn ihr hier an einem Freitag am Start seid. Oder ihr bringt ganz andere KünstlerInnen mit. Ist komplett euch überlassen. Einfach nur bewerben. Ganz easy. Das funktioniert auf fritz.de/deinfritz. Da tragt er die Songs rein, die ihr hier vorstellen wollt. Und dann schickt er einfach ab. So, das ist ja wirklich so ein kleiner Knopf quasi, klickt darauf mit der Maus und dann landet das alles bei uns und dann seid ihr hier an einem Freitag mit ein bisschen Glück auch mal am Start mit eurer eigenen Sendung auf Fritz. Bei uns gibt es jetzt Katy Perry, das ist ihre aktuelle Single, die heißt Watch It Burn. Schönen Donnerstagabend euch.
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2: 18.31 Uhr.
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2: Gibt's jetzt mit Marie Boll.
3: Ist ein wichtiger historischer Tag. Genau heute vor 65 Jahren ist der Bau der Berliner Mauer gestartet. Und daran wird heute natürlich erinnert. Bundestagspräsidentin Klöckner beispielsweise hat bei einer Gedenkveranstaltung gesagt, dass die Mauer nicht nur Berlin geteilt hat, sondern auch Deutschland, Europa und die ganze Welt.
4: Und der Tag zerriss Verbindungen, die zwischen den beiden Welten standen. Eltern sahen ihre Kinder nicht wieder. Liebespaare verloren einander. Menschen wollten in die Freiheit und sie sprangen in den Tod.
3: Rund 140 Menschen sind an der Mauer gestorben. Die meisten von ihnen wurden erschossen. Wie können wir eigentlich geschützt werden, wenn es, so wie in den nächsten Tagen, ziemlich heiß wird? Bisher kümmern sich die Bundesländer und Kommunen hauptsächlich ums Thema Hitzeschutz. Der Bund sollte auch mehr mitmischen, findet Bundesumweltminister Schneider. Er will Hitzeschutz deswegen sogar als Gemeinschaftsaufgabe im Grundgesetz verankern. Und dafür bekommt er jetzt viel positives Feedback, zum Beispiel von den Grünen oder auch dem Städte- und Gemeindebund. Ein Berliner Ex-Polizist wollte anderen offenbar nicht helfen, sondern die lieber abziehen. Deswegen wurde er heute vom Landgericht verurteilt zu 4 Jahren und 10 Monaten Gefängnis. Zusätzlich werden ihm noch Vermögenswerte weggenommen. Das können zum Beispiel Autos, Immobilien oder auch Geld sein. Der ehemalige Polizist, der hat Fake-Mietwohnungen angeboten. So ist er an Daten von potenziellen MieterInnen rangekommen. Und mit denen hat er dann Konten eröffnet und die bis zur Dispo-Grenze geplündert. Und zum Schluss schauen wir mal nach Afghanistan. Da herrschen doch die Taliban und die lassen offenbar MenschenrechtlerInnen verschwinden. Human Rights Watch geht davon aus und schlägt deswegen Alarm. Demnach haben die Taliban schon vor einem Monat 6 Angestellte einer Frauenrechtsorganisation festgenommen. Und seitdem gibt's keine Infos mehr von diesen Leuten.
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3: Es sind zwischen 27 und 29 Grad in Berlin und Brandenburg. Auch jetzt am Abend gibt's weiter viel, viel Sonne und schönen blauen Himmel. In der Nacht, da ist es dann sternenklar, gibt Tiefstwerte zwischen 16 und 9 Grad. Wird also noch mal ein bisschen frischer, bevor dann morgen wieder die Hitze ballert. 34 Grad gibt's maximal und dazu sehr viel Sonne.
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3: A10, westlicher Berliner Ring Richtung Dreieckhaveland. Es gibt Stau an der Baustelle zwischen Großkreuz und Vöben. Dann vorsichtig sein auf der A13 Richtung Dresden. In der Ausfahrt Rago ist eine Ölspur. Und Achtung auch auf der 115, Dreieck Funkturm, Dreieck Nutetal. Zwischen Kleinmachnow und Potsdam-Babelsberg sind in beiden Richtungen Personen auf der Fahrbahn. In Berlin braucht er länger auf dem Stadtring zwischen Detmolder Straße und Albuinstraße. Voller auch auf der 103 am Kreuz Schöneberg und zwar auf den Überfahrten Richtung Treptow sowie Richtung Sachsendamm. Friedrichshain, nö, da sieht's gut aus. Da müssen wir gar nicht hingucken. Wir gucken noch fix zur S-Bahn. Es gibt nämlich einen technischen Defekt an einem Bahnübergang in Borgsdorf. Deswegen bei der S1 Verspätungen und Ausfälle. Kommt trotzdem gut an.
2: Danke, Marie.
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2: Es ist 18.34 Uhr, Donnerstag. Ihr hört Fritz mit Holga. Sie haben es schon 10-mal miteinander getrieben. Irgendwann dann bestimmt auch ein 11. und 12. Mal, oder? Also musikalisch natürlich. Sie haben es musikalisch miteinander gemacht. Das muss man vielleicht nochmal ganz klar highlighten. David Guetta und Sia nämlich. Also ich glaube, es gibt kaum einen DJ, der so oft mit einer Sängerin zusammenarbeitet. Wenn ihr andere Beispiele habt, ey, dann weiß ich nicht, bin ich offen für etwas Belehrung und mehr Wissen? Schickt mir gerne eine Studio-Message in der Fritz-App. Wir hören auf jeden Fall gleich von David Guetta und Sia die 7. gemeinsame Single, und zwar Flames, direkt nach James Hype, Sam Harper, Bobby Howie, das ist Waterfalls.

0: David Guetta, Sea of Flames, ihr hört Fritz. Oft sagt man ja, hinter einem erfolgreichen Mann steckt eine erfolgreiche, starke Frau, die ihren Mann supportet. Und eigentlich hinter den Kulissen auch irgendwie so der Grund dafür ist, dass dieser Typ Erfolg hat. Noch geiler ist es natürlich, wenn Frauen für das, was sie leisten, selber die Props kriegen. Ja, das sollte der Standard sein. Beispiel jetzt an dieser Stelle mal Carl Benz. 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

0: Benno, Offritz, Crush der Stadt, 1843. Schön, dass ihr bei uns gelandet seid. Die Gesichter, sie sind gerade überall. Manche sympathisch, andere weniger. Da hat ja auch jeder einen anderen Geschmack. Ja, es geht um die Leute auf den Wahlplakaten natürlich. In knapp einem Monat, am 20. September, wird in Berlin das Abgeordnetenhaus gewählt. Daran werden wir aber auch wirklich sehr regelmäßig erinnert. Alle 2 Meter gefühlt. Aber für die Plakate gibt es tatsächlich einige Regeln. So ist nicht. Es dürfen zum Beispiel nur maximal 3 Plakate pro Mast ran. 3 Gesichter. Das reicht auch ehrlich gesagt. Ja. Über Geh- und Radwegen müssen die mindestens 2,5 Meter hochhängen. Dort, wo Autos fahren, mindestens 4,5 Meter. Was darf auf den Plakaten eigentlich stehen? Das wiederum ist nicht so richtig festgelegt. Meine überaus aufmerksame Kollegin Jule Lippig, die hat in Berlin ein doch sehr offensichtlich wiederkehrendes Muster entdeckt zwischen Plakathöhe und Inhalt, nämlich
1: überall hängen sie rum und alle so ernst.
2: Das ist Jule. Jule sieht den Wald vor lauter Wahlplakaten nicht mehr.
1: Ey, hallo!
2: Jule ist politisch interessiert. Deswegen stellt sie sich die einzig sinnvolle Frage.
1: Warum hängt Ditte hier auf Augenhöhe und der Kollege da oben auf 500 Meter? Ich kann ja nicht mehr erkennen.
2: In der Schule hat Jule gelernt, eine wissenschaftliche Untersuchung braucht eine gute Forschungsfrage.
1: In welchem Zusammenhang steht die Höhe der Wahlplakate mit den politischen Inhalten?
2: Jule weiß, ein Versuch benötigt auch eine Maßeinheit.
1: Die PHF, die Plakathöhenformel, gemessen in Metern und Nähe zu den Bürgern.
2: Jule, diese Formel gibt es nicht.
1: Bald Nobelpreis.
2: Jule begibt sich an die Auswertung.
1: 2,50 Meter. Ja, würde ich ja fragen, ob das Plakat Basketball spielt. Ist noch nah am Mensch, muss ich sagen. Gerade hoch genug, dass kein Lastenrad hängen bleibt.
2: Jule nennt diese Höhe Soli-Konzerte am Chillen. Darf man noch Veggie sein?
1: 2,80 Meter? Deutlich über dem Mensch. Aber mein Jott, die Größe, die Höhe zählt nicht immer. Bisschen Delulu, aber mit einem Auge zugedrückt noch okay so. Perfekt aus dem Benzer rauszusehen. Oder vom Privatjet nach Sylt.
2: Jule nennt diese Höhe BWL Justus Bro Gin Cryptotonic.
1: 3,50 Meter? Also sorry, aber nee. Ihr braucht so eine lange Leitung, Leiter, um da oben ranzukommen. Das ist keine Augenhöhe. Ganz fern vom Boden der Tatsachen.
2: Jule hat ihre Untersuchung beendet. Sie hat dabei herausgefunden, je höher das Plakat hängt, desto weiter ist es vom Boden entfernt. It's... Entschuldigung.
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0: The Second Voice. Let Me Be, hier bei uns auf Fritz. Ich weiß nicht, wie lange ihr so tanzen könnt. Und damit meine ich jetzt nicht an einem Abend, wenn ihr ausgeht. So eine halbe Stunde am Stück, vielleicht eine Stunde, vielleicht auch so zwei, drei Stündchen. Kann man auch noch alles ein bisschen sehr viel XXL-mäßiger aufbauschen. Also wer so richtig lange tanzen will, vielleicht sogar mehrere Tage, der kommt hier auf seine Kosten. Hört mal zu, was meine Kollegin Natalia für euch hat.
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2: Von heute bis Montag durchtanzen auf dem Wall-to-Wall-Club-Festival im RSO in Berlin-Niederschöneweide. Macht euch bereit auf um die 50 DJs wie Bellaria. Sie liefern euch Techno und Euphoric House vom Feinsten. Shakt ab heute beim Wall-to-Wall-Club-Festival im RSO in Niederschöneweide. Um 21 Uhr geht's los und ein Tagesticket kostet ein 20.
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3: So, wir haben uns heute natürlich auch mal wieder vorgenommen, mit journalistischem Anspruch die wichtigen Dinge des Lebens zu klären. 18.59 Uhr, Tolga hier. Es ist Sommer, ganz offensichtlich, ne? Die Sonne scheint, ihr seid gerne schwimmen, ja, und plötzlich drückt die Blase. So, ich unterstelle jetzt natürlich den meisten von uns, dass wir dann einfach anfangen, in den See oder ins Meer zu pinkeln. Ja, kann aber auch sein, dass ihr dann tendenziell eher ins Klo geht, also dass ihr da wirklich eine Toilette sucht, eine physische, eine echte, wo man sich raufsetzen kann. Viele können ja auch nicht pinkeln, wenn sie andere Menschen sehen, deshalb ist so im Meer dann vielleicht auch ein bisschen schwierig, da gibt es ja dann auch noch Wellengang zusätzlich erschwerend. Wo liegt eure Schmerzgrenze, wenn ihr baden, schwimmen, planschen seid? Auch im Schwimmbad natürlich. Könnt ihr da loslassen und lospinkeln oder tendenziell eher nicht? Meldet euch mal gerne bei uns. In der Studio-Message bei uns in der Fritz-App, das geht super easy, da könnt ihr auch eine Sprachnachricht rumschicken oder ihr ruft mal durch, 0331 70 97 110, geht natürlich auch. Das ist Taylor Swift, The Fade of Ophelia.

McLemore und Lewis, Ray Dalton, Can't Hold Us. Fritz ist an 7:08 am Donnerstagabend mit Tolga. Das Leben genießen. Im Sommer fühlt sich das natürlich immer ein bisschen geiler angefühlt. Ich weiß, es gibt auch viele Winter- und Schneefans unter euch sicherlich. Aber der Sommer, it is for me. Ja, also gerade dann so schwimmen, am See chillen, im See chillen oder auch im Meer. Bombastisches Feeling. Aber was macht ihr, wenn ihr plötzlich pullern müsst? Oder vielleicht sogar noch viel schlimmer, groß. Ja, wo ist eure Schmerzgrenze? Alex schreibt, also in großen Badeseen oder im Meer lasse ich es schon eher reinlaufen. In der Schwimmhalle oder einem Stadtbad gehe ich natürlich aufs Klo, weil dort reinzupinkeln wäre sehr fies allen anderen gegenüber. Aber am schönsten finde ich es aber, am See oder Meer am Strand zu sitzen und in die am besten noch trockene Badehose zu pinkeln. Der Kick zu denken, wenn ihr wüsstet, ist einfach zu schön. Alex? Kleine Einordnung von mir. Ich finde es ein bisschen pervers, dass du das geil findest, in die trockene Badehose zu pullern. Aber hey, ich meine, du gehst ja danach dann eh ins Meer und ob du da reinpinkelst oder dann irgendwie im Sitzen dort, meine Güte, jeder wie er möchte. Unser Urin ist übrigens auf eine Art auch Dünger, habe ich gelesen und mal recherchiert für uns alle. Aber kein geiler Dünger. Ja, über den in Urin enthaltenen Stickstoff und Harnstoff freuen sich nämlich vor allem Algen. Also wenn zu viele Leute in so einen See pullern, wenn der See dann zufällig auch ein bisschen kleiner ist, dann kann der sogar wirklich kippen. Zu viele Algen bedeutet zu wenig Sauerstoff. Die Fische ersticken. Also, dass das unser Urin bewirken kann, das finde ich schon wirklich sehr wild. Also in den See nicht zwingend pinkeln, ist so mein Learning an dieser Stelle. Aber jetzt mal ganz ehrlich, wie macht ihr das, wenn ihr baden seid und plötzlich auf Klo müsst? Vivi schreibt noch, an Seen halte ich mich tendenziell sowieso nicht auf und da, wo ich ins Meer zum Baden gehe, sind Toiletten in der Nähe und die benutze ich dann auch. Das ist cool, Vivi, aber es gibt wirklich auch die Situation, dass manchmal kein Klo da ist. Und wenn eins da ist, ey, ganz ehrlich, manchmal sind so, es war jetzt in Frankreich so, an der Côte d'Azur, da gibt es dann so Dixie-Klos. Und da gehen dann so am Tag wahrscheinlich 2.000, 3.000 Leute rauf. Und ich weiß nicht, welcher Regelmäßigkeit da auch sauber gemacht wird, aber ich will mir da keine Warzen, Pickel und irgendwelche komischen Intimherpes-Geschichten einfangen. Also hinsetzen würde ich mich da tendenziell sowieso schon mal gar nicht. Aber das riecht dann auch schon so eklig, dass man da gar nicht erst rein will. Ist so meine Erfahrung, Vivi. Aber schön, wenn du saubere Toiletten findest am Strand. Das ist natürlich sehr geil. Wie macht ihr das? Wo ist eure Schmerzgrenze, wenn ihr auf Klo müsst und gerade baden seid? Ob im Pool, im Meer oder im See? Könnt ihr das unterdrücken? Lasst es einfach laufen. Sucht ihr euch einen Busch oder geht im Zweifel sogar auf so ein Dixie-Klo? Meldet euch mal in der Studio-Message bei uns in der Fritz-App. Aylock und Jennifer Lopez gibt's jetzt bei uns. Das ist Everything's Fine.

0: unserer Reihe Unorganisierte Kriminalität jetzt Schwarzfahren.
1: Schönen guten Tag, die Fahrausweise bitte.
2: Ich hab keinen Fahrausweis. Ich fahre schwarz.
1: Aber da hängt doch eine gültige Monatskarte um Ihren Hals.
2: Was? Verdammt!

0: pinkelt ihr in Seen, Schwimmbäder oder auch ins Meer? Das will ich heute mal von euch wissen, frecherweise um 19.17 Uhr. Fritz ist an. Ja, Badesaison ist ja natürlich gerade komplett am Start und dementsprechend hat man ja auch manchmal, wenn man dann gerade schwimmen ist oder da irgendwie am Ufer liegt oder was auch immer, plötzlich das Gefühl, oh, hier ist zwar viel Wasser, aber ich muss auch selber Wasser lassen. Ab dafür, was macht ihr? Eure Schmerzgrenze. Die will ich heute mal kennenlernen. Meldet euch mal in der Studio-Message bei uns in der Fritz-App. Ich habe ja vorhin schon erzählt, dass so kleine Seen und Tümpel pinkeln tendenziell nicht gut ist. Der See kann wirklich kippen. Ja, bedeutet quasi sterben. Und wie sieht es aber aus, wenn ihr im großen Meer unterwegs seid? Das wollten wir mal wissen von Franziska Saalmann. Die ist Meeresbiologin und die muss es ja wohl wissen.
1: Also erstmal ist ins Meer pinkeln unbedenklich. Also unser Urin besteht zum größten Teil aus Wasser, zu 95%. Aber generell ist davon abzuraten, in Buchten oder über Korallenriffen zu pinkeln. In Buchten, weil der Wasseraustausch so gering ist und dementsprechend sich dann Stoffe, die auch im Urin enthalten sein können, zum Beispiel von Medikamentenrückständen oder der Verhütungspille, dann auch Fische und andere Wasserorganismen beeinflussen.
0: Na, das ist natürlich nicht ganz so geil, ne? Bastian schreibt, am Meer immer ins Wasser und am See oder im Schwimmbad gehe ich natürlich aufs Klo. Wenn am See kein Klo ist und der groß genug ist, der See, beziehungsweise nicht überfüllt und ich genug Abstand zu anderen Leuten habe, würde ich es notfalls auch im Wasser machen. Chrissy schreibt, also da, wo ich am Meer war, gab es keine Toiletten in zumutbarer Nähe, habe mich, so wie die anderen dann offensichtlich wohl auch, meistens im Wasser erleichtert, natürlich aber nur das kleine Geschäft. Das ist ja löblich, Chrissy. Kleine Geschäft ist ja, haben wir gerade gehört, wenn es jetzt nicht irgendwie eine teite Bucht ist und über einem Korallenriff, gar nicht bedenklich, das ist so verdünnt dann im Meer, no problem. Aber ich habe auch schon mal was anderes im Meer gesehen. Ihr könnt es euch denken, etwas, das oben schwamm. Das erzähle ich euch dann später. Jetzt will ich aber erstmal von euch wissen, wie macht ihr das so? Die Blase drückt, sie droht zu explodieren und ihr seid im Wasser. Was passiert? Seid mal ehrlich, meldet euch in der Studio-Message bei uns in der Fritz-App. Ich freue mich sehr auf eure Nachrichten. Hier gibt's jetzt Ariana Grande mit ihrem Song Hate That I Made You Love Me um 19.19 Uhr.

Jörg Fritz am Donnerstag 19:24. Johnny Mahoro mit Manchmal. Jeder hat ja eine andere Schmerzgrenze von uns. Ne? Manche, die können ja auch so gar nicht pinkeln, wenn andere in der Nähe sind. Ist manchmal am Pissoir sogar der Fall. Ja? Wenn da so Männer nebeneinander stehen, dann hört man dann so plötzlich, wie man selber pinkelt, dann ist man fertig, aber die Person neben einem hat noch kein Wasser gelassen. Braucht vielleicht ein bisschen Ruhe, ein bisschen Intimität, also mit sich selbst dann einfach so eine eigene Minute, wo man dann einfach alleine ist. So, gerade wenn es ums große Geschäft geht, das ist, glaube ich, bei vielen so ein Ding. Aber wie macht ihr das, wenn ihr eigentlich auf Klo müsst, aber gerade mitten im See seid, Pool oder im Meer planscht und schnorchelt? Dann wieder komplett an Land oder lasst ihr das Wasser laufen? Dominik schreibt bei uns in der Studio-Message in der Fritz-App, ich gehe meistens vorher pullern, bevor ich ins Wasser gehe, sodass ich es meist so lange aushalte, bis ich wieder aus dem Wasser raus bin. Hat bisher gut funktioniert. Gut im Meer, da fällt es ja auch nicht wirklich so auf, wenn man mal eine warme Strömung lässt. Dann schreibt er weiter, im Schwimmbad ist es nicht ganz so unauffällig, aber solange nichts Festes mitschwimmt, ... Dominik muss kurz schlucken, aber nicht, weil ich das appetitlich finde, sondern genau aus dem gegensätzlichen Grund. Kannst du dir vielleicht auch denken. Ich bin gespannt, wie das bei euch so ist. Meldet euch gerne mal in der Studio-Message. Wo ist eure Schmerzgrenze? Wo könnt ihr pinkeln, Wasser lassen, pissen, nennt es, wie ihr es wollt. Und wo geht ihr dann lieber auf ein echtes Klo? Topic, Daycom, Control with me jetzt auf Fritz. Okay.

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2: Gleich ist es 7:30.
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2: Die geht's jetzt mit Marie Boll.
3: Da wurden Familien getrennt und Liebespaare zerrissen. So ähnlich sagt's Bundestagspräsidentin Klöckner, und zwar über den Bau der Berliner Mauer. Genau heute vor 65 Jahren ist der gestartet und deswegen wurde heute auch viel daran erinnert. Bei einer Gedenkveranstaltung in Brandenburg hat beispielsweise Landtagspräsidentin Liedtke gesagt, dass die Freiheit momentan so bedroht ist wie seit dem Mauerfall nicht mehr. Na, warte heute vielleicht auch ein bisschen am Schwitzen. Es wird ja wieder wärmer. Deswegen diskutiert die Politik auch viel über das Thema Hitzeschutz. Bundesumweltminister Schneider will den zur Gemeinschaftsaufgabe machen, also dass der Bund beim Hitzeschutz mehr mitmischt. Wie es bisher läuft, erklärt euch Isabel Karas.
4: Vereinfacht gesagt, von den Bundesländern soll der rechtliche und strategische Rahmen kommen, wer also was tut, wenn hohe Temperaturen angekündigt werden. Vor Ort müssen die Maßnahmen dann aber von den Kommunen umgesetzt werden. Die legen zum Beispiel fest, wie möglichst viele Menschen schnell vor extremer Hitze gewarnt werden können, wo Sonnensegel angebracht oder Trinkbrunnen aufgestellt werden und so weiter. Das Problem ist nur, wer für die Umsetzung zuständig ist, hat eben nicht automatisch auch das Geld dafür. Das ist zumindest die Kritik der Kommunen. Und der Bund kann bisher nur über Modellprojekte unterstützen.
3: Und wir bleiben gleich beim Thema Hitze, denn mit ihr steigt auch die Waldbrandgefahr hier bei uns in der Region. In Brandenburg gilt in vielen Landkreisen momentan die zweithöchste Warnstufe 4. Spätestens übermorgen dürfte dann die höchste Stufe erreicht sein, glaubt der Deutsche Wetterdienst. In Berlin sieht es von den Werten her ähnlich aus. Wenn wir in den nächsten Tagen also an den See oder in den Wald fahren, dann sollten wir besonders vorsichtig sein, denn die allermeisten Waldbrände, die werden vom Menschen ausgelöst. Werden in Deutschland Brillen mit Kameras verkauft, die einen heimlich filmen können? Smart Glasses, denen man das nicht ansieht? Das glaubt zumindest die Organisation Hate Aid und hat deshalb Anzeige erstattet. Anja Haufe kennt die neuen Details dazu.
5: Hate Aid bezieht sich darauf, dass es in Deutschland verboten ist, technische Geräte zu verkaufen, die heimlich filmen. Rasenmäher, Toaster, egal. Darf alles kein Spionagewerkzeug werden. Hate Aid wirft unter anderem Meta und Ray-Ban vor, dass deren Smart Glasses nicht von normalen Brillen zu unterscheiden seien. Auch Händler wie Mr. Spex und Mediamarkt Saturn werden mitverklagt. Eine Sprecherin von Meta hat als Reaktion gesagt, an deren Smart Glasses würde immer ein helles weißes Licht blinken, sobald die Kamera an sei. Und wenn User das zum Beispiel abkleben würden, würde die Kamera nicht mehr angehen.
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3: Ist noch immer recht warm in Berlin und Brandenburg. Aber Leute, keine Sorge. Also was heißt keine Sorge? In der Nacht, da kühlt sich's auf jeden Fall ab. Da gibt es Tiefstwerte zwischen 16 und 9 Grad und einen sternklaren Himmel. Warum jetzt keine Sorge und warum ist es gut, dass es sich ein bisschen abkühlt? Naja, lasst es euch vom Boomer in mir gesagt haben. Am besten nochmal lüften und die Bude ordentlich runterkühlen, weil morgen wird es richtig heiß, gibt wieder so maximal 34 Grad und dazu ganz, ganz, ganz viel Sonne.
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3: Schauen wir als erstes auf die A13 Richtung Dresden. Achtung, die Ausfahrt Rago ist momentan gesperrt. Da ist nämlich eine Ölspur auf der Strecke. Und im weiteren Verlauf der A13 Richtung Dresden zwischen Teupitz und Barut-Mark wird der Verkehr bis morgen früh um 5 Uhr über die Gegenfahrbahn geleitet. Da laufen Markierungsarbeiten. Außerdem ist die Anschlussstelle Barut in Richtung Dresden gesperrt. Dann A15 Richtung Dreieck Spreewald zwischen Cottbus Süd und Fettschau ist wegen der Bergung eines abgebrannten LKW momentan nur eine Spur frei. Und im Stadtverkehr Berlin dauert es noch ein bisschen länger auf der A100. Da stockt es immer mal wieder zwischen Detmolder Straße und Albuinstraße. Voller auch auf der A103 am Kreuz Schöneberg und zwar auf der Überfahrt Richtung Sachsendamm. Ansonsten noch was zur S-Bahn. Es gab eine Störung am Bahnübergang in Borgsdorf. Deswegen noch Verspätungen und Ausfälle bei der S1. Kommt trotzdem gut an.
2: Dankeschön, Marie.
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2: 19.34 Uhr, Holger hier. Ihr seid im kühlen Wasser, ihr genießt die Frische und dann müsst ihr plötzlich aufs Klo. Wir bleiben jetzt ein bisschen weniger eklig an dieser Stelle. Es geht jetzt wirklich nur ums Pinkeln. Ja? Raus aus dem Wasser und den erkämpften Chillspot verlieren oder bleibt ihr da, schwimmt vielleicht sogar ein bisschen weiter raus aus dem vor den anderen und lasst es da dann entspannt laufen. Wo ist eure Schmerzgrenze? Pool, See oder auch Meer? Meldet euch mal bei uns in der Studio-Message. In der Fritz-App, da könnt ihr auch eine Sprachnachricht rumschicken. Freue ich mich doch sehr über dieses Pinkelpiss-Thema heute. Makina-Time, Marlon Hofstadt. Geht's jetzt?

Es tut mir so leid, Pamo 1939, ihr hört Fritz mit Holger. Dieses erleichternde Gefühl, wenn ihr endlich lospinkelt, come on, wenn wir jetzt mal ganz ehrlich sind alle, wirklich, dann ist das absolut geil. Das ist eine Befriedigung, die wirklich, oh, die seinesgleichen sucht. Die Blase, die leert sich und mit jedem Milliliter, der euren Körper verlässt, werdet ihr glücklicher. Das ist zumindest bei mir so. Aber wie sieht es bitte schön aus, wenn ihr in einem See baden seid oder vielleicht im Urlaub, im Meer oder auch im Pool und ihr wisst so, oh, das nächste Klo ist voll weit weg oder ihr müsst erstmal an den Strand, dann über den heißen Sand laufen, dann tun die Füße erstmal wieder weh, die brennen und burnen weg. Und dann gibt es vielleicht auch weit und breit erstmal kein Klo. Es gibt ja voll oft so, gerade im Urlaub, das war jetzt in Frankreich an der Côte d'Azur so, ja, da gibt es dann Cafés und Restaurants, aber da darfst du dann erstens mit Badesachen nicht rein und musst on top auch Kunde sein. So, und was machst du dann? Ja gut, dann denkst du ja, gut, dann bin ich halt hier zwischen den Wellen und lass halt immer stückchenweise ein bisschen Wasser. Oder etwa nicht. Bastian schreibt, am Meer immer ins Wasser und am See oder im Schwimmbad gehe ich auf jeden Fall immer aufs Klo. Wenn am See kein Klo ist, der aber groß ist und nicht überfüllt, gucke ich, dass ich genug Abstand zu anderen Leuten habe, dann mache ich es auch ins Wasser rein. Chrissy schreibt also, da wo ich am Meer war, gab es keine Toiletten in der zumutbaren Nähe. Wir haben noch eine Nachricht von Marla, sie schreibt, ich gehe am See hinter einen Baum oder Busch, da spaziere ich ein Stück weiter weg und in der Natur stört es auch niemanden. Ins Wasser würde ich nicht pinkeln und vor Dixies graust es mir zu sehr. Dixie-Toiletten, sorry, also man will da auch niemandem zu nahe treten, aber wer sich da wirklich raufsetzt, riskiert ja wirklich alles. Nee, ich habe Familie und Freunde. Ich muss auch ein bisschen gesund bleiben, ist so meine Message dazu. Und Larissa schreibt, ich war vor 2 Jahren auf Menorca. Die meisten Strände dort sind noch ursprünglich und haben oft keinerlei Infrastruktur. Also weder Strand, Kiosk noch Klo oder sonst was. Da habe ich immer ins Meer gepinkelt, was ich bei der Wassermenge um mich herum auch nicht schlimm fand. Ist auch voll okay. Großes Meer, viel Wasser, es wird alles verdünnt, weniger schlimm. Wie macht ihr das? Wo ist eure Schmerzgrenze, wenn es ums Pinkelgefühl geht, während ihr baden seid? Loslassen? Let it go? With the flow? Mit den Waves? Oder mühsam raus aus dem Wasser und erstmal eine Toilette suchen und dabei Schmerzen erleiden, weil die Blase droht zu explodieren? Meldet euch mal in der Studio-Message bei uns in der Fritz-App.

0: Tyler, Sarah Larsson, zwei krasse Ladies hier musikalisch vereint. She Did It Again. Übelst nicer Track, wie ich finde. 1945. Ich wollte jetzt fast sagen, passt zum heutigen Thema. Nee, gar nicht. Aber so sommerlich angehaucht ist der Song, ne? Ganz offensichtlich. Ne? Hat so gute sommerliche Vibes. Und das wiederum passt zu dem, was ich jetzt eigentlich kreieren wollte. Bildtechnisch in eurem Kopf. Ihr seid im Urlaub. Das Meer ist toll. Ihr habt vielleicht einen Cocktail in der Hand. Und dann denkt euch, schlürf, schlürf, schlürf. Lecker, noch ein Cocktail. Schlürf, schlürf, schlürf. Dann geht er ins kühle, erfrischende Nass. Schwimmt eine Runde und merkt, oh, die Blase drückt. Was macht ihr? Jetzt mühsam aus dem Sand rauskrechseln, wieder zurück irgendwie zur Liege, Latschen anziehen und dann irgendwo aufs Hotelzimmer gehen oder irgendwo eine Toilette suchen anderweitig oder Wasser lassen. Wo ist eure Schmerzgrenze, wenn ihr baden, schwimmen seid, egal wo? Wann lasst ihr Wasser und wann sucht ihr euch ein echtes Klo, wie man es halt kennt? Wir haben eine Sprachnachricht von unserer Hörerin Jessica bekommen.
1: Im Liebnerzsee bin ich geschwommen auf dem anderen Ufer, wo meine Eltern Dauerzettler waren. Tja, auf dem anderen Ufer angekommen. Ich denke, Alter, was ist denn das? Naja, früher hat man bedenkenlos Wasser im Mund genommen. Es war scheiße. Seitdem gehe ich nicht mehr ins Wasser. Das hat sich erledigt für mich. Auch mit den Füßen, weil ich weiß, die kacken und pinke Narren.
0: Mann, das ist natürlich ein sehr traumatisches Erlebnis. Also alles, was mit Kacke zu tun hat, ist natürlich grundsätzlich sehr ekelhaft. Ich möchte da niemandem zu nahe treten, der da gewisse Vorlieben hat. Aber die meisten finden es dann schon ein bisschen eklig. Mir ist das auch mal passiert. Ich war mal schwimmen vor ein paar Jahren, so richtig mit Schnorchelausrüstung und habe mir Korallen angeguckt und so weiter. Und irgendwann tauche ich auf, setze die Tauchbrille ab, weil die war dann irgendwann so beschlagen. Und wirklich so einen Meter weg von mir eine riesen Kackwurst, die oben an mir vorbei floatet. Ich sag's euch, das ist... Also da hat wirklich jemand beim Schwimmen einfach reingekackt ans Meer. Ich musste fast kotzen. Ja? Und ich finde, da gibt es ja auch noch einen Unterschied irgendwie zwischen in den See oder ins Meer pissen oder auch reinkacken. Also Urin sieht man nicht, ist schnell weg. Ja, was man nicht sieht, kann einem nicht wehtun. So die naive Herangehensweise an dieser Stelle von mir. Aber Kacke, so ein richtiger Flatschen, den man da sieht. Also ganz ehrlich, abartig. Wo ist eure Schmerzgrenze, wenn ihr so richtig doll auf Klo müsst, im Pool seid, im Meer? Oder vielleicht in irgendeinem schönen See bei uns im Sendegelände in Berlin, in Brandenburg. Was macht ihr? Meldet euch mal in der Studio-Message bei uns in der Fritz-App. Das sind Rudimental und Khalid All I Know. 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

Bei ihr habe ich den Eindruck, dass sie keine Probleme damit hat, irgendwo hinzupinkeln. Also egal wo. Miley Cyrus mit We Can't Stop auf Fritz 1954. Wir haben sehr viel über das Pinkeln geredet, denn Thema heute war ja, ne, wo könnt ihr Wasser lassen? In welchen Gewässern oder vielleicht ja sogar im Pool, wenn die Blase drückt? Und wo habt ihr Hemmungen? Was ist eure Schmerzgrenze? Die letzten Nachrichten kommen von Raphael unter anderem. Er schreibt, im Pool auf keinen Fall, im Meer, wenn kein Klo in der Nähe ist, auf jeden Fall. Und Alicia sagt, ich pinkel nicht wild in der Gegend herum, mag vielleicht bei der Wassermenge im Meer und See nicht tragisch sein, aber eklig finde ich es dennoch. Warte lieber, bis ich wieder in der Zivilisation bin. Das ist das richtige Stichwort. Zivilisation. Für mich geht's da jetzt wieder hin. Schönen Feierabend. Mein Name ist Tolga. Bis morgen in der Spätschicht. Ab 18 Uhr. Alle.

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1: Jawohl, schönen guten Abend und herzlich willkommen zum Stahlwerk Rock mit mir. Yours truly. Eine Stunde Gitarrenmusik, gefolgt von einer Stunde Metal-Gitarrenmusik mit Tobi Schaper. Bei mir gibt's heute ein sattes Paket frischer Songs quer durchs Stahlwerk-Rock-Universum. Alte Helden wie Weezer und Sleep sind dabei, aber auch neue Namen wie Crazy Clue und Club Brett. Es gibt Hardcore, Stoner, Alternative und Garage Rock. Und den Anfang, den macht ein älterer Herr, den wahrscheinlich die meisten von euch kennen, nämlich Farin Urlaub. Solo und kein Pardon.

Zwischen und teils auch auf Reisen hat Weltenbummler Farin Urlaub ein neues Soloalbum aufgenommen, weil die Songs zu ihm kamen und irgendwie raus mussten. Und einer davon ist das eben gehörte Kein Pardon mit akustischen Gitarren, streicherndem Intro und einem Background-Chor aus multiplen Farins. Das Stück ist Teil seines 6. Soloalbums, wenn man die 3 mit dem Racing-Team mitzählt. Und es ist auch das erste seit 14 Jahren. Am 4. September ist es dann soweit. Da kommt ein Lächeln im Gesicht in euren Plattenladen des Vertrauens. Ich wiederum freue mich schon sehr auf den 21. August, was ja damit dann kommende Woche Freitag wäre. Dann kommt mal wieder ein neues Weezer-Album ohne Titel. Es ist das 16. Album seit dem wundervollen, perfekten Blue-Album von 1994. Und da ich es schon hören durfte, darf ich verkünden, dass es das beste Weezer-Album seit Pinkerton von 1996 ist. Ja, dazwischen gab es eine Menge okaye bis ganz gute Alben. Manche hatten aber auch nur so ein paar gute Songs und manche wirkten wie halbherzige, ziemlich merkwürdige Insider-Witze. Auf dem neuen, ich nenne es mal wegen des Covers das goldene Album, reist die Band mit Augenzwinkern zu ihren Anfängen zurück und dabei entstehen Hits und Ohrwürmer en masse. Ein Song, der metamäßig in die frühen 90er reist, ist das jetzt folgende CEO. Achtet mal auf den Text und auf die musikalischen Anspielungen an den legendären Sweater-Song.

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Die Loose Lips und Beehive. Und hinter den Loose Lips, da steckt eine Art australische Garage Supergroup mit drei MusikerInnen aus Bands wie The Shats, The Unknowns, Shabby and the Gang und The Price. Das ist schnörkelloser Powerpop mit Rock'n'Roll-Attitüde. Und mit Love You veröffentlichen die Loose Lips am 4. September eine neue EP mit 4 Songs. Den ersten davon haben wir hier gehört. Mit Royal Blood hat sich gestern eine der erfolgreichsten Rockbands des UK zurückgemeldet. Ich meine, die hatten 4 aufeinanderfolgende Nummer-1-Alben. Muss man ihnen auch erstmal nachmachen. Vielleicht wird Dead Company ja auch eines, wenn es am 13. November denn rauskommt. Für den neuen Song 10 over 10 hat sich Sänger und Bassist Mike Kerr inspirieren lassen, als er für einen Marathon trainiert hat. Es soll wohl um Ausdauer, Durchhaltevermögen und persönliche Entschlossenheit gehen. Der Song will Kraft spenden. Und das passt schon, denn das Ding ist ganz schön heavy.

Rock'n'Roll aus Wales. Das war The Family Battenberg, eine richtig gute Garage-Rock-Band, die ich vor 2 Jahren beim Eurosonic Festival im niederländischen Groningen kennen und erleben gelernt habe. Für den 1. November haben die Battenbergs endlich ihr erstes Album angekündigt. Ganz unbescheiden haben sie das Super Deluxe getauft. Und die 2025er EP Spider Rock Forever, die war schon gut und hatte Hits. Und nachdem wir eben Bad Bug gehört haben, habe ich den Anschein, dass sie das auf dem ersten Album mit den Hits auch hinbekommen. Eine der unterhaltsamsten und unprätentiösesten Rockbands der vergangenen Jahre sind Teen Mordgage. Hinter denen stecken nur 2 Typen aus Washington DC. Die beiden waren sehr fleißig in den vergangenen 4-5 Jahren und haben gelernt, wie man Garage Rock, Punk und Hardcore-Wucht in kurze Songabreibungen packt. Und mit dem gesellschaftspolitisch-satirischen Democracy Manifest meldet sich das Duo jetzt zurück, obwohl es eigentlich gar nicht weg war.

Der Wasted Youth Club aus dem niederländischen Arnhem war das mit Pink Sludge. Und die vier Niederländer, die verquälen darin tanzbaren Indie mit Post-Punk-Beat, Garage Rock und Eckpunk-Anwandlung. Das Stück folgt auf die bereits gelungene EP Shared Whining, die im April erschienen ist. Vom Wasted Youth Club zu Club Bread ist es nicht so weit, auch rein stilistisch. Die Band aus dem britischen Peterborough, die verbastet Post-Punk mit Rock und Dance-Gedöns zu einem catchy Mix. Club Bread klingen so ein bisschen wie die Straßenköter-Version von Yard Act. Mit We Be The Lord werden Club Bread am 2. Oktober dann ihre zweite EP veröffentlichen. Und von der habe ich euch schon mal Dancing With Boys mitgebracht.

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7: Habt ihr vielleicht mitbekommen, die Berliner Volksbühne hat ein großes Schwimmbecken aufgestellt. Zu bestimmten Zeiten ist das für benachteiligte Gruppen reserviert. Morgen war da zum Beispiel ein Slot für einen Verein geblockt, der sich um schwarze Kinder und Jugendliche kümmert. Das wurde jetzt aber abgesagt wegen Sicherheitsbedenken. Die Volksbühne sagt, dass es rassistische Drohmails gab und auch Hasskommentare auf Social Media. Sie steht zwar nicht mehr, steckt aber trotzdem noch in vielen Köpfen. Das sagt Bundestagspräsidentin Klöckner über die Berliner Mauer. Mit der ging es genau heute vor 65 Jahren los. Damals war Baustart und daran wurde heute erinnert. Bei einer Veranstaltung in Brandenburg hat Innenminister Redmann gesagt, dass diese Zeit nicht relativiert werden dürfe. Und er betonte, die DDR war ein Staat, der an der Mauer auf seine Bürger schießen ließ. Ohne Schutzbrille Sonnenfinsternis gucken. Davon haben Fachleute immer wieder abgeraten. Trotzdem wurde es gemacht. Zumindest sind deutschlandweit einige Menschen wegen Augenproblemen ins Krankenhaus gegangen. In der Berliner Charité und den Vivantes-Kliniken wurden zum Beispiel etwa 20 Menschen behandelt wegen Augenbeschwerden wie Sehstörungen. Und die Krankenhäuser rechnen mit weiteren PatientInnen. Symptome können nämlich auch noch später auftreten. Pokémon-Karten sammeln ist ein Hobby, für das offenbar nicht alle Geld ausgeben wollen. In Frankreich zum Beispiel haben Unbekannte jetzt hunderte dieser Sammelkarten aus einem Laden geklaut. Der Wert der Karten wird auf 80.000 Euro geschätzt. Die Nachrichtenagentur AFP berichtet über den Vorfall. Demnach sollen die Diebe nachts in den Laden eingebrochen und dann mit einem Auto geflohen sein.
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7: Wir haben immer noch um die 25 Grad in Brandenburg und Berlin. Fast keine Wolken am Himmel. Es bleibt auch die ganze Nacht so. Temperaturen gehen runter auf um die 15 Grad nachher. Gucken wir auf morgen, auf Freitag. Da wird es wieder sonnig von morgens bis abends und auch wieder heiß mit bis zu 34 Grad.
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7: A13 Richtung Dresden, da ist die Anschlussstelle Barut wegen Markierungsarbeiten gesperrt bis morgen früh um 5. Und bitte Vorsicht zwischen Karlau und Bronco, da gibt es einen Liegenbleiber. Vorsicht auch auf der A24 Richtung Berlin. Höhe Herzsprung hat es einen Unfall gegeben. Rechte Spur und Standstreifen sind blockiert. Polizei und Rettungswagen sind vor Ort. Außerdem ist in Berlin in Friedrichshain der Kreuzungsbereich Singer- und Koppenstraße gesperrt. Da läuft ein Feuerwehreinsatz. Gute Fahrt.
8: Danke, Jasper.
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Burn After Reading von Initiate und damit herzlich willkommen zurück zum Stahlwerk Rock auf Fritz mit Jan Schwarzkamp. In diesem zweiten Teil meiner kleinen Rocksendung geht es etwas rauer und ungestümer vor als zuvor. Ungestümer, zu geht's. Mit Initiate, da sind wir im Hardcore angekommen. Die fünfköpfige Band aus dem Süden Kaliforniens, die hat vergangene Woche mit With Love, With Rage eine neue EP veröffentlicht. Und dann dank des Geschreis von Crystal Park und des Tempos ist das immer noch deutlich im Hardcore verwurzelt, aber in den Lücken machen sich Melodien breit. Immerhin dienten Bands wie Hum und Deftones als Inspiration. Das sagen zumindest Initiate. Sogar die Riot Girl Punks The Linda Lindas machen in ihrem neuen Song Blood on Our Hands auf Hardcore. Was ein wenig lustig ist, nicht, dass der Song nichts taugt, aber er ist offensichtlich eine Parodie auf so klassischen Tough Guy Hardcore und der dazugehörigen Macho-Attitüde. Nichtsdestotrotz ist der Inhalt sozialkritisch wasserdicht. Am 28. August kommt dann das dazugehörige Album Gotta Get Out.

Eine neue Hardcore-Band aus dem Umfeld der kanadischen AlleskönnerInnen Fucked Up. Das waren Crazy Clue mit Slave Driver. Das Stück ist am vergangenen Freitag auf dem Debütalbum Where the Dregs Dwell erschienen. Und neben Sänger Bobby Cole von Annihilated und Total Con stecken dahinter Mike Halischak und Jonah Falco von Fucked Up, die die Platte auch in Jonas Londoner Fuzzbrain Studios aufgenommen haben. Dass die beiden dafür Zeit haben, ist verwunderlich, denn sie sind ja auch Teil von jeweils 3 bis 16 anderen Projekten. Also ganz im Ernst, langsam verliere ich den Überblick. So oder so ist einfach alles, wo die beiden ihre Finger drin haben, von Hardcore über Punk und Oi bis Powerpop, immer eine Entdeckung wert. Wir bleiben bei räudigem Hardcore-Punk und machen mit No Man weiter. Wohlgemerkt nicht die No Man mit Prog-Rock-Veteran Steven Wilson. Die No Man, die jetzt kommen, die schreiben sich mit einem Strich durch das O. Also Sonderzeichen-Alarm. No Man kommen aus Washington D.C. und werden angeführt von Sängerin Maha Shami, während ihre 3 Mitstreiter früher in der Hardcore-Band Majority Rule waren. Und seit 2018 machen No Man Radau, politisch motiviert, teils tief persönlich. Es dreht sich um intergenerationelles Trauma, ums Überleben, Widerstand und Trauer. Eben der Stoff, für den Hardcore-Punk eine gute künstlerische Basis darstellt, wenn es um mehr gehen soll als um Blood is thicker than water. Am 30. Oktober werden No Man ihr 4. Album Between the Sword and the Neck veröffentlichen und davon jetzt Zoo wie der Zoo.

Rosa waren das, geschrieben in Versalien und mit einem Punkt hinter jedem Buchstaben. Rosa sind eine neue Berliner Hardcore-Punk-Supergroup mit Leuten von Patsy O'Hara, MT Vision, Tackleberry und Red Feast. Und manche nennen ihren Style Shane Punk. Zumindest hat man ihren Sound in diese Schublade gepackt. Was es genau sein soll, ist schwer zu sagen. Vielleicht so Hardcore-Punk mit Metal-Kante, verhaltenem Kerkergeschrei und einer extra düsteren Kettenhemd-Ästhetik. Am 21. August bringen Rosa jedenfalls ihr erstes Album No Peace For You raus. Aber übermorgen, also am Samstag, den 15. August, da haben sie die Garage in der neuen Zukunft gemietet und werden dort eine Release-Show spielen. Bei der gibt's die Platte dann schon mal vorab zu erstehen. Und das eben gehörte Geometry of Control steht sicher auch auf der Setlist. Aber jetzt fahre ich das Tempo mal ein wenig runter, und zwar mit Sleep. Die super-duper Stoner-Band, die aus dem Konsum und der Ernte von Cannabis geradezu eine spirituelle Welt erschaffen hat, zumindest in ihren Texten und mit ihren Artworks. Das Trio hat kürzlich bekannt gegeben, dass Gitarrist Matt Pike nicht länger dabei ist, dafür aber jetzt der kalifornische Desert-Punk Bubba Dupree. Und am Schlagzeug sitzt nicht mehr Jason Roeder von Neurosis, sondern Dale Crover von den Melvins und Red Cross. Und in dieser Besetzung haben Sleep ihr fünftes Album The Hempisphere aufgenommen. Zwinker, zwinker. Das am 3. September über Jack Whites Label Third Man Records erscheint. Davon jetzt The Morrisist.

0: Das gut abgehangene The Morrissist von Sleep, der definitiven Stoner-Band to end all Stoner-Bands. Mehr gibt's auf dem Album The Hemisphere, das dann am 3. September digital erscheint und am 30. Oktober physisch. Außerdem wird zu dem Album am 22. September ein Comicbuch veröffentlicht. Und damit wäre meine kleine Rockschau für heute fast am Ende. Nachhören lässt sich die mit der App bei ARD Sounds. Und im Anschluss gibt's Tobi Schafer mit dem Stahlwerk Metal. Der ist schon da. Hallo Tobi.
1: Hallo.
0: Hi.
1: Bis gleich. Ja. Bei der Metal-Stunde.
0: Yeah! Und zum Abschluss, da habe ich noch einen satten Glam-Prog-Rock-Song für euch, nämlich Glasshouse Mortal Rooms von der finnischen Band Polymoon. Die stylischen Typen, die haben vor 6 Jahren ihr Debüt veröffentlicht und das zweite Album dann über das Label Robotor von Kadaver nachgelegt und mit... jetzt kommt das Album Mariposa Magic und das steht für den 4. September an. Und davon jetzt also das glitzernde, epische, über 7-minütige Glasshouse Mortal Rooms. Damit bin ich raus für heute. Kommende Woche gibt's eine Spezialsendung von mir zum Thema 50 Jahre Punk, in der ich kompakt über die Punk-Historie, durch die Punk-Historie reise. Bis dahin bleibt gesund und bleibt mir treu. Euer Jan Schwarzkamp.

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1: Und willkommen dann hier auch zur Metal-Stunde beim Stahlwerk, wo heute Jung und Alt, Newcomer und Legenden mal wieder dicht beieinander sind. Das ist ja das Schöne am Metal, dass Alter da keine große Rolle spielt. Anfangen wollen wir mit einer Legende des Thrash-Metal. Anthrax aus New York tun seit 4 Jahrzehnten viel für die Aufgeschlossenheit des Metal. Die waren die Ersten, die in bunten Hawaii-Shorts auf die Bühne gegangen sind. Die Ersten, die Metal für Hip-Hop geöffnet haben. Auch dem Alternative Rock haben sie sich in den 90ern geöffnet. Trotzdem wirkten sie nie, als wären sie Trends hinterhergerannt, sondern eher, als würden sie sie setzen. In einem Monat kommt das erste Album von Anthrax nach 10 Jahren. Das ist keine Revolution, aber es klingt frisch und relevant und zeigt die Band sehr melodiefreudig. Und vor allem beim jetzt folgenden Everybody's Got a Plan. Hier sind Anthrax.

Anthrax waren das mit Everybody's Got a Plan. Das Album dazu kommt am 18. September und wird Cursum Perficio heißen, was zu Deutsch sowas wie Meine Reise ist zu Ende heißt. Da könnte man leicht drauf schließen, dass es ein Abschiedsalbum ist. Die Band hat jetzt aber klargestellt, dass das definitiv nicht so sein wird. Aber 10 Jahre sollten es vielleicht doch nicht wieder sein bis zum nächsten Album. Von amerikanischen Thrash-Legenden jetzt zu einer australischen Band der nächsten Generation. Harlot aus Melbourne bringen eine Woche vor Anthrax ihr 5. Album raus und auch das trägt einen lateinischen Titel, der nach Ende klingt, nämlich Exequies, was sowas wie Totenfeier bedeutet. Die Band klingt aber quick lebendig und spielt Thrash so, wie er sein soll. Roh, pur und mit der richtigen Prise Melodie an den richtigen Stellen. Hier ist The Joyful Stain von Harlot.

Die deutschen Thrash-Veteranen Exhumer haben sich deutlich verjüngt, unter anderem mit Jerome Reil, dem Sohn vom Creator Drummer Ventor, und hauen jetzt wieder auf den Putz wie in den 80ern. Wir haben Allocated Savagery aus dem kommenden Album Death Mask Messiah gehört. Uns geht weiter mit deutschen Legenden der 80ern, die allerdings auch den Kontakt zur Neuzeit nicht verloren haben, und zwar Accept. Die werden vom einzigen Originalmitglied Wolf Hoffmann erfolgreich am Leben gehalten. Fürs Album zum 50. Jubiläum hat er sich tatsächlich mehr als 50 zum Teil sehr prominente Gäste ins Studio geholt, um alte Klassiker neu aufzunehmen. Darunter sind Metal-Dudes wie Rob Halford, Kirk Hammett von Metallica, Bobby Blitz von Overkill oder Phil Anselmo von Pantera, aber auch Überraschungen wie Billy Corgan von den Smashing Pumpkins oder Tobias Forge von Ghost. Den hören wir jetzt zusammen mit Bassist Frank Bello von Anthrax und Korn-Drummer Ray Lussier bei einem Song, den Accept nie live gespielt haben. Eher ein Geheimtipp, der aber auch das große Pop-Potenzial von Accept offenlegt. Hier ist Savers gemeinsam, wie gesagt, mit Tobias Forge von Ghost, und der klingt dann auch tatsächlich fast wie ein Ghost-Song, also eine sehr eigene Interpretation.

The Fence ist eine Moorlandschaft in England, aus der die Band Fen ihre Inspiration bezieht. Entsprechend ist ihre Musik nebliger, atmosphärischer Post-Black-Metal. Wir haben Abyssal Plain aus dem Album Elemental Part 1 gehört. Part 2 ist in Planung. Wir bleiben jetzt im Bereich Atmospheric Post-Black-Metal und kommen zum weiblichen Duo ELR aus der Schweiz. Die Buchstaben stehen für Earth Life Religion und all das spiegelt sich in dieser erdverbundenen, sakralen, aber auch lebensbejahenden Musik wider. Hier ist jetzt Archerous aus dem im November kommenden Album Atropa von ELR.

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4: Eine Minute nach halb zehn.
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5: Hasskommentare und Drohmails hat die Berliner Volksbühne nach eigenen Angaben bekommen, weil sie ihr Schwimmbecken morgen für ein paar Stunden nur für schwarze Kinder und Jugendliche aufmachen wollte, um einen Safe Space zu schaffen. Das Event wurde jetzt abgesagt. Die Volksbühne spricht von Sicherheitsbedenken und will sich jetzt eine andere Aktion überlegen. Das Schwimmbecken war die letzten Tage geschlossen, weil es Probleme mit den Duschen gab. Morgen soll es wieder öffnen. Zuverlässig safe, pünktlich aber nicht immer. So können wir es offenbar über Busse und Straßenbahnen in Berlin sagen, zeigt eine aktuelle Bilanz von der BVG. Demnach sind dieses Jahr bisher kaum Bus- oder Tramfahrten ausgefallen. 99% finden statt. Allerdings liegt die Pünktlichkeit nur bei knapp 87%. Bei der U-Bahn gibt es nicht so einen Unterschied. Da liegen Zuverlässigkeit und Pünktlichkeit jeweils bei so 98%. Ein Berliner Ex-Polizist wollte anderen offenbar nicht helfen, sondern sie lieber abziehen. Deswegen wurde er heute vom Landgericht verurteilt zu 4 Jahren und 10 Monaten Gefängnis. Zusätzlich werden ihm noch Vermögenswerte weggenommen. Das können zum Beispiel Autos, Immobilien oder Geld sein. Der ehemalige Polizist hat Fake-Mietwohnungen angeboten. So ist er an Daten von potenziellen MieterInnen gekommen. Und mit denen hat er Konten eröffnet und bis zur Dispo-Grenze geplündert. Und noch Good News für alle Apfelfans. In diesem Jahr wird es wohl mehr Äpfel aus Brandenburg geben. Das Statistikamt sagt, dass eine Ernte von fast 23.000 Tonnen erwartet wird. Letztes Jahr waren es noch über 5.000 Tonnen weniger. Ob es diesmal aber wirklich so viel mehr wird, das ist noch nicht ganz klar. Da muss zum Beispiel das Wetter mitspielen.
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4: Um die 20 Grad sind es gerade noch. Es sind fast keine Wolken am Himmel. Das bleibt die ganze Nacht so. Und es bleibt auch ziemlich mild, mit Tiefstwerten um 15 Grad. Morgen am Freitag gibt es wieder Sonne von morgens bis abends und heiß wird es auch wieder, bis zu 34 Grad sind dann drin.
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5: A13 Richtung Dresden, da ist die Anschlussstelle Baruth bis morgen früh um 5 Richtung Dresden gesperrt wegen Markierungsarbeiten. Und bitte Vorsicht zwischen Karlau und Bronco, da gibt es einen Liegenbleiber auf der rechten Spur. B1, B5 Berlin Richtung Küstrin-Kiez zwischen Lichtenow und Heidekrug hat es einen Unfall gegeben, da kommt es zu Behinderung. Und Vorsicht im Landkreis Havelland zwischen Quermarten und Gohlitz, eine ungesicherte Unfallstelle. Außerdem ist in Berlin-Friedrichshain die Kreuzung Singer- und Koppenstraße gesperrt, da läuft ein Feuerwehreinsatz. Gute Fahrt.
4: Danke Jasper.
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4: Zurück beim Stahlwerk, wo es weitergeht mit einer Trennung, die nur Gewinner bereit gehalten hat. 2020 hat Sänger Sushi Electric Callboy verlassen, die danach alle kommerziellen Hemmungen haben fallen lassen und zu einem weltweiten Live-Phänomen mit Nummer-1-Album und Baby-Metal-Kooperation geworden sind. Sushi hingegen lebt sich seitdem mit seinem Projekt Ghost Kid kreativ ohne Einschränkungen aus und hat ebenfalls 2 erfolgreiche Alben veröffentlicht. Das dritte, Follow the White Rabbit, steht vor der Tür und es bringt wieder eine schlagkräftige, international konkurrenzfähige Mischung aus Metalcore, New Metal und Alternative Rock. Wir hören daraus jetzt hier Ivory von Ghost Kid.

Ghost Kid mit Ivory aus dem dritten Album von Ghost Kid mit dem an Alice in Wunderland angelehnten Titel Follow the White Rabbit. Das erscheint am 2. Oktober. Jetzt zu einer Band, die sicher auch Ghost Kid stark beeinflusst hat und die als einzige der New Metal Bewegung der späten 90er immer cool gewesen ist, nämlich die Deftones. Die sind heute größer denn je, weil sie zum einen so zeitlos klingen, aber auch über TikTok eine ganz neue Generation als Fans gewonnen hat. Entsprechend spielen die Deftones am 18. August die größte Berlin-Show in ihrer Karriere in der Parkbühne Wohlheide vor 17.000 Fans. Und da als Support auch noch Turnstile und Edgar Wendel dabei sind, kann das nur fantastisch werden. Ich habe einen sehr alten Song vom zweiten Deftones-Album Around the Fur von 1997 rausgekramt, und zwar Head Up, bei dem der ehemalige Sepultura-Sänger Max Cavalera als Gast ist. Dem Text, den er hier singt, hat er den Namen seiner danach frisch gegründeten Band Soulfly entnommen. Hier sind die Deftones featuring Max Cavalera mit Head Up.

die Deftones mit Head Up am kommenden Dienstag live in der Wuhlheide in Berlin zu erleben. Wir bleiben im Bereich atmosphärischer, progressiver Alternative Metal und kommen zu einer Band von der Insel Rügen, die schon mit The Ocean oder The Hirsch Effect gespielt hat, was beides sehr gut passt. Cole & Crayon ist der Name der Band, die auch beim Label vom The Ocean-Gitarristen Robin Stubbs Pelagic Records unter Vertrag ist, was ebenfalls sehr gut passt. Allerdings sind die Songs von Cole & Crayon im Vergleich zu den genannten Band nicht so ausschweifend, kompakter, eingängiger und trotzdem voller Ideen. Am 16. Oktober kommt ihr selbstbetiteltes Album, hier ist daraus Amber, hier sind Cole & Crayon.

Diese schwedische Band kann sich nicht zwischen Metalcore, Djent und Post-Metal entscheiden und macht deshalb einfach alles gleichzeitig. Entsprechend haben sie als Namen das schwedische Wort für alles gewählt, nämlich Alt, A-R-L-T geschrieben. Wir haben High Hopes aus ihrem neuen Album Ataraxia gehört. Und auch die nächste Band, Walkways aus Tel Aviv, steht stilistisch zwischen den Stühlen Metalcore, Alternative und Pop. Am 28. August kommt ihr drittes Album A Reminder und wir hören daraus hier jetzt A Devil's Mist in Klammern Fire.

Aus Israel waren das Walkways mit A Devil's Mist und damit haben wir schon wieder fast das Ende der Sendung erreicht. Zum guten Schluss gibt's noch ein bisschen schön bekifften Stoner Doom aus Kiel von Earthbong. Stoner Bandnamen werden ja scheinbar eher gewürfelt. Bong sollte auf jeden Fall mit drin sein. Earth ist auf jeden Fall auch nicht schlecht. Am Ende weiß man, was einen erwartet. Im Oktober kommt das vierte Earthbong-Album raus. Das haben sie nach einer Textzeile von der Kult- oder der Ur-Stoner-Band Sleep benannt. Salutations to the Cultivators wird das heißen. Und das erscheint beim Berliner Fachlabel The Lasting Dose Records. Wir hören hier jetzt zum Ausklang noch in den Song Third Eye rein. Musik, die sämtliche Drogen ersetzt. Hier sind Earthbong und ich sage wie immer vielen Dank fürs Zuhören und bis nächste Woche beim Stahlwerk und dann gleich auch Spaß beim Blue Moon. Bye, bye.

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3: Hallo und einen wunderschönen Donnerstagabend hier beim Blue Moon. Mein Name ist Helena und wir reden heute Abend über erste Male. Ja, jetzt nicht so, wie ihr denkt. Anders. Als Kinder haben wir eigentlich jeden Tag irgendwas zum ersten Mal gemacht. Das erste Mal gelaufen, das erste Mal feste Nahrung zu uns genommen, das erste Mal alleine in unserem Zimmer geschlafen, bla bla bla. Und während wir so langsam erwachsen werden, passiert das immer weniger, dass man einfach mal was zum ersten Mal macht und es auch wirklich merkt und so realisiert und vielleicht auch feiert, dass man vielleicht besonders mutig war, sich mal was getraut hat, was man sich vorher nicht getraut hat und einfach was zum ersten Mal macht. Ob das jetzt zum allerersten Mal mit einem Fallschirm aus einem Flugzeug springen oder zum ersten Mal jemandem so richtig die Meinung zu sagen, den man nicht leiden kann und der sich einfach blöd verhält gegenüber einem selbst. Oder ob man zum ersten Mal jemanden seine Liebe gesteht oder ob man zum ersten Mal alleine wohnt und da irgendwie klarkommen muss, zum ersten Mal alleine essen geht, zum allerersten Mal kündigt oder zum allerersten Mal einfach in einer neuen Stadt neue Leute kennenlernen muss. All das sind erste Male, die man feiern kann und über die wollen wir heute reden. 0331 70 97 110 ist die Nummer, um hier anzurufen und mir von euren letzten ersten Malen zu erzählen. Und da gibt es wirklich einiges. Ich habe zum ersten Mal moderiere ich gerade eine Sendung mit einem Wärmepad auf meinem Nacken, weil mein Nacken verspannt ist. Das ist ein erstes Mal. Und all das könnte man sich auch freuen, dass man sagt, ja wow, ich bin jetzt in dem Alter angekommen, dass ich mein Nacken verspannt ist und ich ein Wärmepad brauche, um zu arbeiten. Auch das kann man feiern. 0331 70 97 110 ist eure Nummer, um hier anzurufen und mir von eurem letzten ersten Mal zu erzählen. Und selbst wenn es was total Langweiliges ist in euren Augen, vielleicht ist es gar nicht so langweilig. Vielleicht ist es ja total langweilig für euch, aber andere Menschen haben das noch nie vorher gemacht und nehmen das als Inspiration zu sagen, ja, okay, wenn sie das kann, wenn er das kann, dann mache ich das auch. Dann gehe ich jetzt auch los und mache das. Das kann nicht so schwer sein. Ich traue mich das. Und dann könnt ihr das nächste Mal davon erzählen, was ihr zum ersten Mal gemacht habt. Oder, ganz verrückt, ihr macht jetzt hier ein erstes Mal und ruft zum ersten Mal im Radio an. Und zwar unter 0331 70 97 110. Da ruft ihr an und erzählt mir von eurem letzten ersten Mal. David hat angerufen. Hallo David.
4: Hi.
3: Hi, von wo aus rufst du an?
4: Aus Butzbach.
5: Hi.
4: Warte, wir müssen das Radio leiser machen.
3: Sehr gut. Butzbach, wo ist Butzbach?
4: Sag mal eine halbe Stunde von Frankfurt entfernt.
3: Ah, okay, sehr gut. Ja, wir senden ja heute nicht nur im RBB-Sendegelände, sondern auch bei Das Ding und das ist sehr schön. Hallo, was war denn dein letztes erstes Mal?
4: Dass ich beim Radio angerufen habe, auf jeden Fall.
3: Yay, gut. Ich mache mir eine Strichliste, wie viele Leute heute zum ersten Mal anrufen im Radio. Ja. Das ist sehr cool, du bist Nummer 1. Und weswegen wolltest du anrufen?
4: Nicht wegen dem ersten Mal, was ich schon hatte, sondern wegen was ich vorhabe. Mhm. Ich würde gerne mal allein in Urlaub fliegen.
3: Das kann ich so empfehlen. Wo soll es denn hingehen?

0: kennenzulernen oder so, sondern wird dann auch wirklich versuchen, einfach die Zeit mal allein zu verbringen.
1: Ja.
0: Mal gucken, wie das so ist. Ich kann mich nicht daran erinnern, wann man mal zuletzt irgendwie 3, 4, 5 Tage wirklich allein war.
1: Oh, das kann ich aber auch sehr empfehlen. Also ich bin sehr, sehr gerne sehr, sehr viel alleine. So Me-Time, einfach dann auch mit niemandem reden und so weiter und wirklich allein sein. Und ich bin zum allerersten Mal wirklich alleine in Urlaub gefahren, glaube ich, mit 24 oder 25 und bin über meinen Geburtstag alleine nach London und habe da einfach nur das gemacht, worauf ich Lust hatte. Natürlich lernt man dann irgendwann Leute kennen und unterhält sich mit denen, aber das ist jetzt nicht so, dass man dann jeden Abend mit denen rumhängt, sondern man redet ja schon mit Leuten, aber man ist einfach mal komplett auf sich allein gestellt und macht nur das, worauf man selbst Bock hat. Und das ist total schön, weil du, wenn du Bock hast, irgendwie wo bestimmt zu essen zu gehen, dann kannst du das machen. Du musst nicht mit 5 Leuten dich absprechen, ich habe jetzt aber eher Lust auf Paella und so. Nee, einfach durchziehen. Und das ist sehr, sehr cool und 3, 4 Tage sind auf jeden Fall genug am Anfang, aber props to you, mach das. Das ist sehr, sehr cool.
0: Was hast du gemacht in London?
1: Ich habe mir Theater angeguckt den ganzen Tag. Ich habe mir jeden Abend Theater angeguckt und bin einfach rumgelaufen und habe einfach das Essen gegessen, worauf ich Lust hatte und einfach die Stadt mir angeguckt. Und wenn ich halt dann, wenn es geregnet hat, habe ich mich halt in irgendein Café gesetzt und ein Buch gelesen.
0: Ja, halt. Stimmt, das muss ich auch machen. Ja. Ich habe mir ein Kindle geholt. Muss ich mir auch mal wieder was runterladen.
1: Ja. Viel mehr lesen, mehr lesen. Okay, aber wenn du jetzt das jetzt angerufen, weil du gesagt hast, du planst, zum allerersten Mal alleine in Urlaub zu fahren, erinnerst du dich denn an das letzte erste Mal, außer dass du hier im Radio angerufen hast?
0: Ich habe eben schon überlegt, aber mir ist irgendwie nicht sofort was eingefallen. Und dann habe ich auch so gedacht, dass das ja eigentlich nichts Gutes ist, dass mir nichts eingefallen ist.
1: Mhm.
0: Dass man dann so ein bisschen
1: abstumpft.
0: Ja, ja, genau, man ist so gefangen in diesem, ich will jetzt nicht Hamsterrad sagen, weil es klingt dann wieder so negativ, aber irgendwie schon so ein bisschen.
1: Ja, ja, man, das, deswegen finde ich, ich finde das Thema einfach echt spannend, weil man das einfach total aus den Augen verliert, wann man mal wieder wirklich was zum allerersten Mal macht und das einfach so Sachen macht und dann plötzlich merkt, boah, krass. Ja. Habe ich noch nie gemacht. Spannend.
0: Ich weiß, was das letzte war.
1: Du weißt es, super.
0: Ja, ich habe was gewonnen und da bin ich mit einer Gruppe, also ich war allein und ich kannte niemanden aus der Gruppe, aber da sind wir zusammen. Es war dann so eine Fahrgemeinschaft, die haben mich abgeholt, die sind aus München losgefahren, sind nach Frankfurt, haben die mich eingesammelt und dann sind wir aufs Tomorrowland gefahren.
1: Das war, weil du Tomorrowland gewonnen hast als Ticket?
0: Ja, genau. Ja, als Gruppe haben wir das gewonnen. Aber das waren alles Leute, die sich nicht kannten.
1: Krass. Okay. Ja, das ist aber auch, ne? Guck. Wenn man drüber nachdenkt, dann fällt einem wieder ein, was man alles so zum ersten Mal macht. Sehr, sehr schön. Ja, cool. Ey, danke, dass du angerufen hast. Ich hoffe, dass du das durchziehst mit dem Urlaub alleine, weil das ist einfach, das ist der Hammer. Das empfehle ich jedem. Und dann kannst du das nächste Mal davon erzählen, wenn du nochmal anrufst. Weil jetzt hast du es ja einmal gemacht, jetzt ist ja auch easy.
0: Ja, jetzt ist easy. Jetzt habe ich mich auch damit selbst gezwungen, dass ich es wirklich durchziehe irgendwann. Weil davor bin ich als vorweggelaufen, so ein bisschen.
1: Ja, also, perfekt. Das ist jetzt, für immer irgendwo gespeichert, dass du das machen willst. Und wenn du es nicht machst, dann ist das halt blöd.
0: Ja.
1: Ich wünsche dir noch einen schönen Abend und au revoir.
0: Dankeschön, euch auch. Viel Spaß noch. Ciao,
1: ciao. Ja, zum allerersten Mal alleine in Urlaub fahren hat er noch nicht gemacht, aber will er machen. Und das ist schon mal gut. Der Wille ist da. Das ist der erste Schritt. Das ist schon mal super. Wenn ihr auch irgendetwas habt, wo ihr mir erzählen möchtet, was ihr zum letzten Mal, als er zum allerersten Mal gemacht habt oder was ihr vorhabt und euch dringend vornehmt, dass ihr das dringend machen wollt zum allerersten Mal und vorher noch nie gemacht, dann ruft an unter 0331 70 97 110 und dann reden wir ein bisschen darüber, was ihr denn so zuletzt das erste Mal gemacht habt. Zum letzten Mal das erste Mal. Versteht ihr, was ich meine? Genau. Patrick hat angerufen. Hallo Patrick.
2: Hallo, ich bin der Patrick.
1: Hallo Patrick. Wann hast du zum letzten Mal was zum ersten Mal gemacht?
2: Also heute tatsächlich. Also ich bin gerade das erste Mal bei einem Freund übernachten und wir machen so eine, wie heißt das, LAN-Party.
1: Cool. Und das hast du vorher noch, habt ihr es alle vorher noch nie gemacht oder nur du zum Ende noch nie?
2: Also, ich glaube, ey Felix, hast du es schon mal gemacht?
3: Ja.
2: Anders Felix, der hat es schon mal gemacht.
1: Okay, aber du hast es

0: Noch nie gemacht und bist jetzt ein bisschen aufgeregt oder wie fühlt sich's an?
1: Genau, also ich bin voll aufgeregt jetzt, dass ich im Radio bin. Also
0: Hast du das auch noch nie gemacht, im Radio anzurufen?
1: ja, das habe ich auch noch nie gemacht.
0: Ja, guck mal, Nummer 2 kann ich gleich abhaken. Nummer 2,
1: Genau.
0: perfekt. Okay, du musst vielleicht kurz erklären, was so eine LAN-Party ist, weil ich glaube, viele Leute wissen nicht, was eine LAN-Party ist.
1: Also für die, die es nicht wissen, also ich erkläre es jetzt mal so ganz grob, also es ist halt, da trifft man sich zum Übernachten und tut halt meistens irgendwie ein Spiel halt spielen, so über den PC oder also über halt irgendein Online, wie soll man sagen, ja, keine Ahnung, so ein Online-Spiel spielt man halt. Genau.
0: Und man im besten Fall schläft man auch gar nicht, sondern zockt einfach die ganze Nacht durch.
1: Ja, also das ist das Ziel davon.
0: Das ist so das Ziel, genau. Ja, cool. Und was habt ihr so für Vorbereitungen gemacht, um diese LAN-Party gut funktionieren zu lassen? Habt ihr crazy viel Koffein getrunken und irgendwie gute Snacks vorbereitet?
1: Also vorhin habe ich auch das erste Mal gekifft. Also ich bin jetzt
0: Uiuiuiui.
1: ziemlich wach jetzt. Also ja.
0: Okay, spannend. Wach davon
1: Genau.
0: werden. Ja, okay, nee, gibt so und so Sachen. Ja, cool. Ey, dann wünsche ich euch ganz viel Spaß bei eurer LAN-Party.
1: Ja, danke schön.
0: Und ja, trefft euch mit Freunden, übernachtet bei
1: Ja.
0: Freunden und macht coole Sachen. War das spontan oder hattet ihr es geplant?
1: Also das war jetzt eigentlich ziemlich spontan. Also vorhin stand auf einmal der Felix vor der Tür bei mir und hat halt gefragt, ob ich zu ihm rüber will und mit der LAN-Party mitmachen.
0: Ja, cool. Und du hast also sofort gesagt, ja klar, mache ich.
1: Ja, also anfangs, ja, keine Ahnung, ich dachte mir halt, ja, was spielt man da? Also wir haben uns jetzt alle noch als Vorbereitung sozusagen uns alle GTA 6 vorbestellt und spielen gerade eben halt GTA 5. Genau, und ja.
0: Ja, cool. Sehr, sehr cool. Dann wünsche ich euch ganz viel Spaß und habt einen schönen Abend und könnt ihr noch ein bisschen Radio hören im Hintergrund, vielleicht.
1: Ja, machen wir. Okay.
0: Gut, mach's gut.
1: Ja,
0: Ciao.
1: Mikai.
0: Na, erst ist meine LAN-Party. Auch gut. Ich war noch nie auf einer LAN-Party. Ich bin, glaube ich, nicht cool genug, um auf eine LAN-Party eingeladen zu werden. Naja, so ist das. Wenn ihr mir erzählen wollt, wann ihr zum letzten Mal etwas zum ersten Mal gemacht habt, dann ruft gerne an unter 0331 70 97 110 und dann reden wir ein bisschen darüber. Ob das erste Mal eine LAN-Party ist oder zum ersten Mal allein in Urlaub fahren oder einfach, ich habe mich zum allerersten Mal getraut, jemandem meine Liebe zu gestehen, kann auch sein. Lasst es uns feiern. Ja, erste Male werden viel zu wenig gefeiert. 0331 70 97 110. Ruft da hier an und dann reden wir drüber. Die Tanja hat angerufen. Hallo, Tanja?
2: Ja.
0: Hallo, weswegen rufst du
2: Hallo.
0: an?
2: Ich habe mich nach 17 Jahren entschlossen, meinen festen Job zu kündigen und was Neues anzufangen.
0: Oh mein Gott, das ist. Okay, aber es klingt so, als würdest du dich darüber freuen.
2: Oh ja, also ich hätte nicht gedacht, dass ich mich so mega freue, denn mein Job war eigentlich mega sicher, außer dass ich gesundheitlich nicht mehr tragbar war, wahrscheinlich meine Firma. Und habe einfach die letzten paar Jahre gemerkt, ich kann nicht mehr, weil wir im Logistikzentrum viel gearbeitet haben und ich war nicht mehr so glücklich. Und ich hatte kein Privatleben mehr. Also wir haben sonntags gearbeitet, feiertags. Es ist zwar gutes Geld, aber Geld ist nicht alles.
0: Ja.
2: Und ja, habe einfach gedacht, ich bewerbe mich einfach mal. Und ja, es hat mega gut geklappt. Freitags Bewerbungsarbeiten und Probearbeiten gehabt und Montagmorgen vom 8. her hat dann mein Telefon geklingelt. Hey, willst du bei uns anfangen? Gleich im besten Juli.
0: Oh, wow.
2: Ja.
0: Krass.
2: Ja, und das war einfach, wo ich gedacht habe, okay, bin montags ganz normal zur Arbeit am 30. Juni und bin dann zu meinem Chef und habe gesagt, ja, ich glaube, wir müssen reden. Und ja, und am 31. hatte ich dann schon die Kündigung geschrieben, hatte aber auch schon den fertigen Vertrag
0: Ach du jemine.
2: ausgedruckt und habe dann meine beste Freundin hat gesagt, okay, du unterschreibst die Kündigung zu Hause und dann aber auch gleich deinen neuen Arbeitsvertrag. Okay, und dann bin ich dienstags zu meiner Vorgesetzten und habe gesagt, okay, das kannst du mir anbieten. Bekomme ich vielleicht nach 17 Jahren noch ein bisschen so einen Bonus oder so?
0: Also erstmal richtig nochmal, so wie wär's?
2: Ja, sie hat nur gemeint, nein, wir können dich nur diesen Monat freistellen, also den Juli. Und da sind auch deine Urlaubstage abgegolten, also eben nur ein Grundlohn. Mhm. Also ungefähr, Entschuldigung. Das interessiert uns ein Scheiß, was du möchtest. Und dann habe ich gesagt, nee, vielen Dank. Ich komme im Juli ganz normal, wie man das vom Arbeitnehmer auch kennt. Habe meine Urlaubstage im ganzen Juli verballert. Also ich habe, glaube ich, so 2 oder 3 Mal in der Woche gearbeitet. Und es war mein schönster Monat. Ich bin so gern zu meiner alten Firma gefahren. Mhm. Und arbeite jetzt seit 3. August in der neuen Firma. Und Es ist einfach schön, was Neues anzufangen.
0: Cool, und du hast das vorher noch nie, also du hast noch nie so ein Kündigungsgespräch vorher gehabt? Oder so irgendwo? Nein.
2: Abmahnungsgespräche, ja. Absagen, ja. Körbe, also ich bin so ein Korbmädchen, wenn ich mal jemand meine Liebe gestehe, dann bekomme ich meistens immer einen Korb.
0: Oh nein.
2: Und ich habe gedacht, ich fange jetzt einfach was Neues an, weil ich muss dazu sagen, ich hatte letztes Jahr 50 Kilo abgenommen, also ich bin ein neues Mädel und fange gerade eben mein Leben neu an und habe gedacht, jetzt neuer Job und ja. Der Rest kommt dann einfach irgendwie.
0: Sehr cool. Das ist super. Du klingst wirklich wahnsinnig begeistert und lebensfroh und das ist wahnsinnig schön, dass man einfach sowas wie Kündigung mit sowas Tollem verbinden kann, dass man einfach sagt, da, ich mache jetzt einfach mal was Neues. So nämlich.
2: Ja, aber es war schon also emotional. Also mein letzter Arbeitstag war schon echt crazy. Also mit vielen Tränen, aber andererseits dann so, okay, es war schön, es war eine tolle Erfahrung, es war alles toll, aber jetzt wird es einfach Zeit, mal nach mir zu schauen. Ja. Einfach ein Wochenende zu haben, ein langes Wochenende, wo wahrscheinlich auch nicht jeder kennt. Samstag, Sonntag und feiertags zu Hause zu sein und nicht da zu arbeiten. Ja.
0: Ja, das klingt ganz toll. Also für alle, die jetzt hier zuhören und denken, ich fühle mich irgendwie nicht richtig in meinem Beruf mehr oder in dem Job, den ich habe, irgendwie stimmt das alles nicht. Nehmt euch ein Beispiel an Tanja. Und überlegt mal ein bisschen und dann macht einfach mal. Guckt euch mal um. Bleibt nicht in eurem Hamsterrad drin, sondern guckt euch mal um, was sonst noch so drumherum so ist. Vielleicht ist da was Spannenderes.
2: Ja, und einfach vielleicht mal spontan sein. Also ich habe nicht lange nachgedacht, ich habe einfach nur Ja gesagt.
0: Ja, dann hat es sich anscheinend richtig angefühlt. Und das ist, glaube ich, ganz wichtig bei Sachen, die man zum ersten Mal macht, dass man einfach so wirklich sagt, okay, ich mache das jetzt. Punkt. Ja. Ich mache das jetzt.
2: Wie im Radio anrufen.
0: Hast du auch zum ersten Mal angerufen? Okay.
2: Ja.
0: 3 von 3. Ich habe gute Quote. Gute Quote hier. Ey, cool, aber cool, dass du angerufen hast. Ich wünsche dir noch einen schönen Abend und wünsche dir, dass es so weitergeht mit deinem Job, mit dem neuen, dass es alles so fließt und viele schöne freie Wochenenden dir.
2: Vielen Dank. Es fällt nur noch der passende Mann dazu und dann wäre ich mega happy.
0: Das kommt auch noch. Ich sage dir, wenn du so durchs Leben gehst, dann kommt er auch um die Ecke.
2: Ja, da warte ich schon seit 10 Jahren drauf.
0: Ach, irgendwann passt das schon. Ich bin mir sicher.
2: Ja, vielleicht.
0: Hab einen schönen Abend noch. Mach's gut.
2: Danke gleichfalls.
0: Ciao. Ja, einfach mal einen Job gekündigt. Einfach mal gesagt, kein Bock mehr. Ich suche mir einen neuen Job und einen neuen Job bekommen. Einen Job gekündigt. Goals. So muss man es machen. Wenn man zum ersten Mal seinen Job kündigt, dann bitte so. Wenn ihr auch eine Geschichte habt, was ihr mir erzählen möchtet, was ihr zum allerersten Mal gemacht habt, zum Beispiel Fallschirm gesprungen oder wart alleine im Urlaub oder alleine essen. Ihr wart zum allerersten Mal alleine in einem Restaurant, alleine an einem Tisch und habt da gesessen und gegessen. Dann ruft an unter 0331 70 97 110. Und wir machen eine kurze Pause und hören Musik Drop Dead von Olivia Rodrigo.

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1: Herzlich willkommen zurück hier beim Blue Moon beim Thema erste Male. Nein, nicht wie ihr denkt, anders. Heute geht es darum, wann ihr zum letzten Mal etwas zum ersten Mal gemacht habt. Zum Beispiel Tanja gerade eben, die letztens zum allerersten Mal einen Job gekündigt hat und das ziemlich cool fand. Solche Sachen oder als ihr zum ersten Mal allein in Urlaub gefahren seid oder ihr zum allerersten Mal irgendwie eine coole Party veranstaltet habt mit Leuten oder spontan irgendwo eingeladen wart und es einfach gemacht habt. Diese Sachen möchte ich hören. 0331 70 97 110 ist die Nummer, um hier anzurufen. Und das hat auch Josie gemacht. Hallo. Hi. Josie.
2: Hi.
1: Sag mal, du rufst aber nicht zum ersten Mal hier an heute.
2: Nee, diesmal nicht.
1: Diesmal nicht, aber ich erinnere mich, du hast mal zum allerersten Mal in einer Sendung angerufen.
2: Ja, bei dir sogar, beim gleichen Thema.
1: Beim gleichen Thema vor 3 Jahren oder so.
2: Okay, ja, 2, 3 Jahren, ja.
1: Dann kann ich jetzt leider keinen Strich auf meiner Strichliste machen, für zum ersten Mal im Radio angerufen. Aber wann hast du denn das letzte Mal etwas zum ersten Mal gemacht?
2: Ende letzten Monats habe ich ein Feriencamp betreut. Zum ersten Mal.
1: Alleine?
2: Mit einer anderen Betreuerin.
1: Ach so. wie kann man sich das Feriencamp vorstellen?
2: Also so im Wald, am See.
1: So richtig so Zeltlager?
2: Nee, also da gibt es schon Häuser. Also man könnte da theoretisch auch campen, aber unsere Camps sind dann halt immer in Häusern.
1: Mhm.
2: Ja, aber sonst ist halt sehr ruhig da und wir haben ganz viel Action halt mit den Kids gemacht. Ja.
1: Crazy. Und das hast du vorher noch nie gemacht?
2: Betreut nicht, nee.
1: Also du warst vorher in diesem Camp mal schon mal, oder
2: ja.
1: Wie?
2: Okay. Also ich bin, seitdem ich 11 bin, immer dorthin gefahren. Jetzt mit 17 das letzte Mal. Und jetzt bin ich halt zu alt mit 18. Und deswegen bin ich jetzt Betreuerin.
1: Okay. Und wie hat sich das angefühlt, mir jetzt mal auf der anderen Seite zu sein und nicht irgendwie so zu gehorchen, wenn die Betreuer sagen, ab ins Bett, sondern sozusagen ab ins Bett?
2: Also es war an sich ganz cool, nur manchmal natürlich ein bisschen anstrengend, weil wir hatten 6- bis 11-Jährige.
1: Sechs bis elf?
2: Ja.
1: Uiuiui.
2: Und die Kleinen wollten manchmal halt nicht so richtig hören und das war ein bisschen anstrengend.
1: Ja, glaube ich.
2: Aber man hat es gut überstanden. Es hat auch Spaß gemacht.
1: Und wie lange war das? Eine Woche lang?
2: Ja.
1: Krass. Ja, nee, also Respekt. Würde ich nicht schaffen. Okay, und du hast, aber musstest du da irgendeine so eine Art Ausbildung oder so dafür machen? Oder wie so eine Fortbildung, dass man sich so vorher mal so trifft? Oder haben die dich einfach, wie gesagt, du warst hier schon ein paar Mal, komm einfach.
2: Nee, also man musste die Juleika-Schulung machen, also die heißt so.
1: Oh mein Gott.
2: Und die habe ich dann im April gemacht. Das war dann eine Woche, wo ich auch dort vor Ort war. Und dann haben wir super viel Input bekommen, alles Rechtliche und alles. Also und dann musst du auch am Ende so einen Test machen. Und wenn du den halt bestehst, darfst du Kinder und Jugendliche betreuen.
1: Oh mein Gott, du entlockst gerade eine Memory in meinem Kopf, die ich seit, ja würde ich sagen, 15 Jahren nicht mehr hatte. Ich habe auch mal so eine Juleika-Schulung gemacht. Als du gerade Juleika gesagt hast, war ich so, Moment, das habe ich auch mal gemacht. Ja, aber ich bin dann nie irgendwo hingefahren, weil ich das dann schon während der Ausbildung so anstrengend fand, worauf man alles achten musste, ich gesagt habe, nee, ich bin keine gute Person, um auf Kinder aufzupassen. Lassen wir. Crazy, okay. Und was war so dein Lieblingsmoment in dieser Woche, in der du aufgepasst hast auf die Kiddies?
2: Ich glaube, mal als die Kinder ankamen und einen umarmt haben, so, die kannten dich nicht und haben dich direkt am ersten Tag schon umarmt und haben irgendwie so ein bisschen an dir geklebt. Klar, war ein bisschen anstrengend manchmal, aber ich fand es auch irgendwie super süß, wie die immer zu mir angerannt sind. Josie, Umarmung!
1: Oh, süß. Ja.
2: Oder auch wenn die geweint haben, man musste die nur umarmen, dann haben sie auch aufgehört.
1: Ja, das war für die vielleicht auch für ein paar so das erste Mal so von alleine von den Eltern weg und von zu Hause weg und so, oder?
2: Ja, also wir haben extra so ein Camp jetzt gehabt, dass wir halt immer nur, also eigentlich geht es immer von Sonntag bis Samstag.
1: Mhm.
2: Aber bei uns war es halt so eingeteilt, dass es einmal von Sonntag bis Mittwoch ist und von Mittwoch bis Samstag. Einfach so Kurzreisen, dass die Kinder das erstmal üben können, weil die meisten waren wirklich halt noch nie alleine weg.
1: Ja.
2: Und eine ganze Woche gleich zu buchen ist schon ein bisschen...
1: Cray-cray. Bisschen cray-cray. Ja, krass. Okay, und willst du das dann weitermachen? Nächstes Jahr?
2: Ja. Schon sehr gerne eigentlich. Also vielleicht nächstes Jahr sogar 2 Wochen oder so, muss ich halt schauen, wie ich Urlaub kriege.
1: Crazy. Ja, sehr, sehr cool. Sehr, sehr cool. Ey, Mann, zum allerersten Mal sowas gemacht? Krass. Ich habe auch so eine Ausbildung gemacht, ich habe es nie gemacht. Auch spannend.
2: Ja, ich habe es ja extra gemacht, damit ich es machen kann. Ich wollte schon mit 16 das Camp betreuen, also so ein Camp. Mhm. Aber es war halt nie leicht, diese Juleika irgendwie in mein Leben zu bringen.
1: Ja, da ist auch zeitaufwendig.
2: Ich bin sehr froh.
1: Crazy. Ja, ey, voll cool. Voll cool, dass du wieder angerufen hast, auch wenn es heute nicht dein erstes Mal war, hier anzurufen. Aber das hatten wir ja schon mal vor ein paar Jahren. Das ist ja dann voll okay. Ja. War cool, dass du angerufen hast. Und ich hoffe, du hast noch einen schönen Abend und ein schönes Wochenende ab übermorgen und genieß dein Leben.
2: Danke, ich hoffe, du hast auch ein schönes Wochenende und einen schönen Freitag.
1: Ich hoffe es. Müssen wir dann gucken. Mach's gut, schönen Abend dir noch.
2: Danke dir auch.
1: Ciao.
2: Ciao.
1: Ey, einfach ein Kinderferienlager betreut mit 18. What the fuck? Hätte ich nicht gemacht. Also ich hätte es machen können, aber ich hätte es gedurft, aber ich wollte es dann nicht, weil es mir einfach... Aber krasse Verantwortung. Props to you. Wirklich krass. Wenn ihr auch etwas zum allerersten Mal letztens gemacht habt und so denkt, ey, das habe ich noch gar nicht richtig gefeiert. Dafür habe ich noch gar nicht richtig mir selbst auf die Schulter geklopft, dass ich das geschafft habe. Dann ruft einfach an unter 0331 70 97 110. Und dann reden wir darüber, weil es gibt noch viele Sachen, die man zum allerersten Mal machen kann und ich bin mir sicher, ihr wisst auch noch was. 0331 70 97 110. Alex hat angerufen. Hi Alex.
0: Hi.
1: Hi, von wo aus rufst du an?
0: Ich rufe gerade aus dem Auto an, auf der Autobahn zwischen Stuttgart und Heilbronn.
1: Super Strecke bestimmt zum Fahren, oder?
0: es geht. Es ist nicht viel los. Wir waren gerade im Musical in Stuttgart und übernachten, machen Urlaub in Heilbronn. Geht's jetzt wieder zurück.
1: Was habt ihr euch angeguckt in Stuttgart?
0: Eiskönigin.
1: Oh, das habe ich letztens auch gesehen. Das war süß.
0: Och,
1: nein,
0: ja, das
1: das habe ich auch zum ersten Mal gesehen. Das letzte Mal, dass ich was zum ersten Mal gemacht habe, war, glaube ich, die Eiskönigin in Stuttgart gucken. Weswegen rufst du an?
0: Ich habe neulich zum ersten Mal vor wildfremden Menschen ein kleines Stand-up-Comedy-Programm auf der Straße präsentiert, gemacht, gespielt.
1: Mhm.
0: Genau.
1: Und du hast es vorher nie Stand-up gemacht?
0: Das war ganz schön. Doch, also das Programm habe ich jetzt vor einem Jahr geschrieben und ich habe so 5-mal bei so offenen Bühnen einen Teil davon gezeigt. Aber da ist ein Publikum da, das geht dahin. Weil es weiß, da passiert irgendwas. Und
1: ja.
0: So auf der Straße, da muss man ja Kunst machen irgendwie und hoffen, dass es irgendjemandem gefällt, dass irgendjemand da stehen bleibt.
1: Ja.
0: Sonst spielt man einfach vor niemandem. Und es hat geklappt. Es sind wildfremde Menschen stehen geblieben und haben mir da eine halbe Stunde zugehört. Und das war krass. Also war aufregend für mich. Da ging mir ganz schön der Stift. aber hat geklappt.
1: Und in welcher Stadt hast du das gemacht, dass Leute tatsächlich stehen bleiben und sich eine halbe Stunde Zeit nehmen? Weil also hier in Berlin würde das nicht funktionieren.
0: Ich habe das in Bayreuth gemacht. Das ist meine Heimatstadt. Und da waren so Kleinkunst-Samstage, heißt das jetzt aktuell. Da waren so kleine Bühnen aufgebaut und da konnte man sich vorher melden. Da war dann auch noch ein Sprayer, der danach was gemacht hat und ein Gitarrist und keine Ahnung was. Also es war auch ein bisschen beworben, dass es stattfindet, aber ich bin nur eingesprungen, weil ich bin nur kurzfristig eingesprungen. Das heißt, also ich stand auch nicht im Programm oder so drin, sondern habe da einfach meinen Slot gekriegt. Ich bin dahin mit meinem Mikro und der Box und es einfach gemacht.
1: Krass. Und also davor hattest du wahrscheinlich die Panik deines Lebens, aber wie hat es sich direkt danach oder währenddessen angefühlt, das einfach was zum ersten Mal einfach so zu machen?
0: Schon saugeil. also als dann wirklich Fremde, als die ersten 2, 3 stehen geblieben sind, das war schon cool. So dann, war so positive Gänsehaut.
1: Hat es denn zu dem Programm zu deinem Programm gepasst, dass Leute tatsächlich irgendwie stehen bleiben und sich dafür interessieren? Also konntest du es irgendwie mit einbauen oder hast du einfach durchgezogen und es gar nicht wirklich wahrgenommen?
0: Nee, ich hab einfach durchgezogen. Also wenn die Leute jetzt näher dran gewesen wären, dann hätte ich die auch ansprechen können und so. Aber die waren ja dann eher so mit Abstand und dann konnte ich jetzt auch nicht interagieren mit denen. Aber ja, die waren halt einfach da und ja.
1: Sie waren halt einfach da.
0: Irgendwie, hoffentlich hat es ihnen gefallen. Ja.
1: Davon gehe ich aus, sonst wären sie wahrscheinlich nicht stehen geblieben für eine halbe Stunde wahrscheinlich.
0: Genau, in der Hitze auch noch, aktuell ist er so heiß.
1: Ja, ja. Okay, genau. Und wie hat sich dein Leben verändert seitdem?
0: Nein, das hat sich nicht verändert. Ich habe auch keine weiteren Instagram-Follower dazu gekriegt. Bisher ist es dabei geblieben beim alten Leben.
1: Schade. Naja, aber kann ja noch
0: fürs
1: werden.
0: Ego, eben, fürs Ego die Erfahrung und für den Gänsehautmoment und so war es schon cool. War es einfach cool.
1: Ja, und wenn du ja auch nicht im Programm standest, dann haben die Leute wahrscheinlich sind wahrscheinlich dem Typen gefolgt, dessen Slot du übernommen hast und wundern sich jetzt, warum der keinen Stand-up macht.
0: Ja, wahrscheinlich.
1: Kann gut sein. Also kann ich mir vorstellen. Also, naja, Digitalisierung ist noch nicht überall angekommen. Ja, cool, dass du angerufen hast. Planst du denn irgendetwas demnächst zum ersten Mal zu machen? Die wichtigste Frage, hast du vorher schon mal im Radio angerufen?
0: Ich habe mal beim Radio gearbeitet. Also ich habe schon unfassbar oft beim Radio angerufen, weil ich halt dort auch... war
1: okay,
0: so.
1: Schwach. Okay, schade, weil sonst hätte ich jetzt noch einen, wenn ist blöd jetzt, naja. Gut, dann danke für das Gespräch. Voll nett, ich wünsche dir noch eine gute Fahrt und
0: danke.
1: Und bis dann, mach's gut.
0: Ja,
1: und ciao. Ciao. Ja, sich einfach mal was trauen zum ersten Mal im Leben, ist doch auch schön. Wenn ihr auch irgendwie so eine Geschichte habt, wo ihr sagt, da ist mir zum letzten Mal, da ist mir wirklich was Krasses passiert und das auch noch zum ersten Mal, dann ruft gerne an unter 0331 70 97 110. Ob ihr zum allerersten Mal einen Bungee-Jump gemacht habt oder zum allerersten Mal allein in Urlaub gefahren seid oder zum allerersten Mal jemandem so richtig die Meinung gesagt habt, was ihr euch vorher nie getraut habt, ruft an. 0331 70 97 110. So hat das auch der Leonardo gemacht. Hallo Leonardo.
3: Moin Helena.
1: Hallo, von wo aus rufst du an?
3: Ich rufe gerade von vor meiner Haustür an. Ich bin gerade angekommen.
1: Sehr cool. Also hast du jetzt noch Zeit zu telefonieren oder geht's jetzt gerade schwer?
3: Nee, alles gut. Für einen kurzen Talk bin ich auf jeden Fall noch am Start. Das
1: okay, sehr gut. Warum hast du angerufen? Also was war dein letztes, erstes Mal?
3: Witzigerweise direkt heute was. Hatte ich jetzt auch nicht mit gerechnet. So, ich habe eben der Zufall auf der Rückfahrt im Auto beim Kollegen, haben wir gerade reingehört. Dann kam das so und dann war ich zu ihm so, ey, weißt du was? Ich rufe jetzt einfach an, genau mit der Sache, die jetzt heute passiert ist. Und zwar... habe ich vor jetzt circa anderthalb Monaten zum ersten Mal seit über 15 Jahren in meinem Verein hier, meinem alten Verein, alten Dorfverein, wieder angefangen zu kicken. Mhm. Ich komme hier aus Gießen und das ist der Verein SG Troalten-Buseck, inzwischen noch mit Rötgen zusammen. Und genau, dann habe ich auf jeden Fall vorletzte Woche, dass die jeden Donnerstag auch nach dem Training Spielersitzung haben. Und genau, dass dann immer drei Leute aus der Truppe auserkoren werden, die dann für die komplette erste und zweite Mannschaft was kochen sollen.
1: Also und wie viele Leute sind das dann?
3: Ja, das waren jetzt heute so, ja, schon so 35 bis 40 Leute, ja.
1: Ui, okay.
3: Ja, das ist,
1: das ist eine Ansage.
3: Kommt schon ganz gut was zusammen. auf jeden Fall. Genau, und dann ist es im Endeffekt dazu gekommen, dass wir uns in unserer Zeitgruppe ein bisschen besprochen haben und geeinigt haben auf ein leckeres Chili con Carne. Mhm. Und genau, dann ist aber bei dem einen guten Kollegen von mir bei der Arbeit, gab es einen Vorfall, einen Zwischenfall. Deswegen konnte er dann nicht mithelfen, nicht mit am Start sein. Und der andere kommt von weiter weg, deswegen hat es ja auch nicht gut funktioniert. Ja, im Endeffekt stand ich heute 5 Stunden am Stück in der Küche und habe für die ganzen Männers ein leckeres Chili con Carne gezaubert. Und ja,
1: alleine?
3: Auch so. Ja, alleine.
1: Okay, krass. Ne, krass. Finde ich gut. Okay. Hat's denn geschmeckt?
3: Also auf jeden Fall. Also zumindest habe ich sehr, sehr gute Resonanz von allen bekommen. Also Kochen gehört auch auf jeden Fall seit meiner Kindheit zu einer meiner größten Leidenschaften.
1: Okay, gut, okay.
3: Ich habe selbst auch mal als Koch gearbeitet. Genau, aber so, also ich koche unglaublich gerne so für meine WG, für Freunde, für Familie, aber so 35 bis 40 Leute dann auch echt was zu kochen, so war ich so.
1: Ja, und vor allem Sportler, die haben ja dann auch Hunger.
3: Ja, da habe ich manche von denen wirklich dann zum dritten Mal in der Schlange gesehen und war so, immer wieder zum Déjà-vu, ich glaube, du warst schon mal hier, oder?
1: Das giltet nicht, Bruder.
3: Ja, aber ich meine, das sind auch hungrige Männer, so die muss man dann auch gut füttern.
1: Ja, eben. Aber Chili con Carne ist ja tatsächlich ein gutes Rezept, weil es ist ja viel Dose, im besten Fall. Aber ja, natürlich musst du schon ein bisschen was schnibbeln, muss man schon, damit es schmeckt. Hast du Gewürzmischung benutzt?
3: Nee, keine Gewürzmischung. Nein, alles selbst gemacht. Also
1: okay.
3: Nee, das wäre ja Quatsch. Bin ich kein Fan von. So bin ich von meiner Mutter und von meiner Oma, italienischer Oma, groß geworden. Immer schön alles frisch kochen, dann
1: okay.
3: Also das sind Welten vom Geschmack.
1: Ja, natürlich, aber es gibt ja Leute, die sagen, ich habe gekocht und dann ist es doch nur. Deswegen wirklich noch größere Props für dich, dass du das alleine in, wie lange hast du gesagt, 5 Stunden?
3: Ja, ich stand fast, also es waren 4 Stunden und 3/4 Stunden, also ja, fast 5 Stunden.
1: Boah.
3: Am Stück in der Küche, schön Musik einfach auf voller Lautstärke und dann gib ihm.
1: Ja, krass. Und das hast du zum allerersten Mal gemacht. Würdest du es nochmal machen?
3: Ja, auf jeden Fall. Ja.
1: Also es hat dir sogar Spaß gemacht.
3: Safe, also übelst. Das gibt mir einfach unglaublich viel für andere Leute zu kochen. Ich habe auch, weiß nicht, schon öfters so mit dem Gedanken gespielt, irgendwie vielleicht nur so Foodtruck oder irgendwie in der Stadt, wenn da mal so Stadtfest oder solche Sachen sind, so einen eigenen Stand aufzumachen, etc. Weil, ja, ich finde einfach so gutes Essen, wenn man da viel Liebe reinsteckt, so dass, das verbindet einfach die Leute. So. Man sagt ja nicht umsonst, Liebe geht durch den Magen. Und wenn man vor allem dann wem, irgendwie es heute war, den Leuten dann halt das Essen gibt und die auch sehen, wie viel Mühe man sich gemacht dann, hat und die danach einfach mit so einem riesen Grinsen zu einem zurückkommen und meinen, ey, wirklich, es hat unglaublich geschmeckt, vielen, vielen Dank. So, dann gibt mir das im Endeffekt wirklich alles. So mehr als, viel mehr als das brauchen will ich dann auch gar nicht.
1: Ja, ey, krass, voll cool. Und fällt dir sonst noch irgendwas ein, wo du sagst, so das würde ich gerne bald machen, zum allerersten Mal und hast mich bis jetzt noch nicht getraut? Gibt es da was dir sofort so einfällt? Du, wenn nicht, wichtige Frage, hast du vorher schon mal im Radio
3: umziehen,
1: angerufen?
3: Doch. Umziehen. Ich würde ganz gerne zum allerersten Mal demnächst irgendwann aus meiner Heimatstadt ausziehen. Bin Urgestein Gießener, bin hier aufgewachsen und jetzt groß geworden. Und also Gießen ist nicht unbedingt die hübscheste Stadt, eine graue Stadt ohne Meer. Aber die Leute machen es einfach aus. Durch die ganzen verschiedenen Studiengänge, die ich hatte, die ganzen Sportvereine und verschiedene Schulen, hat man da einfach irgendwann einen sehr, sehr großen Freundeskreis und sind einfach super viele tolle Leute mit dabei. Und genau, deswegen hält es mich auf jeden Fall noch bisher hier. Aber ich würde voll gern mal weg.
1: Es muss ja nicht für immer sein, es kann ja auch nur mal für kurz sein. Einfach, dass man mal gesehen hat, dass es woanders auch ganz schön sein kann. Okay, ja, kann ich dir sehr empfehlen, einfach ab und zu mal umziehen. Das macht auf jeden Fall viel Spaß.
3: Hast du auch gemacht?
1: Ich bin mit 19 nach Österreich gezogen, alleine.
3: Jo, okay,
1: und von da aus direkt dann nach Berlin. Und ich komme nicht aus Berlin, also ich komme eigentlich aus dem Saarland, da so ganz JWD. Und deswegen, und habe zwischendurch aber auch einfach mal ein halbes Jahr in Kroatien gewohnt und so. Also ich habe einfach ab und zu mal ein bisschen neue Leute kennenlernen, das ist ganz geil, macht Spaß. Noch die letzte Frage, hast du vorher schon mal im Radio angerufen, vor dieser Konversation?
3: Ja, vor ein paar Jahren mal auch. Irgendwas. Ja, ich habe es eben schon bei den anderen Calls gehört.
1: Schade.
3: Da muss ich dich auch leider enttäuschen, aber.
1: Wir hatten so eine gute Quote.
3: Auf Stichliste, wie viele Leute schon anrufen oder was?
1: Naja, also bis jetzt, eine Zeit lang hatten wir wirklich 100% Leute, die zum ersten Mal angerufen haben. Aber dann, als ich das ausgesprochen habe, ging es ganz steil bergab. Jetzt rufen wir noch Leute an, die schon mal angerufen haben. Wir probieren es beim nächsten. Vielleicht hat der wieder neu angerufen zum allerersten Mal oder so. Wir wissen es nicht. Wir müssen einfach nachfragen. Aber cool, dass du angerufen hast. Koch schön weiter. Zieh einfach mal irgendwie woanders hin. Muss ja nicht für immer sein. Mhm. Und schönes Wochenende dir.
3: Du, Helena, das wünsche ich dir ebenso. Ganz viel Erfolg mit Leuten, die hoffentlich von dem Radio angerufen haben. Wir müssen auch ein bisschen diese Stichliste füllen, nicht?
1: Ja, klar.
3: Und ja, du, war ein schönes Gespräch, hab ich gefreut.
1: Merci beaucoup. Bis denne.
3: Derrière, haust du rein. Ciao, ciao.
1: Tschüss. Ja, einfach mal zum ersten Mal für 40 Leute gekocht. Spontan. Nee, nicht spontan, aber ey, alleine, krass. Ziemlich viel Schnibbelei. Wenn ihr auch was zum ersten Mal gemacht habe letztens und das ein bisschen feiern wollt und ein bisschen drüber reden wollt, dann ruft doch an unter 0331 70 97 110. Das ist eure Nummer zum Glück hier. Und wenn ihr noch nie vorher im Radio angerufen habt, dann wäre das eure Chance, das miteinander zu verbinden. Dann könntet ihr hier anrufen, zum allerersten Mal im Radio anrufen, so live und so, und dann sagen, ja, das habe ich gerade gemacht. Das war mein erstes Mal gerade. Das ist das letzte Mal, dass wir es zum ersten Mal gemacht haben, war genau jetzt. Wenn ihr das machen wollt, dann ruft gerne an unter 0331 70 97 110. So wie Claudio. Hey Claudio.
4: Hallo.
1: Von wo aus rufst du an?
4: Ich rufe jetzt gerade aus Lörrach an. Mhm. Sorry, mein Akzent, ich bin Schweizer.
1: Alles gut. Hast du vorher schon mal im Radio angerufen?
4: Ich habe es probiert und noch nie hat es funktioniert und das ist jetzt sozusagen das erste Mal, wo ich durchkomme, ja.
1: Okay, dann zählt das einfach als auf die Strichliste, das zählt einfach. So, sage ich jetzt. Jetzt rede ich doch viel lieber mit dir. Hallo! weswegen rufst du denn an? Was ist denn dein letztes, erstes Mal?
4: Ja, das war ein bisschen crazy. Also ich bin im Sicherheitsdienst tätig. Und mein Chef ruft mich an und sagt so, ja, hast du Zeit für eine Baustellenbewachung? Und Baustellenbewachung ist eigentlich etwas, was ich die ganze Zeit gemacht habe oder mache oder auch mache. Und da meint er so, ja, gehst du zu dem Typen, der erklärt dir alles. Mhm. Und ich dann so, ja, okay, passt schon. Dann bin ich dort so um 9 Uhr abends, 10 Uhr abends, war schon dunkel dort, der Typ war da und meinte dann, ja, das ist die Baustelle, die du bewachst und unten hier in dem Loch gibt's Sprengstoff, was du bewachst.
1: Moment, auf der Baustelle war einfach in einem Loch einfach Sprengstoff?
4: Genau. Und ich so, was? Ich habe gar keine Ausbildung für die Scheiße. Aha. Und dann ist mir schon ein bisschen anders geworden. So, ich soll Sprengstoff bewachen und habe dann so überlegt, du hast doch gar keine Ausbildung für das Zeug, was passiert, wenn das Ding hochgeht. Und du bist gerade per Zufall da, live vor Ort und überhaupt.
1: Ja, super. Ein bisschen gruselig.
4: Ja, das war echt, echt strange. Also vor allem, mein Chef ruft mich an, ja, das ist ganz einfach und du gehst dorthin und der erzählte dann so, ja, bewach mal Sprengstoff. Ja.
1: Ja, also es wäre ja wahrscheinlich sinnvoller gewesen, wenn du nicht wüsstest, was du bewachen sollst, weil so saßt du die ganze Zeit daneben und warst so, scheiße, das explodiert gleich,
4: Nee, das ist schon irgendwie anders, wenn du weißt, okay, weil das war ja nicht nur so ein kleines Löchchen, sondern so ein richtig großes Loch, was nochmals gesprengt wird. Da muss ja ziemlich viel Material drin sein. Boah, ja.
1: Und ist dann, während du das bewacht hast, ist da irgendjemand vorbeigekommen und wollte Sprengstoff klauen oder so? Oder war das dann eine ruhige Nacht?
4: Also nein, das war eigentlich schon relativ ruhig, bis auf das, dass dein Kopf immer wieder so ein bisschen so am Rumspinnen ist. Ja, was wäre wenn und überhaupt? Mhm. Weil du hast ja überhaupt keine Erfahrung mit der ganzen Thematik so. Ja. Eng und überhaupt. Ja, genau.
1: Okay, aber das ist dir seitdem nicht nochmal passiert. Also, oder fragst du seitdem einfach immer nach Entschuldigung, aber geht es um Sprengstoff? Wenn ein Chef anruft, ja, genau. So könntest du gerne sagen, ja, vielleicht, aber geht es um Sprengstoff?
4: Nein, also solche Geschichten in Never Ever Again. Also nein, das war schon sehr, sehr komisch. Vor allem, wenn man da hinkommt und er sagt, ja, alles ganz einfach. Ja, das ist schon einfach dort zu stehen, zu sitzen, weiß ich gar nicht wie, ein bisschen Patrouille zu machen. Aber du bist schon immer ein bisschen am Studieren, so, was wäre wenn so?
1: Mhm. Ja? Ja, klar.
4: Genau. Ja.
1: Aber es
4: genau.
1: ist dann nichts passiert und es war alles dann entspannt und hast du es dann, musstest du das dann am nächsten Tag wieder so übergeben und sagen so, alles gut, nichts explodiert, alles fein.
4: Ja, genau. Der Typ ist dann wieder gekommen und ich durfte dann gehen. Und er so, ja, war alles okay. Und ich so, ja, passt schon. Ja. Und dann,
1: ja.
4: Und dann so irgendwie am nächsten Morgen habe ich das meiner Frau erzählt. Sie so, bist du bescheuert? Ich so, ja, ich kann mir das ja nicht aussuchen. Ja, genau.
1: Okay, krass, yes. Okay, krass, okay, aber ja, stand auch nicht in der Jobbeschreibung, ne? Spannend.
4: Nein, nicht wirklich. Lass mal hochgehen und so, ja, genau, super.
1: Planst du denn irgendwas in Zukunft, wo du sagst, also das würde ich gerne noch machen und ich habe es mich bis jetzt noch nicht obwohl, nee, also trauen muss man bei dir ja nicht reden, du hast eine Nacht Sprengstoff bewacht, also wahrscheinlich bist du der furchtloseste Mensch der Welt.
4: Nein, nicht wirklich. Also ich habe tierische Höhenangst.
1: Mhm.
4: Und was ich machen will oder gerne machen würde, ist mal so den Eiffelturm hoch.
1: Der aber ist das, ganz schön hoch.
4: Ja, genau. Und man soll dort eine richtig coole Aussicht haben, mhm. aber eben, ja, das ist so, ja, eine richtige krasse Challenge für mich. Also wenn man Höhenangst hat, dann... ich wollte das schon mal probieren und habe es dann abgebrochen, weil das, ja, genau.
1: Denk einfach an das Loch mit Sprengstoff.
4: Genau.
1: Müsste es eigentlich gehen, würde ich jetzt vermuten. Kannst ja probieren. Ich finde, beim Eiffelturm ist es relativ entspannt, weil da überall so hohe Absperrungen sind, dass man eigentlich nicht, also es kann eigentlich nichts passieren.
4: Das Ding ist, warst du schon mal dort oben oder wie?
1: Vielleicht.
4: Okay. Nee. Ich bilde mir dann ein, das Teil bewegt sich.
1: Tut es auch.
4: Ja, eben. Was soll denn das? Warum?
1: Naja, damit es halt nicht abbricht, weil es ist so hoch, das ist wie mit Hochhäusern. So ganz hohe, so Wolkenkratzer, die bewegen sich ja auch eben. In sich, damit sie nicht einfach bei dem kleinsten Windstoß einfach komplett umkippen oder durchbrechen, sondern dass sie sich so mitbewegen im Wind. Die sind die Flowen so mit.
4: Die nicht tun.
1: Dann musst du vielleicht so irgendwie auf so einen hohen Berg. Ich glaube, der bewegt sich nicht so viel.
4: Ja, genau. Ja, nee, das ist eben nicht das Gleiche, weißt du?
1: Ja, ja.
4: So aber die Angst zu überwinden, ja, genau. Ja.
1: Du kannst es ja ausprobieren. Denk einfach an das Loch mit Sprengstoff. Vielleicht hilft das. Und danke, dass du hier zum ersten Mal angerufen hast heute im Radio und auch durchgekommen bist. Kleine Fußnote. Ja. Vielen Dank, dass du angerufen hast. Ich werde noch länger an das Loch mit Sprengstoff denken. Und ich wünsche dir einen schönen Abend und ein gutes Wochenende.
4: Gleichfalls.
1: Mach es gut. Ciao.
4: Jo, gleichfalls. Tschüss. Ciao.
1: Einfach ein Loch mit Sprengstoff bewahrt. Da komme ich nicht drüber. Das ist sehr lustig. Irgendwie auf eine Art und Weise. Wenn ihr auch mal was ganz Absurdes zum allerersten Mal gemacht habt. Wir haben jetzt, die Grenzen sind jetzt nochmal weiter aufgegangen. Es gibt nämlich jetzt auch absurde Dinge, die man zum ersten Mal gemacht hat, wie zum Beispiel Sprengstoff bewacht. Ich glaube, da gibt es sehr wenige Menschen, die das sagen können, dass sie das mal gemacht haben. Dann ruft gerne einen an unter 0331 70 97 110. 0331 70 97 110 und erzählt mir von eurem letzten ersten Mal oder vielleicht eurem nächsten ersten Mal, was ihr plant oder so. 0331 70 97 110 und solange ihr überlegt, hören wir ein bisschen Musik und zwar Sieben Mädchen von Paula Hartmann.

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2: Hallo und herzlich willkommen zurück hier beim Blue Moon zum Thema Das letzte erste Mal. Das klingt jetzt komplizierter, als es tatsächlich ist. Wir reden eigentlich nur darüber, wann ihr zum letzten Mal etwas zum allerersten Mal gemacht habt. Nochmal genauer, als Kinder machen wir dauernd Sachen zum allerersten Mal und es wird alles gefeiert, wenn man zum allerersten Mal feste Nahrung zu sich nimmt oder mal einen Schritt geht oder einfach spricht oder so und alles sind so huhu. Und wenn wir dann erwachsen sind, machen wir dauernd Sachen zum ersten Mal und das checkt aber niemand. Und niemand feiert es und niemand freut sich mit einem, ob man jetzt zum allerersten Mal allein in Urlaub fährt oder zum ersten Mal umzieht oder zum allerersten Mal sich traut, seine Meinung zu sagen zu jemandem, der blöd zu einem war. Das sind alles Sachen, die nicht gefeiert werden. Und deswegen machen wir diese Sendung. Und deswegen möchte ich, dass ihr anruft unter 0331 70 97 110 und mir erzählt, wann ihr zum letzten Mal etwas zum ersten Mal gemacht habt. Und dann reden wir drüber und feiern es vielleicht ein bisschen. Klingt das cool? Dann ruft an unter 0331 70 97 110. Genauso hat es Maja gemacht. Hallo Maja!
3: Hi!
2: Von wo aus rufst du an?
3: Ich bin im Auto auf dem Weg nach Eisenhüttenstadt.
2: Eisenhüttenstadt, schön. Und wann hast du vorher schon mal im Radio angerufen?
3: Nein.
2: Oh mein Gott. Noch nie. Wir haben die 5 voll gemacht, ich sage dir. Cool.
3: Ich habe mich getraut.
2: Sehr cool. Und schon hast du etwas zum allerersten Mal gemacht. Ist das
3: ja.
2: Wie fühlt es sich an so?
3: Es ist ein bisschen komisch, weil ich irgendwie so allein bin dabei. Aber
2: du bist nicht allein, das hören ganz viele Leute zu.
3: Ja.
2: Was ist denn das erste Mal, was du erlebt hast?
3: Also es ist wahrscheinlich nicht das letzte Mal, mir ist das auch nicht leicht eingefallen, aber ich bin auf jeden Fall vor einiger Zeit zum ersten Mal alleine nach Österreich gereist, ersten Mal alleine verreist und habe da Saisonarbeit gemacht. Und habe in dem Zuge, glaube ich, ganz viele erste Male mit einem Schlag gehabt und darum dachte ich, ich rufe an.
2: Okay, zum Beispiel, welche erste Male waren das? Also alleine, warst du vorher schon mal in Österreich?
3: Ja, genau. Also ich war schon mal in Österreich, ich war aber noch nie alleine auf Reisen im Ausland und auch noch nie so lange weg von zu Hause allein. Ich war da zum ersten Mal alleine feiern, zum ersten Mal alleine essen gehen, zum ersten Mal auch Heimweh gehabt und sowas. Also das war eine krasse Zeit, wo ich ganz oft mich ein bisschen überwinden musste. Aber ja, es ging halt nicht anders, nicht? Aber es lohnt sich, ja.
2: Cool. Und wie lange warst du da?
3: 2 Monate.
2: 2 Monate. Nee, du hast gerade gesagt, Österreich wäre Ausland. Das wäre jetzt schwierig für mich. Also.
3: Für mich ist es halt
2: Es ist natürlich Ausland, aber es ist jetzt, obwohl es gibt auch eine Sprachbarriere, stimmt. Wo warst du denn in Österreich genau?
3: Ich war in der Steiermark.
2: Steiermark. Super. Na eh schön. Ja cool, woraus bestand diese Saisonarbeit?
3: Ich habe Housekeeping gemacht, also ich habe immer vormittags in so einer Pension sauber gemacht, Betten gemacht, Wäsche gewaschen und ab 12 Uhr hatte ich dann immer frei, bin Snowboard fahren gegangen oder wandern oder feiern.
2: Oh mein Gott, nice!
3: Ja, das war eine ganz, ganz coole Zeit. Ja.
2: Und du kanntest auch niemanden, der da auch war, oder wie?
3: Nee, ich habe die Leute dann zwangsläufig kennengelernt, weil irgendwann kommt dann der Punkt, wo man dann manchmal, wo man irgendwann merkt, jetzt könnte ich mal wieder
2: mit Menschen reden.
3: Und dann muss man halt einfach hingehen und sagen, hi, ich bin alleine, kann ich jetzt bei euch sein? Aber ja, ich habe nur ein einziges Mal Nein bekommen und ja, es war mega. Also ich habe so viele coole Leute kennengelernt. Ich kann das allen nur empfehlen, mal alleine einfach irgendwo hinzufahren. Im Zweifel hat man halt mal einen Tag, wo man einfach mit keinem redet. Der geht auch vorbei.
2: Das ist auch nicht so schlimm. Es ist tatsächlich, glaube ich, manchmal sogar ganz gesund, wenn man mal einen Tag mit niemandem redet.
3: Das stimmt. Ja, das kann auch sein.
2: Sagt die Frau, die Geld damit verdient, mit Leuten zu reden. okay, und Du meintest das so, dass du zum allerersten Mal gemacht warst, eine große Überwindung für dich, das zu machen und dich dafür, also hast du dich dafür beworben oder wie bist du da überhaupt dran gekommen?
3: Ich bin da über so eine Plattform dran gekommen, wo man so einen Steckbrief eingibt und derjenige, der jemanden sucht, gibt auch einen Steckbrief ein. Also ich glaube, Au-pairs und so nutzen auch viel diese Seiten. Die Überwindung war, glaube ich, nicht so groß, dadurch, dass es halt Österreich war und jetzt nicht die USA oder so. Ne? Also ja. Ich war jetzt nicht so mega weit weg von zu Hause und ich konnte da alle verstehen. Das hat es auf jeden Fall schon leichter gemacht, aber es war schon eine lange Zeit direkt am Anfang. Ich habe das dann insgesamt 3 Mal jetzt schon gemacht und das wird leichter.
2: Ah, du weißt, das ist schon ein bisschen länger her, dass du das gemacht hast, zum ersten Mal.
3: Ja, deswegen. Das letzte Mal, aber ich dachte mir, das passt trotzdem.
2: Ja, das passt auf jeden Fall. Aber erinnerst du dich an das letzte Mal, dass du was zum ersten Mal gemacht hast?
3: Ich habe überlegt, ich glaube, also ich habe im Radio jetzt angerufen. ansonsten habe ich überlegt, ich glaube, ich habe zum ersten Mal auf dem Flohmarkt was verkauft, zum letzten Mal, als erstes Mal. Das könnte hinkommen.
2: Nur eine Sache?
3: Nee, also überhaupt.
2: Weil sonst hätte es sich, glaube ich, nicht gelohnt.
3: Nee. Ja, genau, das könnte so reinfallen. Aber man bemerkt es nicht so richtig mehr, würde ich sagen.
2: Ja.
3: Ist mir schwer gefallen, nachzudenken.
2: Ja, man, wenn man ein bisschen drüber nachdenkt, irgendwann kommt es so nach und nach, dass man so sich so dran erinnert, was man so gemacht hat und was man vorher noch nie gemacht hat und so.
3: Ja, voll.
2: Aber ich merke das bei mir, weil ich habe natürlich mich auch, als ich mir die Sendung überlegt habe, so ein bisschen drüber nachgedacht, was habe ich denn so zum ersten Mal gemacht. Und mir ist da ganz viele Sachen, weil ich so, ja, aber das ist ja auch nicht so spannend.
3: Ja,
2: aber ich habe es vorher noch nie gemacht. Wer weiß, vielleicht hätte ich es ja gar nicht gekonnt. So, nur weil ich sofort kann, heißt es ja nicht, dass es nichts Besonderes ist.
3: Ja.
2: Mein Gott. So, ich muss wieder überlegen, was ich zum ersten Mal gemacht habe. Ich wurde zum allerersten Mal vom ADAC abgeschleppt.
3: Oh mein Gott, ich auch vor kurzem. Aber die haben mich nicht abgeschleppt, die haben mir nur die Autobatterie gewechselt. Aber ich habe auch die zum ersten Mal angerufen.
2: Ja, also bei mir wurde die Autobatterie nicht gewechselt, sondern ich wurde dann eskortiert mit so offener Motorhaube, wo noch die Starthilfe drin steckte, um die Werkstatt um die Ecke. Aber das war crazy.
3: Das ist aufregend, ja. Finde ich auch.
2: Hattest du Glück mit deinem ADAC-Menschen, der dich betreut hat?
3: Ja, total. Ich habe super spät mich daran erinnert, dass ich da Mitglied bin.
2: Ja, okay, das ist...
3: Als ich wieder wusste.
2: Ja, nein. Also ich habe bis jetzt auch nur gute Erfahrungen gemacht. Aber die war sehr gut.
3: Ja, klar.
2: Ja, cool. Ey, cool, dass du angerufen hast. Das erste Mal Urlaub, alleine irgendwo hinfahren, alleine irgendwo neu arbeiten, neue Leute kennenlernen, alleine essen, alleine Skifahren, alleine sein. Krass, krass viele erste Male. Und das in 2 Monaten. Also Leute, wenn ihr auf sowas Bock habt, auf so eine erste Mal Akutkur.
3: Do it.
2: Ihr könnt ganz viel abhaken für euer Leben. Ganz viel auf einmal. Cool, dass du angerufen hast. Auch zum ersten Mal. Voll schön. Und ich wünsche dir einen schönen Abend noch.
3: Danke, dir auch.
2: Mach's gut, ciao.
3: Ciao.
2: Ey, in 2 Monaten so eigentlich alle erste Male, die ich mir aufgeschrieben habe, die so signifikant sein könnten, abgearbeitet. Power Move. Ich weiß zwar nicht, ob sie ihrem Chef in der Zeit mal die Meinung gesagt hat. Das wäre ein wichtiger Punkt auch auf meiner Liste an Dingen, die ich gerne mal noch zum ersten Mal machen würde. Einfach mal so einem Vorgesetzten einfach mal so richtig die Meinung sagen. Mal so richtig sagen, dass alles blöd ist und dass alles kacke läuft und dass, wenn ich es machen würde, es viel besser funktionieren würde. Das ist vielleicht noch was ich auf die Liste schreibe. Wenn ihr das aber schon mal gemacht habt und mir euren Erfahrungsbericht mitteilen wollt, dann ruft gerne an unter 0331 70 97 110 und werdet jetzt nicht müde, Leute. Es ist erst 11. Wir machen noch eine Stunde hier Rambazamba. Ruft an unter 0331 70 97 110 und erzählt mir, wann ihr das letzte Mal etwas zum ersten Mal gemacht habt. Wann

ist eure Nummer, um hier anzurufen und mit mir über eure letzten ersten Male zu reden. Und wenn ihr noch nie vorher im Radio angerufen habt, dann könntet ihr das sogar miteinander verbinden und hier anrufen und dann ist das quasi das letzte erste Mal von euch und dann können wir da drüber kurz reden. 0331 70 97 110. Und während ihr überlegt, und ihr überlegt mal besser richtig gut, hören wir Take a Sexy Picture of Me von CMAT.

Das war C-Mad mit Take a Sexy Picture of Me und wir sind hier immer noch beim Blue Moon. Ihr fragt euch vielleicht, was ist ein Blue Moon? Ja, das ist eine Sendung, da ruft ihr an und redet mit mir über ein Thema, was ich mir überlegt habe. Und das Thema, was ich mir heute überlegt habe, ist die letzten ersten Male. Das klingt kompliziert, ist es aber nicht. Wir wollen heute darüber reden, wann ihr zum letzten Mal etwas zum allerersten Mal gemacht habt. Mehr ist es nicht. Habt ihr letztens zum allerersten Mal eurem Chef so richtig die Meinung gesagt? Habt ihr letztens gekündigt zum ersten Mal? Das hatten wir heute schon. Tanja hat einfach krass gekündigt.

0: Oder seid ihr zum ersten Mal in Urlaub gefahren alleine? Hatten wir auch schon. Das sind alles Sachen, die man zum allerersten Mal macht, für die einen niemand richtig feiert. Und deswegen machen wir heute die Sendung. Und wenn ihr etwas habt, was ihr letztens zum allerersten Mal gemacht habt, dann ruft gerne an unter 0331 70 97 110 und dann reden wir darüber. Und Fun Fact, in dieser Sendung gibt es sogar eine kleine Strichliste von Menschen, die zum allerersten Mal im Radio angerufen haben. Im Moment ist sie bei 5. Ich habe heute schon mit 5 Menschen telefoniert, die zum allerersten Mal heute im Radio angerufen haben und das war ihr erstes Mal dann in dem Sinne. Und das war super, weil die haben 2 Fliegen mit einer Klappe geschlagen. Und das könntet ihr auch sein, wenn ihr noch nie im Radio angerufen habt. 0331 70 97 110. Das ist die Nummer. Mehr ist nicht. Einfach wählen, anrufen. Und dann erzählt ihr mir, wann ihr zum letzten Mal etwas zum ersten Mal gemacht habt. Ich habe gerade eben auch schon wieder überlegt und dachte, wann habe ich denn zum letzten Mal was zum ersten Mal gemacht? Und wahrscheinlich sind die meisten Sachen fallen einem gar nicht mehr auf oder die merkt man gar nicht. Und dann ist mir, ja doch, ich habe letztens zum ersten Mal den ADAC rufen müssen, weil mein Auto nicht mehr anging. Okay, das war neu und es war ein erstes Mal. Es war jetzt nicht so das positivste erste Mal meines Lebens, aber es war schon okay, dass ich das getan habe und es war super. Und vielleicht habt ihr auch eine lustige erste Autos-Geschichte, dann ruft gerne an unter 0331 70 97 110 und erzählt sie mir. Weil Autos immer ganz viele erste Male mit Autos, wenn man zum allerersten Mal ein Auto hat. Huiuiui, da ist auch viel los. 0331 70 97 110. Oder ihr ruft mich an und erzählt mir von was ganz, ganz Schönem. Dass ihr euch zum allerersten Mal getraut habt, jemandem eure Liebe zu gestehen. Das machen wir viel zu selten, erstens, in unserem Leben. Zum Glück, weil im besten Fall verliebt man sich nicht so oft und dauernd. Aber so richtig Liebe gestehen. So, wann macht man das schon mal? Und wenn man das macht, ist das, glaube ich, mega aufregend. Ey, hier, bestes Beispiel, Heiratsantrag. So, im klassischen Sinne sollte man ja nur einmal heiraten, also nur einmal einen Heiratsantrag machen oder bekommen. Ist euch da was letztens passiert mal? So, zum ersten Mal so ein Heiratsantrag? Ruft gerne an. 0331 70 97 110. All das sind Dinge, die man zum ersten Mal macht. Und selbst wenn man sagt, ich habe noch nie vorher alleine gewohnt und komme damit nicht klar und habe deswegen entschieden, doch wieder in der WG zu ziehen oder so oder wieder nach Hause zu ziehen, weil ich das einfach gemacht habe und es war keine gute Erfahrung. Es muss nicht nur hier Highlife sein, kann auch entspannt sein. 0331 70 97 110 ist eure Nummer to the luck, wie man so schön sagt auf gut Deutsch. 0331 70 97 110. Das hat gerade Kai gemacht.
1: Das hat
0: Kai. Hallo Kai.
2: Hi.
0: Von wo aus rufst du an?
2: Aus Stuttgart.
0: Schön. Und? Rufst du gerade zum ersten Mal im Radio an?
2: Ganz richtig.
0: Wirklich?
2: Ja.
0: Okay, Nummer 6.
2: Ich habe noch nie beim Radio angerufen.
0: Cool, du hast noch nie vorher beim Radio angerufen. Du bist Nummer 6 heute.
2: Nee.
0: Sehr, sehr strong. Sehr, sehr strong.
2: Ich habe mich inspirieren lassen. Ich gehe gerade meine Freundin abholen und höre abends euren Sender manchmal, wenn ich unterwegs bin, weil Leute reden, hören das ist ganz angenehm.
0: Ja.
2: Jetzt dachte ich mir so, komm, ruf ich mal einfach beim Radio an.
0: Und wie fühlt sich's an?
2: Das fühlt sich irgendwie komisch an, wenn ich jetzt Radio lauter mache.
0: Nee, mach das nicht, dann gibt's komische Rückkopplung.
2: Okay, mach.
0: Mach das aber nicht, dann höre ich mich auch drauf.
2: Okay, muss auch wirklich nicht sein. Nee. Tatsächlich habe ich überlegt, mache ich jetzt vielleicht noch was anderes. Zum ersten Mal, was habe ich als letztes zum ersten Mal gemacht?
0: Naja, also auf jeden Fall beim Radio angerufen. Aber oder gibt es irgendwas, wo du sagst, da freue ich mich drauf, wenn ich das zum ersten Mal machen darf? Wir hatten gerade Thema.
2: Alleine
0: Urlaub hast du auch noch nicht gemacht?
2: Habe ich noch nicht gemacht. Also nicht, obwohl ich bin mal alleine nach Schweden. Aber da habe ich einen Kollegen besucht. Also ich bin zwar alleine geflogen, aber ich habe keinen alleinigen Aufenthalt gehabt.
0: Das zählt nicht.
2: Das zählt nicht, gell?
0: Das zählt nicht.
2: Also
0: das zählt nicht. Ja, okay, aber
2: ganz alleine hin und ohne irgendwelche Menschen, die ich kenne.
0: Ja, So, halt ganz normal. Wie man das so macht. Mhm. Wenn man alleine in Urlaub fährt, halt einfach niemanden kennen. Ist ganz cool. Ja. Ist ganz cool. Ich kann das empfehlen. Es macht echt viel Spaß. Man sollte sich vielleicht, also man muss, glaube ich, damit klarkommen, dass man auch mal alleine ist. Zwischendurch. Mhm. Und man mit niemandem redet.
2: Ja.
0: Aber selbst das ist heutzutage nicht mehr so schlimm wie vor 100 Jahren, weil es gibt ja auch überall Internet und es gibt auch Videotelefonie und Co. Und wenn man jemanden ganz doll vermisst, dann kann man ja trotzdem mit den Leuten zu Hause reden. Also ist ja jetzt nicht so, als wäre man richtig, abgeschnitten von der Menschheit. So. Aber du hast gesagt, du holst deine Freundin gerade ab. Hast du mal an einen Heiratsantrag gedacht?
2: Geiles Thema. Natürlich ja. Aber,
0: Noch nicht.
2: Okay, Heiratsantrag und Heirat ist nochmal, verlobt sein und verheiratet ist nochmal zwei verschiedene Paar Schuhe. Aber ich möchte im Prinzip auch erst heiraten, wenn ich im Leben so stehe, dass ich alles bieten kann und selber keine Probleme habe.
0: Toi, toi, toi.
2: Danke.
0: Ja, okay, cool. Ich dachte so in Ehe und Heirat und so geht es um Liebe. Aber wenn es ja um Finanzielles geht, dann ist das natürlich eine andere Sache.
2: Natürlich auch um Liebe, aber ich kann auch mit meiner Frau des Lebens zusammen sein, bis wir heiraten, bis ich halt finanziell so aufgestellt bin.
0: Ja, das ist eine Möglichkeit.
2: Also ich muss ja nicht unbedingt verlobt sein, um meine Liebe zu zeigen.
0: Nee, das stimmt. Das stimmt, ja. Ich würde sie mal fragen, ob sie das ja. auch so sieht. kann sein, dass sie das anders sieht, aber naja. Nee, aber okay, ja, aber dann hast du ja noch ein erstes Mal oder hast du dich schon mal verlobt?
2: Nein.
0: Ja, guck mal, dann hast du doch ein erstes Mal, auf das du dich richtig toll freuen kannst.
2: Ja, das wäre ganz cool. Aber kurz, ich wollte noch eine Sache sagen zu dem allein in Urlaub gehen.
0: Ja.
2: Weil du auch gesagt hast, dass man auch alleine sein können muss.
0: Ja.
2: Und ich liebe es, alleine zu sein. Ich liebe es, alleine Sachen zu unternehmen und einfach nur für mich zu sein und den Rhythmus zu haben, den ich mir selber vorgebe.
0: Ja, dann frage ich mich, warum du noch nie alleine im Urlaub warst.
2: Weil entweder... Ich möchte nicht alleine in Urlaub gehen, wenn ich eine Freundin habe. Obwohl, das kann ich eigentlich schon machen, aber dann gibt es immer irgendeinen Kollegen, irgendjemand, der dann sagt, ey Bro, lass doch zusammen.
0: Hast du denen schon mal gesagt, nein? Ich möchte es alleine machen? Vielleicht ein neues erstes Mal, was du dir vornehmen kannst.
2: Ja, weil meistens habe ich dann doch Lust, dann zu zweit zu gehen, aber dann denke ich mir manchmal, okay, doch. Allein jetzt irgendwo in ein tropisches Land zu fliegen oder so und einfach für mich zusammen mit den Einheimischen, wäre schon ganz cool.
0: Ja, ich kann das nur empfehlen, alleine in Urlaub zu fahren, aber es klingt so, als hättest du echt coole Leute, mit denen du auch gut in Urlaub fahren kannst. Und ich kann das natürlich verstehen, dass du erst dann heiraten kannst, wenn du finanziell und vom Leben her so aufgestellt bist und auch nicht alleine in Urlaub fahren kannst, wenn du eine Freundin hast. Das ist natürlich alles... Das ist natürlich alles total logisch.
2: Ja, ich denke mir halt, das Leben ist ein Spiel irgendwo und es macht auf jeden Fall Spaß, Herausforderungen, neue Dinge erleben, neue Entscheidungen zu treffen, die einem manchmal unangenehm sind, aber das ist auch so ein Ding. Ich versuche jeden Tag mindestens eine Sache zu machen, die mir unangenehm ist in der Öffentlichkeit oder irgendwie jemandem ein Kompliment machen, auf jemanden zugehen, irgendwas sagen oder sonst was, weil so... ich weiß nicht, so wird man auch bestimmten Dingen selbstbewusster oder auch stärker.
0: Du versuchst jeden Tag auf irgendetwas in der Öffentlichkeit zu machen, was dir unangenehm ist?
2: Ja, oder halt, wenn ich im Alltag, ich sage mir nicht in der Öffentlichkeit, sagen wir im Alltag.
0: Okay. Und ich brauche Beispiele. Ich brauche Beispiele, weil ich habe gar keine Ahnung, wovon du sprichst.
2: Okay, zum Beispiel, ich bin auf dem Rückweg von der Arbeit und ich laufe zur Bahn. Also ich nehme immer grundsätzlich immer nur die normalen Treppen. Ich fahre nie Rolltreppe, weil ich mir denke, so, wenn ich am Tag irgendwas halbwegs Sportliches mitnehmen kann, um mich fit zu halten, dann mache ich das. Und auch wenn es so Treppenlaufen ist.
0: Ja, für die Gains.
2: Genau. Und wenn ich dann zum Beispiel an die Treppen gehe und ich sehe eine Frau, eine jüngere oder eine ältere Frau, die irgendwie einen Koffer, einen Einkaufswagen, irgendwas Schweres hat, direkt hingehen und anzubieten, das zu helfen, den Koffer oder die schwere Sachen runterzutragen. Und auch wenn es nur sowas ist und ich denke mir so, okay, eigentlich, ich weiß nicht, ob das jetzt sein muss, aber sie wird sich wahrscheinlich freuen. Und für mich ist auch so ein Ding, ich mag es, Leuten zu helfen und dann einfach hingehen, sagen, hey, kann ich ihnen helfen? Und da, während ich es sage, schon die Bewegung zum Koffer hinmachen, damit die nicht aus Scham sagen, nee, passt schon. Und in 99% der Fälle sehr gerne und dann macht es. Und dann war das zum Beispiel eine Sache.
0: Ja, aber die ist doch nicht unangenehm für dich.
2: Nee, aber dieses auf Menschen zugehen, also ich kann sehr gut auf Menschen zugehen, muss jetzt nicht unbedingt sehr unangenehm sein, aber so eine schon eine kleine Überwindung, sage ich jetzt mal.
0: Okay, ich dachte jetzt so, du machst jeden Tag irgendwie in der Fußgängerzone irgendwie irgendeinen Quatsch und einen Handstand oder sonst was und jonglierst mit rohen Eiern, einfach weil du aus deiner Komfortzone rauskommen willst. Also das klingt jetzt für mich eher nach, dass du ein netter Mensch bist, der gerne hilft und nicht nach, ich mache jeden Tag was total Unangenehmes. Ja, aber cool.
2: Okay, dann, vielleicht, es war mal unangenehm tatsächlich, aber jetzt ist es irgendwie nicht mehr unangenehm, weil ich es natürlich öfter gemacht habe.
0: Ja.
2: Oder, was, okay, jetzt ist eine gute Frage, jetzt muss ich selber überlegen, was für unangenehme Sachen.
0: Vielleicht kannst du dir in Zukunft vornehmen, jeden Tag was zu machen, was du vorher noch nie gemacht hast.
2: Aha. Ja. Oh, jetzt ist die Polizei hinter mir.
0: Zum Beispiel, was ich super krass finde, ist... Bitte?
2: Nee, ich habe gerade mit mir selber und der Polizei geredet, dass sie mich nicht anhalten sollen.
0: Ach so, ja, nee, das wäre blöd jetzt. Obwohl, das wäre vielleicht zum allerersten Mal, dass... Nein. Nein, aber...
2: Ich wurde tatsächlich schon mal angehalten.
0: Ja, aber nicht im Radio.
2: Stimmt. Im Radio ist erst.
0: Es geht hier um mich gerade. Nein, mir ist gerade eingefallen, so jeden Tag was Neues, jeden Tag was irgendwie was zum allerersten Mal zu machen, ist eigentlich ganz einfach, wenn man so es ganz klein sieht, wenn man zum Beispiel den Weg, den man zur Arbeit läuft oder zur Bahn läuft, einfach mal die andere Straßenseite zu nehmen, nicht die man immer nimmt, sondern eine andere. Und plötzlich sieht eine Stadt auch ganz anders aus. Und plötzlich sieht die Stadt nämlich auch ganz anders aus. Plötzlich merkt man, das Haus, an dem man jeden Tag vorbeiläuft, ist irgendwie knallpink im ersten Stock angestrichen. Und man ist so, wow, krass, habe ich vorher nie gesehen. Und einfach mal einen anderen Weg zu laufen. Einfach mal in einen anderen Supermarkt einkaufen gehen. Einfach Dinge anders machen und zum ersten Mal. Das ist eine gute Übung für, dass man nicht immer so im selben Trott ist. Und nicht immer so immer nur dieselben Wege abläuft.
2: Klar.
0: Na klar.
2: Neue Ecken sehen, neue Sachen wahrnehmen.
0: Ja, einfach mal eine Stadt anders wahrnehmen. Einfach mal die Stadt anders wahrnehmen. Einfach mal anders. Ja. Einfach mal ein neues Leben.
2: Ja, aus anderen Blickwinkeln. Das ist auch cool. Stimmt, das mache ich. Das ist cool.
0: Das ist cool, oder? Und dann kannst du vielleicht einfach trotzdem Frauen und älteren Frauen und jüngeren Frauen oder grundsätzlich Menschen, die so aussehen, als würden sie Stress haben mit ihrem Koffer, trotzdem helfen, den zu tragen, weil das ist einfach sehr, sehr nett. Aber du kannst einfach vielleicht mal eine andere Straße entlang laufen.
2: Ja, das mache ich morgen. Morgen laufe ich die andere Straßenseite.
0: Voll
2: die
0: gut.
2: Ich so gut wie nie nehme jetzt auf dem Weg zur Arbeit.
0: Voll gut. Das ist super. Da habe ich, cool. Somit habe ich mein Zoll für heute getan. Ich wünsche dir noch, lass dich nicht von der Polizei anhalten jetzt. Bitte nee, nicht.
2: Diesen Weg. Ich bin Lauffahrer.
0: Okay. Und dann wünsche ich dir noch einen schönen Abend und schönes Leben noch.
2: Ja, danke schön. Wünsche ich dir auch. War cool, mit dir zu leben.
0: Mach's gut. Ciao.
2: Danke schön. Mach's einen schönen Abend.
0: Ja, einfach, er sagt einfach so, ja, ich mache manchmal Sachen, die mir unangenehm sind. Ich helfe Menschen. Weird Flex, aber okay. Nee, mega nett von dir. Voll cool, Kai. Voll cool. Wenn ihr auch, wie Kai, hier eigentlich nur anrufen wolltet, um zum allerersten Mal im Radio anzurufen und dann in ein relativ langes Gespräch verwickelt zu werden, in dem ich euch ein bisschen disse, dann könnt ihr gerne anrufen unter 0331 70 97 110. Dann werdet ihr Nummer 7, die heute zum allerersten Mal im Radio anruft und auch live im Radio ist. 0331 70 97 110. Und weil ich einfach das Thema heute erstes Mal ist, hören wir jetzt auch einen Song, der vorher noch nie im Radio gelaufen ist. Noch nie. Irgendwo. Und der heißt Stille und gesungen wird er von Dichter. Und ich mag ihn sehr gerne. Viel Spaß.

0: Helena Siegerl.
1: Das war Stille von Dichter. Könnt ihr euch ja alle auf diversen Plattformen anhören. Super Song. Wir reden hier heute über erste Male. Wie dieser Song gerade zum allerersten Mal in einem Radio lief. Ist das nicht cool? Und vielleicht habt ihr auch irgendein erstes Mal, was ihr letztens erlebt habt, was ihr noch nicht genug gefeiert habt. Weil wir feiern heutzutage und je älter wir werden, erste Male viel zu wenig. Und vielleicht wollt ihr anrufen und mir davon erzählen und dann feiern wir das ein bisschen zusammen. Hm? Klingt das gut? Dann ruft an unter 0331 70 97 110 und wenn ihr zum allerersten Mal im Radio anruft und noch nie vorher im Radio angerufen habt, dann kriegt ihr sogar ein Fleißsternchen. Also ein virtuelles von mir. Ihr fühlt euch dann, ihr müsst euch dann gefleißsternchen fühlen und dann kriegen wir das irgendwie hin. 0331 70 97 110 und dann ruft ihr an und wir schnacken ein bisschen über erste Male. So wie Maylin. Hallo. Maylin.
2: Hallöchen.
1: Hallöchen. Hallo. Hallo. Rufst du zum ersten Mal im Radio an?
2: Tatsächlich nicht. Es ist schon das dritte Mal. Aber das erste Mal war bei Cassandra tatsächlich.
1: Okay. Nee, ist okay. Ja. Ich nehme das nicht persönlich. Ist in Ordnung. Ist okay. Aber weswegen rufst du denn an? Was war denn das letzte erste Mal, was du so hattest?
2: Es waren so viele verschiedene Dinge. Also mein Freund, der heißt Niklas, der probiert immer so gerne neue Sachen aus und ich mache dann natürlich mit und dann hat er sowas vorgeschlagen wie Schnitzen mit Seife oder Holz, Zeichnen, Anime schauen oder Kochen zum Beispiel und ist alles so das erste Mal gewesen und ich finde, wenn man es so gemacht hat, macht man es doch tatsächlich gerne, ja.
1: Also ich würde jetzt nicht sagen alles, man macht nicht alles, was man zum ersten Mal macht, danach super oft gerne, aber ja, cool. Und ich meine, hast du gerade gesagt, Schnitzen mit Seife?
2: Genau, Schnitzen mit Seife oder mit Holz.
1: Man kann Seife schnitzen?
2: Ah, oh, ist die Verbindung weg?
1: Hörst du mich? Ja, ich höre dich noch. Sprich, ja, ja. Man kann Seife schnitzen. Ich wusste nicht, ich dachte, man schnitzt Holz. Aber Seife?
2: Das auch. Aber Seife tatsächlich auch. Ja, wir haben wirklich einen Pinguin draus geschnitzt oder einen kleinen Dino, glaube ich. Und was war noch? Kleiner Vogel. Also es war alles wirklich hierbei. So, es geht gut, muss ich sagen.
1: Okay, und was war das coolste erste Mal, was du durch deinen Freund irgendwie machen durftest oder gemacht hast mit ihm zusammen?
2: Anime schauen, tatsächlich.
1: Hast du vorher noch nie irgendwas Anime-mäßiges geguckt?
2: Nee, also ich habe Anime gehasst. Also wenn man mir davon erzählt hat, war ich sofort raus, wirklich. Und dann habe ich angefangen, das zu gucken. Ich war auch bei der Maxi, ich weiß nicht, kennst du die in Erfurt?
1: Nee.
2: Also es ist so eine riesige Manga, Cosplay, Gaming und Anime-Veranstaltung. Und auf dem Weg dahin habe ich meinen allerersten Anime erst geguckt und seitdem wurde es immer mehr.
1: Und du bist da eigentlich nur hingefahren und dachtest so, oh, das wird jetzt einfach richtig blöd einfach. Das wird jetzt einfach richtig kacke. Und dann
2: ja, ich war wirklich ein Zwiespalt, ja.
1: Und was war das erste Anime, was du geschaut hast?
2: My Dress-Up Darling.
1: Noch nie gehört. Okay.
2: Kann ich aber empfehlen, ist echt lustig.
1: Ist es cool, okay, My Dress Up Darling, das ist doch cool. Und jetzt bist du da so richtig drin in der Community und jetzt fährst du die ganze Zeit durch die Gegend auf Conventions und auf Messen und bist da richtig drin oder war das?
2: Also Conventions an sich, nämlich nur die Maxi, einmal jährlich in Erfurt, aber so mit Mangas kaufen, mit jedem Anime schauen, den es gibt, also die mir auch gefallen und den ganzen Merch dazu, ich bin voll drinne, wirklich. Ich gebe mein ganzes Geld, also wirklich sehr viel Geld nur für Anime-Merch aus.
1: Ja Mensch, da hat dein Freund aber richtig was losgetreten. War der vorher Anime-Fan und hat es nur gehofft, dass du da auch mitmachst oder war er auch neu in dem Genre?
2: Nee, er hatte schon öfter geguckt, also er kennt es schon und dann hat er mich richtig mit reingezogen tatsächlich. Mm.
1: Ganz uneigennützig. Ja. Okay, krass. Und gab es auch was du zum ersten Mal mit deinem Freund gemacht hast, wo du gesagt hast danach so, das muss nicht nochmal sein. Das war richtig doof. Wir haben nämlich überraschend wenig über blöde erste Male gesprochen.
2: Das war doof. Ja doch, jetzt wo ich es überlege, doch das Schnitzen, glaube ich, mit dem Holz. Weil man muss wirklich irgendwie dafür irgendwie geübt sein, finde ich, das auch ordentlich hinzukriegen. Und mich ärgert es auch, wenn es nach Stunden auch noch nicht nach irgendwas Bestimmtem aussieht.
1: Mm. Ja, wenn man dann so das Bild schon im Kopf hat und denkt, so sieht es dann aus. Ja, und dann muss man das aber halt noch machen.
2: Ja, ist wirklich so.
1: Okay, gut. Und plant ihr noch irgendwas Großes, wo ihr sagt, das ist das große nächste erste Mal, was wir vorhaben gemeinsam. Hast du ihn mal dazu gebracht, irgendwas, was er noch nicht kannte?
2: Mein Hobby tatsächlich, Diamond Painting.
1: Das macht er jetzt auch?
2: Ja, und wenn er Zeit dafür hat und Lust dazu hat, macht er es auch tatsächlich, ja.
1: Oh mein Gott, das ist ja sehr funny. Und dann sitzt ihr da so nebeneinander und guckt Anime und painted Diamonds?
2: Ja, im besten Falle, ja, auf jeden Fall.
1: Amazing. Ja. Das klingt super gesund und total ruhig. Mit noch so schön so ein paar Snacks und so ein paar lustige Getränke.
2: Oh. Ja, auf jeden Fall. Und was mir jetzt noch einfällt, ich weiß nicht, kennst du Malternativ, den YouTuber?
1: Nee. Kenn ich nicht. Okay, einen YouTuber kenne ich nicht.
2: Den habe ich vorher auch noch nie gehört oder Jules oder irgendwelche Videos auf YouTube. Und dadurch, dass er mir die gezeigt hat, kann ich auch so viel besser die Freizeit planen, finde ich. So, okay. Er zeigt mir so viele Sachen, sag ich mal, die ich gucken kann, die ich machen kann, weißt du?
1: Mhm. Ja, man muss halt, da muss man selbst nicht mehr so viel überlegen sich so, ja, nee, voll gut. Ja, so ein Typen an der Seite haben, der einfach macht und sagt, komm mit, ist schon echt was Schönes. Das ist schon was Schönes. Der den Verantwortungshut auf hat, das ist doch was Tolles.
2: Ja, das auf jeden Fall. Oder auch mit Kochen und mit Backen. Er hatte mal gesagt, er möchte mal ein Brot backen. Ich denke so, ja, okay, so random einfach mal ein Brot backen. Dann habe ich mir auch dabei geholfen. Und was meinst du, wie stolz wir waren? Oder er auch zumindest, wo das Brot auf einmal vor uns war und auch noch gut geschmeckt hat.
1: Ja. Und das, was ich so jetzt so raushöre und was ich sehr, sehr schön finde, ist so eine wahnsinnig große Neugierde, halt einfach neue Sachen zu machen. Weil ganz oft ist man halt dann irgendwie so in seinem Job so drin oder im Studium und man trifft sich eigentlich immer mit den gleichen Leuten und hat immer die gleichen Wege und so weiter. Und aber dieses Neugierde, immer wieder was Neues zu machen, immer wieder was Neues zu lernen, irgendwie zu sagen, ich weiß gar nicht, ob ich es nicht mag, weil ich habe es noch nie probiert. Vielleicht bin ich ja voll gut da drin, vielleicht mag ich es total gerne. Ich muss es einfach ausprobieren. Das ist wahnsinnig schön und wahnsinnig wichtig. Und das ist für mich, ist es eine riesengroße Red Flag bei Menschen, die ich neu kennenlerne, wenn die so sagen, nee, ich weiß nicht, weil ich zum letzten Mal was ausprobiert habe. Wo ich sage, ja, aber mach doch. Ja. Es ist doch so einfach, eigentlich einfach mal was Neues ausprobieren. Eine Serie sich anzumachen, von der man vom Trailer denkt, boah, weiß ich nicht, ob das was ist für mich. Und dann probiert man es mal eine Folge aus und guckt. Und vielleicht ist es die neue Lieblingsserie. Oder man sagt halt, nee, das war wirklich blöd.
2: Ja, da fällt mir auch noch was zu ein. Wir haben ja ganz viele verschiedene Animes angeguckt. Und da habe ich auch, ich weiß nicht, Solo Leveling, hast du den schon mal gehört?
1: Nee, ich bin da auch ganz, ich weiß, was Anime ist. Und ich kenne so die Klassiker. So die Klassiker, die man kennen muss, kenne ich. Aber sonst kenne ich nichts.
2: So Solo Leveling, das haben wir geguckt, so die ersten, was war das, 2-3 Minuten. Ich habe so gesagt, nee, will ich nicht, es ist nicht so meins. Und ist einer meiner Lieblingsanimes geworden.
1: Ja, weil man muss einfach neugierig sein und Sachen eine Chance geben, die man noch nicht kennt. Finde ich sehr gut. Das ist auch eigentlich ein gutes Schlusswort hier für unser Gespräch. Weil,
2: aber eine Sache habe ich noch.
1: Eine Sache hast du noch. Schieß los.
2: Aber was ich noch ganz schön sagen will, wir haben auch letztes Wochenende haben wir mal so Rezepte durchgeguckt und jetzt kommt's. Wir haben mal das erste Mal Windbeutel alleine gebacken. Kannst du dir vorstellen, wie geil die geschmeckt haben? Wirklich richtig funny.
1: Und Brandteig ist auch echt, also mit Brandteig kenne ich mich aus, mit Backen kenne ich mich aus, deswegen Brandteig ist ja auch echt, man denkt auch die ganze Zeit, das wird nichts. Man denkt ununterbrochen, das kann nichts werden. Das ist, warum mache ich mir jetzt die Mühe, das in einen Spritzbeutel zu füllen? Es kann doch nichts werden. Guck mal, wie das aussieht. Das wird doch nichts.
2: So wahr, so wahr.
1: Und man denkt, das kann, nee. Und dann funktioniert es und man ist so, spannend. Wahnsinn. Ey, cool. Ich muss auch nochmal wieder richtig Geiles backen. Ich habe lange nicht mehr was Gutes gebacken.
2: Ja, ich kann es wärmstens empfehlen. Es schmeckt geil, alles.
1: Ja, solange es so heiß draußen ist, ist es immer doof, in einer kleinen Küche dann so den Ofen so lang anzuhaben, weil dann... Ich freue mich auf den Herbst. Danke, dass du angerufen hast. Sehr, sehr, sehr cool. Gerne. Und ich wünsche dir noch einen schönen Abend und ein schönes Wochenende.
2: Danke dir auch.
1: Mach es gut. Ciao.
2: Jo, ciao.
1: Ja, einfach mal neugierig sein. Einfach mal Sachen machen, wo man vielleicht denkt, weiß ich nicht. Einfach mal machen. Dann hat man auch ganz viele erste Male, wenn man dauernd Sachen macht, die man vorher noch nie gemacht hat. So ist nämlich Konzept von erstes Mal, dass man was macht, was man vorher noch nicht gemacht hat. Wenn euch auch noch was einfällt zum Thema erste Male. Wann habt ihr zum letzten Mal was zum ersten Mal gemacht? Dann ruft gerne an unter 0331 70 97 110 und dann reden wir ein bisschen über erstes Mal in Urlaub fahren alleine, erstes Mal jemandem die Liebe gestehen, Heiratsantrag oder irgendwelche Sachen. Hatten wir noch nicht. Es ging überraschend wenig um Liebe in dieser Sendung. Ja? Mehr Liebe brauchen wir in dieser Welt. Dann ruft an unter 0331 70 97 110. So wie Matze, der hatte mich auch angerufen. Hallo Matze.
0: Hi, ja, da bin ich.
1: Rufst du gerade zum ersten Mal im Radio an?
0: Nein, tatsächlich nicht.
1: Ich lerne gerade ganz doll mit Enttäuschung umzugehen in dieser Sendung, weil so viele Leute mir Nein sagen. Aber schön, dass du trotzdem angerufen hast. Was ist denn das letzte erste Mal, von dem du berichten möchtest?
0: Also, was mich sehr persönlich bewegt hat, war, dass ich das letzte Mal meine Tochter aus dem Kindergarten geholt habe. Aber das gleichzeitig unser beides erste Mal war, dass ich mit Trabant gefahren bin, von einem Kumpel geliehen, mit einem Trabi, alte Pappe. Der kann mir immer aushelfen damit bei mir zu Hause, kam immer damit vorgefahren und da stand das Ding, ich sollte meine Tochter aus dem Kindergarten holen. Dachte, Mensch, fährst du mit dem Ding los? Und ja, da war es das erste Mal, dass meine Tochter Trabi gefahren ist, mitgefahren, ich selber Trabi gefahren ist. Und tatsächlich 5 Tage später, also gestern, steht mein eigener auf dem Hof. Und ich habe mir selber einen zugelegt.
1: Innerhalb von 5 Tagen hast du dir einen Trabi zugelegt?
0: Ja, richtig, genau.
1: Das ist auch eine Geschichte, die niemand glaubt zu der Zeit.
0: Ja, genau. Und tatsächlich stehe ich jetzt zum ersten Mal in meiner Werkstatt und repariere den Vergaser, damit der wieder läuft. Der hat Potenzial, der läuft auch, der dreht, das funktioniert alles. Der ist dann 23 Jahre abgestellt in irgendeiner Ecke mit dem Kofferraum voll Ersatzteile und die Kiste läuft, ja. Oder hat sehr viel Potenzial und das macht mich unheimlich stolz, so, weiß ich nicht, innerhalb von kurzer Zeit ziemlich viel zu bewegen und ja, und meine Tochter sitzt da drin im Lenkrad und will fahren und Papa mach und ja.
1: War das erste Mal, dass du so eine relativ große Entscheidung, so ein Auto zu kaufen und irgendwie das dann auch zu reparieren und so?
0: Da bin ich spontan. Nee, habe ich schon Mähdrescher gekauft und alles. Ich bin Installateur und Heizungsbaumeister. Ich bin nicht dumm. Ich bin vom Handwerk. Ich habe den Bauernhof von meinem Vater übernommen und habe wie gesagt mir Technik angeschafft, ein bisschen erweitert, habe meinen eigenen Mähdrescher gekauft, der über 50 Jahre alt ist, durchrepariert alles und damit das erste Mal loszufahren, sein eigenes Getreide zu ernten, das ist euphorisch. Das könnt ihr mir nicht vorstellen, wie das
1: okay,
0: ist.
1: Okay, ja, aber und das heißt, das Besondere an dem Trabi-Vorfall, sage ich mal so, war, bist du da zum allerersten Mal Trabi gefahren?
0: Ja, genau.
1: Und hast dann gleich deine Tochter vom Kindergarten abgeholt?
0: Genau.
1: Und diese Liebe hat euch so entbrannt, dass du sofort losgezogen bist und dir ein Trabi gekauft hast?
0: Ja, ganz genau.
1: Und sowas ist dir vorher noch nie passiert? Du bist eher so ein nicht impulsiver Mensch? Doch, schon?
0: Ja, doch, kann man schon sagen. Gestern haben wir auch zum ersten Mal hier den Mondfinsternis zusammen angeschaut. Sonnenfinsternis, was hier gewesen war, Entschuldigung.
1: Ja, ich meine, dass deine Tochter, wie alt ist deine Tochter?
0: 6 Jahre.
1: Okay, kommt, dass die letzte Schule, ne? 1997 nicht gesehen hat, ist klar.
0: Ja, genau.
1: Ja, krass. Okay, und ja, aber dann hast du ja eigentlich das beste Beispiel dafür, wie es ist, wenn jemand eigentlich jeden Tag was zum ersten Mal erlebt und so mit deiner Tochter, die eigentlich jeden Tag, jeden Tag irgendwas zum allerersten Mal macht oder früher noch viel mehr.
0: Das sieht man immer und dann sagst du, Papa, das habe ich noch nie gemacht oder so, ne?
1: Und wann hast du zum letzten Mal gesagt, Mensch, das habe ich noch nie gemacht? Außer dem Trabi-Ding.
0: Ja, genau. Wie gesagt, Mähdrescher gekauft oder Entscheidungen treffen, die man halt irgendwo treffen muss in der Landwirtschaft oder irgendwo, wo Probleme oder irgendwo herrschen. Was soll ich jetzt sagen? Jetzt konkret. Fällt mir was ein?
1: Wie gesagt. Naja, also aber ich meine jetzt ja auch nicht nur so, also so Entscheidungen in der Landwirtschaft treffen klingt jetzt auch eher nicht so spaßig.
0: Ja.
1: So ein Trabi kaufen spontan klingt sehr spaßig.
0: Genau.
1: Aber es kann ja auch, also es kann ja auch wirklich, also du hast eine Tochter, hast du auch eine Frau?
0: Eine Freundin, ja.
1: Eine Freundin. Heiratsantrag, ich sage dir.
0: Ja, genau. Und tatsächlich habe ich mit meiner Tochter heute darüber geredet.
1: Ja, guck mal, wäre das denn erstes Mal, dass du jemanden um die Hand anhältst von jemandem?
0: Ja, das stimmt, tatsächlich, ja.
1: Ja, Mensch, do it. Just do it. Natürlich nur, wenn du es wenn du es fühlst und so. Natürlich, aber...
0: Natürlich.
1: Ich meine, im Trabi zum Standesamt fahren.
0: Natürlich. Ja, manchmal,
1: deine Tochter manchmal fährt. Wenn du, nee, wenn du noch länger wartest, dann fährt deine Tochter. Das wäre ein bisschen blöd. Ja, ich bin heute einfach, zumal ich bin ein bisschen auf Krawall gebürstet heute. Ich weiß auch nicht, was los ist mit mir. Ja, aber
0: nee, also, coole Sendung und dann hin und her. Ja, ich wollte einfach nur das mal wiedergeben, was mir halt so wieder passiert ist. Und ich dachte, Mensch, jetzt nach bestimmt 20 Jahren oder so, wo ich das letzte Mal angerufen war, 20 Jahren, 10 Jahre, werde ich das mal machen und
1: ja, nee, ist doch cool.
0: So euphorisch da einfach mal mein Statement dazu setzen.
1: Das ist super, das ist sehr, sehr cool und sehr, sehr wichtig, weil sonst würde die Sendung ja auch nicht existieren, wenn nicht Leute anrufen würden und einfach sich drauf einlassen, mit einer Wildfremden zu schnacken. So,
0: so ist es.
1: Ich habe aber noch eine letzte Frage an dich. Und zwar, gibt es etwas, was in deinem Leben noch vor dir liegt, was du irgendwann zum ersten Mal machen musst, wovor du Angst hast?
0: Ja, gibt es, aber ich möchte das, glaube ich, nicht am Radio da irgendwo.
1: Okay. Aber ich dachte, weil du klangst jetzt eher wie so ein furchtloser Typ.
0: Nein,
1: ich wollte
0: nein. Jeder nee, also hat okay. Irgendwo ein paar Päckchen zu tragen und dann, ja.
1: Okay. Da,
0: ja. Vielleicht doch, ja. Das wollte ich, weil jetzt habe ich Urlaub. Und ich wollte wirklich, ich habe es geplant gehabt mit meiner Tochter und meiner Mutter, die noch lebt, mein Vater gibt es nicht mehr, deswegen habe ich den ganzen Hof übernommen, mal richtig in den Urlaub fahren und dazu einen Camper mieten. Ein Wohnmobil, der auf meine Führerscheinklasse passt natürlich, BE oder normal B-Führerschein, PKW oder sowas, kann man nur 3,5 Tonner, aber da was spontan zu finden oder sowas, ist ziemlich schwierig. Und da einfach mal sagen, okay, jetzt fahren wir los, setzen uns alle rein, lassen zu Hause die Hühner. Ich habe ja Freunde, die würden sich drum kümmern. Ne, und wir fahren mal weg.
1: Ja.
0: Das wäre mal so ein Ding, wo ich sage, okay, das musst du noch machen. Das fehlt.
1: Du, der Trabi ist ja bald irgendwann repariert und dann kannst du da Wohnwagen ranhängen an den Trabi. Ist bestimmt eine gute Idee. Nein, aber das ist doch, ich finde, man muss ab und zu sich so Träume, die man oder so Sachen, wo man sagt, boah, das würde ich so gerne machen, einfach mal nochmal so vorholen, weil ganz oft werden die halt immer weiter nach hinten geschoben im Kopf und ab und zu muss man die sich nochmal so bewusst machen.
0: Ja, vor Jahren habe ich mir schon gesagt, ich will mir ein Trabi zulegen und jetzt habe ich es getan. Ne, ich habe immer wieder geguckt und dachte mir, ach, die sind doch viel zu teuer. Jetzt habe ich so günstig ihn gefunden, wie gesagt, mit einem Haufen Ersatzteile im Kofferraum, der hat eine gute Substanz. Den irgendwann vorgeführt, der wird wohl wieder auf der Straße laufen. Da bin ich mir siegessicher.
1: Ja. Dann freue ich mich für dich über den Trabi. Danke. Ich bin auch noch nie Trabi gefahren. Ich muss das, glaube ich, mal angehen, irgendwann mal
0: wenn
1: Trabi
0: der
1: zu
0: läuft,
1: fahren.
0: Kommt hier vorbei,
1: ja. Komm ich vorbei und dann fahren wir ein bisschen Trabi. Sehr gut. Vielen Dank, dass du angerufen hast, auch wenn es nicht dein erstes Mal war. Ich wünsche dir einen wunderschönen Abend und ein schönes Wochenende und viel Spaß mit dem Trabi.
0: Dankeschön.
1: Marit Jud.
0: Du auch, ciao.
1: Einfach spontan ein Trabi gekauft. Crazy. Nee, also ich meine, wenn man in der Lage ist, selbst irgendwie so ein Auto zu reparieren und herzurichten, dann ist das eine Sache, die man sich zutraut. Ich gehöre nicht zu den Menschen, die sowas könnten. Wenn ihr aber auch irgendwas total Verrücktes letztens zum allerersten Mal gemacht habt, dann ruft gerne an unter 0331 70 97 110 und dann reden wir ein bisschen drüber. Ob ihr euch letzte Woche einen Trabi gekauft habt oder zum allerersten Mal so voll krass über euch hinausgewachsen seid, bei was, wo ihr dachtet, das werde ich niemals schaffen oder weil ihr zum allerersten Mal alleine in Urlaub gefahren seid oder alleine gesagt hat, ich gehe jetzt heute Abend essen und ich setze mich jetzt auch da alleine hin und gucke auch nicht auf mein Handy, sondern ich esse einfach alleine in einem Restaurant zum allerersten Mal. Solche Sachen, das zählt alles. Oder falls ihr noch nie im Radio angerufen habt, auch das zählt, dann könnt ihr gerne anrufen unter 0331 70 97 110. Wenn ihr euch beeilt, kriegen wir noch einen Anrufer hin. Vielleicht sogar noch zwei. Also ruft an unter 0331 70 97 110 und so lange überlegt und jetzt überlegt hurtig, weil so viel Zeit ist nicht mehr, hören wir Big Yellow Taxi von Joni Mitchell.

0: Herzlich willkommen zurück hier beim Blue Moon. Ihr habt noch 10 Minuten, um hier anzurufen und mit mir über eure letzten ersten Male zu sprechen. Und das kann wirklich alles sein. Das kann sein, das letzte Mal, dass ihr jemandem die Meinung gesagt habt, das letzte Mal, dass ihr jemandem die Liebe gestanden habt, das letzte Mal, dass ihr zum allerersten Mal aus einem Flugzeug gesprungen seid mit einem Fallschirm. Alles ist erlaubt. 0331 70 97 110 ist eure Nummer zum Glück heute Abend. Und ich kann es gar nicht erwarten, dass hier noch jemand anruft und mit mir darüber redet, wann ihr zum letzten Mal etwas zum ersten Mal gemacht habt. Wir hatten schon Job gekündigt. Zum ersten Mal einfach einen Job gekündigt. Zum ersten Mal in Camp geleitet, ein Sommercamp und so Jugendliche und Kinder betreut. Zum ersten Mal in ein anderes Land geflogen alleine und da gearbeitet und komplett alleine. Oder zum allerersten Mal ein Trabi gekauft. All das sind erste Male. Und da wir als Kinder jeden Tag eigentlich ein erstes Mal erleben und als Erwachsene eigentlich auch noch, aber es einfach nicht mehr feiern und nicht mehr jemand applaudiert, weil man einfach morgens geschafft hat, aufzustehen, wie das als Kind so ist, feiern wir das heute noch ein bisschen. Also die letzten 8 Minuten noch. Ruft noch an unter 0331 70 97 110. Was war euer letztes, erstes Mal? Ich feiere das mit euch, ist kein Problem. Ihr ruft mich an und sagt, ich habe letztens zum allerersten Mal Pizza gebacken und das hat sogar geschmeckt. Dann sage ich, wuhu, cool, was war drauf auf der Pizza? 0331 70 97 110 ist eure Nummer, um hier anzurufen und mit mir darüber zu reden, wann ihr zum letzten Mal ein erstes Mal gefeiert habt. Und es kann auch was ganz Kleines sein. Vielleicht ist es für euch nur ein kleiner Schritt, aber für die Menschheit ein ganz großer, dass ihr gesagt habt, ich habe mich vorher nie getraut, im Radio anzurufen. Das habe ich mir nie getraut, aber heute habe ich mich getraut, weil es war so nett. Und deswegen habe ich angerufen. Ich habe einfach die 0331 70 97 110 gewählt und war dann im Radio und es war gar nicht so schlimm. Und das habe ich zum ersten Mal gemacht und das war voll cool. Dann würde ich euch sogar einen kleinen Fleißstern virtuell zukommen lassen und einen kleinen Strich auf meiner Strichliste machen, weil bis jetzt haben 6 Leute in dieser Sendung zum allerersten Mal im Radio angerufen. Erfolg. Das ist mir eigentlich schon Erfolg genug. 0331 70 97 110. Wann habt ihr zum letzten Mal etwas zum ersten Mal gemacht? Überlegt. Das letzte Mal, dass ihr was wirklich zum allerersten Mal gemacht habt. Also, wir haben auch schon über Tipps gesprochen. Über Tipps, wie man ganz entspannt jeden Tag was Neues machen kann. Jeden Tag was zum ersten Mal macht. Wenn man einfach jeden Tag einen anderen Weg zur Arbeit läuft. Okay, irgendwann hat sich das aufgebraucht. Man kann ja nicht unendlich viel Umweg laufen zur Arbeit. Aber es ist alles möglich. 0331 70 97 110. Einen Anrufer kriegen wir sicher noch hin. Und dann reden wir ein bisschen über erste Male und eure letzten ersten Male. Und vielleicht auch die ersten Male, für den ihr noch Angst habt. Wo ihr sagt, das muss nicht sein, aber es wird irgendwann unwiderruflich passieren und muss nicht sein. Haha. Auch das ist ein erstes Mal, was heute zählt. 0331 70 97 110 ist eure Nummer, um hier anzurufen und mit mir zu reden über eure letzten ersten Male. Und wenn es nur ist, dass ihr sagt, ich habe letztens zum allerersten Mal eine Ananas gekauft, eine frische und habe sie aufgeschnitten und gegessen und habe vorher immer nur Dosen-Ananas gegessen und es war total kompliziert, sie zu schneiden und ich musste ein YouTube-Video dazu angucken, wie man diese Ananas schneidet, aber es war total lecker und hat sich voll gelohnt. Kann ja auch sein. 0331 70 97 110. Sebastian hat angerufen. Hallo.
1: Hi.
0: Hallo, von wo aus rufst du an?
1: Ich bin auf der Autobahn.
0: Autobahn.
1: Deswegen hört ihr mich wahrscheinlich auch so schlecht.
0: Was ist denn das letzte Mal, dass du. Rufst du zum allerersten Mal im Radio an?
1: Ja, ich rufe zum ersten Mal beim Radio.
0: Oh mein Gott, das ist das Wichtigste. Ich hätte das fast vergessen, diese wichtige Frage zu stellen. Nummer 7, super. Okay, Strich ist gemacht. Weswegen rufst du eigentlich an?
1: um dir zu sagen, was ich als letztes zum ersten Mal gemacht habe.
0: Und zwar?
1: Ich habe mir ein Kanu zugelegt.
0: Ein Kanu?
1: Ja, genau.
0: So aus Holz?
1: Nee, das ist nicht aus Holz. Das ist ein relativ einfaches Kunststoffkanu, ziemlich groß allerdings. Mhm. Wollte ich schon, seitdem ich 19 bin, wollte ich mir ein Kanu zulegen, seitdem ich das erste Mal in Schweden auf der Tour war. Und vor 2 Wochen habe ich das einfach spontan gemacht, weil ich jetzt auch gerade sozusagen am Umziehen bin von Süddeutschland nach Brandenburg und da ist ja doch ein bisschen mehr Wasser ringsrum, wo man das dann auch nutzen kann.
0: Und das war wirklich eine spontane Entscheidung, dass du einfach gesagt hast, so jetzt ist es soweit, jetzt kaufe ich's?
1: Ja genau, also ich habe es morgens bei Kleinanzeigen durchgeblättert, dann ist das so aufgepoppt, obwohl ich das eigentlich nicht gesucht habe und dann habe ich da angerufen und dann hat es auch gleich geklappt. Also das war irgendwie, die hatten das 5 Minuten eingestellt und die sagte dann gleich, du bist irgendwie der Erste und wir halten dir das frei und dann habe ich das gesucht.
0: Dann sollte es wohl so sein, dass dieses Kanu dich findet. Du hast es nicht gesucht, aber es hat dich gefunden.
1: Genau, ja.
0: Cool, und was planst du jetzt? Also was ist der erste krasse Ausflug mit dem Kanu?
1: Der erste krasse Ausflug wird jetzt am Montag sein. Also ich bin gerade auf dem Weg von Heilbronn nach Berlin. Mhm. Und der erste Ausflug wird wohl am Montag sein. Da werde ich mir irgendwo einen gemütlichen See oder Fluss oder irgendwas suchen. Und da werde ich einfach mal eine Runde paddeln gehen.
0: Sehr cool. Sehr cool. Es ist auch noch, glaube ich, vielleicht noch gutes Wetter. Vielleicht. Vielleicht auch nicht, aber es ist ja egal, weil Wasser ist ja eh drumrum.
1: Genau,
0: das ist ja
1: genau.
0: Wurscht.
1: Also, das ist mir auch wurscht.
0: Sehr, sehr cool.
1: Also, wenn ich dann das erste Mal paddeln gehe, dann ja.
0: Dann ist auch wurscht. Genau. Ey, voll cool, dass du noch angerufen hast und der letzte in dieser Sendung warst. Voll schön. Und auch noch zum ersten Mal angerufen hast. Nummer 7. Ja. Ganz, ganz toll. Ich wünsche dir ganz viel Spaß beim Paddeln. Und auch viel Spaß beim Umziehen, auch wenn es meistens nicht so viel Spaß macht, aber vielleicht findest du ja Spaß dran. Vielleicht ist das der erste Umzug deines Lebens, der Spaß macht.
1: Nee, ich bin freistellig beim Umziehen. Also,
0: naja.
1: Ich bin schon sehr, sehr aufgezogen. Das ist leider nicht das erste Mal, aber vielleicht das letzte.
0: Aber vielleicht das erste Mal, wo es Spaß macht, wenn du dir Mühe gibst.
1: Das könnte
0: vielleicht
1: sein, ja, das könnte sein.
0: Ja gut, dann wünsche ich dir noch eine gute Fahrt auf der Autobahn, fahr vorsichtig und mach's gut.
1: Ebenso. Schönen Abend. Danke.
0: Danke. Ciao. Ja, 7 Menschen haben wir auf der Liste, die heute zum allerersten Mal angerufen haben im Radio und noch ganz viele andere, die auch angerufen haben. Und es war eine wunderschöne Sendung. Ich bedanke mich vielmals bei allen, die angerufen haben und verabschiede mich in die Nacht und werde nach Hause fahren jetzt. Mache ich dabei irgendwas zum allerersten Mal? Nee, ich glaube nicht. Ich werde vielleicht eine CD hören, die ich vorher noch nie gehört habe im Auto. Das wird vielleicht cool. Und solange hören wir jetzt noch kurz rein in Valerie von Mark Ronson und Amy Winehouse. Kommt gut durch die Nacht und bis zum nächsten Mal beim Blue Moon.

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2: Hallo Freunde, willkommen zurück bei Dillas Dauerschleife. Das ist meine Sendung hier bei Fritz, in der ich euch die Songs zeige, die bei mir gerade rauf und runterlaufen. Da gibt's verschiedene Kategorien, aber ich beginne immer gerne mit meinen absoluten Favorite-Songs jetzt gerade. Und wir beginnen mit einem sehr, sehr starken, der vielleicht für meine Genres, die ich generell höre, vielleicht ein bisschen ungewöhnlich ist. Aber irgendwie kann man das ja auch nicht in der Schublade stecken. Deswegen geht's jetzt los mit einem Song aus 2024 von einer wahnsinnig tollen Künstlerin meiner Meinung nach. Sie heißt Julia Wolf oder I guess Julia Wolf. Und wir hören jetzt ihren Song In My Room.

Das war Julia Wolf mit In My Room. Und als nächstes ist auf meiner jetzigen Dauerschleife ein Künstler, der es dort immer wieder hinschafft und der auch, glaube ich, einfach Evergreen-Musik macht. So geht es nämlich vielen Leuten mit ihm. Es geht um Tame Impala, beziehungsweise der Australier Kevin Parker, der hinter diesem Projekt steht. Alle Instrumente, die man hört in dem Song oder Produktion, sind von ihm alleine. Er sitzt da in seinem Zimmer und macht das Ganze von A bis Z allein. Und das finde ich unfassbar. Es geht so ein bisschen Psychedelic Rock oder Alternative Rock. Und diesen Song, den wir jetzt hören, ist vor allem bekannt für diesen Bass Riff. Also ich glaube, wenn man diesen Song die ersten 10 Sekunden hört, weiß man direkt, oder wahrscheinlich die erste Sekunde, um wen es geht. Hier ist Elephant.

einer der besten Songs, die je gemacht wurden, meiner Meinung nach. Und das nur von einem Typ. Aber vielleicht auch einer der besten Bands, die ich persönlich kenne, sind auf jeden Fall die Strokes. Und einen Song von denen, der jetzt genauso alt ist wie ich, hören wir. Und zwar aus 2001, Someday.

Weird Fishes von Radiohead. Das ist einer meiner Lieblingssongs. Und ich finde, Radiohead ist manchmal irgendwie in letzter Zeit auch ein bisschen dafür bekannt, dass sie ja ihren Schwung, Umschwung in Popmusik gemacht haben. Aber ich muss sagen, dass diese Alben, vor allem dieses In Rainbows von 2007, ein so unglaubliches Album ist musikalisch und es mich immer wieder so krass abholt. Wir gehen jetzt zum nächsten Song in meiner Dauerschleife, in meinen Songs on Repeat jetzt im Moment, aus 2004 von Franz Ferdinand. Klingt erstmal deutsch, aber ist eine Band aus Glasgow, Schottland, und wurde in den 2000ern so ziemlich eine der größten Indie-Bands überhaupt. Und wir hören jetzt ihren größten Hit, Take Me Out.

Das war Take Me Out. Ihr hört Fritz Radio. Das ist meine Sendung Dillas Dauerschleife und wir sind gerade bei der Kategorie On Repeat, die Songs, die gerade bei mir hoch und runter laufen. Und wir gehen direkt weiter zu einem Song, der noch ein bisschen älter ist, und zwar aus 1995, von dem absolut legendären Album Blue Album von Weezer. Und zwar geht es um den Song Say It Ain't So.

Das war Say It Ain't So von Weezer. Und wir kommen jetzt zurück zu Tame Impala, weil ich obviously nicht genug kriegen kann von diesem Künstler. Und den Song, den wir jetzt hören, den fand ich so cool, weil ich finde es irgendwie ungewöhnlich für Love-Songs. Wahrscheinlich mittlerweile auch nicht mehr, aber dass die aus der Perspektive geschrieben werden von der Person, die sich trennt. Und dass es vielleicht dann auch geht um, hey, irgendwann geht's dir wieder besser. Und hier haben wir jetzt einmal Eventually.

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3: 0.30 Uhr haben wir Zeit ein.
1: 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Habt ihr vielleicht mitbekommen, die Berliner Volksbühne hat ein großes Schwimmbecken aufgestellt. Zu bestimmten Zeiten ist das für benachteiligte Gruppen reserviert. Heute war da zum Beispiel ein Slot für einen Verein geblockt, der sich um schwarze Kinder und Jugendliche kümmert. Das wurde jetzt aber abgesagt wegen Sicherheitsbedenken. Die Volksbühne sagt, dass es rassistische Drohmails gab und auch Hasskommentare auf Social Media. Ohne Schutzbrille Sonnenfinsternis gucken. Davon haben Fachleute immer wieder abgeraten. Trotzdem wurde es gemacht. Zumindest sind deutschlandweit einige Menschen wegen Augenproblemen ins Krankenhaus gegangen. In der Berliner Charité und den Vivantes-Kliniken wurden zum Beispiel etwa 20 Menschen behandelt, wegen Augenbeschwerden wie Sehstörungen. Und die Krankenhäuser rechnen mit weiteren PatientInnen. Symptome können nämlich auch später noch auftreten. Das gab's in Berlin schon lange nicht mehr. Die BVG weitet ihren Busverkehr wieder aus. Es gibt nämlich wieder mehr BusfahrerInnen, sagt BVG-Chef Falk. Deswegen fährt die M77 jetzt zum Beispiel knapp 5 Kilometer weiter bis zum S- und U-Bahnhof Hermannstraße. Und die X33 zwischen Spandau und Reinickendorf fährt jetzt öfter und abends auch länger. Vor 4 Jahren sah es noch anders aus. Da musste die BVG den Busverkehr wegen Personalmangel reduzieren. Pokémon-Karten sammeln ist ein Hobby, für das offenbar nicht alle Geld ausgeben wollen. In Frankreich haben Unbekannte jetzt hunderte dieser Sammelkarten aus einem Laden geklaut. Der Wert der Karten wird auf 80.000 Euro geschätzt. Die Nachrichtenagentur AFP berichtet über den Vorfall. Demnach sollen die Diebe nachts in den Laden eingebrochen und dann mit einem Auto geflohen sein.
4: Wetter.
1: Um die 15 Grad sind die Tiefstwerte jetzt in der Nacht. Dazu gibt's fast keine Wolken. Es ist meistens sternenklar. Tagsüber am Freitag scheint auch wieder den ganzen Tag die Sonne. Bei bis zu 34 Grad.
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1: Westliche A10 Richtung Dreieck Havelland. Vorsicht zwischen Großkreuz und Vöben, da liegt ein totes Tier. Vorsicht auch im Kreis Teltow-Fläming zwischen Welsickendorf und Gräfendorf, eine ungesicherte Unfallstelle. Und Vorsicht auf der A11 Richtung Kreuz Uckermark zwischen Joachimsthal und Pfingstberg, gibt's einen Liegenbleiber. Vorsicht auch auf der A113 Richtung Schönefeld zwischen Waltersdorfer Dreieck und Schönefelder Kreuz. Auch da ein Liegenbleiber. Und Vorsicht im Kreis Ostprignitz-Ruppin zwischen Woltersdorf und Katerbo. Eine ungesicherte Unfallstelle. Auf der A13 Richtung Dresden ist wegen Markierungsarbeiten die Anschlussstelle Barut gesperrt. Bis ca. 5 Uhr geht das. Und der Tiergartentunnel ist dicht bis kurz vor 6 in beiden Richtungen. Gute Fahrt!
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Hallo und willkommen zurück bei Dillas Dauerschleife. Ich bin Dilla und das ist meine Sendung hier bei Fritz. Wir sind gerade bei der Kategorie On Repeat, also die Songs, die bei mir gerade hoch und runter laufen. Und ich habe mich momentan in einer absoluten Indie-Labyrinth verirrt. Und deswegen, was darf natürlich nicht fehlen, ein zweites Mal gehen wir jetzt in die Strokes rein. Und zwar ein recht, in Anführungszeichen, neuer Track von ihnen aus 2020. Ist schon wieder 6 Jahre her, fällt mir gerade auf, aber das ist uns egal. Und zwar geht es um den Song The Adults Are Talking. Viel Spaß.

0: der perfekte Sommersong. Ich hoffe, ihr genießt die 31 Grad und Sonne, die wir gerade haben. Und wenn ihr im Auto seid, dann hoffe ich für euch, dass ihr gerade auf dem Rückweg vom See seid und sehr erfrischt. Wir kommen jetzt zum letzten Song in der Kategorie On Repeat. Und zwar geht es um Ray. Ich hatte sie letzte Folge schon mal vorgestellt im Juli. Aber es ist einfach nicht genug und man kann von ihr nicht genug kriegen. Und es geht jetzt um ihr Debütalbum und zwar My 21st Century Blues. Und ein Song, der es mir besonders angetan hat, ist Oscar Winning Tears.
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1: Das war's mit der Kategorie On Repeat, die Songs, die bei mir rauf und runter laufen. Wir kommen jetzt zu einer Albumvorstellung bzw. zur zweiten Kategorie, in der ich dachte, es ist eigentlich geil, wenn ich euch mal gerade so meine Favorite-Alben bzw. die Alben, die ich gerade am interessantesten finde, vorstelle. Beginnen tun wir natürlich mit The Icon, The One and Only, Charlie XCX und ihrem neuen Album Music, Fashion, Film. Ich persönlich finde dieses Album extrem geil, weil es diesen elektronischen Pop, den sie ja im Brad-Album gemacht hat, und diesen Schreibstil, diesen ich habe das gedacht und schreibe das auf und lese den Text aus meiner Notes-App vor Schreibstil, den führt sie auch trotzdem weiter in diesem Album. Das heißt, man hört ganz klar ihre Handschrift daraus, auch wenn der Sound ein bisschen mehr bandig und gitarrenlastiger ist. Das Album ist jetzt vor kurzem erst rausgekommen und ich wollte euch meine Lieblingssongs daraus vorstellen. Den zweiten Song, den sie angeteasert hat, also die zweite Single dieses Albums, ist Spring Summer 26 oder auch SS26. Viel Spaß.

Auf jeden Fall einer meiner Favoriten von diesem Album ist dieser Song. Und der nächste Favorit, wahrscheinlich auch in der Reihenfolge, ist der Song 2007. Und in dem gibt Charlie quasi einen Rückblick auf ihre Jugend und sagt Dinge wie I can make you feel like 2007. Und ich finde das sehr cool, falls ihr diese Sendung hier bei Fritz öfter mal hört, dann wisst ihr, dass ich sehr oft das Jahr 2008 reference, weil meiner Meinung nach war 2008 einfach das krasseste Jahr für Musik und 2007 ist knapp daneben, aber auch vorbei. Ich finde trotzdem, ich erinnere mich gerne an 2007 zurück und so macht es sie auch. I can take you to heaven like it's 2007.

0: Das war 2007 von Charlie XCX von ihrem Album Music Fashion Film. Und wir kommen jetzt zu meinem nächsten Favoriten, der so ein bisschen Satire ist und es geht um die Oberflächlichkeit auf Social Media. Und natürlich ist Charlie auch bekannt für ihre ironischen und irgendwie auch aggressive Texte. Und das hört man bei diesem Song ganz besonders.
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man hört auf jeden Fall die bändigen Einflüsse. Und es gibt Leute, die spekulieren und sagen, hey, sie hat ja jetzt geheiratet und zwar George, den sie auch auf dem Brad-Album ein oder zwei oder drei oder viermal referenced. Ich habe diesen Namen auf jeden Fall sehr oft auf diesem Album gehört. Es geht um ihren Mann, das ist ein Mitglied der Band The 1975. Und ich finde es irgendwie cute, dass man jetzt diesen Einfluss ein bisschen hört, dass so Brad extrem elektronisch und Hyperpop-mäßig war, beziehungsweise der Vorreiter von so kommerziellem Hyperpop war. Und jetzt geht sie irgendwie back to the roots. Und ich habe so viele Kommentare auch gesehen auf Social Media, wo Leute meinten, thank God, die Touristen sind endlich weg und jetzt haben wir Charlie wieder für uns. Und jetzt hören wir den nächsten Song, in dem sie sich auch ein bisschen damit beschäftigt, wer sie überhaupt ist. Wer ist Charlie privat und wie wirkt sie öffentlich? Und deswegen haben wir jetzt Persona.

Und zum krönenden Abschluss den Song, der eigentlich alles beschreibt, was ich gerade versucht habe zu erzählen. Und zwar, dass der Dancefloor jetzt dead ist und wir machen jetzt Rock Music. Wir hören jetzt einmal die Single vom Album von Charli XCX, die erste Ankündigung, Rock Music.

Der Song gefällt wahrscheinlich nicht allen, denn es gibt auch viel negatives Feedback. Vor allem Leute, die sagen, hey, the dance floor isn't dead. Und warum sagt vor allem jemand wie Charlie XCX, dass die ja eigentlich für Dance und Party machen steht? Mir persönlich gefällt der Song sehr, weil ich finde, der ist irgendwie weird und der macht was in mir und das gibt mir wiederum irgendwie das Gefühl, ich kann sagen, dass es absolute Kunst ist. Deswegen, hört ihn euch nochmal an, hört euch das Album an, schreibt mir gerne, was ihr davon haltet. Ich bin gespannt, das zu hören. Ansonsten sehe ich euch wahrscheinlich in diversen Kommentarspalten. Und wir gehen jetzt weiter zum nächsten Album, was ich euch gerne vorstellen wollte von wieder Wolf hier im Namen, Remy Wolf dieses Mal. Und zwar geht es um ihr Album Big Ideas und sie ist eine Sängerin aus Kalifornien, die eigentlich durch American Idol bekannt geworden ist und hatte ihren Durchbruch mit dem Song Photo ID mit Dominic Fike, was natürlich einem erstmal eine ordentliche Sprungschanze bietet. Sie hat eben 2024 dann dieses Album rausgebracht und es gab viele Leute, die als Lola Young so gepoppt ist letztes Jahr, beziehungsweise dieses Jahr, meinten, ey, das klingt irgendwie wie Remy Wolf. Und sind sogar so weit gegangen und gesagt, dass es irgendwie so ein bisschen geklaut ist. Ich persönlich finde, man hört natürlich irgendwo Einflüsse, aber sie sind auch extrem unterschiedlich. Deswegen stelle ich euch jetzt meine 5 liebsten Songs von diesem Album vor und wir beginnen mit dem Song Toro.

0: Das war Toro von Remy Wolf von ihrem Album Big Ideas aus 2024.
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0: Und ich würde sagen, wir gehen direkt weiter zu einem Song, den ich persönlich extrem geil finde. Ich weiß nicht, ob ihr jetzt schon irgendwelche Lola Young-Parallelen erkannt habt. Vielleicht kriegt man das beim nächsten und übernächsten ein bisschen mehr mit. An sich geht es, glaube ich, auch viel um die Stimme, die so ein bisschen Tiefe hat und ein bisschen Depth und es auch einfach ein bisschen freche Texte sind. Und im nächsten Song geht es um Einsamkeit, aber irgendwie in einer schönen Umgebung. Also wenn man, I guess, auch alleine in den Urlaub geht und alles ist schön und es ist so ein verträumter, sommerlicher Sound, aber man ist halt trotzdem alleine. Hier ist Alone in Miami.

Ja, bei öfterem Hören muss ich sagen, ich höre schon ein kleines bisschen, wo Lola Young sich da Inspiration gezogen hat. Aber was ich auch sagen muss, was ich sehr schade finde, ist, dass sobald es irgendwie zwei Girls in einem Genre gibt, die direkt gegeneinander gehalten werden. Und das war eine Sache, die mir direkt aufgefallen ist, weil beide sind extrem unterschiedlich in dem, was die machen, in ihrer Visualität, in ihrer Künstleridentität. Und nur weil sie beide Indie-Rock machen und vielleicht beide eine raspberry Stimme haben, sind die Kommentare voll mit, ey, die war zuerst da, das geht nicht, es ist irgendwie nur Platz für eine und das finde ich persönlich völlig unsinnig. Deswegen sage ich euch, hört euch dieses Album einfach an, es ist insanely geil und wir hören jetzt den nächsten Song. Da geht es so ein bisschen um Selbstmitleid und ich kann manchmal dieses Gefühl sehr gut nachvollziehen, auch weil es einfach ein bisschen ridiculous ist. Wir hören jetzt Pitiful.

Das war der Song Pitiful auf dem Album Big Ideas von Remy Wolf. Und wir gehen jetzt in den vorletzten, den ich auch extrem nice finde. Und da geht's, das wird ein bisschen emotionaler auf jeden Fall. Und es ist auch ein wunderschöner Song. Ich persönlich habe auf jeden Fall sie in meiner Top-Rotation jetzt mit einbegriffen, in meinen On-Repeat-Songs. Dieser Song geht um eine vergangene Beziehung. Es ist emotional, aber es ist trotzdem auch optimistisch. Wir hören jetzt When I Thought of You. 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

Ein wunderschöner Song. Und jetzt kommen wir zum Abschluss von meiner Albumvorstellung von Remy Wolf. Und zwar geht es jetzt um den Song Soup. Und es ist auch gerade ihr Top-Song. Es ist nämlich auch einfach ein wahnsinniger Hit. Und sie spielt ja auch da mit total funkigen und souligen Elementen, was ich persönlich sehr geil finde. Und es geht um den Chaos im Alltag und um ihre, ich würde mal sagen, ein bisschen schräge Personalität.

Das war der letzte Song von Remy Wolf, den wir gehört haben und meine Vorstellung zu ihrem Album Big Ideas aus 2024. Und wir gehen jetzt zusammen weiter zu einem Album, auch aus 2024. Ich denke, das sind recht frische Alben, die ich hier hole, auch wenn es jetzt 2 Jahre her sind. Aber ich habe immer das Gefühl, ab 2020 ist es irgendwie noch ein bisschen frisch, vor allem musikalisch. Und ich finde dieses Album, was wir jetzt hören, ich habe schon mal ein paar Songs von diesem Album hier gespielt, aber ich habe noch nie so eine konkrete Artist und Songvorstellung gemacht wie jetzt. Und zwar geht es um eine britische Sängerin aus London namens Rachel Chinnery. Sie hat ihre ersten Songs natürlich im Teenageralter geschrieben, wie sich das gehört für eine Musikerin, und ist bekannt für sehr ehrliche Texte, vor allem auch über so mentale Gesundheit. Hatte ihren Durchbruch mit The Hills und jetzt mit ihrem Debütalbum aus 2024. Es thematisiert Trauerliebe, Identität, Heilung und ist so eine geile Mischung aus Indie-Pop und Folk und natürlich auch Indie-Rock, so wie ich gerade irgendwie total hängen geblieben bin. Ich würde sagen, wir gehen einmal in den ersten Song, und über den und das Album haben viele Kritiker sogar gesagt, es ist eine der stärksten Debütalben des ganzen Jahres. Wir hören jetzt Never Need Me.

ein so unglaublich geiler Song und ein so unglaublich geiles Album. Falls ihr diese Stimme und diese Instrumentierung und so irgendwie, falls die euch bekannt vorkommt, dann kann das daran liegen, dass ich diesen einen Song von ihr ungefähr 1 Milliarde Mal gespielt habe, beziehungsweise, nein, wahrscheinlich so 2-mal in meiner Sendung hier bei Fritz, The Last Dauerschleife, gespielt habe, aber persönlich in meinem Kopf und auf meinem Handy und auf meinem Laptop und überall anders. Auf jeden Fall wird das einer meiner Top-Songs dieses Jahr, und zwar geht es um All I Ever Asked, und wir hören ihn jetzt noch ein letztes Mal hier an zusammen.

Das war All I Ever Asked von Rachel Chinoriri und es geht um ihr Album What a Devastating Turn of Events. Und diesen Titel hat auch ein Song auf dem Album, den wir jetzt einmal hören. Und es ist irgendwie dieser emotionale Schlusspunkt des Albums. Und es geht um Verlust, aber auch um so persönliches Wachstum einfach.

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3: Mit Jasper Tiedemann. Hasskommentare und Drohmails hat die Berliner Volksbühne nach eigenen Angaben bekommen, weil sie ihr Schwimmbecken heute für ein paar Stunden nur für schwarze Kinder und Jugendliche aufmachen wollte, um einen Safe Space zu schaffen. Das Event wurde jetzt abgesagt. Die Volksbühne spricht von Sicherheitsbedenken und will sich jetzt eine andere Aktion überlegen. Das Schwimmbecken war die letzten Tage geschlossen, weil es Probleme mit den Duschen gab. Heute soll es wieder aufmachen. Wie können wir geschützt werden, wenn es so wie in den nächsten Tagen heiß wird? Bisher kümmern sich die Bundesländer und Kommunen hauptsächlich ums Thema Hitzeschutz. Der Bund sollte auch mehr mitmischen, findet Bundesumweltminister Schneider. Er will Hitzeschutz deswegen als Gemeinschaftsaufgabe im Grundgesetz verankern. Und dafür bekommt er viel positives Feedback, zum Beispiel von den Grünen oder auch vom Städte- und Gemeindebund. In vielen Flüssen in Deutschland ist gerade nur wenig Wasser. Auch der Rheinsberger Rhin ist betroffen. Da könnt ihr ab heute deshalb erstmal kein Kanu mehr fahren, hat die zuständige Naturschutzbehörde mitgeteilt. Das Verbot gilt auch für Kajaks und für Tretboote. Das Wasser wird jetzt in den Rheinsberger Seen zurückgehalten, um Tierarten zu schützen, die da leben. Das ist was ganz Besonderes. Im Berliner Tierpark sind gleich drei Somali-Wildesel zur Welt gekommen. Und in den nächsten Wochen gibt's wohl noch eine Geburt. Warum das so krass ist, fragt ihr euch. Diese Somali-Wildesel sind super selten und vom Aussterben bedroht. Nach letzten Schätzungen leben höchstens noch 200 Somali-Wildesel in freier Wildbahn.
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3: Es sind um die 15 Grad jetzt in der Nacht, das sind zumindest die Tiefstwerte. Dazu ist es überall trocken und meistens auch klar. Könnt ihr schön Sterne gucken. Tagsüber am Freitag wieder viel Sonne von morgens bis abends und heiß wird es auch wieder mit bis zu 34 Grad.
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3: Vorsicht in Berlin und im Kreis Oder-Spree. Zwischen Ransdorf und Erkner laufen Menschen auf der Straße. Vorsicht auf der A13 Richtung Dresden. Zwischen Starkow und Freiwalde gibt es einen Liegenbleiber. Und Vorsicht auf der A11 Richtung Kurzuckermark. Zwischen Joachimsthal und Pfingstberg auch einen Liegenbleiber. Vorsicht im Kreis Ostprignitz-Ruppin zwischen Woltersdorf und Katerbohne, eine ungesicherte Unfallstelle. A13 Richtung Dresden. Wegen Markierungsarbeiten ist die Anschlussstelle Barut bis ca. 5 Uhr gesperrt. Und der Tiergartentunnel ist auch dicht bis kurz vor 6 in beiden Richtungen. Gute Fahrt, kommt gut an.
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Hallo und willkommen zurück bei Dillas Dauerschleife. Das ist meine Sendung hier bei Fritz. Ich bin Dilla, wer hat's gedacht? Und wir sind gerade bei der Kategorie Albenvorstellung. Ich dachte nämlich, ich mache diese Folge ein bisschen anders und bringe einfach Alben mit, die ich extrem cool finde. Da sind auch ein paar sehr, sehr frische, aktuelle Alben dabei. Zum Beispiel das nächste, was wir jetzt hören. Wir gehen nämlich zu Olivia Rodrigo. Und ich persönlich war immer ein bisschen zwiegespalten, weil ich fand viele ihrer Songs ultra cool, aber natürlich steht sie in dem, was sie macht, total für Pop und auch irgendwie kommerzielle Musik und jeder von uns hatte diese Phase, wo man meinte, nee, so Kommerzpop, Sabrina Carpenter, yada yada, das gefällt mir nicht. Aber wenn wir alle ganz ehrlich mit uns sind, dann sind diese Songs auch einfach verdammt gut und geil. Und sie sind ja kommerziell, weil sie vielen Leuten gefallen. Das heißt ja nicht, dass sie irgendwie schlechter sind. Und ich finde, bei diesem Album macht Olivia auch diese geile Biege zwischen so rohen Sounds und echten Instrumenten und geilen irgendwie Indie-Elementen. Aber trotzdem bleibt sie noch dieser Popschiene treu. Und das finde ich persönlich extrem geil. Ihr krassester Hit war ja Driver's License vom letzten Album. Aber jetzt 2026... drittes Studioalbum. Es heißt You Seem Pretty Sad for a Girl So in Love. Und wir hören jetzt meine Favorites, darunter der erste, Maggots for Brains.

Der nächste Song ist mein absoluter Lieblingssong von dem Album. Vielleicht auch irgendwie kommerziell gesehen der größte Hit. Es ist einfach unglaublich schön geschrieben. Sie sagt nämlich sozusagen, ey, für das, was ich habe, fühlst du dich gut an und es ist wie Medizin, aber es wird nie die Heilung sein. Wir hören jetzt den Song The Cure.

das war The Cure von Olivia Rodrigo und ihrem neuen Album You Look Pretty Sad for a Girl So in Love. Wir kommen zum nächsten Song, der irgendwie komplett stupid viral gegangen ist, zumindest auf Instagram. Und zwar für einen Trend, der mich auch slightly emotional gemacht hat. Und zwar ging es um Haustiere. Und da haben Leute ihre Haustiere gefilmt bei der Stelle, also bei der Hook, wo sie singt, Honeybee, baby boy, God, I love the way you look at me. Oder andersrum. Ich bin mir gerade nicht sicher. Wir hören gleich rein in den Song Honeybee.

Das war Honeybee von Olivia Rodrigo vom neuen Album. Und jetzt gehen wir weiter zu dem vorletzten Song, den ich euch hier mitgebracht habe aus diesem Album. Und zwar geht es um unrealistische Erwartungen in Beziehungen. Und es ist ein sehr, sehr persönlicher Text, finde ich persönlich. Und ich finde diesen Song auch extrem, extrem nice. Aber wie gesagt, ein Album ist auch dafür da, es sich in voller Gänze und voller Länge von A bis Z in richtiger Reihenfolge anzuhören. Und ich würde das bei diesem auch sehr empfehlen. Wir hören rein in den Song Expectations.

Was ein Banger. Da kann man zu tanzen, da kann man zu weinen. Es ist einfach ein grandioser Song, finde ich. Und ein grandioses Album. Und wir hören jetzt sozusagen das Abschlussstatement des Albums. Und zwar ist die Botschaft irgendwie, geh deinen eigenen Weg und lass dich nicht verbiegen. Und so wie Frank Sinatra einst sagte, nur jetzt aus dem Mund von Olivia Rodrigo, My Way.

Das war der letzte Song, den ich euch zeige vom Album You Seem Pretty Sad for a Girl So in Love von Olivia Rodrigo. Und das ist auch irgendwie jetzt schon das Ende der Albumkategorie. Ich dachte nämlich, ich habe eine Künstlerin entdeckt und ich dachte, ich mache jetzt auch eine ganz schnelle Künstlervorstellung hier am Ende. Und zwar geht es um Bailey, B-A-Y-L-I. All Caps, eine US-amerikanische Singer-Songwriterin und Produzentin aus dem Herzen New Yorks. Und sie verbindet auch Alternative Pop, Hyperpop, Dance Pop und eigentlich irgendwie auch Clubmusik. Also es ist so ein bisschen vielleicht noch inspiriert von Charlie XCX. Und sie hat sogar mit dem einzig wahren Rick Rubin zusammengearbeitet, was ich immer sehr lustig finde, wenn ich das über Leute höre. Wir hören jetzt einmal ihren Song aus 2025 von dem Album No Re-Entry, Passenger Princess.

Das war Passenger Princess von Bailey. Und ich verabschiede mich jetzt, denn jetzt der nächste Song ist der letzte von mir. Von meiner Sendung hier bei Fritz, Dillers Dauerschleife. Schaltet gerne nächsten Sonntag wieder ein. Ich wünsche euch einen wunderbaren Feierabend. Ich hoffe, ihr kommt alle gut nach Hause. Ich sende euch jetzt in diesen Sonntagabend rein mit dem Song Everyone. Everyone.

0: Hier geht's jetzt weiter mit unseren Freundinnen und Freunden der Jungen Nacht.
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2: Um 2 Uhr mit Ramin Movasakian. Bundesentwicklungsministerin Alabali Radovan blickt mit Sorge auf die Situation von Frauen und Mädchen in Afghanistan. Auch 5 Jahre nach der Machtübernahme der Taliban sei die Lage vor Ort extrem bedrückend, so die SPD-Politikerin im ARD-Hauptstadtstudio. Aus Berlin, Gabor Hallas.
3: Wir lassen die Menschen in Afghanistan nicht allein, das sagt Bundesentwicklungsministerin Rehm Alabadi Radovan dem ARD-Hauptstadtstudio. Alabadi Radovan ergänzt, man müsse allerdings auch sagen, dass eine normale Entwicklungszusammenarbeit unter der Herrschaft der Taliban nicht möglich sei. Ihr Haus arbeite nicht mit den Taliban zusammen, erreiche die Menschen über unabhängige Partner, zum Beispiel die Vereinten Nationen oder die Weltbank. Die Bundesregierung erkennt die Taliban-Regierung in Afghanistan nicht an, unterhält aber technische Kontakte. Das heißt, sie führt Gespräche auf Arbeitsebene, um nach Afghanistan abschieben zu können.
2: In Kolumbien steigt die Zahl der Erdbebenopfer. Die Behörden sprechen inzwischen von mindestens 273 Toten und mehr als 3.800 Verletzten. Außerdem werden noch hunderte Menschen vermisst. Auf Fernsehbildern ist zu sehen, wie Rettungskräfte immer wieder um Stille bitten, um hören zu können, ob Lebenszeichen aus den Trümmern kommen. Nur wenige Unternehmen wollen in den kommenden Jahren ihre bestehenden Homeoffice-Angebote einschränken. Das ist das Ergebnis einer